0: 45 Dieburg Richtung Hanau, die ist in Höhe A3 Hanau gesperrt wegen Bauarbeiten bis 5 Uhr. Und dann haben wir noch die A8. Auf der A8 Karlsruhe Richtung Stuttgart ist im Dreieck Leonberg die Überleitung zur A81 Richtung Heilbronn wegen der Baustelle bis Montag früh gesperrt. Verkehr wird über die Anschlussstelle Leonberg Ost umgeleitet. Mensch, dann hoffe ich mal, dass ihr, wenn ihr unterwegs seid, noch irgendeine freie Autobahn findet.
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0: Aber gut, wir könnten ja jetzt nicht behaupten, es gibt zu wenig Autobahnen in Deutschland. Wie läuft die Nacht bei euch? Wie läuft die Nachtschicht? Wie läuft die Partynacht? Wie läuft der Weg zurück nach Hause? Oder wie läuft die frühe Fahrt zum Flughafen? Keine Ahnung, was ihr gerade so macht. Also kurzer Wasserstandsbericht hier aus dem Studio. Wir gehen rein in die nächste Stunde Nachtschicht. Ich habe Snacks habe ich noch am Start. Ich habe auch da irgendwo habe ich dann noch Getränke mit Koffein. Solange es kein Kaffee ist, alles gut. Was haben wir jetzt hier? Kygo und One Republic. Ich bin Lennart Beißner. Hi!

Avicii. Hey Brother, in der jungen Nacht. Mensch, soll ich an dieser Stelle nochmal ganz kurz erklären, was CDs sind? Oder wissen das alle? Ja, ich bin gespannt, ob Olivia Rodrigo für ein Comeback der CD sorgt, weil es gibt einen neuen Song von Olivia Rodrigo, den hören wir gerade schon im Hintergrund. Und dieser Song, der kam vor gut einer Woche raus, und zwar auf CD. Nur auf CD erstmal. Lässiger Move, Olivia Rodrigo. Also für den Song würde ich sogar jetzt um 14:45 bei meinen Eltern anrufen und fragen, ob meine alte Hi-Fi-Anlage, da meine Stereoanlage mit CD-Spieler aus meinem alten Kinderzimmer, ob die noch irgendwo im Keller rumfliegt. Aber alles entspannt, ist gar nicht nötig, weil Olivia Rodrigo hat dann 3 Tage später den Song auch fürs Streaming rausgebracht. Hier ist Serena Joy, ganz neu von Olivia Rodrigo. Yeah.

Neuer Song von Olivia Rodrigo, Serena Joy hier in der jungen Nacht. So, Lil Nas X steht schon bereit mit seiner Gitarre. Ich wollte vorher aber nochmal schnell hier euch die Meldung durchgeben, dass der Falschfahrer weg ist. Entwarnung auf der A65. Landau Richtung Ludwigshafen. Kein Falschfahrer mehr unterwegs zwischen Neustadt, Weinstraße Süd und dann Stadt Schauernheim. So, Lil Nas X, bitte. Soll ich den Song einzählen oder machst du selbst?

0: Englisch. Das gibt's doch nicht. Wäre ich mal in der Schule in jeder Pause nicht immer direkt zur Tischtennisplatte gerannt und hätte jede Pause mit Tischtennisspielen verbracht, sondern hätte ich vielleicht auch mal hier dieses Beyblade gemacht, dann wäre ich vielleicht eher drauf gekommen, was bei Junge Nachthörer Dan so geht. Es ist so, Leute, ich habe gestern mit Junge Nachthörer Dan gezockt und zwar habe ich in 60 Sekunden versucht herauszufinden, was bei ihm am Samstag so geht, am Wochenende, und dann stellt sich raus, er war gestern auf dem Wettkampf. Ja, und was für ein Wettkampf?
1: Ich war auf ein Beyblade-Turnier.
0: Beyblade-Turnier, ja.
1: Beyblades sind, man könnte sagen, drehende Kreisel.
0: Ja.
1: Kommt aus Japan.
0: Ah.
1: Jedes kommt aus Japan. Basiert auf einem japanischen Manga, Beyblade X.
0: Ah.
1: Und die startet man in eine Arena rein und dann kann man Punkte erzielen und wer am Ende die meisten Punkte hat, gewinnt.
0: Ja, direkt mal eben kurz schnell die Bilder gecheckt. Beyblade, also wenn man es sieht, ja, dann fiel es mir auch wieder ein, aber wäre ich jetzt nicht direkt so drauf gekommen. Aber was ist das jetzt genau für ein Turnier? Wie sehen diese Beyblades aus? Wie sieht das Turnier aus, Dan?
1: Beyblades sind so etwas schwerere Metallkreisel,
0: ja,
1: die aus verschiedenen Teilen bestehen, die man mit einem Starter in eine Arena rein starten kann. Und dann passiert viel Magic und am Ende kriegt man Punkte, indem man den anderen sozusagen besiegt, weil man länger dreht.
0: Ja.
1: Oder den anderen sogar mit sehr coolen Moves in irgendeine Pocket, also in so eine Tasche reinknallt.
0: Ah.
1: Das macht richtig Spaß.
0: Wie trainiert man denn? Also wie trainiert man jetzt Beyblade? Kann man das überhaupt alleine dann trainieren? Ja gut, man kann trainieren, wie dass sich das Ding halt dreht, oder?
1: Ja, man kann das schon trainieren. Man kann auch die Starts trainieren, die Launches.
0: Ja.
1: Also wo möchte ich wie hin starten, damit mein Bay am besten, am effektivsten dreht.
0: Ja.
1: Und damit er bestimmte Bewegungen dann in der Arena macht. Aber tatsächlich, sobald man reingestartet hat, ist das, was passiert, das, was in der Arena passiert. Da hat man dann keinen Einfluss mehr drauf.
0: Ja.
1: Also wirklich Training heißt einfach nur auf Turniere gehen, so viel wie es irgendwie nur geht, um viel Erfahrung zu sammeln.
0: Ja, und so ein Turnier war halt dieses Wochenende in Köln, ein Beyblade-Turnier. Und übrigens, der Gewinner von diesem Turnier fährt einfach mal zur Weltmeisterschaft nach Bangkok. Das ist ja krass. Ich hoffe, Dan ist dann da am Start. Und dann quatschen wir natürlich wieder mit Dan, wenn er auf dem Weg ist nach Bangkok. Erstmal bleiben wir jetzt aber hier in Deutschland, weil ich habe noch schnell eine Meldung von den Straßen. Vorsicht bitte auf der A57 Köln Richtung Krefeld zwischen Kreuz Neuss West und Kreuz Karst. Hier gefährdet Aquaplaning die Fahrt. So, dann jetzt eine Runde Cat's Eye mit Animal.

0: 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Ich versuche einmal bling bling mit meinen Augen zu machen. Vielleicht sind dann ja alle Staus und Sperrungen weg jetzt um 2:30. Weggezaubert. Hat nicht funktioniert. Gut, dann checken wir die Straßen um 2:30. Vorsicht bitte nochmal auf der A57 Köln Richtung Krefeld zwischen Kreuz Neuss West und Kreuz Karst. Hier gefährdet Aquaplaning die Fahrt. Dann habe ich die A1 Trier Richtung Köln Koblenz zwischen Hasborn und Manderscheid. Eine Sperrung nach einem Unfall. Dann weiter die A1 weiter nördlich Bremen Richtung Hamburg. Die ist zwischen Harburg und Stillhorn gesperrt wegen Bauarbeiten bis Montag, ca. 5 Uhr. Deswegen Stau ab Maschener Kreuz. Die Umleitung führt über die U83. Dann die A2 Dortmund Richtung Oberhausen. Die ist zwischen Kreuz Dortmund Nordwest und Henrichenburg gesperrt. Hier gab es einen Unfall. Dann die A3 Köln Richtung Oberhausen. Die ist zwischen Kreuz Breitscheid und Kreuz Kaiserberg wegen Bauarbeiten gesperrt bis morgen 20 Uhr. A81 Stuttgart Richtung Singen. Die ist zwischen Sindelfingen Ost und Böblingen-Hulb gesperrt wegen einer Baustelle in beiden Richtungen bis Montagmorgen. Berlin A100 Stadtring Richtung Wedding zwischen Detmolder Straße und Hohenzollerndamm eine Sperrung bis Montag 5 Uhr. Die A448 Dortmund-Witten Richtung Bochum-West, die ist zwischen Bochum-Altenbochum und Bochum-Weidmar gesperrt wegen Bauarbeiten bis Montag 5 Uhr. A480 Reiskirchen Richtung Gießen, die ist zwischen Reiskirchener Dreieck und Wettenberg wegen der Baustelle in beiden Richtungen gesperrt bis Montag 5 Uhr. Umleitungen sind eingerichtet. Dann eine Meldung für Weißkirchen. Die B45 Dieburg Richtung Hanau ist in Höhe A3 Hanau wegen Bauarbeiten gesperrt bis 5 Uhr. Auf der A8 Karlsruhe Richtung Stuttgart ist im Dreieck Leonberg die Überleitung zur A81 Richtung Heilbronn wegen einer Baustelle bis Montag früh gesperrt. Verkehr wird über die Anschlussstelle Leonberg Ost umgeleitet. Das war's.
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0: Hello, hello, Lennart Beißner ist hier im Studio. Was sind das alles für Autobahnsperrungen da diese Nacht? Mensch, aber irgendein Weg wird ja wohl noch frei sein in Richtung Sonntag, oder? Wo müssen wir lang, Fahrlehrer?
2: Jetzt darf ich nur geradeaus oder rechts fahren?
3: Links.
2: Ja, du weißt, ich verwechsle links und rechts.
3: Ja, du stehst nur auf der falschen Straßenseite.

Ed Sheeran in der jungen Nacht. Und jetzt wird's romantisch. Seid ihr bereit, Leute? Gleich Rihanna mit We Found Love und hier schon Luciano und Jazik, Gimme Love. Aber es muss ja nicht immer die eine angehimmelte Person sein, um die es bei der Liebe geht. Also für mich ist die größte Liebe um 20 vor 3 gerade mein geschmiertes Brötchen mit Nuss-Nougat-Creme. Ach, ganz viel Liebe dafür. Muah.

0: So heißt dieser Song, Why Don't You Stay? Junge Nacht ist hier. Was haben wir? 3:15? Also es ist halt super zum Geld sparen, aber es ist vielleicht auch ein bisschen ekelig. Ich bin sehr gespannt, was ihr sagt. Was sind so Dinge, die ihr niemals gebraucht kaufen würdet? So Secondhand halt, was jemand anderes vorher schon hatte. Was geht da gar nicht für euch?
1: Ein Haarkamm. Ich mag es irgendwie nicht, wenn andere Haare dran sind von anderen Menschen.
0: Ja.
1: Manchmal bildet sich da ja auch Staub und ja, mag ich nicht.
0: Ja, kann ich nachvollziehen. Also für junge Nachthörerin Leni auf jeden Fall immer einen neuen Haarkamm kaufen. Was würdet ihr niemals gebraucht kaufen? Könnt gerne mal eine Sprachnachricht schicken hier ins Studio an die 0221 567 89 111. Bei Nina sind es Bücher. Wieso?
2: Also meine Grenze ist tatsächlich bei Büchern. Klingt jetzt erstmal ein bisschen komisch. Aber ich habe mir irgendwann mal so vor Augen geführt, ey, wenn ich mir so ein Buch, ne, zum Beispiel aus der Bibliothek oder ausleihe oder vom Flohmarkt mit nach Hause nehme,
0: Ja. Wer
2: hatte das schon alles in der Hand und vor allen Dingen in welchen Situationen? Und ich sehe dann einfach direkt ja die Person vor mir, die da mit dem Buch in der Hand auf dem Klo sitzt, auf der Toilette und
0: What?
2: Das liest. Und oh, da wird mir ganz anders.
0: Ach, danke fürs Kopfkino.

grüßt der MC. Und Bees and Honey in der jungen Nacht. Take My Mind heißt dieser Song. Wir haben es 2 Uhr, was haben wir? 2.53 Uhr, also wenn ihr dachtet, ja, 2.53 Uhr, da könnte ich jetzt auch mal langsam schlafen gehen. Nix da, wir drehen gerade erst richtig auf hier in der jungen Nacht. Jetzt kommt David Guetta, Nicki Minaj und Flo Rida.

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1: Um 3 Uhr mit Lydia Wagner. Mehr als jeder und jede Fünfte würde Deutschland verlassen, sollte die AfD auf Bundesebene an die Macht kommen. Das ist bei einer Meinungsumfrage des Instituts INSA für die Bild am Sonntag herausgekommen. Steffi Linkscheid mit den weiteren Ergebnissen.
2: INSA hat am vergangenen Donnerstag und Freitag rund 1000 Menschen in Deutschland befragt. 47% von ihnen stimmten der Aussage zu, Deutschland würde durch eine AfD-Bundesregierung Schaden nehmen. 36% der Befragten haben widersprochen, 17% waren unentschieden oder haben kein Kreuzchen gesetzt. Mehrere Landesverbände der AfD werden von den Behörden als gesichert rechtsextremistisch eingestuft, auch der Landesverband Sachsen-Anhalt. Der liegt in Umfragen aktuell deutlich vorne. In Sachsen-Anhalt wird am Sonntag in einer Woche gewählt.
1: Die Deutsche Bahn will wohl bis 2030 insgesamt 210 Millionen Euro in ein XXL-Waschprogramm investieren. Das berichtet die Bild am Sonntag. Bahnchefin Paller hat der Zeitung gesagt, sauberere Züge und Bahnhöfe, mehr Sicherheit und mehr Komfort sollten nicht die Ausnahme sein, sondern der neue Standard. Die Bahn verlängert damit das bestehende Sofortprogramm gegen Schmutz und Vandalismus. Konkret soll die Zahl der Reinigungskräfte verdoppelt werden. ICE und IC-Züge sollen in bis zu 10-stündiger Handarbeit intensiv gereinigt werden. Der neue norwegische König Haakon VIII. Hat seine ersten Audienzen gehalten. Er hat Regierungschef Støre empfangen und auch die obersten Vertreter der Kirche, des Parlaments und des obersten Gerichts. Am Abend hat er seine erste Rede als Staatsoberhaupt gehalten. Darin dankte er seinem verstorbenen Vater. Er sei stolz auf alles, was König Harald für Norwegen geleistet habe, sagte Haakon. Am Dienstag legt der neue König im Parlament in Oslo den Eid auf die Verfassung ab. Ein Termin für die Beisetzung des verstorbenen Monarchen steht noch nicht fest. Der Hamburger SV ist mit einer Niederlage in die Fußball-Bundesliga gestartet. Gegen Borussia Dortmund stand es am Schluss 0:2. Entsprechend enttäuscht ist der neue Kapitän des HSV, Nikolai Remberg.
3: Wenn du mit 1:0 in die Pause gehst, ist es noch okay. Dann kriegst du kurz vorher noch das 2:0. Das ist dann schon bitter. Aber wie die Jungs aus der Halbzeit rausgekommen sind, finde ich trotzdem bemerkenswert. Da haben wir es deutlich besser gemacht. Aber klar, wenn du die erste Halbzeit ein bisschen verschläfst, dann wird's schwer, hier was mitzunehmen.
1: Und in der zweiten Liga hat Nürnberg am Abend seine Tabellenführung verteidigt durch einen 4:1-Sieg gegen Bielefeld. Das Wetter in Deutschland. In der Nacht in der Südosthälfte anfangs noch wolkig, südlich der Donau trocken. Tiefstwerte 19 bis 11 Grad. Tagsüber im Norden und Nordwesten viele Wolken, sonst Sonne und Wolken meist trocken. 20 bis 29 Grad. Es ist 3:03 Uhr.
4: Jo, dann gehen wir mal die Liste durch hier mit den Meldungen von der Straße. Erstmal Vorsicht bitte auf der A57 Köln Richtung Krefeld. Zwischen Kreuz Neuss West und Kreuz Karst hier gefährdet Aquaplaning die Fahrt. Dann haben wir gleich dreimal die A1, weil sie so schön ist. Legen wir los mit Trier Richtung Köln Koblenz. Zwischen Hasborn und Manderscheid hier eine Sperrung. Hier gab es einen Unfall. A1 Osnabrück Richtung Bremen zwischen Holdorf und Lohne-Dinklage. Auch eine Sperrung nach dem Unfall. Und noch eine Sperrung auf der A1 Bremen Richtung Hamburg. Zwischen Harburg und Stillhorn hier die Sperrung wegen Bauarbeiten bis Montag ca. 5 Uhr. Es gibt Stau ab dem Maschener Kreuz. Umleitung führt über die U83. Dann die A3 Köln Richtung Oberhausen. Die ist zwischen Kreuz Breitscheid und Kreuz Kaiserberg gesperrt wegen Bauarbeiten bis morgen 20 Uhr. A42 Emscher Schnellweg Dortmund Richtung Kamp-Lindfort. Die ist zwischen Herne-Horsthausen und Herne-Baukau gesperrt. Hier gab es einen Unfall. A81 Stuttgart Richtung Singen. Die ist zwischen Sindelfingen Ost und Böblingen-Hulb wegen einer Baustelle in beiden Richtungen bis Montagmorgen gesperrt. Bitte folgt der Umleitung. Dann Berlin A100, Stadtring Richtung Wedding. Hier eine Sperrung zwischen Detmolder Straße und Hohenzollerndamm bis Montag 5 Uhr. A448 im Ruhrpott Dortmund-Witten Richtung Bochum-West. Die ist zwischen Bochum-Altenbochum und Bochum-Weidmar gesperrt wegen Bauarbeiten bis Montag 5 Uhr. A480.

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1: Hey, hey, hier ist Lennart Weißner im Studio. Es ist ja noch die Frage, ne? Was würdet ihr niemals gebraucht kaufen? Was hatten wir vorhin schon? Also Haarkamm war auf jeden Fall hoch im Rennen da, hoch im Kurs. Haarkamm niemals gebraucht kaufen. Bücher, hat Nina gesagt, weil man kann ja nie wissen, wer diese Bücher wo schon alles in der Hand hatte. Stichwort Toilette. So, und dann meldet sich hier noch junge Nachthörer Fabian.
2: Bei mir wären es auf jeden Fall so Unterwäsche, Socken und sowas. Ich glaube, das können viele nachempfinden, aber das wäre bei mir so ein Ding.
1: Ja.
2: Grüße aus Münster.
1: Grüße zurück.

Hey Hey, Rosé und Bruno Mars ist ein toller Song, aber da muss ich kurz dazwischen. Um 3:06, Achtung, ein Falschfahrer auf der B14. Stuttgart Richtung Backnang, zwischen Fellbach Süd und dem Teiler B14, B29. Da kommt euch ein Falschfahrer entgegen, fahrt bitte rechts und überholt nicht. Achtung bitte auf der B14, Stuttgart Richtung Backnang, zwischen Fellbach Süd und dem Teiler B14, B29. Da ist ein Falschfahrer unterwegs. Vorsicht in beiden Richtungen, ich sag euch Bescheid, wenn der Falschfahrer weg ist.

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1: Ja, lasst euch nicht ablenken vom Küssen. Es sei denn, ihr seid gerade mit dem Auto unterwegs. Dann ist diese Meldung hier noch für euch. Vorsicht bitte auf der A61 Koblenz Richtung Mönchengladbach zwischen Tönig und Kreuzkerpen. Hier gefährdet Aquaplaning die Fahrt.

Mensch, was ist denn hier los gerade in der jungen Nacht? Ich muss noch einmal dazwischen um 3:12. Wir haben neuen Falschfahrer. Achtung bitte auf der A8 Saarlouis Richtung Karlsruhe zwischen Dreieck Friedrichsthal und Zweibrücken Ernstweiler. Da kommt euch ein Falschfahrer entgegen. Fahrt bitte rechts und überholt nicht. Achtung bitte auf der A8 Saarlouis Richtung Karlsruhe zwischen Dreieck Friedrichsthal und Zweibrücken Ernstweiler. Da ist ein Falschfahrer unterwegs. Vorsicht in beiden Richtungen. So, dann fangen wir aber nochmal hier von vorne an mit dem Song. Haben wir so wenig von gehört. Nochmal neue Runde hier. Trippin'.

0: natürlich Harry Styles, American Girls in der jungen Nacht. Gleich haben wir 20 nach 3. Und es gibt da diese eine Autorin, Caroline Wahl, über die müsste man ja eigentlich sagen, Caroline Wahl, ist das nicht diese Autorin, die so krass erfolgreiche Bücher geschrieben hat? Junge Nacht, Kollegin Gesa Wegeng, oder? Könnte man noch sagen. So einen Satz würde man erwarten bei einer Autorin. Bei Caroline Wahl könnte der Satz aber auch heißen, ist es nicht diese Autorin mit dem Sportwagen?
1: Ja, oder auch, ist das nicht diese Autorin, die gesagt hat, dass sie die Beste sein will? Oder dass sie wütend ist, dass sie nicht für den Deutschen Buchpreis nominiert ist? Oder auch, ist das nicht die mit den Energy Drinks? Das ist schon echt verrückt. Auf Caroline Wahl stürzen sich alle, über die wird so viel gesprochen. Es gibt in Deutschland gerade echt keine andere Autorin, die so präsent ist, so polarisiert. An der Uni Siegen fand zum Beispiel jetzt eine Tagung über sie statt mit dem Titel Problematisierte Popularität.
0: Krass.
1: Ey, und dieser Titel sagt im Grunde schon so viel und auch wie crazy das alles ist, denn es geht dabei meist so krass um ihre Person, wie sie sich öffentlich gibt und ihre Bücher, ja, die rutschen schon fast in den Hintergrund.
0: Aber bevor wir über ihre Bücher sprechen, hast du eine Vermutung, warum das so ist?
1: Weil sie eine Frau ist, das spielt da bestimmt mit rein, eine junge Frau, die krass Erfolg hat und damit auch selbstbewusst umgeht, sich nicht kleiner macht, als sie ist, sondern eben sagt, was sie denkt. Mhm. Genauso wie ihre Vorliebe für Sportwagen, dass einige das als Provokation sehen, ist doch echt ein Witz, oder?
0: Ja.
1: Also lass uns lieber über ihre Bücher sprechen, denn die sind echt gut.
0: Okay, Gesa, das ist auf jeden Fall ein Deal. Machen wir so, es gibt nämlich auch einen neuen Roman von Caroline Wahl, der heißt 1999 Meter über dem Meer. Worum es geht in diesem Roman, das checken wir später hier in der jungen Nacht, so in knapp 20 Minuten gegen kurz nach 3:30. Jetzt habe ich erstmal noch eben schnell eine Entwarnung für euch für die B14. Stuttgart Richtung Bag Nang. Hier ist kein Falschfahrer mehr unterwegs zwischen Fellbach Süd und Teiler, dem B14, B29. Kein Falschfahrer mehr auf der B14 Stuttgart Richtung Bag Nang.

So, ich sag schon mal, in 4 Minuten um 3:30 kommt der Check, was ist los auf den Straßen in Deutschland. Aber hier kommt schon mal die Entwarnung für die A8 Saarlouis Richtung Karlsruhe. Hier ist kein Falschfahrer mehr unterwegs zwischen Dreieck Friedrichsthal und 2 Brücken Ernstweiler. Kein Falschfahrer mehr auf der 8. A8.

0: Shut Up and Dance. Klingt eigentlich nach einer wunderbaren Idee. Machen wir gleich auch weiter, aber gibt erstmal noch kurz ein paar Autobahnsperrungen, um die wir uns kümmern müssen, um kurz nach 4:30. Gehen wir mal kurz durch. Vorsicht bitte erstmal auf der A57 Köln Richtung Krefeld zwischen Kreuz Neuss West und Kreuz Karst. Hier gefährdet Aquaplaning die Fahrt. Das gleiche gilt für die A61 Koblenz Richtung München-Gladbach zwischen Tönig und Kreuz Kerpen. Auch hier Aquaplaning. Achtung! Dann haben wir Sperrungen auf der A1 Trier Richtung Köln Koblenz zwischen Hasborn und Manderscheid, hier eine Sperrung nach dem Unfall. Das gleiche gilt für die A1 Osnabrück Richtung Bremen zwischen Holdorf und Lohne-Dinklage, eine Sperrung nach dem Unfall. A1 Bremen Richtung Hamburg jetzt zwischen Harburg und Stillhorn, eine Sperrung wegen Bauarbeiten bis Montag ca. 5 Uhr. Dadurch gibt es Stau ab Maschener Kreuz und die Umleitung führt über die U83. Die A3 Köln Richtung Oberhausen ist zwischen Kreuz Breitscheid und Kreuz Kaiserberg wegen Bauarbeiten bis 20 Uhr gesperrt. A81 Stuttgart Richtung Singen, die ist zwischen Sindelfingen Ost und Böblingen Hulp wegen der Baustelle in beiden Richtungen bis Montagmorgen gesperrt. Hulp, bitte der Umleitungsbeschilderung folgen. Dann sind wir in Berlin. A100 Stadtring Richtung Wedding, die ist zwischen Detmolder Straße und Hohenzollerndamm gesperrt bis Montag 5 Uhr. A448 Dortmund-Witten Richtung Bochum-West, die ist zwischen Bochum-Altenbochum und Bochum-Weidmar gesperrt wegen Bauarbeiten bis Montag 5 Uhr. A480 Reiskirchen Richtung Gießen zwischen Reiskirchener Dreieck und Wettenberg, eine Sperrung wegen der Baustelle bis Montag 5 Uhr. In beiden Richtungen Umleitungen sind eingerichtet. Und eine Meldung für Weißkirchen, die B45 Dieburg Richtung Hanau ist in Höhe A3 Hanau gesperrt wegen Bauarbeiten bis 5 Uhr. Und dann noch eine Meldung von der A8. Auf der A8 Karlsruhe Richtung Stuttgart ist im Dreieck Leonberg die Überleitung zur A81 Richtung Heilbronn gesperrt wegen einer Baustelle bis Montag früh. Verkehr wird über die Anschlussstelle Leonberg Ost umgeleitet. So, dann haben wir es erstmal.
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0: Yo, hier ist Lennart Weißner im Studio. Fragst du dich ja halt um kurz nach 4:30, sagst du jetzt gute Nacht, sagst du jetzt guten Morgen. Also, junge Nachthörerin Johanna aus Castrop-Rauxel schreibt eine Nachricht hier ins Studio. Guten Morgen. Wenn Johanna aus Castrop-Rauxel das sagt, dann ist es so. Guten Morgen. Was haben wir hier? The Bowser Magnetic.

0: Okay, bitte nicht zu schwierige Fragen. Es ist mitten in der Nacht, 20 vor 4. Also nicht zu schwierige Fragen, aber die kriegen wir schon irgendwie gelöst. Wenn wir 1999 Meter über dem Meer sind, wo sind wir dann? Junge Nachtkollegin Gesa Wegeng hilft uns, Gesa. Du weißt es, oder?
1: In St. Moritz. Das ist so ein Luxusferienort in den Alpen. Und genau da spielt eben der neue Roman von Caroline Wahl.
0: Und über den müssen wir jetzt noch genauer sprechen. 1999 Meter über dem Meer. Das neue Buch von Caroline Wahl ist jetzt draußen. Und das Internet ist wirklich schon wieder voll damit. Mit dem Buch, mit Caroline Wahl. Aber Gesa, du hast mir schon gesagt, du magst das Buch. Und du meintest, es geht irgendwie um eine Hochstaplerin, ne?
1: Das ist Samara, die in ihrer Welt irgendwie nicht so richtig ankommen mag. Erst macht sie einen Selbstfindungstrip nach Bali, muss aber feststellen, dass sie das Klima da scheiße findet und das Meer eigentlich auch. Dann landet sie in Berlin in so einer Agentur für Influencer als PR-Beraterin.
0: Ja, okay, das wäre für einige bestimmt der Jackpot, aber für sie wahrscheinlich nicht, sonst wäre die Story hier vorbei, oder wie?
1: Ja, irgendwie zu oberflächlich, zu öde. Samara will frei sein, glücklich sein, aber wie genau das aussehen soll, das weiß sie nicht. Sie weiß nur, die jetzige Version von sich und ihrem Leben, die will sie nicht. Und so reist sie nicht nur weiter, es schleichen sich dann auch immer wieder kleine Lügen bei ihr ein, neue Identitäten, die sie per Zufall erfindet. In St. Moritz stellt sie sich den Rich People zum Beispiel als erfolgreiche Künstlerin vor. Und voll geil, das wird auch erstmal überhaupt nicht hinterfragt.
0: Krass.
1: Aber wie lange geht das gut?
0: Ja, das wirst du uns jetzt hier nicht verraten, nicht spoilern. Ihr könnt es aber erfahren, wenn ihr Caroline Wahls neues Buch lest. 1999 Meter über den

Gleich ist es 10 vor 4, da muss ich kurz dazwischen. Wir haben einen Falschfahrer, Achtung bitte, auf der A29. Oldenburg Richtung Wilhelmshaven, zwischen Sande und Wilhelmshaven. Da kommt euch ein Falschfahrer entgegen. Fahrt bitte rechts, überholt nicht. Achtung bitte, auf der A29, Oldenburg Richtung Wilhelmshaven, zwischen Sande und Wilhelmshaven. Da ist ein Falschfahrer unterwegs. Vorsicht in beiden Richtungen. Okay, haben wir das geklärt? Jetzt performen hier Tame Impala. Falls ihr so Leute seid, die schon an nächstes Jahr denken, dann sage ich euch was. Kleiner Spoiler von mir. Tame Impala hat eine Tour angekündigt. Im Juni 2027 spielen sie in Deutschland, in Köln. So, und falls ihr jetzt denkt, wer ist Tame Impala? Will ich da überhaupt hin? Will ich da überhaupt zum Konzert? Ja, dann hört doch mal diesen Song und entscheidet dann. Wir sind Tame Impala mit Loser in der Jungnacht.

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1: Um 4 Uhr mit Lydia Wagner. Mehr als jeder und jede Fünfte würde Deutschland verlassen, sollte die AfD auf Bundesebene an die Macht kommen. Das ist bei einer Meinungsumfrage des Instituts INSA für die Bild am Sonntag herausgekommen. INSA hat am vergangenen Donnerstag und Freitag rund 1000 Menschen in Deutschland befragt. 47% von ihnen stimmten der Aussage zu, Deutschland würde durch eine AfD-Bundesregierung Schaden nehmen. 36% der Befragten haben widersprochen, 17% waren unentschieden oder haben darauf keine Antwort gegeben. Bundesfinanzminister Klingbeil reist heute in die USA. Er wird dort am Treffen der G20-Finanzminister und Notenbankchefs teilnehmen. Die USA haben aktuell den Vorsitz der G20. Aus Berlin Philipp Eckstein.
2: Beim zweitägigen Treffen der Finanzminister soll es vor allem um die Themen Wirtschaftswachstum, sichere Handelsketten und die hohe Verschuldung vieler Staaten gehen. Die US-Seite hat im Vorfeld zudem deutlich gemacht, dass sie von den G20-Staaten erwartet, mit Sanktionen mehr Druck auf den Iran auszuüben. Die USA führen seit einem halben Jahr Krieg gegen das Land. Die Folgen sind weltweit zu spüren, zum Beispiel an den Tanksäulen. Mit Blick auf das G20-Treffen sagte Klingbeil im ARD-Interview der Woche. Die Botschaft an die USA sei, beendet diesen Krieg.
1: Die USA schicken 3,6 Millionen US-Dollar in das Katastrophengebiet in Nepal. Das hat das US-Außenministerium mitgeteilt. Auch die EU hat schon 2 Millionen Euro versprochen. Bei der verheerenden Sturzflut im Himalaya sind mehr als 680 Menschen gestorben. Rund 3000 Menschen werden noch vermisst. Mehrere von ihnen sind Deutsche. Nach einem schweren Sturz ist die Saison für den Radstar Tadej Pogacar wohl vorbei. Der fünfmalige Tour de France-Gewinner hat sich bei der Spanien-Rundfahrt das Schlüsselbein und einen Halswirbel gebrochen. Außerdem hat sein Team mitgeteilt, dass er eine Gehirnerschütterung hat und deshalb nicht sofort operiert werden kann. Pogacars Zustand sei aber stabil. Borussia Dortmund ist mit einem Sieg in die Fußball-Bundesliga gestartet. Der BVB hat mit 2:0 gegen den Hamburger SV gewonnen. Nichts zu meckern, findet Trainer Niko Kovac.
3: Ja, wir haben nicht nur gewonnen, sondern wir haben auch richtig gut gespielt, gerade in der ersten Halbzeit. Ich glaube, dass die ersten 45 Minuten schon ein richtiges Feuerwerk der Mannschaft waren. Dass wir das uns so vorgestellt haben, ja, dass wir es so umgesetzt haben, umso besser.
1: Und in der zweiten Liga hat Nürnberg am Abend seine Tabellenführung verteidigt durch einen 4:1-Sieg gegen Bielefeld. Das Wetter in Deutschland. Die Tiefstwerte liegen aktuell noch bei 19 bis 11 Grad. Tagsüber im Norden und Nordwesten viele Wolken, immer wieder Schauer. Sonst Sonne und Wolken, meist trocken. Maximal 20 bis 29 Grad kriegen wir. Die Zeit? Es ist 4:03 Uhr.
4: Jo, dann checken wir die Straßen in der jungen Nacht. Erstmal gibt's gute Nachrichten. Die Entwarnung für die A29 Oldenburg Richtung Wilhelmshaven. Hier ist kein Falschfahrer mehr unterwegs zwischen Sande und Wilhelmshaven. Dann habe ich die A57. Vorsicht bitte, Köln Richtung Krefeld zwischen Kreuz Neues West und Kreuz Karst gefährdet Aquaplaning die Fahrt. So, gleiches gilt für die A61 Koblenz Richtung München Gladbach zwischen Tönig und Kreuz Kerpen. Hier auch Aquaplaning. Vorsicht bitte. A1 Trier Richtung Köln-Koblenz. Die ist zwischen Hasborn und Manderscheid gesperrt nach dem Unfall. A1 Osnabrück Richtung Bremen zwischen Holdorf und Lohne-Dinklage. Auch eine Sperrung nach einem Unfall. Und noch eine Runde A1 Bremen Richtung Hamburg jetzt. Zwischen Harburg und Stillhorn. Hier eine Sperrung wegen Bauarbeiten bis Montag ca. 5 Uhr. Es gibt Stau ab dem Maschener Kreuz. Umleitung führt über die U83. Dann sind wir auf der A3 Köln Richtung Oberhausen. Zwischen Kreuz Breitscheid und Kreuz Kaiserberg eine Sperrung wegen Bauarbeiten bis 20 Uhr. A81 Stuttgart Richtung Singen. Die ist zwischen Sindelfingen Ost und Böblingen-Hulb wegen einer Baustelle in beiden Richtungen bis Montagmorgen gesperrt. Berlin A100 Stadtring Richtung Wedding zwischen Detmolder Straße und Hohenzollerndamm eine Sperrung bis Montag 5 Uhr. Dann Ruhrpott A448 Dortmund-Witten Richtung Bochum-West. Zwischen Bochum-Altenbochum und Bochum-Weidmann eine Sperrung wegen Bauarbeiten bis Montag 5 Uhr. A480 Reiskirchen Richtung Gießen. Zwischen Reiskirchener Dreieck und Wettenberg wegen der Baustelle bis Montag 5 Uhr gesperrt in beiden Richtungen. Umleitungen sind eingerichtet. Dann eine Meldung für Weißkirchen. Die B45 Dieburg Richtung Hanau ist in Höhe A3 Hanau wegen Bauarbeiten bis 5 Uhr gesperrt. Und auf der A8 A8 Karlsruhe Richtung Stuttgart ist im Dreieck Leonberg die Überleitung zur A81 Richtung Heilbronn wegen der Baustelle bis Montag früh gesperrt. Verkehr wird über die Anschlussstelle Leonberg Ost umgeleitet.

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1: Rag & Bone Man mit Human in der jungen Nacht um 10 auf 4. Muss ich kurz dazwischen. Achtung, es gibt einen Falschfahrer in Dortmund. Auf der Mallinckrodtstraße zwischen Bärenbruch in Kirchlinde und der Dr. Safier Ali Straße in Dortmund Mitte. Da kommt euch ein Falschfahrer entgegen. Fahrt bitte rechts und überholt nicht. Achtung bitte in Dortmund auf der Mallinckrodtstraße zwischen Bärenbruch in Kirchlinde und der Dr. Safier Ali Straße in Dortmund Mitte. Da ist ein Falschfahrer unterwegs. Vorsicht bitte in beiden Richtungen. Ich sag euch Bescheid, wenn der Falschfahrer weg ist.

0: Another mit Talk to You in der jungen Nacht um 3:15. Ist halt so die Sache, ne? Also entweder sparst du halt Geld und dafür ist es vielleicht ein bisschen eklig. Oder du musst halt mehr ausgeben für die Sache. Das ist so ein bisschen die Frage. Was würdet ihr niemals gebraucht kaufen? Wo sagt ihr, nee, das kann ich nicht, wenn andere Leute das schon irgendwie mal gehabt haben? Das checken wir heute in der jungen Nacht. Was würdet ihr niemals gebraucht kaufen? Und wir haben vorhin schon gehört von Nina. Auf jeden Fall niemals Bücher kaufen. Also Bücher gebraucht kaufen.
1: Wer hatte das schon alles in der Hand und vor allen Dingen in welchen Situationen? Und ich sehe dann einfach direkt ja die Person vor mir, die da mit dem Buch in der Hand auf dem Klo sitzt, auf der Toilette und das liest. Und oh, da wird mir ganz anders.
0: Oh je, oh je, okay. Bei Anna aus Köln ist es was anderes als Bücher, Unterhosen.
2: Ich will gebraucht keine Unterhosen kaufen. Ich glaube, ich bin ein bisschen zu hygienisch. Beziehungsweise, nee, ich will auch nicht an Unterhosen schnüffeln oder so. Nee, ich will das nicht. Ich habe mal gebraucht eine Sporthose gekauft. Und dann dachte ich irgendwie so, ich weiß nicht, sah nicht so geil aus. Aber dann hatte ich irgendwie doch Hemmung, die zurückzuschicken, habe ich sie behalten.
0: Aber wahrscheinlich nie mehr angehabt. Was würdet ihr niemals gebraucht kaufen, Leute? Ihr könnt gerne mal eine Nachricht drüber schicken oder auch eine Sprachnachricht an die 0221 567 89 111. Was haben wir hier noch? Martha aus Münster, was sagst du? Niemals gebraucht kaufen?
3: Zahnbürsten, weil es ganz unhygienisch ist, finde ich, wenn jemand anderes die schon benutzt hätte vorher. Mir ist es nämlich schon mal passiert, dass ich von einer Mitbewohnerin aus Versehen die Zahnbürste genommen habe. Das war sehr eklig.
0: Ja, das glaube ich. Aber ganz ehrlich, gibt es irgendwen, der gebrauchte Zahnbürsten überhaupt verkauft?

0: bisschen Country-Vibes hier mit Stella Lefty in der jungen Nacht. Apropos Country. Ja. Apropos Pferde. Comedian Anna Lucia will da auch noch mal eben kurz was erzählen jetzt hier über Pferde und über ihre Heimat München, wie das zusammenhängt.
1: München ist teuer, München ist reich. Ich habe es viel zu spät gemerkt, erst auf dem Gymnasium, weil alle meine Freundinnen auf dem Gymnasium sind geritten. Und ich habe es zu lang nicht hinterfragt. Ich war viel zu lang, weil ich so, ja, ich schätze, wir haben unterschiedliche Hobbys. Und dann habe ich gemerkt, ah nee, wir haben unterschiedlich Geld. Ach so. Wir haben unterschiedlich Geld. Und was auch sehr unterschiedlich ausgeprägt ist halt bei uns, ist unsere Beckenbodenmuskulatur. Okay? Diese Bitches reiten. Sie können ihre Beckenbodenmuskulatur anspannen und entspannen, wann immer sie wollen. Ich weiß nicht mal, wo meine ist. Okay? Ich habe die Suche aufgegeben. Ist ein Cold Case. Eine gut ausgeprägte Beckenbodenmuskulatur ist richtig wichtig für guten Sex auch, ne? Und meine Freundinnen reden dann immer drüber, wie sie ihre Beckenbodenmuskulatur einsetzen im Bett. Und sind so, ja, und in der Stellung spanne ich sie an. Was machst du, Anna? Und ich bin so, ich liege. Low-Budget-Sex.
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0: Ritmo.
1: Kommt da noch was?
2: You like that space?
1: So, jetzt nicht mehr. Dann mache ich weiter mit hier. Check, check. Was geht auf den Straßen? Wir haben es 16:30. Achtung nochmal, der Falschfahrer in Dortmund auf der Malingkottstraße zwischen Bärenbruch in Kirchlinde und der Dr. Safier Ali Straße in Dortmund Mitte. Da kommt euch ein Falschfahrer entgegen. Ich sag Bescheid, wenn der Falschfahrer weg ist. Dann Vorsicht bitte auf der A61 Koblenz Richtung München-Gladbach zwischen Türnich und Kreuzkerpen. Hier gefährdet Aquaplaning die Fahrt. Und dann haben wir einige Sperrungen. Die A1 Trier Richtung Köln-Koblenz ist zwischen Hasborn und Manderscheid nach einem Unfall gesperrt. A1 Osnabrück Richtung Bremen, die ist zwischen Holdorf und Lohne-Dinklage gesperrt nach einem Unfall. Dann die A1 Bremen Richtung Hamburg zwischen Harburg und Stillhorn. Hier eine Sperrung wegen Bauarbeiten bis Montag ca. 5 Uhr. Deswegen gibt es Stau ab Maschener Kreuz und die Umleitung führt über die U83. Dann habe ich die A3 Köln Richtung Oberhausen. Die ist zwischen Kreuz Breitscheid und Kreuz Kaiserberg gesperrt wegen Bauarbeiten bis 20 Uhr. A3 Würzburg Richtung Nürnberg, die ist zwischen Kitzingen, Schwarzach und Wiesentheid nach einem Unfall gesperrt. Die Umleitung führt über die U5 und U7. Dann die A81 Stuttgart Richtung Singen, die ist zwischen Sindelfingen Ost und Böblingen Hulp wegen einer Baustelle in beiden Richtungen gesperrt bis Montagmorgen. Berlin A100 Stadtring Richtung Wedding, die ist zwischen Detmolder Straße und Hohenzollerndamm gesperrt bis Montag 5 Uhr. A448 Dortmund-Witten Richtung Bochum-West. Zwischen Bochum-Altenbochum und Bochum-Weidmann eine Sperrung wegen Bauarbeiten bis Montag 5 Uhr. A480 Reiskirchen Richtung Gießen zwischen Reiskirchener Dreieck und Wettenberg wegen einer Baustelle die Sperrung bis Montag 5 Uhr in beiden Richtungen. Umleitungen sind eingerichtet. Dann eine Meldung für Weißkirchen. Die B45 Dieburg Richtung Hanau ist in Höhe A3 Hanau wegen Bauarbeiten gesperrt bis 5 Uhr. Und die A8 auf der A8 Karlsruhe Richtung Stuttgart ist im Dreieck Leonberg die Überleitung zur A81 Richtung Heilbronn wegen der Baustelle bis Montag früh gesperrt. Der Verkehr wird über die Anschlussstelle Leonberg Ost umgeleitet. So, dann haben wir es mit den Verkehrsmeldungen. Gebt mir kurz 10, 15 Sekunden, ich muss kurz einrichten.
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1: Ja. Hier ist Lennart im Beißner im Studio. Ihr fragt euch, hä, was will der Typ denn da jetzt einrichten? Ja, passt auf, ich habe doch hier mein Kinder-Klimper-Klavier dabei. Habe ich hier im Studio. Und da muss ich mal kurz hier einrichten, weil ich mache jetzt ein kleines Battle-Duell mit Teddy Swims. Ich spiele auf dem Kinderklavier. Jetzt spielt Teddy Swims mir nach. Frech von ihm. Warte, ich will auch noch mal. Ich komme schon ein bisschen in Weihnachtsstimmung. Das klingt so wie, lasst uns froh und munter sein. Es ist Teddy Swims, Mr. Know-It-All.

Hey, hier kommt die Entwarnung um 4.36 Uhr. Kein Falschfahrer mehr unterwegs in Dortmund auf der Mallinckrottstraße zwischen Bärenbruch in Kirchlinde und Dr. Safiyeh Ali Straße. Kein Falschfahrer dort mehr. Nein.

0: Sabrina Carpenter, Espresso. Seid ihr bereit, Leute? Für diese Meldung. Während der Gamescom, also hier der großen Spielemesse in Köln, die dieses Wochenende noch läuft, während der Gamescom ist einfach das bestbewertete Star Wars Spiel seit 22 Jahren rausgekommen. Das Strategiespiel Star Wars Zero Company. Junge Nachtkollegin Joanna Leindecker. Sag mal, worum geht's in dem Spiel?
1: Ja, also das ganze Spiel zur Zeit der Klonkriege, also irgendwann rund um Teil 2 und Teil 3 der Star Wars Filme, würde ich schätzen. Der Planet Serelonis wird angegriffen und es wird dringend Hilfe benötigt. So dringend sogar, dass man keine eigenen Leute hinschickt, sondern uns, unter anderem den Söldner Hawks.
2: Hawks ist Privatier und hat eine eigene Einheit ins Leben gerufen. Kompanie Null.
1: Ja, Company Null, nur haben weder wir noch diese Company Null einen wirklich guten Ruf.
3: Bekannte Mitglieder sind ehemalige Separatisten und Angehörige des Syndikats. Kompetent vielleicht, ja, aber eine von einem Schwächling angeführte Bande von Gaunern?
1: Ja, und wie es im Star Wars-Universum so ist, aus einem Job wird am Ende gleich eine riesige Bedrohung und auch wir müssen irgendwie die Galaxie retten.
0: Ja, das klingt ja alles sehr kinoreif, ne?
1: Ja, es ist auch total toll inszeniert, vor allem für ein Strategiespiel, muss ich sagen. Weil das Ganze basiert auf der XCOM-Formel. Bedeutet, dass wir so von schräg oben aufs Schlachtfeld gucken und rundenbasiert nacheinander unsere Spielfiguren bewegen und auch angreifen lassen.
0: Ja.
1: Die haben alle eigene Fähigkeiten, heißt, ich muss taktisch überlegen, wen ich eben wohin schicke.
0: Hör mal, Joanna, ich höre schon raus, du bist begeistert.
1: Ja, bin ich auch tatsächlich. Also als Strategie- und Star Wars-Fan wurde ich hier einfach komplett abgeholt. Ich mag die Welt, ich mag die Charaktere und diese taktische Tiefe. Hier merkt man, dass da echte Star Wars-Liebhaber dran gearbeitet haben.
0: Okay, Star Wars Zero Company kriegt ihr neu für die PS5, die Xbox und den PC. Und das an diesem riesigen, großartigen Gamescom-Videospielmesse-Wochenende. Jetzt Summer in der jungen Nacht.

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1: BTS war das, eine Runde Swim in der jungen Nacht. Wir haben es 4.50 Uhr, 10 vor 5. Ich frage mich gerade, 10 vor 5 ist das schon so eine Uhrzeit, wo die ersten von euch unterwegs sind mit eurem Hund, eine Runde Gassi gehen. Ich finde das immer krass, also weiß nicht, wenn ich so irgendwie vom Feiern nach Hause komme und dann schon irgendwie Leute sehe, die mit dem Hund Gassi gehen, wie früh ihr teilweise so unterwegs seid, oder? Naja, und dann beim Gassi gehen durch den ganz frühen Sonntagmorgen schon so ein bisschen nachdenken übers Leben, ein bisschen im Gefühlschaos versinken. So wirkt es zumindest bei Apache 207. Habt ihr schon das neue Musikvideo gesehen von Apache 207? Oder vielleicht bei Insta auch dieser kleine Schnipsel, den Apache da gepostet hat? Apache 207 läuft an so einer riesigen Lagerhalle oder, keine Ahnung, Fabrikhalle vorbei mit einem Hund. Relativ großer, dunkler Hund, fragt mich jetzt nicht, was genau für ein Hund? Ich bin jetzt nicht so gut da drin, mir so Hunderassen zu merken oder die zu erkennen. Auf jeden Fall ist der Hund groß. Und Apache 207 und der Hund laufen da ziemlich langsam, auch so ein bisschen angsteinflößend daher. Und natürlich singt Apache dabei, und zwar seinen neuen Song Chaos ist seit dieser Woche draußen. Und ich muss sagen, er ist richtig deep. Ich weiß nicht, wann ich zuletzt so einen deepen Balladensong von Apache 207 gehört habe. Hört mal, hören wir jetzt natürlich den Song hier in der jungen Nacht, Apache 207 mit Chaos, ganz neu.
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1: Um 5 Uhr mit Lydia Wagner. Mehr als jeder und jede Fünfte würde Deutschland verlassen, sollte die AfD auf Bundesebene an die Macht kommen. Das ist bei einer Meinungsumfrage des Instituts INSA für die Bild am Sonntag herausgekommen. Steffi Linkscheid mit den weiteren Ergebnissen.
2: INSA hat am vergangenen Donnerstag und Freitag rund 1000 Menschen in Deutschland befragt. 47% von ihnen stimmten der Aussage zu, Deutschland würde durch eine AfD-Bundesregierung Schaden nehmen. 36% der Befragten haben widersprochen, 17% waren unentschieden oder haben kein Kreuzchen gesetzt. Mehrere Landesverbände der AfD werden von den Behörden als gesichert rechtsextremistisch eingestuft, auch der Landesverband Sachsen-Anhalt. Der liegt in Umfragen aktuell deutlich vorne. In Sachsen-Anhalt wird am Sonntag in einer Woche gewählt.
1: Das von Russland besetzte Atomkraftwerk Saporischschja in der Ukraine ist seit mehr als einer Woche vom Stromnetz abgeschnitten. Das sagt die Internationale Atomenergiebehörde. Aktuell werde die Anlage mit Notstrom-Dieselgeneratoren betrieben. Und der Dieselvorrat reiche noch für etwa 10 Tage. Wegen Kämpfen in der Nähe sei die externe Stromversorgung ausgefallen, so die Behörde. Diese sei für die nukleare Sicherheit aber unverzichtbar. Deshalb versucht die Behörde, eine örtliche Waffenruhe auszuhandeln, damit das Stromnetz repariert werden kann. In Island zeichnet sich eine knappe Mehrheit für Beitrittsgespräche mit der EU ab. Die Menschen in Island konnten abstimmen, ob das Land mit der EU über eine Mitgliedschaft verhandeln soll oder nicht. Etwas mehr als 51% sagen ja. Das berichten lokale Medien und berufen sich auf erste Auszählungen. Die Wahlleitung schätzt, dass es ein verlässliches Ergebnis erst gegen Mittag geben wird. 2009 hatte Island schon einmal solche Gespräche mit der EU begonnen. Die euroskeptische Regierung hatte sie aber 2013 wieder abgebrochen. Der Hamburger SV ist mit einer Niederlage in die Fußball-Bundesliga gestartet. Gegen Borussia Dortmund stand es am Schluss 0:2. Entsprechend enttäuscht ist der neue Kapitän des HSV, Nikolai Remberg.
3: Wenn du mit 1:0 in die Pause gehst, ist es noch okay. Dann kriegst du kurz vorher noch das 2:0. Das ist dann schon bitter. Aber wie die Jungs aus der Halbzeit rausgekommen sind, finde ich trotzdem bemerkenswert. Da haben wir es deutlich besser gemacht. Aber klar, wenn du die erste Halbzeit ein bisschen verschläfst, dann wird's schwer, hier was mitzunehmen.
1: Und in der zweiten Liga hat Nürnberg am Abend seine Tabellenführung verteidigt durch einen 4:1-Sieg gegen Bielefeld. Das waren die Nachrichten mit Lydia Wagner. Das Wetter in Deutschland. Die Tiefstwerte liegen aktuell noch bei 19 bis 11 Grad. Tagsüber im Norden und Nordwesten viele Wolken, immer wieder Schauer. Sonst Sonne, Wolken und meist trocken. Maximal 20 bis 29 Grad kriegen wir heute. Die Zeit, es ist 5:03 Uhr.
4: Dann lass auch die Straßen checken jetzt hier in der jungen Nacht. Vorsicht bitte auf der A61 Koblenz-Mönchengladbach. Zwischen Türnig und Kreuzkerpen, hier gefährdet Aquaplaning die Fahrt. Dann habe ich 3 Sperrungen von der A1. Einmal Trier Richtung Köln-Koblenz zwischen Hasborn und Manderscheid. Hier die Sperrung nach einem Unfall. Dann A1 Osnabrück Richtung Bremen zwischen Holdorf und Lohne-Dinklage. Auch die Sperrung nach einem Unfall. Und die A1 Bremen Richtung Hamburg zwischen Harburg und Stillhorn. Eine Sperrung wegen Bauarbeiten bis Montag ca. 5 Uhr. Deswegen Stau ab dem Maschener Kreuz. Umleitung führt über die U83 und die A3 jetzt Köln Richtung Oberhausen. Die ist zwischen Kreuz Breitscheid und Kreuz Kaiserberg gesperrt wegen Bauarbeiten bis 20 Uhr. A3 Würzburg Richtung Nürnberg zwischen Kitzingen-Schwarzach und Wiesentheid nach einem Unfall gesperrt. Die Umleitung führt über die U5 und U7. A81 Stuttgart Richtung Singen in... Moment. Die A81 Stuttgart Singen in beiden Richtungen so. Zwischen Sindelfingen Ost und Böblingen. Hulp wegen der Baustelle bis Montagmorgen gesperrt. Bitte folgt den Umleitungsbeschilderungen. Dann sind wir in Berlin auf der A100 Stadtring Richtung Wedding. Die ist zwischen Detmolder Straße und Hohenzollerndamm gesperrt bis Montag 5 Uhr. Von Berlin ins Ruhrgebiet A448 Dortmund-Witten Richtung Bochum-West. Die ist zwischen Bochum-Altenbochum und Bochum-Weidmar wegen Bauarbeiten bis Montag 5 Uhr gesperrt. A480 Reiskirchen Richtung Gießen. Die ist zwischen Reiskirchener Dreieck und Wettenberg gesperrt wegen der Baustelle bis Montag 5 Uhr in beiden Richtungen. Umleitungen sind eingerichtet und die letzte Meldung kommt von der A8. Auf der A8 Karlsruhe Richtung Stuttgart ist im Dreieck Leonberg die Überleitung zur A81 Richtung Heilbronn wegen der Baustelle bis Montag früh gesperrt. Verkehr wird über die Anschlussstelle Leonberg Ost umgeleitet. So, dann sind wir durch.
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4: Hey, hier ist Lennart Weißner. Was haben wir? Kurz nach fünf. Okay, dann lass mal die Nacht so ein bisschen verarbeiten. Was sind die Gefühle? Was sind die Eindrücke von der Nacht? Bisschen Schwindel vielleicht irgendwo? Gut, dann war die Partynacht vielleicht ein bisschen zu wild. Oder es liegt wie bei Tiffany Harris irgendwie Höhenangst daran, dass die Person fehlt. Die Lieblingsperson. Ha. Gucken wir mal, was Tiffany Harris da genauer zu sagt. Hier im Song Vertigo. 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

0: Sam Smith in der jungen Nacht. Money on my mind. So, was haben wir gleich? Viertel nach fünf? Ja gut, um Viertel nach fünf schon unterwegs. Das wäre jetzt schon eine relativ frühe Abfahrt. Aber vielleicht sind ja schon ein paar Fans unterwegs zum Auswärtsspiel. Zum Beispiel Fußballfans in der ersten Fußball-Bundesliga der Männer. Ich meine, die läuft ja wieder seit diesem Wochenende, ne? Zum Beispiel vielleicht Bremen-Fans unterwegs nach Freiburg, da ist heute Spiel. Oder Schalke-Fans schon unterwegs nach Augsburg. Meine Güte, Leute, Schalke ist zurück in der Fußball-Bundesliga. Dieses Wochenende geht's dann für Schalke los in der ersten Fußball-Bundesliga. Welcome back! Ich habe ja schon gesagt, ne, zur Feier des Tages hatte ich dieses Wochenende schon Pulli an, wo Gelsenkirchen drauf stand. Und das als BVB-Fan, hallo? Ja, wichtige Info dazu. Das ist der Pulli zur Eras-Tour von Taylor Swift. Und sie hat ja auch Konzerte in Gelsenkirchen gespielt, also steht auf dem Pulli Gelsenkirchen. Nein, ich freue mich natürlich wirklich, dass Schalke zurück ist in der Bundesliga. Ich freue mich aufs Revierderby im Dezember. Also, ich freue mich, dass Schalke zurück ist. Ich glaube, das darf ich sagen als BVB-Fan. Ich glaube, die Einzige, die sich nicht freut über Schalke zurück in der Bundesliga, ist die Kollegin hier. Nicht, dass sie wieder was durcheinander bringt wie vor ein paar Jahren.
1: Und es gibt eine Eilmeldung aus dem Sportticker. Nationaltorwart Manuel Neuer verlässt Schalke 05. Ob er, jetzt wollte ich schon Schalke 04 sagen und hätte mich eingeordnet zu Frau Carmen Thomas. Wir erinnern uns. Natürlich nicht. Schalke 05.
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to Colors, Heavy Metal Love. In der jungen Nacht, 20 nach 5 haben wir es. Liegt irgendjemand von euch gerade wach, weil ihr euch fragt, kann ich das bringen? Kann ich mehr mit dir anfangen, auch wenn wir eigentlich nur Freunde sind? Ja, Leute, das kann Drama geben, oder? Wenn so in Freundschaften die eine Person denkt, ja, also ich fühle ehrlich gesagt schon so ein bisschen mehr als Freundschaft. Kann viel Drama geben, aber ich sag mal so, es kann natürlich auch funktionieren. Aber genau das herauszufinden so und auch diese Momente herauszufinden, wann ich es dann vielleicht wirklich mich traue zu sagen, das ist natürlich, ui, das kann schon hart sein. Lass mal gucken, was Juju und Raf Camora dazu sagen, weil genau darum geht's. Im Song Komm näher, Juju und Raf Camora.

0: So, was haben wir? 5:30. Was geht auf den Straßen? Oder besser gesagt, was geht nicht auf den Straßen? Checken wir. Vorsicht bitte erstmal auf der A61 Koblenz Richtung Mönchengladbach. Zwischen Tönig und Kreuzkerpen, da gefährdet Aquaplaning die Fahrt. Dann einige Sperrungen auf der A1. Zum Beispiel die A1 Trier Richtung Köln-Koblenz ist zwischen Hasborn und Manderscheid gesperrt. Hier gab es einen Unfall. A1 Osnabrück Richtung Bremen zwischen Holdorf und Lohne-Dinklage. Auch eine Sperrung nach dem Unfall. Dann die A1 Bremen Richtung Hamburg. Die ist zwischen Harburg und Stillhorn gesperrt wegen Bauarbeiten. Bis Montag ca. 5 Uhr. Deswegen gibt es Stau ab Marschener Kreuz. Umleitung führt über die U83. Nicht die Zahlen durcheinander bringen, Lennart. A3 Köln Richtung Oberhausen zwischen Kreuz Breitscheid und Kreuz Kaiserberg. Eine Sperrung wegen Bauarbeiten bis 20 Uhr. A3 Würzburg Richtung Nürnberg zwischen Kitzingen und Schwarzach und Wiesenheid. Hier eine Sperrung nach dem Unfall. Umleitung führt über die U5 und U7. A81 Stuttgart Richtung Singen zwischen Sindelfingen Ost und Böblingen-Hulb. Wegen der Baustelle in beiden Richtungen bis Montagmorgen gesperrt. Bitte folgt der Umleitungsbeschilderung. Berlin A100 Stadtring Richtung Wedding. Hier eine Sperrung zwischen Detmolder Straße und Hohenzollern-Damm bis Montag 5 Uhr. A448 Dortmund-Witten Richtung Bochum-West. Die ist zwischen Bochum-Altenbochum und Bochum-Weidmar wegen Bauarbeiten bis Montag 5 Uhr gesperrt. Und die A480 Reiskirchen Richtung Gießen. Die ist zwischen Reiskirchener Dreieck und Wettenberg wegen einer Baustelle bis Montag 5 Uhr in beiden Richtungen gesperrt. Umleitungen sind eingerichtet. Und ich habe doch noch eine Meldung. Auf der A8 Karlsruhe Richtung Stuttgart ist im Dreieck Leonberg die Überleitung zur A81 Richtung Heilbronn wegen der Baustelle bis Montag früh gesperrt. Der Verkehr wird über die Anschlussstelle Leonberg Ost umgeleitet. So viel Zeit muss sein. Ja, ich habe auch schon Leute hier von der Frühschicht gespottet, aber noch bin ich nicht durch mit der Nachtschicht.
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0: Yo, hier ist Lennart Weißner von der Nachtschicht. Hör mal, wir lassen uns nicht stressen. Weil ich habe noch ein bisschen was vor hier bis 6 Uhr. Zum Beispiel The Weeknd kommt gleich mit Dancing in the Flames und hier läuft schon Holly Humberstone, To Love Somebody.

0: Weekend, Dancing in the Flames in der jungen Nacht. Mensch, was haben wir denn? Was haben wir denn heute mit den Hunden hier? Wir haben vorhin schon Apache 207 gehört in der jungen Nacht mit seinem neuen Song, wo er im Musikvideo mit einem Hund durch die Gegend läuft. Und jetzt schon wieder ein Mann alleine mit einem Hund unterwegs, und zwar Schauspieler Jacob Elordi alleine mit einem Hund unterwegs. Als letzter Mensch auf der Erde. Das ist das Setting in einem neuen Kinofilm. Der heißt Das Ende der Sterne. So, und junger Nachtkollege Marcel Emmel sagt, dieser Film, der ist ganz schön melancholisch. Ich meine, dazu passt auch die Musik im Film von Hoja. Hört mal.
1: Ja, es gab da so eine doofe Pandemie. Es ist fast alles ausgelöscht. Hick, den Jacob Elordi spielt, der schlägt sich jetzt halt da so alleine durch. Ja. Nur plötzlich gibt es Funkkontakt.
2: Ich habe eine Stimme über Funk gehört. Mein Name ist Hick.
3: Er ist ein Fremder. Wir haben hier überlebt, weil wir Regeln haben, wie man mit Fremden umgeht.
1: Einzelne Menschen sind dann wohl doch noch da, und ab da geht es dann so um die Frage, wie geht es in dieser postapokalyptischen Welt eigentlich weiter? Wer oder was ist noch da? Wem gehört was? Welches Recht gilt eigentlich?
0: Aber Moment mal, Marcel, solche großen Fragen werden dann melancholisch da geklärt?
1: Größtenteils. Also eigentlich schon so die ganze erste Hälfte hinten raus. Da wird es dann wie in der Buchvorlage unterbrochen von so ein paar Kämpfen, von so absurden Action-Szenen. Die fand ich total störend. Die braucht es aber trotzdem natürlich in der Dynamik dieser Welt und damit es einfach nicht zu öde wird. Das ist eine sehr stille, ruhige, melancholische Art von The Last of Us. Ich liebe, liebe, liebe das. Die Bilder sind super. Es besteht die Gefahr, dass man das ein bisschen träge und öde findet. Aber irgendwas macht diese Vision mit mir, und wer Jacob Elordi gerne sieht, der kann sich sowieso ein Ticket holen.
0: Okay, ist auf jeden Fall eine Buchverfilmung. Das Ende der Sterne gibt's ab jetzt im Kino. Und dann jetzt nochmal auf dem Dancefloor um 20 vor 6. Ich spiele für euch Slater. Dance!

Hey, hey. Oder eher, ciao, ciao. Ich wollte noch schnell Tschüss sagen. Lennart Weißner bin ich und wird jetzt abhauen, wenn's passt. Weil ist schon hier, 5.50 Uhr ist schon quasi durch. Die junge Nacht ist rum, aber keine Sorge, es geht ja weiter hier bei eurem Lieblingssender. Oh, hey, oh, hey. Happy Sunday, Leute.

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2: Wenn ihr regelmäßig Fritz hört und bei dem Mix gerade direkt textsicher wart, seid ihr hier heute ziemlich richtig. Kraftklub, Zartmann, Provinz, Paula Hartmann, Nina Truber, Iggy Mel, Ritalin, die stehen zwar nicht selbst auf der Bühne, aber genau deren Musik läuft beim Wilde Herzen Open Air. Heißt, deutschsprachiger Indie-Pop, Rap und alles, was man spätestens nach 2 Drinks ziemlich textsicher mitgrölt. Und bevor der Sommer sich endgültig verpisst, findet das Ganze nochmal Open Air im Garten vom Festsaal Kreuzberg statt. Wilde Herzen Open Air heute ab 17 Uhr im Festsaal Kreuzberg. Tickets kosten etwa 17 Euro.
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1: Sonntags auf der Couch versacken kann jeder. Ihr könnt stattdessen auch mit einem Glas Wein in der Hand ein kleines Kunstwerk fabrizieren. Beim Wine and Paint im DNA Arthouse in Berlin-Kreuzberg bekommt ihr Leinwand, Acrylfarben, Pinsel und alles andere, was ihr braucht, bestellt und könnt euch beim Malen kreativ austoben. Talent ist dabei ziemlich egal und damit die Kreativität ein bisschen besser fließt, sind im Preis sogar zwei Spaßgetränke mit drin. Die Chill Vibes Edition von Wine and Paint läuft heute von 16 bis 17.30 Uhr im DNA Arthouse in Kreuzberg. Regulär kostet das Ganze ca. 28 Euro.
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1: Olympia, Paralympics und Special Olympics einfach mal zusammenbringen? Genau das passiert heute bei Inklusiv gewinnt im Luftschiffhafen in Potsdam. Da treten olympische, paralympische und Special Olympics Athleten gemeinsam in Wettkämpfen an. Dieses Jahr unter anderem in Karate, Breaking, 3 gegen 3 Basketball und Fußball. Die Idee dahinter, zeigen, dass Sport eben nicht trennen, sondern ziemlich gut verbinden kann. Inklusiv gewinnt läuft heute von 10 bis 17 Uhr im Luftschiffhafen Potsdam und der Eintritt ist komplett kostenlos.
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1: Wenn ihr regelmäßig Fritz hört und bei dem Mix gerade direkt textsicher wart, seid ihr hier heute ziemlich richtig. Kraftklub, Zartmann, Provinz, Paula Hartmann, Nina Truber, Iggy Mel, Ritalin, die stehen zwar nicht selbst auf der Bühne, aber genau deren Musik läuft beim Wilde Herzen Open Air. Heißt, deutschsprachiger Indie-Pop, Rap und alles, was man spätestens nach 2 Drinks ziemlich textsicher mitgrölt. Und bevor der Sommer sich endgültig verpisst, findet das Ganze nochmal Open Air im Garten vom Festsaal Kreuzberg statt. Wilde Herzen Open Air heute ab 17 Uhr im Festsaal Kreuzberg. Tickets kosten etwa 17 Euro.
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3: Hallo Leute, mein Name ist Sally Kaya. Ich begrüße euch an diesem Sonntag um 10 Uhr. Die Sonne scheint raus aus den Federn, Leute. Es lohnt sich aufzustehen. Es lohnt sich, Fritz zu hören. Wir werden heute ganz viel von unserem Fritz Open Air von gestern hören. Ein paar Live-Songs für alle, die nicht dabei gewesen sind und die aber nächstes Jahr dann hoffentlich dabei sind, weil es war wunderschön. Der erste Song, den wir hören, der kommt von Young Pep, aber davor kommen noch zwei andere Songs. Dieser hier zuerst. Schönen

0: in L.A. War das hier auf Ritz um 10.07 Uhr. Und Leute, wir sind immer noch ganz verliebt. Gestern Wasch aus Potsdam, 5 KünstlerInnen auf der Bühne, perfektes Festivalwetter und verdammt, Leute, wart ihr schön.
1: Oh, Potsdam, ihr macht mich so geil!
0: Ja, das, was Icky mir sagt. Und wir wollten von euch wissen, wenn ihr das Fritz Open Air in einem Wort beschreiben müsstet, welches wäre das?
2: Spaßig.
0: Fotzig! Sommer!
2: Schwitzig.
3: Fotzig!
2: Bunt.
3: Geil!
2: Leichtigkeit.
3: Fetzig.
0: Fotzig!
2: Schon fotzig.
0: Ja, schon fotzig. Hat eindeutig den Sieg geholt, würde ich sagen. Wie soll es denn auch anders sein? Fritz represented natürlich. Und einer, der gestern den Opener gemacht hat und wirklich abgerissen hat, mit 18 Jahren, war Young Pep.

0: Open Air mit seinem Song Wassereis. Viel Spaß.
1: Fällt euch ein, welcher Song noch fehlt? Welcher Song? Welcher Song? Ach so. Hey, hey. Ich will euch alle hören, Potsdam. Ein letztes.

0: Young Pep, live vom Fritz Open Air.
1: Vielen Dank, Potsdam. Wir sehen uns gerne bald wieder. Habt einen wundervollen Tag.
0: Und wie gerne wir uns wiedersehen. Das war live vom Fritz Open Air gestern. 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Wir freuen uns drüber und hören jetzt hier Ray mit Where's My Husband auf Fritz.

0: Anni, das würde mir ehrlich gesagt schon reichen. Aber nein, natürlich ist Saro auch mehr. Saro wäre fast, und bei ihm stand es wirklich, Fußballprofi geworden. Nicht wie bei manch anderen, ja, wo es dann nicht so richtig stimmt, die vielleicht nicht Profi geworden wären. Bei ihm wäre es Basketball, aber dann fast gewesen. Und jetzt aber macht er Musik. Es hat also mit dem Basketball nicht so richtig geklappt. Mit der Musik klappt es dafür umso besser. Auch mit dabei bei unseren nächsten Fritsche-Sessions. Da freuen wir uns total doll drüber. Am 5.10. im Binu. Das wird richtig gut, Leute. Seid dabei. Und so hört sich Saro an, wie man tanzt. Jetzt für euch auf Fritz.
1: Ey, wie war das nochmal?

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0: Zerb, The Chainsmokers und Ink mit Addicted war das hier auf Fritz um 10.21 Uhr am Sonntag. Guten Morgen.
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0: Oh, oh, Pokémon kriegt erstmal so richtig harte Konkurrenz, Leute. Das sagt zumindest mein Kollege Justin Timpe hier, weil die größte Videospielmesse der Welt geht heute zu Ende, die Gamescom in Köln. Und du warst ja vor Ort und ein Game, das du da vor Ort erstmal zocken konntest, mach klar, Pokémon kriegt Konkurrenz. Was?
2: Ja, es ist das Duell Japan gegen China. Also Pokémon gegen Animo. Aha. Wirklich, es ist wunderschön. Es ist facettenreicher mit übelster Next-Gen-Grafik und vor allem komplett for free.
3: Pathfinders, are you ready to join the adventure with me? Multiple adorable Animo are living here.
2: Pathfinder, das sind wir. Also wir können uns einen Charakter erstellen von eigener Frisur bis zum Outfit. Ja, und dann gilt es eben, diese Animos zu entdecken. Dafür hat das Studio Pawprint aus China so eine riesige, wirklich märchenhafte, zauberhafte Open World geschafft, in der wir uns frei bewegen können.
0: Okay, klingt geil, aber spielt man es dann auch wie Pokémon?
2: Ja, und ich würde sogar sagen, noch mehr, denn wir fangen nicht nur Animos, sondern per Seelenwanderung verschmelzen wir direkt mit diesen ja meist flauschigen Fabelwesen, leuchtenden Drachen. Über 200 Wesen gibt es da insgesamt und mit denen können wir dann zum Beispiel in Arenen fighten, offen auf der Landschaft herumtoben und spielen. Wir können mit ihnen durch die Lüfte fliegen, steile Felswände hochklettern und obendrauf, finde ich auch ganz witzig, kann man sich sogar mit Freunden eigene Häuser und Dörfer bauen.
0: Also Pokémon auf cute mit noch mehr Möglichkeiten. Animo geschrieben mit Doppel-I, kommt am 16. September for free auf Konsole und Handy. Justin hat's schon mal gezockt auf der Gamescom. Und mehr Highlights gibt's dann bei uns später auch noch. Hier erstmal Charlie XCX.

0: Ihr habt immer noch keine Tickets für A$AP Rocky? Na, da solltet ihr euch aber ASAP beeilen. Weil as soon as possible ist er auch schon hier.
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2: Es ist kurz nach 10:30. Guten Morgen.
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3: Auf einmal fallen Schüsse. Bei einem Techno-Festival in der Schweiz ist die Party am frühen Morgen ganz schnell zu Ende gegangen. Nach ersten Infos wurden dabei ein Mensch getötet, 5 weitere verletzt. Die Hintergründe sind bislang noch völlig unklar. Die Polizei ist nach eigenen Angaben im Großeinsatz. Ohne Angst für bunte Vielfalt. In Königs Wusterhausen haben hunderte Menschen gestern zum ersten Mal den CSD gefeiert. Und zum ersten Mal war auch ein Brandenburger Innenminister dabei. Jan Redmann hat den Mut der Teilnehmenden gelobt, rund einen Monat nach dem Terroranschlag auf die Berliner Pride Parade. Trotz einer rechtsextremen Gegendemo blieb wohl alles friedlich. In Deutschland ist der Strom besonders teuer. Das geht aus einer Analyse des Vergleichsportals Verivox hervor. Danach zahlen wir im Schnitt 35,6 Cent je Kilowattstunde. In anderen G20-Staaten liegt der Durchschnittspreis bei 16,3 Cent. Grund für die hohen Kosten in Deutschland sind laut Verivox hohe Steuern und Abgaben. Im Berliner Olympiastadion findet heute das ISTAF statt. Beim Leichtathletik-Meeting sind auch 3 deutsche Europameister dabei, wie zum Beispiel Zehnkämpfer Leo Neugebauer. Ab dem Mittag geht es los mit den Wettbewerben im Laufen, Springen und Werfen.
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2: Und der Sommer dreht noch eine Runde. Über 20 Grad aktuell, dazu viel Sonne. Meistens auch trocken bei 24 bis 28 Grad maximal.
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2: Auf der A10 westlicher Berliner Ring Richtung Dreieck Werder gibt es zwischen Potsdam Nord und Havelbrücke Stau an der Baustelle. Ihr braucht da so 10 Minuten länger. Dann die 100 in Richtung Wedding ist weiterhin gesperrt, weil da Bauarbeiten stattfinden im Bereich Mecklenburgische Straße an diesem Wochenende. Noch bis morgen früh 5 Uhr ist da der Abschnitt zwischen Detmolder Straße und Hohenzollerndamm gesperrt und muss umfahren werden. Dann 103 Abzweig Zehlendorf zwischen Philander Straße und Saarstraße. Tunnelwartungsarbeiten. In beide Richtungen ist da jeweils nur die rechte Spur frei. In Kreuzberg ist die Dudenstraße in beiden Richtungen zwischen Mehringdamm und Mettfeste-Straße nach einem Wasserrohrbruch gesperrt. Und was zur S-Bahn haben wir auch noch. Es gab einen Polizeieinsatz am Ostbahnhof. Deswegen kommt es bei der S3, S5, S7 und S75 noch zu Verspätungen und Ausfällen. Und bis heute Betriebsschluss gibt es keinen Zugverkehr zwischen Halensee und Westend. Es gibt einen Ersatzverkehr mit barrierefreien Bussen. Kommt gut an.
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2: Hi Leute, ich begrüße euch. Mein Name ist Sally Kaya. Wunderschön, dass ihr dabei seid an diesem Sonntag. Ich hoffe, dass ihr gut und entspannt reinstartet. Jetzt hier mit Golden Hunter X, Audrey Nuna. An diesem Song sind so viele Menschen beteiligt. Leute, kommt gut rein in den Sonntag.

0: Robin Schulz war das hier, Take It Slow, auf Fritz um 10.40 Uhr, euch einen wunderschönen Sonntag. Unsere beiden Podcaster Till Reiners und Moritz Neumeier von Talk ohne Gast spielen ein Spiel in ihrer Folge. Und das könnt ihr auch spielen, das geht so. Die beiden kennen sich so gut, ja, dass sie demjenigen eine Sache sagen, die der andere gern wäre, es aber einfach nicht ist. Zum Beispiel Moritz wäre gerne ein Minimalist mit wenigen Dingen in der Wohnung, ist er aber niemals. Und bei Till Reiners ist es das.
1: Du bist nicht geduldig.
2: Das ist richtig. Ja. Ich habe schon gut dazugelernt.
1: Also, du bist geduldiger?
2: Ja. Ich würde sagen, ich bin geduldiger, aber die Ungeduld ist eine Urgewalt. Die kannst du nicht zähmen, du kannst nur lernen, damit umzugehen.
1: Ja.
2: Es ist wie ein Gewitter, es ist wie ein Blitz. Ja. Du kannst einen Blitzableiter erfinden, aber mehr geht nicht.
0: Die Ungeduld ist eine Urgewalt, das wird mein nächstes Wandtattoo. 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

0: kein Mensch.
1: Wären sie mal gekommen, bevor es weh tut.
2: Die Wurzelspitzenresektion spüren sie praktisch gar nicht.
1: Wir versuchen es erstmal ohne Spritze.
2: Amalgamfüllungen sind absolut ungefährlich.
1: Sie haben da eine maniokranibuläre Dysfunktion.
2: Amalgam ist gefährlich, das muss unbedingt raus.
1: Hätten sie mal besser geputzt.
2: Sie können dann gerne mal ausspülen.
1: Achtung, das kann jetzt ein kleines bisschen unangenehm werden.
2: Oh. Sowas habe ich ja noch nie gesehen.
1: Hängen Sie eigentlich sehr an Ihren Zähnen?
2: Schwester, gucken Sie mal, das glaubt mir ja sonst kein Mensch.
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0: Avicii, My Feelings for You, es ist 10.47 Uhr, es ist Sonntag. Was macht man, wenn jetzt man in der WG ist, die Seife ist leer? Natürlich einfach den letzten Rest mit Wasser strecken. Das ist ja fast Normalzustand, da bin ich mir sicher. Oder wenn Waschmittel leer ist, na, dann wird doch die Wäsche bei 60 Grad bestimmt auch ohne sauber. So, das ist ja dann oft eine Notsituation. Vielleicht gerade so am Sonntag, man hat auch keinen Bock mehr, irgendwie noch in Späti zu gehen, wo man sich vielleicht noch eine Seife holen kann, wenn der sowas hat, ja. Aber in einer bestimmten WG sind solche Dinge grundsätzlich einfach Sparmaßnahmen. Habt ihr vielleicht auf TikTok auch schon gesehen, da ist die Truppe der frugalen WG viral gegangen. Und meine Kollegin Clara, die ist absoluter Fan.
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2: Liebste Chronically Online Community. Ein neuer Stern am deutschen Memes-Himmel ist geboren.
3: Wir leben in einer frugalen WG und ich zeige euch heute alles, was wir so machen, um Geld zu sparen und sparsam zu bleiben.
4: Und vielleicht bekommt ihr ja ein paar Sparhacks dabei mit.
2: Kiki, Anna und Eli, danke für die Idee, als WG ein einziges Handtuch zu teilen. Oder für den Duschplan. Dreimal die Woche duschen reicht echt total. Am meisten begeistert aber dieser frugale Hack.
5: Wisst ihr noch, als es bei Corona kein Toilettenpapier mehr gab? Wir haben damals einfach aus mangelnden Alternativen stattdessen wiederverwendbares Toilettenpapier verwendet und das dann seitdem einfach so beibehalten. Für die benutzten Lappen haben wir dann draußen eine Box stehen, wo wir sie reinschmeißen und am Ende waschen, sobald die Box voll ist.
2: Ja, okay. Spätestens jetzt ist auch der letzten Person in der Kommentarspalte klar, die Frugal-WG ist feinster Ragebait. Und der übernimmt innerhalb von wenigen Tagen die komplette deutsche Meme-Kultur. Alle sind dabei beim frugalen Lifestyle. Horst Lichter, die KI-Früchte, ein Friseursalon irgendwo in Sachsen, schafft es Samus kleine Welt gerade mal nicht so viel zu posten, entschuldigt sie sich also so.
6: Leute, mein Akku ist gleich leer und ich war eben schon leider duschen. Morgen werde ich dann auf jeden Fall nicht duschen gehen und dann kann ich mein Handy auch ein bisschen länger laden.
2: Wer die Frugal-WG verpasst, verpasst einen großen Moment deutscher Internetkultur. Denn egal wie lange der Erfolg des WG-Accounts noch anhält, die Memes bleiben bestimmt für immer.
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1: Sonntags auf der Couch versacken kann jeder. 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Beim Wine and Paint im DNA Arthouse in Berlin-Kreuzberg bekommt ihr Leinwand, Acrylfarben, Pinsel und alles andere, was ihr braucht, gestellt und könnt euch beim Malen kreativ austoben. 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
6: Grüß euch, mein Name ist Sally Kaya. Ich hoffe, dass ihr so richtig entspannt seid, Leute. Ich gönne euch so einen richtig entspannten Sonntag. Wisst ihr, dass ihr da gerade sitzt, so eine Brötchenhälfte euch gerade macht, zum Beispiel drauf mit Avocado oder auch mit Marmelade wünsche ich euch. Käse wünsche ich euch auch, was ich euch nicht alles wünsche. Egal, Hauptsache, ihr habt gerade eine Brötchenhälfte vor euch. Das ist, was ich euch am meisten gerade wünsche. Schön, dass ihr dabei seid. Jetzt sind Topic zusammen mit Becky G. Sorry, Papi.

0: Start. Love Sober war das hier auf Fritz um 11.06 Uhr. Achtung, ich werde singen. Es geht los jetzt. Finale. Oh, ich freue mich. Man konnte mir lange nicht mehr singen, wenn ich mal so an die Fußball-WM denke, Leute. Aber vielleicht, habe ich gerade gedacht, liegt es an den Bällen. Weil mit kleineren kommen wir anscheinend sehr gut klar. Denn wir stehen wieder im Finale bei der Feldhockey-WM der Männer. Wir könnten also unseren Titel verteidigen. Und wenn ich mir unseren Bundestrainer André Henning so anhöre, denke ich, ja, easy.
1: Wenn man sieht, wen wir jetzt alles schon hinter uns gelassen haben, welche Top-Nationen nicht im Endspiel stehen, aber schon wieder Deutschland. Das ist natürlich auch vor allem in der Konstanz sehr beeindruckend und irgendwie auch überraschend gut.
0: Und ey, wir hätten eigentlich fast verkackt, ne? Also erste Hälfte, nee, stimmt gar nicht, Moment. Halbfinale, da war es knapp. So, es gab ein 2-1-Sieg gegen Argentinien und André selbst ist, wie er sagt, aber extrem stolz.
1: Ich glaube, das war die Meisterprüfung in puncto Mentalität.
0: So, erstmal loben, bevor ich mecker, weil wir hätten nämlich fast verkackt. Erste Hälfte gar nicht gut gespielt, zweite Hälfte dann wie ausgewechselt. Grund, die gute alte Atemübung.
1: Was habe ich dir gesagt? Atmen, Leute, atmen. Einmal durchatmen.
0: Wobei, die Pumpe dürfte heute wirklich richtig gehen, weil Finale gegen Spanien und gegen die haben wir während der WM einmal schon gespielt und verloren. Aber andere sagt, das musste passieren, um wach zu werden, zu lernen und eben jetzt heute im Finale umzuschalten.
1: Ich glaube, ohne das Spanien-Spiel würden wir nicht hier stehen. Und ich hoffe natürlich, dass wir die Learnings dann auch in das Endspiel bringen, damit wir die Spanier da schlagen können. Und klar, jetzt ist natürlich das Ziel, auch Weltmeister zu werden.
0: Also, wenn ihr noch einen Grund sucht zum Feiern so am Sonntag, heute 16.30 Uhr ist Anpfiff der Feldhockey-WM Deutschland gegen Spanien. Könnt ihr bingen im Pay-TV bei Magenta oder auf watch.hockey könnt ihr das auch angucken. Wir drücken die Daumen.

Dance war das hier um 11.15 Uhr am Sonntag. Guck mal, die beiden heißen zum Beispiel nicht gleich, anders als diese beiden. Adriatik sind Adrian und, na was denkt ihr? Genau, Adrian. Das sind Produzenten und DJ und die haben sich wirklich wegen ihrem identischen Nachnamen zusammengetan, haben sich auf einem Festival kennengelernt und dann gedacht, warte, du heißt Adrian, ich heiße Adrian, lass uns zusammen ein Adrian sein. Also so oder so ähnlich jedenfalls. Und seitdem machen sie gemeinsam Musik und das finde ich ganz wunderbar. Coming Home heißt der Song von Adriatik, kommt jetzt über euch auf Fritz. Und wenn es da noch eine Sally da draußen gibt, dann melde dich gerne, Studio Message Fritz App, dann möchte ich zusammen mit dir auch eine Sally sein.

0: Number Potential. Ihr hört Fritz, es ist Sonntag. Und es ist 11.22 Uhr. Schön, dass ihr dabei seid.
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0: Apropos, schön, dass ihr dabei seid. Wir freuen uns auch immer, wenn ihr hier am Freitag im Studio steht bei dein Fritz, so wie Mirabelle es gesagt hat. Und Mirabelle sagt, Live-Musik ist eine geile Sache.
2: Es ist immer noch mal was anderes, also so einen Künstler live zu hören und einfach auch so die Emotionen zu fühlen. Ich finde, das ist einfach was ganz Schönes, was jeder mal gemacht haben sollte.
0: Mirabelle ist 16 Jahre alt, kommt aus Berlin-Mahlsdorf und ist gerade in die 11. Klasse gekommen. Jetzt gerade die Schule wieder losgegangen, muss man sich erstmal ein bisschen eingewöhnen.
2: Daran muss ich mich auch erstmal gewöhnen, dass jetzt teilweise einige Lehrer uns auch siezen. Ich finde das ganz schlimm. Und das war auch so, am allerersten Schultag hat mich ein Siebtklässler gesiezt, hat so gefragt, Entschuldigung, wissen Sie, wo der und der Raum ist? Und ich war so, oh mein Gott, sieht's mich bitte.
0: Fühle ich, das ist ganz schrecklich. Mirabelle liebt aber Musik und zwar ganz unterschiedliche Musik. In einem Song, den sie uns am Freitag mitgebracht hat, hören wir kurz nochmal rein. Rival ist es von The Last Dinner Party. Und Mirabelle geht ja gerne auch zu Live-Shows zusammen mit ihrer Mutter. Und da hat sie sich auch sehr in diesen Song verliebt.
2: Dieser Song gibt mir immer so unfassbare Gänsehaut. Vor allem live, weil, surprise, surprise, ich war mal wieder auf einem Konzert.
3: Ja, sehr cool.
2: Und das war so unfassbar cool, weil die dann halt auch so die Lichter und einfach alles. Und ich habe so Gänsehaut gekriegt. Und auch immer, wenn ich mir die Konzertvideos anhöre, dann kriege ich so Gänsehaut. Und es gibt so einen Song, der geht so bis auf die Knochen, also bis in die Knochen. Und ich liebe es.
0: Das ist so cool. Also einmal dieses Gefühl zu haben und dann hier auch einfach mit euch zu stehen im Studio und zu quatschen, weil die Knöpfe drücken ja wir. Ihr kommt einfach, ihr könnt auch zu zweit kommen, quatscht über eure Musik, über eure eigene Playlist. Eine Stunde einfach macht ihr hier eure eigene Musik, zeigt ihr dem ganzen Fritz-Sendegelände. Da sind dann bestimmt immer wieder Songs dabei, die vielleicht noch keiner kennt, die ihr dann anderen Leuten einfach zeigt. Oder auch Songs, die man einfach dann gemeinsam wieder feiern kann, weil man sie vielleicht selber vergessen hat. Also meldet euch gerne an fritz.de/deinfritz, um dabei zu sein. Pascha ist das jetzt hier auf Fritz mit Mittelmeer. Mittelmeer brauchen wir gar nicht. Ist doch schön hier bei uns in Berlin und Brandenburg. Leute, schönen Sonntag euch. Schön, dass ihr dabei seid. Schön, dass ihr Fritz hört. Fritz.de/deinfritz. Meldet euch an. Dann könnt ihr hier am Freitag auch eine eigene Sendung machen, eine Stunde lang.

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7: Es ist 11.30 Uhr, guten Morgen.
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8: Blaulicht und Sirenen statt Techno-Beats. Ein Techno-Festival ist in der Schweiz am frühen Morgen abrupt zu Ende gegangen. Plötzlich fielen Schüsse. Nach Polizeiangaben wurde dabei eine 22-jährige Frau getötet. Eine weitere Frau und vier Männer wurden verletzt, einige von ihnen schwer. Alle Opfer stammen den Angaben zufolge aus der Schweiz. Die Hintergründe sind noch unklar. Der oder die Täter sind flüchtig. Die Züge und die Bahnhöfe sollen sauberer und sicherer werden. Wie die Bild am Sonntag berichtet, will die Deutsche Bahn bis 2030 dafür rund 210 Millionen Euro investieren. Geplant sind unter anderem mehr Reinigungskräfte für Bordtoiletten und intensivere Reinigung von ICE- und IC-Zügen. In Neuzittau geht die Trauerarbeit weiter. Gestern ist mit einer Andacht an die beiden Opfer der tödlichen Attacke an einer Schule erinnert worden. Heute plant der Fußballverein, bei dem der getötete Erzieher gespielt hatte, noch eine eigene Gedenkveranstaltung. Wie der Pfarrer des Ortes dem RBB sagte, wird es in der Schule noch einen Gedenkgottesdienst geben. Außerdem würden Seelsorger immer wieder bereitstehen. Am Donnerstag soll ein 19-Jähriger seine Ex-Freundin und einen Erzieher getötet haben. Das sieht nach einem knappen Nein aus. Die Menschen in Island haben darüber abgestimmt, ob es wieder EU-Beitrittsgespräche geben soll. Die sind seit 13 Jahren unterbrochen und werden wohl auch nicht wieder aufgenommen. Beim Referendum liegt nach neuestem Stand jetzt das Nein-Lager vorn. Das endgültige Ergebnis soll es am Mittag geben.
7: Danke dir.
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7: Sonne scheint heute, nur lockere Wolken und es bleibt meistens trocken bei 23 bis 28 Grad heute maximal.
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7: Die A9 Richtung Berlin ist zwischen Focke-Rode und Rastplatz Kliegener Aue Ost nach einem Unfall gesperrt. Auf der A10 westlicher Berliner Ring Richtung Dreieckwerder gibt es zwischen Potsdam Nord und Havelbrücke Stau an der Baustelle. Ihr braucht eine halbe Stunde leider länger. Und Richtung Dreieck Havelland gibt es zwischen Großkreuz und Havelbrücke stockenden Verkehr, da 10 Minuten länger. Dann ist die 100 in Richtung Wedding weiterhin gesperrt wegen der Bauarbeiten im Bereich Mecklenburgische Straße an diesem Wochenende. Bis morgen früh 5 Uhr ist der Abschnitt zwischen Detmolder Straße und Hohenzollerndamm gesperrt und muss umfahren werden. Bisschen voller ist es deswegen auch auf der Rudolstädter Straße und der Mecklenburgischen Straße. Dann 100 Richtung Treptow, da stockt der Verkehr zwischen Dreieck Charlottenburg und Dreieck Funkturm. Kreuzberg, die Dudenstraße ist in beiden Richtungen zwischen Mehringdamm und Mettfesselstraße nach einem Wasserrohrbruch gesperrt. Und von der S-Bahn haben wir auch noch was. Bis heute Betriebsschluss gibt es keinen Zugverkehr zwischen Halensee und Westend. Es gibt aber barrierefreie Ersatzbusse. Kommt gut und sicher an.
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7: Ich wünsche euch einen wunderschönen, entspannten Sonntag. Leute, genießt ihn, ladet nochmal auf für die Woche und hört einfach weiter, Fritz. Das ist doch das Beste, was ihr machen könnt. BTS, jetzt hier für euch auf Fritz mit... Genau.

0: Good Neighbors, Superstar. Es ist 11.38 Uhr, es ist Sonntag, hoffe, dass ihr chillen könnt. Und ich finde, was immer Sonntag auch voll schön ist, wenn man sich so hinsetzt, bei mir ist immer, ich puzzle dann voll gerne und dann höre ich gerne einen Podcast. 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

0: Repeated, Martin Garrix zusammen mit Ed Sheeran. Es ist 11.45 Uhr. Leute, ich wünschte, es wäre gestern. Weil dann wäre noch Wochenende und dann wäre noch... Ja, woo! Es war so toll, unser Fritz Open Air gestern. Ihr wart toll, das Line-Up war toll. Young Pep, Kyla Shikes, Aaron, Philo, Iggy Mel. Es war ein Fiebertraum.
1: Mein persönliches Highlight war, als Iggy mit dem Thron auf die Bühne getragen wurde. Und da auch so schön gefilmt wurde. Es wurde schon angeteasert, sie kommt jetzt. Und dann wurde sie da rausgetragen. Das war iconic.
2: Bei Iggy Mel die Geburt mit der Chaya, da, die dann da so ein Kind gebärt hat, fand ich lustig.
3: Die Moshpits bei Philo waren schon krass, ja.
4: Wirklich extrem cool.
5: Die Geburt, traumhaft, hat wirklich Gänsehaut.
0: Und so seid ihr bei Philo abgegangen? Und einer meiner Lieblingsmomente war einfach, wie ihr bei Rasenschach geschrien habt. Da war Philo selber auch ein bisschen, also erfreut, überrascht, überfordert, ungläubig.
6: Ey, Freunde, der Beat läuft gar nicht. Der Beat läuft überhaupt nicht.
0: Und da ging das schon ein, zwei Minuten, ja? Und dann hat er auch insgesamt dann dreimal gespielt, weil alle so crazy Bock drauf hatten. Und dieser Song hat sich auch bei jedem Mal, wurde es noch ein bisschen verrückter und noch ein bisschen mehr. Es war so schön. Es gab Moshpits, die waren so wild, dass Handys verloren wurden und wiedergefunden wurden. Und allgemein war es einfach richtig toll, wie alle so caring untereinander waren und trotzdem aber komplett abgerissen haben. Nach Philo waren dann zwar alle schon einmal komplett heiser, aber natürlich bei Iggy habt ihr gar kein bisschen nachgelassen und sogar Mama Iggy war absolut impressed.
7: Alter Schwede, seid ihr laut? What the fuck? Ich sehe euch auch da hinten im Hochhaus. Und ich sehe euch natürlich auch alle. Schön hier zu sein, ne?
0: Ja, schön, dass du da warst. Es gab eine T-Shirt-Kanone, es gab für die erste Reihe Bodyshots, klar, und bei Who's That sind einfach alle nur eskaliert.
8: Und noch ein kleiner Rascher, wenn du willst, dass ich stoppe.
0: Hammer geil einfach, aber es gab ja nicht nur Fotzenrap in Potsdam. Haha, wie Iggy mir gesagt hat, fand ich sehr lustig. Es gab auch was zum Viben. Aaron war ja auch dabei bei unserem Fritz Open Air und Aaron hören wir jetzt live hier auf Fritz mit Loslassen.
9: Okay, wir haben nicht mehr viel Zeit. Habt ihr noch ein bisschen Energie? Wollen wir noch einmal ein bisschen warm werden für Philo und Iggy Mel oder was? Also falls ihr den kennt, Bock habt, bewegt euch wie ihr wollt. Ey.

Okay, okay, wir haben nicht mehr viel. Aber können wir noch einmal die Jungs zusammen singen, Potsdam? Ein letztes Mal.

das Live von gestern und von unserem Fritz Open Air mit Loslassen. Wunderschön. 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
1: Olympia, Paralympics und Special Olympics einfach mal zusammenbringen? Genau das passiert heute bei Inklusiv gewinnt im Luftschiffhafen in Potsdam. Da treten olympische, paralympische und Special Olympics-Athleten gemeinsam in Wettkämpfen an. Dieses Jahr unter anderem in Karate, Breaking, 3 gegen 3 Basketball und Fußball. Die Idee dahinter? Zeigen, dass Sport eben nicht trennen, sondern ziemlich gut verbinden kann. Inklusiv gewinnt läuft heute von 10 bis 17 Uhr im Luftschiffhafen Potsdam und der Eintritt ist komplett kostenlos.
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7: 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Um 12, also eigentlich ist noch 11.59 Uhr, so ehrlich möchte ich mit euch sein, ich will euch nicht anlügen, gleich 12 Uhr ist es Sonntag, jetzt langsam könnte man mal aufstehen, würde ich sagen, wir hören jetzt hier auf Fritz Olivia Dean, Man I Need, Mann, den ich brauche. Sagt mir Janisch tatsächlich. Halte ich für ein Gerücht, dass es sowas gibt.

0: 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Moving to the Sun. Ugel war das hier auf Ritz um kurz nach 12. Eine Frage. Wenn ihr nur eine Sache vom ersten Date wissen könntet, oder eine ganz unbedingt, welche wäre das? Ich rede jetzt hier nicht von, was ist dein Lieblingsfußballverein? So, ich rede von Sachen, die man vielleicht nur ein bisschen braucht, um die Dinge zu erfahren. Bei mir ist eine Sache, ich weiß die so schnell. Und zwar würde ich immer gerne wissen wollen und dann natürlich die ehrliche Antwort darauf bekommen, was würde denn jetzt in meinem Fall deine Ex-Freundin sagen, warum ihr euch getrennt habt? Weil ich würde ihr im Zweifel immer ein bisschen mehr glauben als dem Typen. Julia aus Neukölln würde hingegen das hier gerne wissen.
1: Was ist deine Meinung zu Ikimel? Weil ich finde, die Antwort darauf sagt eigentlich schon sehr viel über die Person aus. Man muss die Musik nicht fühlen, okay, aber wenn man nicht hinter der Message steht, dann kann ich die Person nicht kennenlernen. Sorry.
0: Gut, guter Call von Julia. Julius aus Wilmersdorf hat auch eine konkrete Frage, auf die er die Antwort gerne vor dem Date schon wissen würde.
2: Ob die andere Person schon mal betrogen hat. Once a cheater, always a cheater.
0: Oh, once a cheater, always a cheater. So, Julius hat es gesagt. Deep, sehr deep. Bei Matthias Charlottenburg spielen offenbar gemeinsame Hobbys eine große Rolle.
3: Vielleicht, ob die Person Sport mag, Fußball mag, weil ich halt sehr gern Fußball mag, so, ne?
0: So. Um nochmal zu meinem ersten Beispiel. Ja, das ist natürlich auch wichtig. Aber sowas sagt man ja dann schon sofort. So, ne? Aber checke schon, dass das irgendwie wichtig ist, dass man da so auf einer Wellenlänge ist. Was wäre es denn bei euch? Könnt gerne mal eine Studio-Message über die Fritz-App schreiben. Das ist jetzt Miss DMC hier auf Fritz mit Falling Stars. Schönen Sonntag euch.

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0: Deutsche Blanc war das hier auf Fritz mit Friendship. 12.11 Uhr ist es am Sonntag. Ihr kennt sie vielleicht schon aus dem Fritz-Programm. Es ist Lori.
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0: Künstlerin, Background-Sängerin von Finch auch. Und Fun Fact, ich habe einfach mal mit ihr zusammen Praktikum gemacht bei einem Radiosender. Lol. Jetzt hier einfach auf Fritz mit ihrem neuen Song Wer mich ärgert. Und die Idee, wie der Song ihr gekommen ist, ist super lustig.
2: Die Songidee ist aus einem Buch entstanden tatsächlich. 50 Sätze, die das Leben leichter machen. Shoutout an Karin Kuschig. Es war ehrlich gesagt ein totaler Notkauf im Urlaub im Januar. Alle Bücher waren durchgelesen und das war einfach das Erste, was ich im Bookstore gefunden habe. Und ich bin ehrlich, ich war echt skeptisch. Aber dann war da dieser eine Satz, wer mich ärgert, bestimme immer noch ich. Und der hat mein Leben wirklich leichter gemacht und mich seitdem so geprägt, dass ich einmal einen Song draus machen musste.
0: Also Shoutout an die Frau, die das Buch geschrieben hat und an Lori. Wir hören sie jetzt hier mit Wer mich ärgert.

0: Heiko zusammen mit den Imagine Dragons, Stars Will Align, ja, die Fritz Frühschicht wollte ich gerade sagen. Das stimmt ja gar nicht. Es ist Sonntag, 12.18 Uhr.
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0: Eigentlich wollten wir unseren Kollegen Justin Timpe als Journalisten zur größten Videospielemesse der Welt, zur Gamescom, schicken. Als Journalisten. Und er kommt als E-Sport-Profispieler wieder zurück. Was ist in Köln passiert, Justin?
2: Ja, genau. Also auf der Gamescom, da gab es zum ersten Mal Projekt Zeta. Das ist so ein Mix aus League of Legends, Overwatch, ein Schuss Battle Royale. 4 Teams, drei Leute auf einer Map. Ja, und irgendwie habe ich da den ersten Platz gemacht. Also es gab einen richtigen Twitch-Stream, okay. Es gab Publikum und natürlich berühmte Kommentatoren wie Johnny. Wir hören mal in die Endphase rein, als ja, ich da gewonnen habe.
3: Can they jump in? The timer. Can they stop them from getting first place? Can we get the timer stopped? No, they are going to score. And Team A will be winning this match with an early recall in first place.
2: Ey, ganz ehrlich. Ich hab selten so krass geschwitzt. Und ich finde, das ist das, was die Gamescom so toll macht. Ne? Du lernst nicht nur neue Spiele kennen und du bist einfach immer mittendrin. Und dann stand ich da halt auf dieser Bühne, hab einen Preis in die Hand gedrückt bekommen und musste halt auch wie so ein E-Sport-Profi ein Interview geben und so weiter. Also war auf jeden Fall sehr wild.
0: Lustig. Project Zeta startet Freitag in der Testphase über PC abseits von E-Sport. Worauf musste man denn auf der Gamescom auf jeden Fall ein Auge werfen?
2: Naja, vor allem auf die kleinen Spieler. Also die Indie-Area, die war wirklich riesig, war total toll in diesem Jahr. Viele, ja gerade auch in unserem Alter, die probieren sich ja an ihre allerersten Games. Die konnten genau diese dann auch auf der Messe präsentieren. Und mein Highlight war da Tanuki Pons Summer. Mhm. Da spielen wir so einen richtig cuten braunen Waschbären, der arschfaul ist, aber sich denkt, ich brauche jetzt ein bisschen Kohle. Und deswegen verteilt er jetzt Briefe und Pakete auf dem Fahrrad.
4: This is Pon. He is a Tanuki. He needs to earn money.
2: Die Welt, die sieht super japanisch gemalt aus, ein bisschen Richtung Ghibli. Ein total schönes Spiel, um einfach mal ja, abzuschalten. Ist noch nicht ganz fertig, aber wir können schon eine Demo spielen und zwar auf Steam.
0: Süß klingt das. Also die Gamescom geht heute zu Ende und Tanuki Pon Summer als auch Project Zeta sind zwei Games, die euch Justin auf jeden Fall empfiehlt. Danke dir. Viel Spaß beim Zocken euch. Was ist das schön am Sonntag zocken? Auch geil. Schon geil.

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3: 12.30 Uhr ist es.
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4: Tödliche Schüsse haben in der Schweiz ein Techno-Festival am frühen Morgen abrupt beendet. Nach Angaben der Polizei ist eine 22-jährige Frau dabei gestorben. Eine weitere Frau und vier Männer wurden verletzt, einige von ihnen schwer. Alle Opfer stammen den Angaben zufolge aus der Schweiz. Warum und wer geschossen hat, ist noch völlig unklar. Strom ist in Deutschland im internationalen Vergleich besonders teuer. Das zeigt eine Analyse des Vergleichsportals Verifox. Im weltweiten Vergleich liegt Deutschland mit durchschnittlich 35,6 Cent pro Kilowattstunde auf Platz 4. Im Schnitt zahlen Verbraucher in den G20-Staaten rund 16 Cent pro Kilowattstunde und damit weniger als halb so viel wie bei uns. In Nepal haben die Leute Angst, dass es nach der schweren Sturzflut noch schlimmer wird. Die Behörden haben für einen weiteren Fluss eine Warnung herausgegeben. Die Flut am Mittwoch war vermutlich durch den Abbruch eines Gletschers an der Grenze zu China ausgelöst worden. Inzwischen sind mindestens 750 Tote registriert und 3000 Menschen gelten als vermisst. Nächster WM-Titel für die deutschen Kanuten. Bei der Kanu-WM in Polen haben Jakob Schopf und Max Lemke vom KC Potsdam Gold geholt. Im Kajak-Zweier waren sie schneller als die Teams aus Portugal und Tschechien.
3: Danke dir.
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3: Überwiegend freundlich heute mit ganz viel Sonne. So ein paar lockere Wolken sind drin. Die werden dann auch mal dunkler. Es kann ganz vereinzelt mal nass werden. Bleibt aber schon meistens trocken bei 23 bis 28 Grad maximal.
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3: A9 Berlin Richtung Leipzig zwischen Niemek und Klein-Marzehns ist Stau an der Baustelle. 20 Minuten braucht ihr da länger. Dann A10 südlicher Berliner Ring Richtung Dreieck Werder. Zwischen dem Rastplatz Siedener Elsbruch und Ferch Stau 10 Minuten braucht ihr da mehr. A10 westlicher Berliner Ring Richtung Dreieck Werder zwischen Potsdam Nord und Havelbrücke. Stau an der Baustelle, 30 Minuten braucht ihr da leider länger. Dann ist die 100 in Richtung Wedding weiterhin gesperrt. Grund sind die Bauarbeiten im Bereich Mecklenburgische Straße an diesem Wochenende. Noch bis morgen 5 Uhr ist da der Abschnitt zwischen Detmolder Straße und Hohenzollerndamm gesperrt. Muss umfahren werden. Deswegen ist es auch voller auf der Rudolstädter Straße und der Mecklenburgischen Straße. Dann 100 Richtung Treptow. Da stockt zwischen dem Dreieck Charlottenburg und dem Dreieck Funkturm. Dann Kreuzberg-Dudenstraße ist in beiden Richtungen zwischen Mehringdamm und Mettfesselstraße nach einem Wasserrohrbruch gesperrt. Und von der S-Bahn haben wir auch noch was. Bis heute Betriebsschluss. Kein Zugverkehr zwischen Halensee und Westend. Es gibt barrierefreie Busse.
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3: Ich begrüße euch. Schön, dass ihr dabei seid. Hoffentlich seid ihr inzwischen gut reingekommen in den Sonntag. Jetzt reicht's auch mit dem Schlafen. Oder man war früh wach, hat schon was gemacht und macht jetzt Mittagsschlaf. Das ist durchaus erlaubt um 12.33 Uhr. Mittagsschlaf ist eigentlich immer erlaubt, muss ich sagen. Ich bin großer Fan. Mein Name ist Sally Kaya. Das ist Moskenner. Rhythm Unknown. Schön, dass ihr dabei seid.

finde, es irgendwie so ein Song, den kann man so drunter legen bei Insta, wenn man so eine Summer Recap macht. Mag den gerne. Ihr hört Fritz, 12.39 Uhr ist es. Es ist Sonntag. Und Männer sind schon manchmal, naja, komische Wesen, sage ich jetzt einfach mal, ja? Wunderliche Wesen. Männer sind manchmal schon wunderliche Wesen. Gerade ging es darum, was ihr unbedingt gerne vom ersten Date wissen wolltet, auf was ihr so eine richtig ehrliche Antwort gerne hättet, ja? Und ich habe gesagt, bei mir ist es ganz klar, ich würde immer gerne von der Ex-Freundin, jetzt des Typen in meinem Fall, den ich date, wissen, warum habt ihr euch getrennt, weil ich glaube, Frauen tendenziell immer mehr. Jetzt hat, ich sag den Namen nicht, aber wir haben eine Studio-Message bekommen von einem Mann und er schreibt, meine Ex-Freundin hat mal meiner jetzigen Freundin gesagt, dass sie sich unter anderem von mir getrennt hat, weil ihr mein Schwanz zu groß war. Und das erklärt ziemlich gut den Unterschied zwischen Männern und Frauen. Niemals würde eine Frau schreiben, sagt...

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0: Hey, The Kid Leroy und Justin Bieber. Ey, Icky Man hat einfach gestern auch Justin Bieber gesungen auf der Bühne.
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0: Es war so geil. Es war so ein schöner Tag einfach gestern mit Icky, Philo, Young Pep, Aaron, Kyla, Shikes. Sie haben einfach auf der Bühne abgerissen. Und Kyla hat uns im Interview verraten, dass sie sich riesig gefreut hat, einfach auch mal jetzt in Brandenburg zu spielen. Und sie hatte recht.
2: Ich bin aber hier zu Hause, wisst ihr? Ich bin nicht nur in Berlin zu Hause, ich liebe auch Potsdam. Ich liebe Potsdam. Potsdam ist overhated, Leute. Es ist so ein schöner Ort. Ich liebe es hier. Wer von euch ist aus Potsdam?
0: Ey, wer hasst Potsdam? Der soll mal zu mir kommen. So, und ihr habt es mit eurer Energie geschafft, dass sie fast Tränen in den Augen hatte und habt extra Schilder für sie einfach gemalt.
2: Leute haben Schilder für mich. Ich hab's geschafft.
0: Sie hatte sowas von geliebt.
3: Sehr schön. Sie hat sehr gute Stimmung gemacht. Auch wenn ihre Lieder nicht so aufhypend sind, sondern mehr so trauriger oder so. Aber trotzdem war es eine sehr coole Stimmung.
4: She was slay, she was a queen.
3: Bombe. Bombenfrau.
4: Ja, allgemein ihre Awareness für das Publikum, wie sie aufgepasst hat, war geil. It's iconic. She must be.
0: Und ihr habt sie geliebt. Und jetzt für alle, die nicht dabei sein konnten beim Fritz Open Air gestern, hören wir nochmal Kyla Shikes live mit Lieb dich eigentlich.

0: Lauter! Danke, ich hab eine sehr gute Zeit mit euch gehabt. Und ich freue mich so, selber gleich zu gucken, Leute. Ich freue mich auf Willow und die Gewalt.
1: Und wir hatten so eine tolle Zeit mit Kyla Shikes. Ich möchte, dass ihr auch so eine tolle Zeit habt. Nächstes Jahr, am 28. August, das nächste Fritz Open Air. Und es gibt schon Loyalty-Tickets.

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1: Wenn ihr regelmäßig Fritz hört und bei dem Mix gerade direkt textsicher wart, seid ihr hier heute ziemlich richtig. Kraftklub, Zartmann, Provinz, Paula Hartmann, Nina Truba, Iggy Mel, Ritalin, die stehen zwar nicht selbst auf der Bühne, aber genau deren Musik läuft beim Wilde Herzen Open Air. Heißt, deutschsprachiger Indie-Pop, Rap und alles, was man spätestens nach zwei Drinks ziemlich textsicher mitgrölt. Und bevor der Sommer sich endgültig verpisst, findet das Ganze nochmal Open Air im Garten vom Festsaal Kreuzberg statt. Wilde Herzen Open Air heute ab 17 Uhr im Festsaal Kreuzberg. Tickets kosten etwa 17 Euro.
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4: Ja, Leute, mein Name ist Sally Kaya. Schön, dass ihr eingeschaltet habt hier auf Fritz. Kennt ihr das, wenn irgendjemand, auf den ihr eigentlich gar nicht steht, dabei macht irgendwas so, was so sexy ist und dann habt ihr so einen Crush auf ihn? Ja, ich hatte das auch mit Bruno Mars. Da war ich auf einem Konzert

0: 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Ihr hört Fritz, es ist 13 Uhr, 6 wunderschönen Sonntag euch. Finale! Oh! Komm, wir können gar nicht mehr singen, so viel meine Redakteurin und ich. Weil lang ist es her, wenn man mal so an die Fußball-WM denkt. Aber vielleicht liegt's an den Bällen, weil mit kleineren kommen wir wohl sehr gut klar. Heute stehen wir wieder im Finale bei der Hockey-WM der Männer. Es läuft einfach. Wir könnten also unseren Titel verteidigen. Sophie, gewinnen wir, oder?
1: Yes! Also, wenn ich mir hier so unseren Bundestrainer André Henning anhöre.
2: Wenn man sieht, wen wir jetzt alles schon hinter uns gelassen haben, welche Top-Nationen nicht im Endspiel stehen, aber schon wieder Deutschland. Das ist natürlich auch vor allem in der Konstanz sehr beeindruckend und irgendwie auch überraschend.
0: So.
2: Gut, ja.
1: Dabei war es Halbfinale knapp, gab ein 2:1 gegen Argentinien. André selbst sagt, er ist trotzdem extrem stolz.
2: Ich glaube, das war die Meisterprüfung in puncto Mentalität.
1: Mhm. Aber ey, dabei hätten wir fast verkackt. Erste Hälfte überhaupt nicht gut gespielt. Zweite Hälfte dann aber wie ausgewechselt zum Glück. Und der Grund dafür, die gute alte Atemübung.
2: Was habe ich dir gesagt? Atmen, Leute, atmen. Einmal durchatmen.
0: Ja, wichtig, weil die Pumpe dürfte heute richtig gehen. Finale gegen Spanien. Gegen die haben wir während der WM schon einmal gespielt und das erste Mal verloren.
1: Ja, und wahrscheinlich musste genau das passieren, um wach zu werden, um zu lernen und eben jetzt heute im Finale umzuschalten, so André.
2: Ich glaube, ohne das Spanien-Spiel würden wir nicht hier stehen. Und ich hoffe natürlich, dass wir die Learnings dann auch in das Endspiel bringen, damit wir die Spanier da schlagen können. Und klar, jetzt ist natürlich das Ziel, auch Weltmeister zu werden.
0: Also Leute, wenn ihr nicht Fan seid, sondern vielleicht einfach an einem Sonntag nochmal einen Grundzug zu feiern. Heute 16:30 ist Anpfiff der Feldhockey-WM Deutschland gegen Spanien. Könnt ihr am Pay-TV angucken oder auf watch.hockey. Wir drücken sehr die Daumen und singen. Final!

0: Kate Nash, Foundations. Hier auf Fritz um 13:30 am Sonntag. Kurze Frage an alle, die vielleicht gerade eine Trennung durchgemacht haben, aber cool sind damit. Ich hoffe, dass ihr da hinkommt. Aber hättet ihr vielleicht Bock auf einen Break-Off-Song? Guten? Klar!
1: 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Stepp dran bei Kicks von ihrem Motto. Also im Stau, wo lang aufgegeben, Loco.
0: Capre liefert ihn. Über Capre weiß man gar nicht so viel. Hat erst 2024 angefangen, erste eigene Songs zu veröffentlichen. Kommt aus Hamburg, heißt Leon. Ja? Und kann auf jeden Fall Herzschmerz ganz gut verarbeiten und auch gut verstecken, wenn man auf den Song ein bisschen achtet. Wie viel da Persönliches drinsteckt, I don't know. Aber um es mal rauszuschreien und so, ist dieser Song auf jeden Fall gut. Tutu Ben, Capre, jetzt hier für euch auf Fritz.

0: gerade ist hier auf Fritz. Es ist 13.19 Uhr. Es ist Sonntag, Leute. Gestern war Samstag. Und gestern war auch... Die Bühne war geil, auf der Bühne war es geil. Iggy Mae, Young Pep, Aaron, Kyla Shikes, Philo standen gestern im Waschhaus Potsdam auf der Bühne. Und er, Philo, hat uns verraten, dass es die größte Gästeliste war, die er jemals abgegeben hat. Weil er kommt ja aus Potsdam, dementsprechend Heimspiel.
1: Es ist, glaube ich, die größte Gästeliste, die ich jemals hatte. Raufgeschrieben, so, also kommen sogar meine Eltern. Es wird cool, also es wird, glaube ich, unnormal Abriss. Es ist ja eine relativ kleine Crowd, ja. Und es sind nicht so viele Leute auf dem Line-Up. Das heißt, ich glaube, diese Energie wird schon sehr gebündelt sein. Also es wird schon sehr geil.
0: Und Leute, wie textsicher wart ihr einfach? Allein beim Anspielen von Rasenschach haben alle einfach performt.
1: Vielleicht habt ihr schon genug Energie. Seid ihr

0: geht die ganze Zeit so weiter. Wir können noch ein bisschen reinhören. Es war so geil. Ihr habt wirklich nicht mehr aufgehört und es war einfach ein krankes Highlight.
1: Es war so gut. Ich kann nicht mehr. Es war beste Show. Rasenschacht dreimal. Jedes Mal Banger.
2: Ja, mega. Es hat richtig Spaß gemacht. Über die Stimmung und eigentlich bin ich gar nicht so ein großer Philo-Fan, aber dafür hat es richtig gelohnt.
1: Ich hab's sehr gefeiert. Es war mega geil. Voll die gute Stimmung. Die ganze Zeit im Kreis irgendwo. Das hab ich gefeiert. War mega.
3: Der war geil.
1: Der Hammer. Ich kann nicht mehr. Es ist wirklich, der Mann ist, der macht Kunst. Gute Mucke, gute Beats. Ich bin begeistert.
0: So, und jetzt solltet ihr natürlich auch in den Genuss kommen, wenn ihr gestern nicht dabei sein konntet. Philo live vom Fritz Open Air, jetzt hier mit Jiggy. Den hat er einfach seinen Eltern im Publikum gewidmet.
4: Freunde, ich gehe davon aus, dass einige Eltern heute da sind. Meine eigenen Eltern sind heute auch hier. Macht einmal Lärm. Die Texte waren bis jetzt ziemlich harsch, aber jetzt kommt ein ganz ruhiger für die Familie.
0: Für die Familie.

0: Traum ich nicht.
1: Live vom Fritz Open Air.
0: Dankeschön.
1: Danke dir, Philo. Und das nächste Fritz Open Air, Leute, wir wissen schon, wann es ist. Und zwar am 28. August nächstes Jahr. Seid dabei, es gibt schon Loyalty-Tickets. Wir freuen uns.

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3: Es ist 13.30 Uhr.
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3: Um 3 Uhr morgens war das Aura-Ray-Festival in der Schweiz plötzlich zu Ende, nachdem Schüsse gefallen sind. Nach Angaben der Polizei wurde dabei eine 22-jährige Frau getötet. Eine weitere Frau und 4 Männer wurden verletzt, einige von ihnen auch schwer. Die Hintergründe des Vorfalls sind noch unklar, der oder die Täter sind flüchtig. Deutschland ist auf Platz 1, wenn es um teure Strompreise geht. Das geht aus einer Analyse des Vergleichsportals Verivox hervor. Deutschland hat unter den G20-Staaten die höchsten Preise für Strom. Danach zahlen Verbraucher in Deutschland im Schnitt 35,6 Cent je Kilowattstunde. Der Durchschnitt der G20-Staaten liege bei 16,3 Cent. Ein wesentlicher Grund für die hohen Kosten in Deutschland sind laut Verivox hohe Steuern und Abgaben. 30-jähriges Jubiläum feiert heute die jüdische Gemeinde Chabad in Berlin-Wilmersdorf. Zum Straßenfest am Nachmittag werden auch Berlins regierender Bürgermeister Wegner und Israels Botschafter Proschor erwartet. Die jüdische Organisation Chabad Lubavitch entstand im 18. Jahrhundert in Russland. 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
3: Heute Sonne, Wolken und meistens trocken. Ganz selten mal lokale Schauer möglich, bleibt aber meistens freundlich bei 23 bis 28 Grad, die wir heute maximal bekommen.
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3: A9 Berlin Richtung Leipzig zwischen Niemek und Kleinmarzehn Stau. An der Baustelle 20 Minuten braucht ihr da länger. A10 westlich der Berliner Ring Richtung Dreieckwerder. Zwischen Potsdam-Nord und Haferbrücke gibt Stau an der Baustelle auch 30 Minuten. Und Richtung Dreieckhafeland gibt es zwischen Dreieckwerder und Großkreuz Stau. Da braucht ihr auch 20 Minuten länger. Dann was Längeres, A19 Rostock Richtung Berlin zwischen Baren und Wittstock. 6 Kilometer, da gab es einen Unfall. 45 Minuten braucht ihr da länger. 100 in Richtung Wedding, die ist weiterhin gesperrt. Grund sind die Bauarbeiten im Bereich Mecklenburgische Straße an diesem Wochenende. Noch bis morgen früh um 5 ist der Abschnitt zwischen Detmolder Straße und Hohenzollerndamm gesperrt und muss umfahren werden. Voller ist es deswegen auch auf der Rudolfstädter Straße und der Mecklenburgischen Straße. Und auf der 100 Richtung Treptow stockt es zwischen dem Dreieck Charlottenburg und dem Dreieck Funkturm. Und zur S-Bahn gibt es auch noch was. Bis heute Betriebsschluss. Gibt es keinen Zugverkehr zwischen Halensee und Westend. Es gibt aber einen Ersatzverkehr mit barrierefreien Bussen. Kommt gut und sicher an.
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3: Aufentspannt an diesem Sonntag. Ihr seid es hoffentlich. James Hype, Sam Harper und Bobby Haley hören wir jetzt auf Fritz mit Waterfalls. Mein Name ist Sally Kaya. Schön, dass ihr eingeschaltet habt.

0: In and out. 13:38. Es ist Sonntag. Und ihr habt Fritz.
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0: Das geht jeden Freitagabend. Eine Stunde bringt ihr einfach eure Mucke mit und macht einfach euer Programm hier bei Fritz. So wie Mirabelle, die war am Freitag da. Mirabelle kommt aus Mahlsdorf und Mirabelle liebt Live-Musik.
2: Es ist immer noch mal was anderes, also so einen Künstler live zu hören und einfach auch so die Emotionen zu fühlen. Ich finde, das ist einfach was ganz Schönes, was jeder mal gemacht haben sollte.
0: So, und jetzt interessiert euch natürlich, welche Musik hat sie denn mitgebracht? So was hier zum Beispiel? The Last Dinner Party. Und Mirabelle geht ja natürlich dann auch sehr gerne dazu zu Live-Shows. Zusammen mit ihrer Mutter. Und da hat sie sich einfach sehr in diesen Song verliebt.
2: Dieser Song gibt mir immer so unfassbare Gänsehaut. Vor allem live, weil, surprise, surprise, ich war mal wieder auf einem Konzert.
3: Ja, sehr cool.
2: Und das war so unfassbar cool, weil die dann halt auch so die Lichter und einfach alles. Und ich habe so Gänsehaut gekriegt. Und auch mal, wenn ich mir die Konzertvideos anhöre, dann kriege ich so Gänsehaut. Und es gibt so einen Song, der geht mir so bis auf die Knochen, also bis in die Knochen. Und ich liebe es.
0: Es ist so toll, immer mit euch zu quatschen. Einer von uns ist ja auch immer hier. Und dann reden wir einfach über die Songs, die ihr mitgebracht habt, welche Geschichten ihr dazu verbindet. Und Songs, die dann einfach allen zeigen könnt, die ihr toll findet. Vielleicht kennt man die dann auch noch gar nicht. Oder es sind Songs, die man selber schon vergessen hat, aber eigentlich voll feiert. Also es ist immer cool, wenn ihr herkommt. fritz.de/deinfritz. Meldet euch da einfach an und dann steht ihr hier vielleicht auch bald schon im Studio mit euren Lieblingssongs, die ihr eine Stunde lang hier spielen dürft. Wir freuen uns auf euch.

0: So, der Nächste bitte, was darf's denn sein?
1: Hallo, ich hätte gern 3 Kugeln bitte. Was ist denn das hier vorne?
0: Das ist Basilikum-Limettenschnitz mit Tofu-Crunchies.
1: Und das da?
0: Das ist Mokka-Soja mit Fairtrade-Goji-Beere.
1: Ui, und das da?
0: Das ist das Wasserspülbecken für den Eislöffel.
1: Achso, und haben Sie auch veganes Schlumpfeis aus nachhaltiger Freilandhaltung?
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1: Super, dann hätte ich gern 3x Schoko, bitte.
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0: Morgen. Ihr hört Fritz, 13.47 Uhr. Schönen Sonntag euch. Ey, eine weitere Sache, die wir Frauen einfach so anscheinend akzeptieren müssen, ist, dass wenn wir uns in eine Bahn setzen, dass es sein kann, dass da ein Typ vor uns sitzt und uns einfach anstarrt und auch nicht damit aufhört. Was macht man dann? Ansprechen? Sich das trauen, was krass wäre? Ja, einfach fragen, ob er bitte aufhören kann? Wie macht man das? Wir haben Frauen gefragt, wie sie in so einer Situation damit umgehen. Und Redakteurin Pauline hat auch zu starrenden Männern eine ganz klare Meinung.
1: Ich würde gerne sagen, ich traue mich zurückzustarren, aber meistens starre ich auf mein Handy.
2: Ich glaube, in den meisten Fällen ignoriert man das einfach, leider Gottes. Ja. Geht einfach aus der Situation raus.
3: Blickkontakt vermeiden oder einfach ein weirdes Face machen.
1: Man ist eigentlich eher so hilflos dann, weil man halt wirklich auch Angst hat oder Panik bekommt, auf jeden Fall.
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5: Willkommen in unserer Realität. Männer, die uns Frauen anstarren, werden plötzlich zu unserem Problem. Dann beginnt der Kopfhick. Starrt er mich jetzt wirklich an? Erstmal ignorieren. Ich gehe mal woanders hin. Der Blick folgt oder der Mann folgt uns. Kommt ein Schritt näher in unserem persönlichen Space. Das kann jetzt überall hingehen. Ein Gespräch, das wir nicht führen wollen und verneinen. Ein ekliger Spruch, wo wir uns fürchten, was entgegenzuhalten. Oder sogar eine Berührung, vor der wir uns zu schützen versuchen. Aber wir haben diese Situation nie hervorgerufen. Wir haben nicht nach dieser Angst gesucht. Bist du ein Mann, der starrt? Dann denkst du vielleicht, es ist ein Kompliment zu starren. Für uns ist es das nicht. Wir kennen dich nicht. Wir drehen uns plötzlich ängstlich in Gedankenkreisen und haben noch Stunden später ein ungutes Gefühl. Denkst du, ey, ich bin kein Mann, der starrt oder einer Frau unangemessen entgegentritt. Aber dann hast du vielleicht schon mal weggeschaut, deinen Freund nicht zur Rede gestellt, dann bist du trotzdem Teil des Problems. Ihr seht es? Dann schaut nicht weg. Greift ein und schafft Sicherheit.
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Grande hier auf Ritz um 13.54 Uhr. Und damit verabschiede ich mich, Leute. Mein Name ist Sally Kaya. Wir hören uns morgen früh wieder. Und Tolga ist jetzt für euch am Start.

0: Fan von Billie Eilish.
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0: Und plötzlich stand sie bei ihr auf der Bühne. 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
3: Wunderschönen Sonntag, kurz nach 14 Uhr, Tolga hier mit übelst nicer Musik, die natürlich auch ein bisschen zum Wetter passen muss. Also wir brauchen ja einen richtig guten Soundtrack zu unserem Umfeld, zu der Welt um uns rum, in der wir ja dann am Ende auch leben. Von daher gibt es gleich einen richtig schönen Summertrack von Benny Blanco und Selena Gomez. Die beiden sind ja verheiratet und die haben sich jetzt aber noch eine Lady dazugeholt, damit es ein bisschen aufregender wird musikalisch, und zwar Becky G. Selena Gomez singt auf dem Song auch auf Spanisch, ist ja auch eher eine Seltenheit, sage ich mal. Te Olvido Lala heißt die Nummer, die gibt's direkt nach Lost Frequencies und Live It All jetzt auf Fritz.

0: In diesem Song wird ein bisschen mehr Klarheit gefordert in einer Beziehung. Benny Blanco, Selena Gomez, Becky G, Te Olvido, Lala. Hier bei uns auf Fritz quasi. Irgendwie sind wir ein Paar, irgendwie aber auch nicht. Du willst aber auch nicht, dass ich andere date. Also mach mal eine Ansage und dann wissen wir weiter. Das ist quasi die Message. 7:07 am Sonntag ist es. Wenn ihr an die Jungs von 01099 denkt, dann habt ihr im Idealfall drei Namen, drei Gesichter irgendwie direkt vor Augen. Jetzt aber immer wieder auch mal gerne nur solo unterwegs, die Jungs. Also Paul zum Beispiel auch, der bringt jetzt genau nächste Woche am Freitag sein erstes Solo-Album raus. Panzerglas-Pop soll das heißen.
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0: Jetzt kann man bei Panzerglas-Pop natürlich wild rumspekulieren, was das überhaupt sein soll. Warum heißt das Album so? Das Gute ist, er hat uns hier im Studio besucht, der gute Paul, und direkt mal eine Antwort parat gehabt.
2: Panzerglas gleichzeitig zerbrechlich, aber auch irgendwie sehr stabil ist.
0: Ja, und dahinter steckt auch sehr viel mehr. Auch alleine Musik zu machen, ohne wie den Support der Band, der Jungs, die sonst immer für einen da sind, ist natürlich irgendwie eine starke Nummer, kann einen stark fühlen lassen, aber gleichzeitig auch sehr angreifbar machen. Ja. Und dementsprechend passt der Name eigentlich ganz gut. Ne? Panzerglas, Pop. Gustav und Sari, die machen ganz andere Sachen, aber tatsächlich ist es so, dass die dann trotzdem sagen, ey, Daumen nach oben, wir finden es gut, was du machst.
2: Die freuen sich sehr mit mir, weil die beiden haben natürlich jetzt gerade auch eine sehr schöne Zeit. Die machen Urlaub, die beschäftigen sich auch mit Musik und ich freue mich einfach total, das zu machen. Und ich glaube, das spüren die und sie freuen sich mit mir.
0: Mhm. Sari und Gustav machen also auch mal Urlaub, genauso wie Paul übrigens, ein großes Thema auch für ihn, Urlaub machen, so neben Mucke und Alben releasen und so natürlich.
2: Ich reise viel alleine, das habe ich irgendwie so nach dem Abi mal angefangen und das kommt immer mal wieder vor, dass ich so alleine irgendwie Zeit verbringe, aber es ist jedes Mal eine Überwindung und ich muss auch sagen, so, es ist nicht ausschließlich schön, diese Zeit, es ist schon irgendwie immer so eine Challenge für mich, dass ich sage, okay, jetzt mal wieder irgendwie alleine. Wandern oder sowas mache ich dann öfter.
0: Ey, voll cool, oder? Also Panzerglas, Pop, wisst ihr Bescheid, ab nächster Woche draußen und wird, glaube ich, ein ziemlich nices Ding, oder? Also können wir uns auf jeden Fall drauf freuen. Gustav und Sari haben es trotzdem übrigens auf die Platte raufgeschafft, also so ganz ohne die beiden Jungs ist das Ding dann doch nicht entstanden, aber natürlich Fokus trotzdem auf Paul, so ist nicht. Und mein sehr unverschämt dreister Kollege Samu, bei dem Paul ja zu Gast war, hatte dann noch diese finale Frage. Moment, wo ist die Frage hin? Jetzt ist die Frage verschwunden. Nee, da müssen wir hier mal schnell ändern. Die Frage, die wollen wir doch nochmal hören hier. 3, 2, 1, bitteschön.
3: Lieber Gustav oder Zachi?
2: Zachi. aber das war jetzt eine intuitive Entscheidung in diesem Moment. Und das kann in der nächsten Minute natürlich schon komplett anders sein.
0: Ja, könnte auch sein, dass 01099 jetzt nie wieder zusammen Musik machen nach diesem Interview. Dann haben wir das zu verantworten, beziehungsweise eigentlich nur mein Kollege Samu mit dieser Frage. Wisst ihr Bescheid? Das ganze Interview mit Paul von 01099 gibt es in der Fritz-App und natürlich auch auf fritz.de. Das hier ist Paul. Gib mir mehr du. Auf Fritz.

Ich begrüße Sie alle ganz herzlich zu unserem wöchentlichen Selbsthilfeseminar der anonymen Schönheitschirurgie-Abhängigen. Ich sehe hier in unserer Runde einige neue Gesichter. Ich bin enttäuscht. 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

0: Shape of You.
1: Das ist Mr. Ed Sheeran, Shape of You auf Ritz. Weiter geht es bei uns mit einer 21-jährigen Newcomerin. Sie heißt Kaya und das ist ihre zweite Single, die wir jetzt bei uns auf Ritz haben, mit dem Titel Mia Wallace. Kennt ihr, wenn ihr Filmfans seid, vielleicht den Namen, und zwar aus dem ultimativen Klassiker Pulp Fiction. Da heißt eine Filmfigur Mia Wallace und die ist wirklich legendär. Unabhängig, stark, sagt, was sie denkt, ohne Filter. Und das ist wahrscheinlich der Grund, warum der Song jetzt auch so heißt. Mia Wallace, Kaya, hier bei uns neu auf Ritz. 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

0: Another Auftritt Talk to You um 14.22 Uhr. Die Gamescom in Köln, also die Spiele, die ich da bisher gesehen habe, auch in Trailern und so weiter. Entschuldigung, Tomb Raider, Legacy of Atlantis, Lara Croft ist zurück. Ja, der erste Teil wird geremaked. Absolut krasse Grafik. Und das Gute ist, dass wir ja immer wieder so ein, zwei Kollegen haben, die da für uns vor Ort sind. Die können uns mal einen richtig schönen Überblick geben, was uns da noch so alles erwartet in der Game-Zukunft.
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0: Jetzt passiert's also wirklich. Pokémon kriegt erstmal so richtig harte Konkurrenz. Das sagt zumindest mein Kollege Justin Timpe und der wird's wissen. Der war nämlich vor Ort bei der Gamescom.
2: Ja.
0: Also ich vertraue dir da natürlich blind. Ja, ist natürlich die größte Videospielmesse der Welt, die jetzt heute zu Ende geht. Ich bin sehr neidisch, dass du da warst. Darüber reden wir nochmal ein anderes Mal. Jetzt erstmal zu Köln und zu deinen Eindrücken. Du hast ja gesagt, im Game, ganz klar, könnte Pokémon wirklich den Rang ablaufen.
2: Also wirklich, ich bin selbst krass überrascht. Es ist ja eigentlich so ein bisschen das Duell Japan gegen China, Pokémon gegen Animo. Wirklich, dieses Spiel ist so wunderschön, so facettenreich, mit übelster Next-Gen-Grafik und vor allem komplett for free.
3: Pathfinders, are you ready to join the adventure with me? Multiple adorable Animo are living here.
2: Und klingt doch schon süß, oder?
0: Ja.
2: Pathfinder, das sind wir. Wir können uns einen Charakter erstellen, von eigener Frisur bis zum Outfit. Ja, und dann gilt es eben, diese Animos zu entdecken. Dafür hat das Studio Pawprint aus China so eine riesige, märchenhafte Open World gebaut, in der wir uns da frei bewegen können, ja.
0: Also wenn wir jetzt Pokémon schon erwähnt haben, spielt man das Game auch so wie die Pokémon-Games?
2: Ja, und ich würde sogar sagen noch mehr, denn wir fangen nicht nur Animos, sondern wir sind auch per Seelenwanderung verschmolzen mit diesen flauschigen Fabelwesen, mit diesen leuchtenden Drachen. Über 200 Wesen gibt es da ja insgesamt und mit denen können wir dann wirklich in Arenen fighten. Wir können über offene Landschaften fliegen, wir können mit denen Felswände hochklettern, also alles, was du dir so vorstellen kannst. Und obendrauf, das finde ich auch noch sehr crazy, kann man sich sogar mit Freunden eigene Häuser und Dörfer bauen.
0: Cool. Also endlich in die Game-Welt abtauchen und nie wieder den Weg in die Realität zurückfinden.
2: Das ist mir passiert, wirklich. Ich hatte eigentlich nur eine Stunde Game-Zeit. Ich war so, Leute, die Stunde ist doch noch nicht vorbei. Ihr verarscht mich doch gerade. Ich sitze doch gerade erst mal 10 Minuten da dran.
0: Oh Mann, jetzt musstest du deinen Monster da zurücklassen, oder was?
2: Ja.
0: Das ist ja richtig
2: cool. Die sind wirklich unfassbar schön.
0: Also Pokémon auf doppelt-doppelt-cute gemacht und mit offensichtlich noch sehr viel mehr Möglichkeiten als in den Pokémon-Games. Animo, geschrieben übrigens mit Doppel-I in der Mitte, kommt am 16. September raus und ist komplett for free für eure PlayStation, für Xbox, PC, aber on top auch fürs Handy und Tablet. Justin hat das Game schon gezockt auf der Gamescom und sagt, es ist ein absolutes Highlight. Dankeschön, Justin.
2: Gerne.

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4: Es ist 14.30 Uhr.
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4: Island bleibt vorerst draußen, und zwar aus der EU. Das ergab ein Referendum, in dem IsländerInnen darüber abstimmen konnten, ob ihr Land die EU-Beitrittsgespräche wieder aufnehmen soll. Schüsse auf einem Schweizer Techno-Festival sorgten für einen frühzeitigen Abbruch. Auf dem Gelände in Aarau wurde dabei eine 22-Jährige getötet, 5 weitere Menschen verletzt. Goldmedaillen für Kajakzweier gab es bei der Weltmeisterschaft der Kanuten für das deutsche Team. Paulina Patzek und die Berlinerin Pauline Jagsch holten Bronze. 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
4: Ja, damit haben wir schon die Höchsttemperaturen des Tages erreicht im Sendegelände. Im Schnitt sowohl in Berlin als auch in Brandenburg nämlich 26 Grad. Richtig schön, heute viel Sonne mit nur so ein paar kleinen Wölkchen. Also auf jeden Fall den Tag genießen.
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4: A2 Berlin Richtung Magdeburg. 20 Minuten Stau zwischen Wollin und Ziesar wegen einer Baustelle. 30 Minuten braucht ihr auf der A9 Berlin Richtung Leipzig. Und zwar zwischen Niemeck und Kleinmarzens. Und 20 Minuten on top auch noch auf der A10 westlicher Berliner Ring Richtung Dreieck Werder. Zwischen Potsdam Nord und Havelbrücke. Nämlich wegen einer Baustelle. Ansonsten hat es gekracht, wenn ihr Richtung Dreieck Havelland unterwegs seid. Da gibt es zwischen Dreieck Werder und Großkreuz 30 Minuten Stau und ein weiterer Unfall leider auch auf der A11 Stettin Richtung Berlin zwischen Pfingstberg und Joachimsthal. Wir gucken mal in die Hauptstadt. Da ist die 100 in Richtung Wedding dicht bis morgen früh noch um 5 Uhr zwischen Detmolder Straße und Hohenzollerndamm wegen Bauarbeiten. Voller ist es deshalb auch auf den Umfahrungen über Rudolstädter Straße und Mecklenburgische Straße. Und auf der A100 Richtung Treptow, da stockt der Verkehr aktuell zwischen Dreieck Charlottenburg und Dreieck Funkturm. So, damit haben wir's. Viel Geduld euch und eine gute Fahrt.
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4: Mit Tolga. Ich wünsche euch einen wunderschönen Sonntag. 14.32 Uhr ist es. Wenn es um Burger geht, haben wir alle natürlich unterschiedliche Vorlieben. Ne? Manche mögen da ganz basic Ketchup und Senf, andere wollen irgendwelche Special-Soßen drauf, manche mögen es medium, andere komplett durch, mit Käse, ohne, mit Zwiebeln, mit Gürkchen, whatever. DJ Locksmith von der Truppe Rudimental, der isst einfach ganz konsequent keine Burger, wenn dann ein Stückchen Salat mit drauf ist. Also der will quasi nur die Portion Fleisch pur. Und wenn Backstage so Burger irgendwie parat liegen, dann ist es auch nicht so, dass er Salatblättchen wegpopelt. Der rührt diesen Burger dann einfach nicht an. Also das ist auf jeden Fall eine interessante Phobie, die habe ich so auch noch nicht erlebt. Rudimental gibt es jetzt hier bei uns mit Khalid zusammen. All I Know.

0: Das ist Stella Lefty mit Boston. 14.39 Uhr, Sonntag. Holger hier für euch auf Fritz. Es ist natürlich wichtig, dass alle mal eine Stimme haben. Ja, dass alle mal ihre Gedanken teilen können, vielleicht auch ihre Ängste, Befürchtungen. Und das machen wir natürlich als Moderatoren hier bei Fritz auch. Wir lassen euch zu Wort kommen. Ihr könnt euch immer in der Studio-Message bei uns melden, in der Fritz-App auch eine Sprachnachricht schicken. Aber manche Dinge vor allem, die sind hier viel zu unterrepräsentiert, ist mein Eindruck. Und deshalb haben wir uns mal gedacht, ey, auch die erleben ja manchmal fiese, schreckliche Momente, die sie vielleicht mit anderen Menschen vor allem teilen wollen, mit uns. Jetzt zum Beispiel die Dusche, ja? Die wird jetzt mal sagen, was sie so von uns, von euch, von all den menschlichen Wesen hält, die sie so ertragen muss visuell.
1: Jeder darf verkalken, außer ich. Eure Gelenke, eure Arterien, euer Wasserkocher. Aber bei mir ist es ein Problem. Deswegen geht ihr jedes Mal nach dem Duschen nackt in die Hocke und zieht mich ab. Draußen macht Abziehen euch vielleicht zum Allergrößten, aber im Bad? Da bückt ihr euch und ich sehe Sachen hängen, die will ich nicht hängen sehen. Oft auch die allerkleinsten. Und was ist das überhaupt für eine dumme Idee, mich aus Glas zu bauen? Warum wollt ihr denn so dringend, dass euch Leute beim Duschen zugucken? Weil ich tue mir das jetzt jahrelang an und kann sagen, lohnt sich nicht. So dolle siehst du nicht aus beim Duschen, Stefan. Wenn du dich dann noch bückst mit deinem komischen Abziehgerät, das muss doch nicht sein. Am besten presst du noch deinen nassen Arsch dann an mich, um an die unterste Stelle noch ranzukommen. Lass mich doch einfach fleckig, weil für euch ist es erbärmlich und für mich Belästigung.

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0: Jazz Hooks, Different With You. Ihr Tritt am Sonntag mit Holger, 14.46 Uhr ist es. Gestern und vielleicht auch noch heute ist und war die Aura von Potsdam eine ganz andere. Bin ich mir absolut sicher. Habt ihr vielleicht auch gespürt? Ja, das Fritz Open Air hat nämlich stattgefunden. Ey, was haben wir lange drauf hingearbeitet und gestern war es also soweit im Waschhaus Potsdam. 5 nice Acts auf der Bühne, absolut geiles Wetter. Ihr wart natürlich auch da, absolut ästhetisch, was soll ich euch sagen. Und einer, der wirklich das erste Mal auf unserer Bühne live mit dabei war, Young Pep. Der hat 20 Minuten absolut krass abgerissen, ja, ist gerade mal 18 Jahre alt und hatte so viel Energie am Start. Das hat wirklich alle irgendwie verzaubert und mitgerissen. Ja, der war Support von Kraftklub diesen Sommer und hat sich offenbar die Fan-Crowd hier schnappt und natürlich auch neue dazu gewonnen. Ja, und direkt für Herbst eine eigene Tour in den Herbstferien angekündigt.
1: Hat Spaß gemacht, war sehr schön.
2: Sehr, sehr gute Stimmung gewesen.
3: Extrem selbstbewusst, fand ich cool.
4: Ja, war sehr cool. Ich bin Fan. Ich finde es sehr cool. Er macht sehr gute Stimmung. Also einmal hat er einen coolen Vibe in seiner Musik und ich fand es sehr cool, dass er seine Bühne auch genutzt hat, um sich gegen die AfD auszusprechen. Finde ich sehr wichtig. Finde ich, sollte jeder Künstler machen.
5: Ich finde ihn so niedlich. Ich kann nicht. Ich freue mich immer, wenn ich den sehe und wenn ich so junge Künstler sehe auf der Bühne. Es ist total toll zu sehen, dass so Leute in unserem Alter einfach schon Musik machen und es zu embracen. Und ich finde es super schön.
0: Ja, dieses politische Statement wurde ja gerade erwähnt. Das wollen wir an dieser Stelle natürlich nochmal hören.
6: Ich will meine Bühne nicht nur nutzen, um Promo für mich zu machen, sondern ich will auch ganz kurz ein klares Zeichen setzen. Und zwar will ich als 18-Jähriger hier sagen, fick die AfD, fick die CDU. Ich habe keinen Bock, in einem Land zu leben, wo mit Hass und Hetze gearbeitet wird. Und ich glaube, das sehen wir alle genauso. Deswegen, wir müssen zusammenhalten. Wir lassen uns nicht kleinkriegen. Weil wisst ihr was? Am Ende ist Liebe stärker als Hass. Und wir lassen uns nicht unterkriegen.
0: Sehr starke Worte von einem sehr jungen Mann. Viele hatten absolut krasse Gänsehaut, also wirklich unser Fritz Open Air, wahnsinnig toll. Alle Highlights, es waren ja so nice Acts da, auch Kyla Shikes oder Iki Mel, gibt es natürlich auf fritz.de oder bei uns in der App. Und wir wollen auch hin und wieder hier nochmal so ein paar Live-Auftritte hören und das machen wir jetzt zum Beispiel an dieser Stelle. Das ist Young Pep mit seinem Live-Auftritt bei unserem Fritz Open Air gestern im Waschhaus Potsdam. Laut sein immer.
7: Potsdam abgedacht! 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

Absolut geiler Live-Auftritt von Young Pap gestern bei unserem Fritz Open Air im Waschhaus Potsdam. Und nach dem Fritz Open Air ist quasi vorm Fritz Open Air, denn wir haben direkt das nächste Open Air angekündigt. 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
1: Sonntags auf der Couch versacken kann jeder. Ihr könnt stattdessen auch mit einem Glas Wein in der Hand ein kleines Kunstwerk fabrizieren. Beim Wine and Paint im DNA Arthouse in Berlin-Kreuzberg bekommt ihr Leinwand, Acrylfarben, Pinsel und alles andere, was ihr braucht, gestellt und könnt euch beim Malen kreativ austoben. Talent ist dabei ziemlich egal und damit die Kreativität ein bisschen besser fließt, sind im Preis sogar zwei Spaßgetränke mit drin. Die Chill Vibes Edition von Wine and Paint läuft heute von 16 bis 17.30 Uhr im DNA Arthouse in Kreuzberg. Regulär kostet das Ganze ca. 28 Euro.
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8: Es ist Sonntag, 15 Uhr. Schön, dass ihr hier seid, meine Lieben. Mein Name ist Holger. Ihr kennt bestimmt auch diese aggressiven Leute auf Social Media oder bei WhatsApp. Vielleicht ist es sogar eure eigene Mutti, ich weiß es nicht. Die, wenn sie Sachen schreibt, dann so mit drei Ausrufezeichen dann den Satz beendet. Und man denkt dann so, schrei mich nicht an. Also ich finde ja auch immer so Satzzeichen mehrmals hintereinander ist so ganz doll fordernd. Mit Fragezeichen zum Beispiel. So antworte mal, Fragezeichen, Fragezeichen. Ist immer frech irgendwie auch. Ein bisschen. Deswegen bin ich gespannt, was ihr zu diesem Song hier sagt. Der heißt nämlich Es tut mir so leid von Pamo. Aber das Es tut mir so leid ist mit drei O's geschrieben. Also vielleicht soll das jetzt nochmal verstärken, wie doll er sorry ist. Könnte ich mir vorstellen. So, jetzt wisst ihr Bescheid. Das ist Pamo mit Es tut mir so leid. Das so mit drei O's geschrieben. Auf Fritz, direkt danach Oliver Heldens mit A-E-I-O-U.

0: Das ist Oliver Heldens mit seinem Song A-E-I-O-U, also A-E-I-O-U, die fünf Vokale, die wir in der Grundschule alle mal auch gelernt haben. So kann man mit dem Song das dann nochmal ein bisschen auffrischen, sein Wissen. 6:03, ihr hört Fritz. Rechtsextremismus, ja, grundsätzlich natürlich gefährlich, aber auch gleichzeitig allgegenwärtig. Also auf Social Media zucke ich wirklich sehr, sehr oft zusammen und erschrecke mich über die Kommentare vor allem unter Beiträgen. Also wie ekelhaft manche Menschen da kommentieren, das ist wirklich alles andere als feierlich. Auch auf den Straßen gibt es natürlich Rechtsextreme, aber auch bei der Polizei oder generell in staatlichen Institutionen. Und genau darum geht es jetzt in einem neuen Kinofilm.
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0: Der neue Streifen von Faras Shariat heißt Staatsschutz. Und natürlich hat meine Kollegin Filmfritzin Anna Wollner ihn direkt gesehen.
2: Ja, Sejo ist neu auf einer Stelle in Ostdeutschland und wird da Opfer eines rassistischen Anschlags und merkt bei der Suche nach den Tätern, dass rechte Gewalt in ihrer eigenen Behörde kleingeredet wird.
3: Auf wessen Seite stehen Sie eigentlich? Warum haben Sie denn kein Vertrauen in Ihre eigene Behörde?
4: Ich bin hier das Opfer.
3: Ja, aber das gibt Ihnen doch nicht das Recht, die Augen vor der Realität zu verschließen. Ich meine, reißen Sie sich jetzt mal zusammen, Frau Kim. Sie sind in erster Linie Repräsentantin dieses Staates.
2: Ja, ich habe beim Gucken echt die ganze Zeit gedacht, bitte lass das übertrieben sein. Ist es aber zumindest in seinen Grundlagen nicht.
0: Ja, das ist natürlich absolut krass. Vor allem steckt wirklich in diesem Film auch eine sehr, sehr große Portion Wahrheit und Realität, ne?
2: Das Team hat jahrelang recherchiert, mit Betroffenen rechter Gewalt, mit Beratungsstellen und Leuten aus der Justiz gesprochen. Die haben sich reale Fälle wie NSU, Hanau, Halle oder den Neukölln-Komplex zu Herzen genommen, mit einfließen lassen. Und der Regisseur Faras Shariat, der verortet das ganz bewusst im Osten, ohne zu behaupten, der Osten ist das Problem. Im Gegenteil, der Film zeigt auch Menschen, die sich hier gegen rechts engagieren und ihre Städte und Institutionen eben nicht den Rechtsextremen überlassen wollen. Und wir sehen als Zuschauer, was wir gegen Rechtsextremismus tun können, nämlich sich einmischen, sich organisieren und demokratische Institutionen nicht einfach denen überlassen, die sie von innen verändern wollen. Deshalb ist Staatsschutz für mich wirklich trotz seiner Schwächen einer der wichtigsten deutschen Filme des Jahres.
0: Ja, also im Zentrum des fiktiven Justizdramas steht also die junge deutsch-koreanische Staatsanwältin Seo Kim und das, was sie erlebt. Klingt auf jeden Fall super spannend und ist offensichtlich auch eine Empfehlung von unserer Film Anna Wollner. Seit Donnerstag draußen, Staatsschutz in den Kinos. Wünschen euch viel Spaß beim Gucken. Hier geht's weiter mit Tove Lo und Hippie Sabotage. Das ist Habits. 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

Das ist Hero aus UK mit Schuck. Bei uns auf Fritz 15:16 haben wir es. Und weiter geht's ebenfalls mit jemandem aus UK, weil die sind einfach gut, wenn es um Mucke geht. Kann man nicht anders sagen. Ja, Grüße gehen raus, vor allem nach London, wo ja mitunter meine LieblingsmusikerInnen herkommen. Aber darüber können wir nochmal ein anderes Mal im Detail reden. Jetzt geht's erstmal weiter mit Clooney aus UK. Ja, ihr merkt, absolut krasse Club-Tracks, die er so rausknallt. Auch der nächste Song kann sich da definitiv direkt einreihen. Kommt ursprünglich, wie gesagt, aus England, lebt aber inzwischen schon eine ganze Weile in Los Angeles. Ist wirklich einer der weltweit gefragtesten elektronischen DJs, also zumindest aus der elektronischen Musikszene. So rum wollte ich es sagen. Und absolut viel unterwegs auch. Also auf allen möglichen Festivals am Start. Jetzt ist er demnächst in den nächsten Wochen voll oft in Ibiza, irgendwann auch noch in der Türkei Ende des Jahres. Also das läuft bei ihm richtig, richtig gut. Wir hören ihn jetzt mit

0: Tate McRae, Just Keep Watching. Ich sage ja immer, live absolut krass sehenswert. Wir von Fritz haben sie ja auch in Berlin präsentiert. Mega, mega nice. Und wenn wir über Live-Acts reden, müssen wir natürlich auch nochmal zurückblicken auf gestern. Entschuldigung, war das mal absolut crazy? Ey, wir sind alle noch absolut glückselig, ihr vielleicht auch, wenn ihr mit dabei wart. Und wenn ihr nicht mit dabei wart, habt ihr hoffentlich zugehört, wie Ikemel aufgetreten ist, wie die ganzen anderen Stars mit auf der Bühne waren, Kyla, Shikes, Aaron und so weiter. Und wo wir schon bei Aaron sind, der war natürlich gestern auch dabei bei unserem Fritz Open Air auf der großen Bühne. Und es war ziemlich sweet, weil der war letztes Jahr auch schon mit dabei. Aber in einer anderen Funktion, dazu gleich mehr. Der ist nämlich auch gleichzeitig der talentierte Schlagzeuger von Zartmann, macht aber gleichzeitig eben auch eigene Mucke.
1: Fritz Radio ist wirklich einer von den wenigen, die wirklich sehr, sehr viel gerade für Newcomer machen, für neue Künstler machen, mit den Fritz-Sessions, mit dem Festival und so weiter. Da kann man auf jeden Fall mal dick applaudieren. Hat mir auch sehr, sehr krass geholfen auf meinem Weg. Kuss an dich.
0: Ja, danke schön. Den Kuss habe ich jetzt direkt hier mal angenommen. Mua, schöner Schmatzer war das. Letztes Jahr, wie gesagt, war er mit dabei, Aaron, aber halt nicht irgendwie selbst auf der Bühne als Main Act, sondern in Begleitung oder als Begleitung von Zartmann beim Open Air. Und da haben sie dann den Song Sommer das erste Mal gespielt, in der großen Premiere.
1: Wir müssen jetzt einen Song spielen. Den haben wir tatsächlich letztes Jahr, als wir hier waren mit Zartmann. Mit Zartmann habe ich einen Song gemacht. Den haben wir hier recorded. Wir haben hier die Crowd recorded. War jemand da zufällig letztes Jahr? Ihr und eure wunderschönen Stimmen sind alle auf diesem Song, den wir jetzt spielen, der heißt Sommer.
0: Ja, da wurde nämlich einfach recorded und das Gejubel und der Gesang von der Crowd beim Fritz Open Air ist dann im finalen Song gelandet. Also unbedingt mal hören, Sommer von Zartmann und Aaron. Und wir wollen an dieser Stelle natürlich auch nochmal einen Live-Auftritt von Aaron hören. Das machen wir doch direkt jetzt, würde ich sagen. Ja, also 3, 2, 1, das ist Aaron mit seinem Live-Auftritt bei unserem Open Air gestern. Mit seinem Song Sommer. Bitteschön.
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0: 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Dankeschön.
2: Das ist Aaron mit seinem Live-Auftritt bei unserem Fritz Open Air gestern. Mit dem Song Sommer. Und ich sag mal so, Aaron kam grundsätzlich ziemlich gut an, ist mein Eindruck.
3: Ganz toll.
4: Leider sehr sexy.
5: Ja, sehr sexy.
6: Bombastisch. Also ich liebe ihn wirklich und er hat so gut performt.
7: Ja, war ganz, ganz toll. Die Stimmung war super.
6: Ich bin richtig begeistert.
2: Ja, jetzt sind wir natürlich alle gespannt, was nächstes Jahr passiert bei unserem Fritz Open Air. Ist nämlich direkt angekündigt worden. Line-up ist noch geheim. Werdet ihr aber natürlich irgendwann erfahren. Wird auf jeden Fall wieder absolut crazy, ich kann es euch versprechen. Am 28. August nächsten Jahres treffen wir uns wieder am Waschhaus Potsdam. Ist jetzt quasi unsere Traditionslocation. Ihr könnt euch jetzt schon die streng limitierten Loyalty-Tickets klären. Und dann sehen wir uns nächstes Jahr. Wir freuen uns auf euch. Hier geht's jetzt weiter mit Katy Perry. Das ist ihr Song Watch It Burn. Und direkt danach gibt's hier die Nachrichten bei uns auf Fritz. Habt einen schönen Sonntag. 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
3: Kurz nach 15.30 Uhr.
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3: Island wird der EU vorerst nicht beitreten. 53-47% fiel das Referendum nach offiziellen Angaben aus, in dem IsländerInnen darüber abgestimmt hatten, ob Island die Verhandlungen zu einem EU-Beitritt wieder aufnehmen sollen. Offenbar gibt es Tote bei einem Fährunglück in Zypern. Mindestens 6 Menschen sollen da ums Leben gekommen sein, so der Regierungschef von Nordzypern. 50.000 BesucherInnen. Der Veranstalter der Langen Nacht der Museen zieht eine positive Bilanz. Unter dem Motto Crime in Berlin drehte sich in diesem Jahr vieles um Kriminalfälle. 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
3: Das ist ein richtig schöner Sonntag, oder? Viel Sonne, so ein paar kleine Wölkchen, die überhaupt nicht stören bei uns im Sendegelände. Höchsttemperaturen haben wir auch schon geknackt. 26 Grad momentan in Berlin und Brandenburg. Also auf jeden Fall diesen wunderschönen Sonntag genießen, würde ich sagen.
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3: Es gibt ein bisschen Stau auf der A2 Berlin Richtung Magdeburg zwischen Wollin und Ceesa wegen einer Baustelle knapp 20 Minuten. 20 Minuten braucht ihr auch auf der A9 Berlin Richtung Leipzig zwischen Niemeck und Kleinmarzehns und auch auf der A10 Westlicher Berliner Ring Richtung Dreieck Werder knapp 20 Minuten länger zwischen Potsdam Nord und Havelbrücke. Außerdem hat es leider gekracht, wenn ihr unterwegs seid Richtung Dreieck Havelland. Kriegt das mit, zwischen Dreieck Werder und Großkreuz gibt es Stau und zwar knapp eine halbe Stunde. Zum Stadtverkehr in Berlin. Die 100 Richtung Wedding ist noch bis morgen früh 5 Uhr zwischen Detmolder Straße und Hohenzollerndamm gesperrt, wegen Bauarbeiten natürlich. Und voller ist es deshalb auch auf den Umfahrungen über Rudolstädter Straße und Mecklenburgische Straße. Und auf der 100 Richtung Treptow, da stockt der Verkehr auch noch on top zwischen Dreieck Charlottenburg und Dreieck Funkturm. Es gibt einen wichtigen Hinweis zur S-Bahn noch final. Hinten raus, und zwar bis heute Betriebsschluss, entfällt der Zugverkehr zwischen Hallensee und Westend. Ein Ersatzverkehr mit barrierefreien Bussen, der ist aber eingerichtet. So ist nicht. In diesem Sinne viel Geduld und eine gute Fahrt euch.
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3: 15.33 Uhr, mein Name ist Holger. Ich wünsche euch einen wunderschönen Sonntag. Jetzt mit Josh Favaz und seinem Song Like a Prayer, der vor allem in seiner Heimat in Australien einen krassen Skandal ausgelöst hat. Der Song hat 48 Millionen Streams auf Spotify, ist wirklich ja, einer der meistgespielten Songs im australischen Radio, hat es bis auf Platz 2 der Charts geschafft, aber das ist eine KI-Version. Also der Gesang, der Beat, da wurde so unfassbar viel KI reingeknallt. Auch die Gitarre bzw. Schlagzeug, das ihr hört, alles KI. Deswegen gibt es da jetzt in Australien auch neue Regeln. Diese KI-generierten Songs, die dürfen nicht mehr in die offiziellen Charts mit einfließen. Also, Josh Favaz hat da irgendwie richtig reingekackt in die ganze Nummer. Aber der Song ist trotzdem zumindest hörenswert, möchte ich sagen. Das ist Like a Prayer. Bitteschön.

Es ist ein süßer Song. Max Allay mit Crybaby. Ich sehe mich schon irgendwo an einem See zu diesem Song rumknutschen. Ich weiß nicht, wann es passieren wird, aber es wird irgendwann passieren. Und der Song läuft im Hintergrund und das Ganze hat so ein bisschen Disney-Film-Vibes. Ah, 15.39 Uhr, Fritz ist an. Autonomes Fahren. Ey, darüber müssen wir mal kurz an dieser Stelle reden. Also in meiner Welt war das früher immer so komplett Zukunftsvision, ne, so Science Fiction und so weiter, aber inzwischen ja auch wirklich Realität. Ne? In Los Angeles zum Beispiel, in San Francisco in den USA oder in Teilen Chinas oder bald sogar bei uns in Deutschland und zwar in München und das richtig crazy, als erste Stadt in der EU. Es sollen wirklich Taxis fahren ohne Fahrer. Die Testphase, die soll dieses Jahr noch losgehen und bis Ende 27, also nächsten Jahres, gibt es dann in München wirklich reguläre fahrerlose Robotaxis für die Öffentlichkeit. Das ist so der Plan, den ein großes Unternehmen hat, gehört zu Google übrigens, Waymo, und die entwickeln die Technologie dahinter. Und das heißt dann wirklich basically, ihr ruft euch ein Taxi, steigt ein, es gibt keinen Fahrer und dann werdet ihr von A nach B transportiert. Das ist so crazy. Also ich bin ja nicht immer ein Schisser, nicht in allen Lebenssituationen, aber wenn es so um KI geht und einfach bedingungslos Technologie vertrauen, ey, ich finde das irgendwie immer absolut wild. Also ich glaube, ich würde auf jeden Fall trotzdem irgendwie guten Tag sagen oder hey, schön, dass du mich jetzt von A nach B fährst und fahr bitte vorsichtig, das wäre voll toll. Also irgendwie würde ich probieren, vorsichtig, angemessen, in charmanten Ton höflich zu bleiben. Einfach damit die KI mich mag und nicht irgendwie dann bewusst gegen eine Hauswand fährt oder über eine rote Ampel oder so. Ich habe ja schon bei Menschen absolute Vertrauensprobleme. Also bei so einer KI oder bei so einem Robotaxi wird es nicht besser, kann ich euch sagen. Nelly und Kelly Rowland gibt es jetzt bei uns auf Fritz. Das ist Dilemma, passenderweise.

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0: Das ist Marlon Hofstab mit Rose Grey aus Good Old Germany, nämlich, ja, My Darling heißt die Nummer, 15.47 Uhr haben wir es. Und weiter geht es mit einer Lady, die schon zwei Oscars zu Hause hat, für die beste Filmmusik nämlich, aber wer weiß, vielleicht ja bald auch schon, für die beste schauspielerische Leistung, könnte nämlich sein, denn Billie Eilish übernimmt tatsächlich eine Hauptrolle in einem neuen Kinofilm, der nächstes Jahr rauskommt.
1: Und Bücher.
0: Ja, das Buch heißt The Bell Jar bzw. Die Glasglocke von Sylvia Plath und genau dieses Büchlein wird also verfilmt mit Billie Eilish. Das Buch ist aktuell ziemlich bekannt geworden, nochmal erneut, denn es ist schon einige Jahre alt, über 60 Jahre alt tatsächlich, hat jetzt aber gerade wieder einen krassen Hype. Was da passiert, klingt spannend auf jeden Fall. Meine Fritz-Kollegin Antonia, die hat das Buch direkt mal durchgelesen.
2: Es geht um Esther Greenwood. Die macht das, wovon wir alle träumen, ein Fashion-Praktikum in New York. Geht auf Partys, lässt sich treiben. Aber so richtig happy ist sie nicht, besonders auch, weil Männer nerven. Also geht sie zurück zu ihrer Mutter in die Kleinstadt und ist sehr lost, bis sie schließlich erst in Therapie und dann in die Psychiatrie geht. Aber es sind halt die 60er Jahre. Da sprechen wir schon noch so über Elektroschocks.
0: Naja, Elektroschocks also. Dann kann man ja nur froh sein, dass sich die Medizin und das Wissen auch sehr weiterentwickelt haben. Ja, Grüße gehen raus an all die, dafür gesorgt haben, dass wir nicht mehr so schmerzhafte Therapien um die Ohren geknallt kriegen. In dem Buch, oder in dem Zusammenhang mit dem Buch zumindest, wird ja auch immer ein ganz besonderer Feigenbaum erwähnt, auch auf Social Media. Was hat das denn damit zu tun oder was soll der überhaupt?
2: Das ist eine der bekanntesten Metaphern aus The Bell Jar. Esther betrachtet einen Feigenbaum und checkt, jede Feige ist eine mögliche Zukunft, eine Familie gründen, krass Karriere durchziehen, auf Reisen gehen. Aber sie weiß nicht, welche sie pflücken soll und wenn sie sich nicht entscheidet, dann verfaulen alle nach und nach, like wer sich mit Mitte 20 auch so fühlt.
0: Ich sag's euch, wie das ist, das Buch ist so alt wie eure Großeltern, 63 Jahre nämlich. 1963 ist es rausgekommen, also auf jeden Fall keine Neuerscheinung. Und viele fragen sich natürlich, okay, warum jetzt der Hype und warum wird der Film jetzt erst auch verfilmt, beziehungsweise das Buch?
2: Weil es gerade bei den jungen Girls immer noch super relatable ist. Für 1963 ist es super crazy, dass Frauen überhaupt so unabhängig denken wie Esther und hinterfragen, wer sie sind und was sie wollen. Heute ist es zwar anders, aber der Struggle ist ja immer noch da. Gleichzeitig geht es eben auch um Depressionen und wie sich das anfühlt. Und auch das Thema ist ja immer noch super aktuell.
0: Ey, also wisst ihr Bescheid. Wenn ihr Fans von Billie Eilish seid, dann lest das Buch Die Glasglocke von Sylvia Plath. Dann habt ihr direkt Billie Eilish vor Augen schon als Hauptfigur. Und dann könnt ihr nächstes Jahr ins Kino und den Film dann gucken, eben mit Billie in Hauptrolle. 260 Seiten, knapp 12 Euro. Viel Spaß beim Lesen. Bei uns geht's weiter mit Samba.

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1: Olympia, Paralympics und Special Olympics einfach mal zusammenbringen? Genau das passiert heute bei Inklusiv gewinnt im Luftschiffhafen in Potsdam. Da treten olympische, paralympische und Special Olympics Athleten gemeinsam in Wettkämpfen an. Dieses Jahr unter anderem in Karate, Breaking, 3 gegen 3 Basketball und Fußball. Die Idee dahinter, zeigen, dass Sport eben nicht trennen, sondern ziemlich gut verbinden kann. Inklusiv gewinnt läuft heute von 10 bis 17 Uhr im Luftschiffhafen Potsdam und der Eintritt ist komplett kostenlos.
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7: Mein Name ist Holger, ganz genau 16 Uhr ist es. Und vorneweg, ich bin nicht betrunken. Ich habe keine seltsamen Substanzen in meinem Kreislauf, in meiner Blutbahn. Ist ja manchmal so, dass wenn man irgendwie nicht ganz nüchtern ist, dass man vielleicht verrückte Theorien aufstellt. Aber jetzt in dem Fall werdet ihr mir ganz bestimmt zustimmen. Also passt mal auf, gleich gibt es nämlich hier One Republic, Need Your Love. Und ich finde, dass Ryan Tedder, der Sänger von One Republic, 1:1 klingt, zumindest in dem Song, wie der hier, Zayn von One Direction. Zayn, grandioser Sänger, ich liebe ihn sehr, hat krasse Songs und stimmlich sind die beiden sich super, super ähnlich. Achtet mal drauf, jetzt One Republic, Need Your Love, aber in meinen Gehörgängen höre ich einfach nur Zayn. Bin gespannt, ob es bei euch auch so ist und wenn nicht, dann habe ich halt einen Knall. Dann ist er zurück.

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0: Das ist Ski-Agu, aber habt ihr eh schon rausgehört. Verschwommen um 16.07 Uhr am Sonntag. Fritz ist an mit Tolga und heute riesengroßes Finale. Ja, bei der Fußball-WM, da hat es ja nicht ganz gereicht. Vielleicht können wir tendenziell mit kleinen Bällen dieses Jahr vielleicht ja ein bisschen besser umgehen. Zumindest sind wir auf jeden Fall heute im Finale bei der Hockey-WM der Männer. Und das mal wieder. Da haben wir nämlich die Möglichkeit, unseren Titel zu verteidigen. Meine Kollegin Sophie ist im Studio.
1: Hallo. Hallöchen.
0: Ist eigentlich eine klare Kiste, würde ich jetzt sagen, amateurmäßig, oder?
1: Ja, würde ich jetzt auch sagen. Also, wenn ich mir hier auch unseren Bundestrainer André Henning anhöre.
2: Wenn man sieht, wen wir jetzt alles schon hinter uns gelassen haben, welche Top-Nationen nicht im Endspiel stehen, aber schon wieder Deutschland. Das ist natürlich auch vor allem in der Konstanz sehr beeindruckend und irgendwie auch überraschend gut, ja.
1: Dabei war es im Halbfinale ziemlich knapp. Es gab einen 2-1-Sieg gegen Argentinien. André selbst ist, wie er sagt, aber trotzdem extrem stolz.
2: Ich glaube, das war die Meisterprüfung in puncto Mentalität.
1: Ey, dabei hätten wir fast verkackt. Erste Hälfte überhaupt nicht gut gespielt. Die zweite Hälfte war dann wie ausgewechselt. Zum Glück Grund, die gute alte Atemübung.
2: Was habe ich denen gesagt? Atmen, Leute, atmen. Einmal durchatmen.
0: Ja, atmen ist immer wichtig und Gegner vor allem niemals unterschätzen, habe ich mal von Profisportlern gehört. Also das Finale ist ja gegen Spanien und jetzt bei der WM haben die uns ja beim ersten Aufeinandertreffen gut platt gemacht, ne?
1: Ja, vielleicht hat es die Klatsche echt einmal gebraucht, muss ja einmal das passieren, um wach zu werden und um zu lernen und eben jetzt heute im Finale umzuschalten. So, André.
2: Ich glaube, ohne das Spanien-Spiel würden wir nicht hier stehen und ich hoffe natürlich, dass wir die Learnings dann auch in das Endspiel bringen, damit wir die Spanier da schlagen können. Und klar, jetzt ist natürlich das Ziel, auch Weltmeister zu werden.
0: Auch eine schöne Erkenntnis. Auch die Fresse kriegen, um danach wieder stärker aufzustehen. Na, sagt man ja so schön, what doesn't kill me makes me stronger.
1: Oder so.
0: Ja. Heute auf jeden Fall 16:30 ist Anpfiff der Feldhockey-WM Deutschland gegen Spanien im Finale. Wie gesagt, könnt ihr euch reinziehen im Pay-TV bei Magenta oder auf watch.hockey. Dankeschön, Sophie.
1: Gerne.
0: Hier geht's gleich weiter mit Lost Frequencies, The Feeling. Davor die wunderbare Taylor Swift, jetzt mit ihrem Song The Fate of Ophelia. Wir haben es 16:09 Uhr. Habt einen schönen Sonntag.

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2: Also ich könnte dich umstimmen.
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0: Das ist Lost Frequencies, The Feeling um 16.16 Uhr. Und weiter geht es jetzt bei uns mit neuer Musik von Florentina.
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0: Ihr Vater hat als Musiker gearbeitet, früher schon in Jugoslawien. Und das hat sie auf jeden Fall inspiriert. Ja? Mit 6 Jahren hat sie angefangen zu singen. Dann war sie, als sie dann in Deutschland war, in der renommierten und sehr bekannten Popakademie Baden-Württemberg. Mit 11 Jahren hat sie in einem Kinderchor gespielt bzw. gesungen in der ausverkauften Mannheimer SAP-Arena. Also da ist einiges passiert in den vergangenen Jahren. Jetzt hat sie schon ein paar Songs released. Unter anderem hat sie die Background Stimme beigesteuert für 2 Songs für Caspers Nummer 1 Album Hinterland, ja, also als Background-Sängerin gearbeitet, aber offensichtlich ja auch ihre eigenen Tracks, die rausgeknallt werden. Jetzt zum Beispiel ihre neue Single Como Te Amas mit 40 zusammen. Einfach auf Mallorca entstanden die Nummer. Da gibt es eine schöne Entstehungsgeschichte auf ihren Socials, gerne mal checken. Jetzt 40 und Florentina mit Como Te Amas auf Ritz.
1: Andere Teile.

0: Fritz ist an. Am Sonntag 16.22 Uhr ist es und das war hier gerade Moskena aus UK und jemand anderes kommt auch aus UK und in die bin ich schon seit vielen, vielen Jahren verknallt. Seit meiner Kindheit, ehrlich gesagt, weil sie einfach eine übelst starke, unabhängige Frau ist. Sie ist in Grabmälern unterwegs, mutig, sucht Schätze, taucht durch Höhlen, kämpft gegen Haie und andere wilde Tiere. Lara Croft nämlich. Ja, es sind gleich zwei neue Tomb Raider Games in der Mache. Eins davon wurde jetzt auch in Köln vorgestellt offiziell. Ja, und was uns Gamer da in naher Zukunft noch so erwartet, das hören wir jetzt.
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0: Mein Kollege Justin Timpe ist dorthin, wo alle gerne hinwollen, die auf Videospiele stehen. Und zwar zur größten Videospielmesse der Welt, zur Gamescom nach Köln. Eigentlich ursprünglich als Journalist, aber zurückgekommen ist er als E-Sport-Profispieler. Hä? Was ist da bitte schön passiert in Köln?
2: Ey, ohne Scheiß, wirklich, es war mein absolutes Highlight, weil auf der Gamescom gab es zum ersten Mal Project Zeta. Das ist so ein Mix aus League of Legends, Overwatch, ein bisschen Battle Royale. 4 Teams, drei Leute auf einer Map. Und ich habe irgendwie den ersten Platz vor Ort gemacht. Also es gab einen richtigen Twitch-Stream, es gab Publikum und natürlich berühmte Kommentatoren wie Johnny. Wir hören mal ganz kurz rein.
3: Can they jump in? The timer, can they stop them from getting first place? Can we get the timer stop? No, they are going to score. And Team A will be winning this match with an early recall in first
2: ganz
3: place.
2: Ehrlich, ich habe selten so krass geschwitzt.
0: Geil, Glückwunsch erstmal.
2: Ja, danke schön. Aber das, was ich da, also ich finde, genau das ist das, was die Gamescom so toll macht. Ne? Du lernst nicht nur neue Spiele kennen, du bist wirklich mittendrin. Ja, und dann stand ich da auf der Bühne, habe einen Preis in die Hand gedrückt bekommen und musste wie so ein richtiger E-Sport-Profi ein Interview geben und so weiter. Also war sehr wild, ja.
0: Project Zeta startet ja Freitag in eine Testphase über PC, abseits jetzt von E-Sports. Worauf sollten wir da grundsätzlich ein Auge haben?
2: Ja, ich würde sagen, auf die kleinen Spiele definitiv, so generell, die wir auch noch auf der Gamescom gesehen haben. Also die Indie-Area, die war zum Beispiel riesig. Viele gerade auch so in unserem Alter, die probieren sich an ihre allerersten Spiele, die kommen auf die Messe, die präsentieren das. Und mein Highlight war da wirklich Tanuki Pons Summer. Da spielen wir einen richtig cuten braunen Waschbären, der Briefe und Pakete auf dem Fahrrad zustellt.
4: This is Pon. He is a Tanuki. He needs to earn money.
2: Also man hört schon, es ist ein bisschen cute. Die Welt, die sieht auch sehr japanisch gemalt aus, ein bisschen Richtung Ghibli. Also total schönes Spiel zum Abschalten. Komplettes Gegenteil zu Projekt Zeta. Ist noch nicht fertig, gibt aber jetzt aktuell eine Demo auf Steam.
0: Also fand ich süß, dass da gesagt wurde, er muss Geld verdienen. He needs to earn money.
2: Ja, er ist wirklich...
0: Warum muss ein Tier Geld verdienen?
2: ich musste wirklich lachen, weil es ist einfach so ein richtig fauler Waschbär. Du startest in diesem Spiel einfach auf so einem Sofa, du guckst Fernsehen und dann wirft er irgendwann diese Fernbedienung weg und ist so, Kacke, ich muss anfangen. Ich brauche mal ein bisschen Kohle.
0: Können wir uns, glaube ich, alle mit identifizieren. Geiler Lifestyle auf jeden Fall. Also merken wir uns mal diese Games vor allem. Tanuki, Pawn Summer und Project Zeta. Zwei Games von der Gamescom, die auf jeden Fall meinen Kollegen Justin Timpe verzaubert haben auf eine Art.
2: Total.
0: Vielen Dank, Justin.
2: Gerne.

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3: Es ist 16.30 Uhr.
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3: Island wird der EU vorerst nicht beitreten. 53-47% fiel das Referendum nach offiziellen Angaben aus, in dem IsländerInnen darüber abgestimmt hatten, ob Island die Verhandlungen zu einem EU-Beitritt wieder aufnehmen sollen. Schüsse auf einem Schweizer Techno-Festival sorgten für einen frühzeitigen Abbruch. Auf dem Gelände in Aarau wurde eine 22-Jährige getötet, 5 weitere Menschen verletzt. 50.000 BesucherInnen. Der Veranstalter der Langen Nacht der Museen zieht eine positive Bilanz. Unter dem Motto Crime in Berlin drehte sich in diesem Jahr vieles um Kriminalfälle. 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
3: Ja, wir haben auf jeden Fall super nices Wetter. Da die Temperaturen, die Höchsttemperaturen schon längst erreicht. Immer noch so 26, teilweise 27 Grad in Berlin und Brandenburg. Richtig tolles Wetter. Ein paar Wölkchen sind am Start, aber die stören gar nicht. Super viel Sonne an diesem Sonntag. Also, wenn ihr die Möglichkeit habt, geht auch mal raus an eine frische Luft.
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3: Einiges los in Brandenburg, A9, Berlin Richtung Leipzig zum Beispiel. Habt eine Baustelle. Es gibt hier Stau zwischen Niemeck und Kleinmarzins, knapp 20 Minuten. Ansonsten A10, westlicher Berliner Ring Richtung Dreieck Werder. Auch hier braucht ihr länger zwischen Potsdam Nord und Havelbrücke. Knapp eine halbe Stunde bitte einplanen, wenn ihr Richtung Dreieck Havelland unterwegs seid. Da gibt es zwischen Dreieck Werder und Großkreuz 30 Minuten Stau. Und es hat leider auch gekracht auf der A11 Stettin Richtung Berlin. Nach dem Unfall hier zwischen Pfingstberg und Joachimsthal müsst ihr mit Behinderung rechnen und Stau on top auch noch. Wir gucken mal in die Hauptstadt. Die 100 ist in Richtung Wedding gesperrt und zwar noch bis morgen früh um 5 zwischen Detmolder Straße und Hohenzollerndamm wegen Bauarbeiten natürlich. Ansonsten wird es deshalb auch ein bisschen voller auf den Umfahrungen über Rudolstädter Straße und Mecklenburgische Straße. Ansonsten sieht es soweit ganz gut aus in Berlin. Noch ein Hinweis zur S-Bahn. Bis heute Betriebsschluss entfällt nämlich der Zugverkehr zwischen Hallensee und Westend. Ein Ersatzverkehr wurde aber eingerichtet und zwar mit barrierefreien Bussen. Von daher, gute Fahrt euch.
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3: Es ist 16.33 Uhr am Sonntag. Holger, mein Name. Wenn ihr an Musik aus bestimmten Ländern denkt, habt ihr bestimmt gleich so ein, zwei Songs in euren Gehörgängen drin oder zumindest irgendwie in eurem inneren Gedächtnis ganz tief so, ne, vergraben in so einer Kiste, holt ihr dann die Songs raus. Zum Beispiel, wenn ich an rumänische Musik denke, dann fällt mir direkt ein Dragos Nadine Day. Kennt ihr vielleicht auch noch. Ansonsten aber viele Songs, die wir gar nicht so richtig mehr auf dem Schirm haben, die aber wirklich eigentlich aus Rumänien stammen. Zum Beispiel dieser Track hier von Edward Maya. Ja, Stereo Love oder zum Beispiel auch Sun Is Up von Inner. Ich sag's euch mal, wie das ist. Wenn es um Ohrwurm-Material geht, können die Leutchens aus Rumänien geile Mucke machen. Gleich gibt's DJ Goya bei uns mit Mi Chico, auch aus Rumänien. Absolut geiler Song. Für mich ja, ich sag's offiziell, der Sommersong des Jahres. Gibt's gleich nach The Kid Laroi, jetzt bei uns mit

0: Das ist DJ Goya aus Rumänien mit seinem Song Michiko. Fritz ist an 16.38 Uhr. Manchmal denke ich darüber nach, was meine Eltern sagen würden, wenn die mitbekämen, was ich hier auf Arbeit so treibe. Also vor allem in unseren Meetings, die wir hier bei Fritz haben. Ich weiß jetzt nicht so genau, ob meine Eltern auf gequillte, geisteskranke Ideen stehen und gequillte Scheiße vor allem. So völlig durchgeknallte Gespräche, die oft auch ins Nichts führen bei uns. Ja, unsere Redaktionstreffen sind auf eine Art sehr spannend und einmalig. Wenn ihr das mal miterleben würdet, würdet ihr wahrscheinlich auch denken, oh mein Gott, das ist das, was bei Fritz rumkommt in so einem Meeting. Aber ja, also grundsätzlich probieren wir natürlich immer spannende Inhalte zu finden, über die wir mit euch dann reden, natürlich hier auf Fritz. Und ein Thema ist dann irgendwann aufgeploppt, und zwar Petting. Also, ne, diese sexy Fummeln miteinander und so weiter. Und wir haben uns dann überlegt, ey komm, fragen wir doch mal ein paar Leutchen auf der Straße, wann geht eigentlich Petting los? Und eine Antwort von einem jungen Mann, die hat uns alle doch sehr irritiert und auf eine Art emotional weird abgeholt.
1: Naja, es fängt, würde ich sagen, ich an bei den kleinsten Berührungen, vielleicht Händchen halten.
0: Händchen halten, Petting. Dann muss ich jetzt an dieser Stelle wirklich mal meine Kindergartenfreunde grüßen, Patrick und Kyla. Ich wusste nicht, dass ich mein erstes Mal Petting mit euch beiden hatte. Ihr kennt's vielleicht, ne? Im Kindergarten musste man ja voll oft irgendwie so als Pärchen laufen oder auch manchmal so zu dritt. Und ich war manchmal in der Mitte. Das war richtig Sandwich dann in dem Moment mit so Warnweste. Und da haben wir, glaube ich, das erste Mal Händchen gehalten. Grüße, unsere Petting-Erlebnisse, dass wir die damals schon miteinander geteilt haben, Patrick und Kyla. Ich hatte doch keine Ahnung, aber es war, glaube ich, sehr, sehr schön in jedem Fall. The Killers gibt's jetzt. Das ist Mr. Brightside auf Fritz am Sonntag.

0: unserer Reihe Social Media Verbot für alle. 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
1: Ja gut, die Sache mit den Echsenmenschen und der Flacherde. Okay, da habe ich mich geirrt. Aber das mit den Babys in den Chips, da habe ich ein Telegram-Video gesehen.

0: Das ist The Days im Notion Remix von Crystal, halt mit Notion, weil sonst wäre es nicht der Notion Remix. Macht irgendwie Sinn, oder? 16:47. Fritz ist an. Und gestern, Freunde, was war Potsdam geil? Was wart ihr geil? Was waren die Acts für geile Leute auf der Bühne? Ikime, Young Pep, Aaron, Kyla Shikes und Philo bei unserem Waschhaus Potsdam Event. Unser Fritz Open Air, pickepacke voll, seit Monaten schon ausverkauft. Mit der Gästeliste haben wir euch noch die letzten Tage so last-minute-mäßig noch raufgeschrieben, damit ihr dabei sein könnt. Und haben natürlich auch die Acts uns geschnappt vor Ort, um sie zu interviewen. Philo zum Beispiel war auch mit dabei und der hat uns verraten, dass es für ihn jetzt die größte Gästeliste war, die er quasi privat in seinem Umfeld ausfüllen musste für Family and Friends.
1: Es ist, glaube ich, die größte Gästeliste, die ich jemals hatte, raufgeschrieben. So. Also kommen sogar meine Eltern. Es wird cool, also es wird, glaube ich, unnormal abgerissen. Es ist ja eine relativ kleine Crowd und es sind nicht so viele Leute auf dem Line-Up. Das heißt, ich glaube, diese Energie wird schon sehr gebündelt sein. Also es wird schon sehr geil.
0: Ey, und ihr habt euch auf jeden Fall alle extrem gut vorbereitet, wenn es so um die Songs geht. Wahrscheinlich nochmal in Dauerschleife gehört. Zum Beispiel als Rasenschach losging, als Philo den Song da angespielt hat, wusstet ihr direkt, welcher Track das ist. Und ihr habt alle so krass mitgesungen.
1: Vielleicht habt ihr ja schon genug Energie. Seid ihr bereit?

0: Ey, absolut krass. Gänsehautmoment für viele. Ihr habt einfach nicht mehr aufgehört und er dachte sich, ey komm, dann lasse ich die Crowd einfach weiter singen. Ja, und es war für viele von euch ein absolutes Highlight.
1: Es war so gut. Kann nicht mehr. Es war beste Show. Rasenschacht dreimal. Jedes Mal Banger.
2: Ja, mega. Es hat richtig Spaß gemacht. Über die Stimmung. Und eigentlich bin ich gar nicht so ein großer Philo-Fan, aber dafür hat es richtig gelohnt.
1: Ich habe sehr gefeiert. Es war mega geil. Voll die gute Stimmung. Die ganze Zeit im Kreis irgendwo. Das habe ich gefeiert. War mega.
3: Er war geil.
4: Der Hammer. Ich kann nicht mehr. Es ist wirklich, der Mann ist, der macht Kunst. Gute Mucke, gute Beats. Ich bin begeistert.
0: Ey, mega nice. Alle Highlights natürlich in unserer Fritz-App oder auf fritz.de und die Live-Auftritte hier bei uns im Programm natürlich. Ja, weil Philo so gut ankam, spielen wir jetzt seinen Live-Auftritt. Das ist er bei unserem Fritz-Open-Air gestern im Waschhaus Potsdam. So rum. Wasserhaus irgendwann vielleicht auch, jetzt aber erstmal das Waschhaus Potsdam. Das ist Philo mit Bass ist geil. Die Live-Version.
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0: Dankeschön, Potsdam.
1: Oh shit. Das ist Philo mit seinem Live-Auftritt von Bass ist geil bei unserem Fritz Open Air gestern im Waschhaus Potsdam. Krasse Acts, Iggy Mel, Young Pep, Aaron, Kyla Shikes und Philo am Start. Und nächstes Jahr geht's direkt weiter mit dem nächsten Fritz Open Air. Und zwar am 28. August. 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Teddy Swims gibt's jetzt bei uns. Sie

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1: Wenn ihr regelmäßig Fritz hört und bei dem Mix gerade direkt textsicher wart, seid ihr hier heute ziemlich richtig. Kraftklub, Zartmann, Provinz, Paula Hartmann, Nina Truber, Iggy Mel, Ritalin, die stehen zwar nicht selbst auf der Bühne, aber genau deren Musik läuft beim Wilde Herzen Open Air. Heißt, deutschsprachiger Indie-Pop, Rap und alles, was man spätestens nach zwei Drinks ziemlich textsicher mitgrölt. Und bevor der Sommer sich endgültig verpisst, findet das Ganze nochmal Open Air im Garten vom Festsaal Kreuzberg statt. Wilde Herzen Open Air heute ab 17 Uhr im Festsaal Kreuzberg. Tickets kosten etwa 17 Euro.
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5: Es ist ganz genau 17 Uhr. Ihr hört Fritz mit Tolga an diesem Sonntag. Und was soll ich euch sagen? KI, ChatGPT und Co. sind manchmal eine absolute Enttäuschung. Ich wollte jetzt eigentlich nur schöne Sachen hören, nur positive Zustimmung, aber nichts da kommt leider fail. Ich habe nämlich vorhin eine Cola getrunken und einen Apfel gegessen und dachte mir so, ja gut, plus minus null, ausgewogene Mahlzeit, mehr oder weniger, und habe dann Chatty gefragt und die Antwort war richtig frech. Nein, Cola und ein Apfel sind keine ausgewogene Mahlzeit. Dem Apfel fehlen wichtige Makronährstoffe, während Cola fast ausschließlich aus leerem Zucker besteht. Fehlendes Protein, fehlende gesunde Fette, extrem viel Zucker, Heißhungergefahr, kurze Sättigung. Super, ich fühle mich jetzt wie ein Stück Scheiße. Also, Dankeschön, Chatty. Ich dachte, wir sind Freunde. Also, kannst du auch mal ab und zu ein bisschen lügen. Ist ja nicht so, dass du das sonst nie machst. Hoffentlich ist eure Connection mit ChatGPT etwas besser als meine gerade. Ich glaube, wir müssen da uns nochmal neu annähern und auch nochmal die Boundaries neu setzen. Übergriffiges Teil, also unfassbar. Oscar Mad K, Sweet Nothings. Jetzt auf Fritz.

0: Das ist Will Lindley hier auf Fritz mit Head First. 6 Minuten.
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0: Die entspannteste und natürlichste, finde ich, organischste Variante, neue Leute kennenzulernen, ist ja immer auf Homepartys. Ich sag's euch, wie das ist. Ja? Da sind Freunde von Freunden am Start, die kennen sich alle, man wird ganz gechillt vorgestellt und vielleicht ja sogar verkuppelt. Manche fühlen das so gar nicht, andere wiederum sind dankbar, wenn man sie verkuppelt. Aber man muss es natürlich nicht so offensichtlich machen. Da ist so eine ganz gefährliche Zone, sag ich mal. Fritz-Redakteurin Sophie ist da.
2: Hallo.
0: Du bist ja jetzt unsere Verkupplungsexpertin.
2: Hey.
0: Wie stellt man das an, wenn man jetzt irgendwie in seinem Freundeskreis bemerkt, okay, hier ist ein ganz krasser hoffnungsloser Fall?
2: Ein hoffnungsloser Fall. Ja, oder eben vielversprechender Fall. Also in meinem Freundeskreis waren 2 Personen, wo ich dachte, die sind safe ein Match. Es waren 2 unterschiedliche Freundesgruppen.
0: Mhm.
2: Und dann habe ich mir gedacht, gute Vorbereitung ist wichtig. Also habe ich denen immer mal voneinander erzählt und mal so ein paar Facts von dem einen vor dem anderen gedroppt, in der Hoffnung, die finden sich so vom Hören schon mal ganz spannend.
0: Cool.
2: Und dann habe ich ein Treffen organisiert in der kleineren Gruppe, sodass die sich dann da auch mal kennenlernen können.
0: Okay, sweet. Bis dahin klingt ja alles ganz gut.
2: Mhm.
0: Ja. Es darf am Ende ja nicht cringe sein, da muss man auch ein bisschen aufpassen. Jetzt haben wir uns also in dieser großen Gruppe alle getroffen. Wie geht's weiter?
2: Ja, genau. Du musst natürlich hinkriegen, dass die sich jetzt ein bisschen deeper kennenlernen können. Deshalb am besten die anderen Friends, die dabei sind, auch schon mal einweihen, dann so Klogänge oder Raucherpausen mal so planen, dass die auch mal alleine sind. Auch gerne sehr lange, damit die wirklich mal ein bisschen Zeit für sich haben. Natürlich darf das Ganze nicht so obvious und dann eben unangenehm sein.
0: Ja, voll. Also Strategie spielt eine große Rolle, höre ich raus. Man muss ja sich schon mit den anderen noch ein bisschen absprechen.
2: Genau.
0: Und dann quatschen die jetzt vielleicht, ne? Dann ist es so, dass die nett miteinander reden, die haben tolle Gespräche, man beobachtet das so ein kleines bisschen aus sicherer Entfernung, aber am Ende kriegt man mit, okay, die tauschen jetzt keine Nummern aus. Wie kann man denn dafür sorgen, irgendwie, dass sie sich dann doch connecten?
2: Genau, also da gibt es den Tipp, Fotos sind immer eine gute Idee, vor allem Gruppen-Selfies.
0: Mhm.
2: Am besten immer mit dem Handy von einem deiner Friends, die du verkuppeln willst, denn dann haben die beiden auch schon die ganzen Fotos und müssen die nur noch austauschen. Dafür brauchen sie ja ihre Nummer. Oder du machst halt von vornherein eine WhatsApp-Gruppe fürs Treffen und packst da dann alle rein.
0: Oder was auch cool ist, vielleicht macht man einfach selber das Foto und markiert dann alle.
2: Auch eine gute Idee.
0: Und dann können die gleich auf Instagram und so, wenn sie denn Bock haben.
2: Mhm.
0: Okay. Also jetzt will ich natürlich final wissen, wie ist es denn jetzt bei dir? Sind deine Friends jetzt ein glückliches Couple?
2: Leider nicht. Ich habe nämlich einen entscheidenden Fehler gemacht.
0: Nein!
2: Ich habe einen der Personen nämlich gesagt, dass ich sie verkuppeln möchte. Und der andere wusste zwar von nichts, aber dadurch war die Stimmung einfach zu angespannt und die Erwartungshaltung irgendwie riesig, weil ich so geschwärmt habe im Vorfeld. Also ich wiederhole nochmal, nichts verraten vom Verkupplungsplan, sonst wird das leider nichts.
0: Aber ich finde es richtig toll, dass du quasi im Selbstexperiment dir jetzt Erfahrungen angeeignet hast, die du
2: genau,
0: mit uns teilst.
2: Genau, beim nächsten Mal mache ich es besser.
0: Ja, das ist gut. Aber jetzt verkacken wir alle nämlich nicht so wie Sophie. Das ist richtig gut.
2: Genau.
0: Dankeschön auf jeden Fall, Sophie.
2: Sehr gerne.
0: Geht's weiter mit Tyler und Sarah Larsson. Das ist She Did It Again.

0: Das ist Vance Joy mit Riptide und das hier ist Gwendo.
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0: Ursprünglich bekannt geworden als Content Creatorin, ja, hat viel auf TikTok gemacht, Millionen von Follower begeistert mit Lifestyle. Content, da Make-up-Videos und so weiter und so fort. Aber eine andere Liebe, die sie immer im Herzen getragen hat, beziehungsweise dann er jetzt auch rausgeballert hat, ist die Liebe zur Musik. War immer wieder in Musikstudios, hat irgendwie Tracks aufgenommen, bisschen rumexperimentiert, hat sich dann aber auch erstmal nicht so richtig getraut, mit ihrer Mucke in die Öffentlichkeit zu treten, beziehungsweise die dann auch zu releasen, weil sie Angst davor hatte, abgestempelt zu werden als eben wieder mal irgendeine Influencerin, die ein bisschen Mucke macht. Aber zum Glück konnte sie sich überwinden. Ey, und das Feedback ist auch richtig nice. Wir hören jetzt Gwendo mit ihrem aktuellen Song Daddy Issues. Sehr humorvoll. Ich feiere den Song auf jeden Fall sehr. Hört ihn mal. Geile Portion Augenzwinkern jetzt. Daddy Issues, Gwendo.

0: Das ist Raven Lenay, Laminat auf Fritz. 17.23 Uhr haben wir es an diesem Sonntag. Mein Name ist Holger. Knigge gibt's, damit ein respektvolles und rücksichtsvolles Miteinander möglich ist, ja, damit die Gesellschaft nicht auseinanderfällt und wir uns irgendwie ein paar respektvolle Dinge halten, ne, irgendwie beim Essen zum Beispiel, Tür aufhalten und so weiter und so fort. Also die Intention von Adolf Freiherr von Knigge, die ist ja ganz süß, muss man sagen, aber seine Regeln auch ein bisschen veraltet, zwangsläufig. Die wurden nämlich 1788 geschrieben. Das ist eine ganze Weile her. Und genau deshalb haben wir uns mal überlegt hier bei Fritz, ey komm, lass doch mal checken, zeitgemäß brauchen wir eigentlich diese ganzen Benimmregeln noch im Jahr 2026 und künftig überhaupt noch? Deshalb das Ganze mal jetzt hier an dieser Stelle in einem Reality-Check mit einem Ranking von 1 bis 10.
1: 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Die Ellbogen auf den Tisch.
2: Wie wichtig? Boah, 3 oder so? Also ich finde es gar nicht so. Ich finde, das fällt mir auch gar nicht bei anderen Leuten auf.
3: Ich finde, es kommt ja auch voll drauf an. Ne? Wenn du mega Hunger hast, dann kannst du das auch einfach reinschaufeln. Das ist ja auch manchmal wichtig, so Druckbetankung, finde ich. Dann würde ich sagen, es ist eine 1. Also wenn ich so alleine nachts um 2 Uhr morgens am Schreibtisch sitze für Pesto und Nudeln, dann muss reingeschaufelt werden. Da brauche ich dann meine Ellbogen auf den Tisch.
4: 0 von 10. Also Füße auf dem Tisch würde ich verstehen, wenn es nervt. Aber so ein Ellenbogen stinkt ja nicht.
1: Mit vollem Mund reden.
5: 7 von 10. Ich finde, das gehört sich nicht, mit vollem Mund zu essen. Na, wenn man noch so Essensstücke im Mund sieht, das gehört sich einfach nicht. Ich finde es unhöflich.
3: Na gut, in wichtigen Gesprächen. Manchmal, wenn ich mit meiner besten Freundin richtig am Gossipen bin, dann muss auch mal die Pizza fliegen. So, ich glaube, ich würde dem eine 5 geben, mal so, mal so.
4: Kann schon ein bisschen eklig sein. So ein bisschen, als würde man sich dann nicht so Zeit nehmen, sondern haut zwischen seinem Eierbrötchen noch 2 Sätze raus.
6: It's

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5: Wir haben 17.30 Uhr.
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5: Island wird der EU vorerst nicht beitreten. 53-47% fiel das Referendum nach offiziellen Angaben aus, in dem IsländerInnen darüber abgestimmt hatten, ob Island die Verhandlungen zu einem EU-Beitritt wieder aufnehmen sollen. Jüdisches Leben gehört zur DNA Berlins, sagte Berlins Bürgermeister Wegner beim Festakt zum 30-jährigen Bestehen der Schabbat-Gemeinde. Sie ist eine von mehreren jüdischen Gemeinden in der Stadt. Bahn will in mehr Sauberkeit investieren künftig. Es sollen mehr Reinigungskräfte eingestellt und die Störungen von Bahntoiletten reduziert werden. 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
5: Ja, die Höchsttemperaturen haben wir ja schon gefühlt vor 5-6 Stunden geknackt. Also gar nicht gefühlt, sondern effektiv auch, aber auch gefühlt, weil es war da dann schon heiß. Also hat das Wort doch Sinn gemacht, mehr als ich es gedacht hätte. Ja, 26 Grad haben wir noch im Schnitt in Berlin und Brandenburg. Super viel Sonne, ein paar kleine Dekowölkchen, die überhaupt nicht jucken. Von daher genießt diesen Sonntag.
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5: A10 westlicher Berliner Ring Richtung Dreieck Havelland. Zwischen Großkreuz und Vögen müsst ihr mit Stau rechnen wegen einer Baustelle knapp 20 Minuten. Ansonsten gibt es Behinderungen wegen eines liegen gebliebenen Fahrzeugs auf der A10 südlicher Berliner Ring Richtung Dreieck Spreeau zwischen Michendorf und Dreieck Mutetal. Wir gucken in die Hauptstadt. Die 100 Richtung Wedding ist streckenweise dicht. Noch bis morgen früh, nämlich um 5 Uhr zwischen Detmolder Straße und Hohenzollerndamm. Da wird nämlich gebaut. Voller ist es außerdem auf den Umfahrungen und zwar über Rudolstädter Straße und Mecklenburgische Straße. A113 stadteinwärts im Dreieck Neukölln. Da ist die Überleitung zur 100 Richtung Treptow wegen technischer Probleme gesperrt. Kreuzberg, Dudenstraße in beiden Richtungen eine Sperrung. Problem oder Troublemaker ist hier an dieser Stelle ein Wasserrohrbruch und die Sperrung gibt es aktuell zwischen Meringdamm und Mefesselstraße. Ein Hinweis noch zur S-Bahn. Bis heute Betriebsschluss entfällt der Zugverkehr, das ist soweit der Plan, und zwar zwischen Halensee und Westend. Es gibt aber Ersatzverkehr mit barrierefreien Bussen. So ist nicht. Gute Fahrt euch.
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5: 17:32 Uhr. Mein Name ist Holger und bei uns gibt's jetzt einen jungen Mann, der fast weiter als Kfz-Mechaniker gearbeitet hätte. Das war nämlich so sein Job, den er gemacht hat. Er liebt schnelle Autos und ist auch gerne heute noch an Motoren dran mit den Fötchen, aber zum Glück auch physisch in Musikstudios, weil sonst hätte man nichts von ihm. Der unfassbar gute, talentierte, absolut blessed John Newman mit seiner krassen Stimme. Also der Typ ist unfassbar. Wir hören ihn jetzt mit seiner Mega-Voice. Das ist John Newman, Love Me Again. Auf geht's!

0: Cure, Olivia Rodrigo. Hier bei uns auf Fritz, 17.40 Uhr am Sonntag. Mein Name ist Holger. Ich will jetzt nicht sagen, dass ich gewisse Sympathien mit Kriminellen habe, weil sie sich Geld ergaunern und dann irgendwie spurlos verschwinden mit einem Riesenvermögen, ohne irgendwie Menschen zu verletzen. Ich glaube, Sympathie ist das falsche Wort. Es ist eher ein neugieriges Interesse. Also ich schaue mir da zum Beispiel sehr, sehr gerne Dokus über unfassbar dreiste Kriminelle an, ohne das natürlich gut zu heißen, was sie machen. Aber ich muss da manchmal schon lachen, weil man dann denkt, oh Gott, die Behörden, was haben die da für Fehler gemacht? Also wie konnte es dazu kommen? 1971 zum Beispiel gab es einen Typen, der wurde bekannt als Dan Cooper. Der ist in ein Flugzeug rein und hat gedroht, eine Bombe zu zünden, wenn er nicht die gewünschte Summe bekommt. So, er hat dann die $200.000 bekommen, die Bombe nicht gezündet, ist aus dem Flieger gesprungen und einfach spurlos untergetaucht. Und genau um diesen Kerl geht es hier in der aktuellen Folge.
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0: Das ist Die Die von Shakira und Burna Boy auf Fritz um 17.48 Uhr. Wir haben eine unfassbar süße Studio-Message bekommen in der Fritz-App. Da könnt ihr immer Nachrichten schreiben, Sprachnachrichten senden und so weiter. Jakob schreibt, hey, ich wollte hier nochmal Danke sagen für das Mega-Festival gestern. Mega-Acts, vor allem Ikimel, die sehr gute Stimmung und die perfekte organisierte Veranstaltung lassen mich noch immer richtig hyped und überglücklich sein. Das wollte ich nur mal loswerden. Ey, Jakob, vielen Dank für diese süße Nachricht. Und damit du noch ein bisschen was von unserem Open Air hast, gibt es jetzt hier gleich auch nochmal einen schönen Live-Song.
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0: Ja, mit Ikimel, Philo, Young Pep, Aaron, Kyler Scheik, sie alle waren gestern da. Ich glaube einfach, die ganze Aura von Potsdam hat sich extrem verändert. Gestern ist so mein Eindruck. Kyler Scheik haben wir natürlich auch zum Interview getroffen, unter anderem, wie viele andere auch. Und da hat sie uns verraten, dass sie mit Bogenschießen anfangen will.
2: Ja, ich finde eigentlich, so jedes Hobby ist geil. Wenn, also, was finde ich denn per se?
3: Also Tischtennis findest du auch cool?
2: Also ich würde, ja, total cool. Ich will mir actually, weil in der Nähe von da, wo ich wohne, eine Tischtennisplatte ist, da will ich mir jetzt bald auch Tischtenniskellen holen. Und ich will unbedingt noch in den nächsten Jahren irgendwann Bogenschießen lernen. Das finde ich extrem cool.
0: Also, das ist mal ein absolut krasses Hobby. Dann reden wir auf jeden Fall nochmal, wenn sie zu Katniss Everdeen geworden ist, von Die Tribute von Panem und da wirklich perfekt jeden Apfel vom Kopf schießen kann. Da stelle ich mich dann auch persönlich hin, Kyler, kann ich dir an dieser Stelle versprechen. Und dann darfst du mit Pfeil und Bogen auf mich ballern. Aber erst muss ich gucken, dass du das irgendwie gut hinkriegst. Und dann reden wir nochmal. Übrigens war sie gestern auch sehr, sehr emotional und auch so ein bisschen touched auf eine Art. Und zwar wegen eurer Bastelkünste.
4: Leute haben Schilder für mich. Ich hab's geschafft.
0: Ja. Und das Girl mit dem schönsten Schild holt Kyler natürlich auf die Bühne. Das ist so eine kleine Tradition bei ihr und dieses Mal war es Alina.
4: Ich war die Luftgitarre. Es war sehr aufregend, aber es hat sich auch gelohnt. Der Adrenalinkick war auf jeden Fall da.
0: Ey, absolut geil. Ich kann euch schon mal verraten, es wird auch nächstes Jahr ein Fritz Open Air geben. Juhu, skr, skr, Konfetti und so weiter. Dazu aber gleich mehr. Jetzt erstmal der Live-Auftritt von Kyler Scheik gestern bei unserem Fritz Open Air im Waschhaus Potsdam. Das ist Prom Night.

Ja, und da gab es aber sowas von Riesenlärm für Kyla Shikes. Das war sie mit Prom Night gestern bei unserem Fritz-Opener im Waschhaus Potsdam. Absolut geil. Checkt bitte alle Interviews, alle Highlights und so weiter online auf fritz.de oder natürlich auch bei uns in der Fritz-App. Und dann direkt mal schnell die nächsten Tickets klären für das nächste Fritz Open Air. Haben wir direkt angekündigt, nächstes Jahr 2027 am 28. August, nämlich wieder im Waschhaus Potsdam. Hat eine gewisse Tradition, von daher wollen wir da der Location auch ein bisschen treu bleiben, ja, und mit Vorfreude auf das nächste Jahr blicken. 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Es wird ja gefühlt von Jahr zu Jahr einfach immer krasser. Das wird absolut nice. Lavinia, Eli Oaks mit Reasons Jetzt, danach Stormzy, Odile, 24 Hours. Mein Name ist Tolga, ich verabschiede mich. Hab noch einen schönen Sonntag hier auf Fritz.

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8: Hello, hello, mein Name ist Lukas White, ihr hört Unerhört Ungehört an diesem wunderschönen Sonntag. Ich hoffe, euch geht's allen richtig, richtig gut, ihr habt einen tollen Tag bisher gehabt. Ich habe einen ganz fantastischen Tag, denn ihr kennt das Konzept dieser Sendung. Ich hole mir hier immer jemanden ran, der mir über so ein bisschen kleines bisschen über sich erzählt, über seine Musik erzählt und mir vor allem seine Lieblingssongs vorspielt. Und ich habe heute einen ganz, ganz tollen Gast dabei, denn wer die Sendung hier schon eine Weile hört, der hat auch schon den einen oder anderen Song auf jeden Fall mitbekommen. Ich habe nämlich Simon am Start. Simon, was geht's?
9: Nee, Siobo, hi Leute, ich freue mich da zu sein. Danke Lukas, dass ich heute hier sein darf.
8: Ey, danke, dass du da bist. Geht's dir gut?
9: Mir geht's super gut. Ihr habt ein wunderschönes Studio. Ich habe gerade schon gesagt, das erinnert mich ein bisschen an meine Schulzeit so von dem Holz. Ich liebe das. Ja, hier riecht's auch wunderbar. Ich liebe den Vibe hier drin. Das ist wunderschön. Ich fühle mich schon wohl, auf jeden Fall.
8: Wo bist du zur Schule gegangen?
9: Ich komme ja ursprünglich von der Schwäbischen Alb in Göppingen. Ich glaube, es kennt keiner. Man sagt ja immer Stuttgart, nee. Wenn man aus Baden-Württemberg kommt.
8: Ist also Stuttgart kriege ich noch hin, aber da hört's dann auch irgendwann auf.
9: Das ist auf jeden Fall sehr schön. Also ich bin sehr gerne zu Hause. Ich bin auch immer noch einmal im Monat zu Hause. Also alle 1-2 Monate, aber jetzt inzwischen schon ein paar Jahre in Berlin.
8: Ja, irgendwann zieht es alle Künstler nach Berlin. Ich glaube, jeder einzelne Gast, den ich bisher hier hatte, der Musik macht, der ist irgendwann früher oder später nach Berlin gekommen, weil wo willst du sonst hin?
9: Ja, place to be. Ich habe das Gefühl, es gibt auch tatsächlich irgendwie keinen anderen Ort, um zu sein, um Musik zu machen. Leider, wenn ich könnte, irgendwann vielleicht wieder die Heimat, aber jetzt gerade bin ich auf jeden Fall sehr happy hier in Berlin.
8: Ey, ja, schön, dass du es auch nach Potsdam geschafft hast, deine lange Anreise. Ich habe schon gehört, also Simon war ja über eine Stunde unterwegs, um hier am Start zu sein. Schätzt das tatsächlich mal ein kleines bisschen wert, spannt die Lauscher auf.
9: Ah, aber ich liebe auch Reisen, so um die Uhrzeit ist auch wunderschön. Also ich bin gerne auf dem Weg und ich habe schon vorhin zu dir gesagt, ich finde auch der Weg hierher, der kleine Fußweg allein war schon wert den Trip, weil es war irgendwie so idyllisch und so.
8: Ja, irgendwie Potsdam kann schon auch was. Ich finde jetzt gerade auch, ich habe vorher in Neukölln gewohnt und bin von Neukölln jetzt nach Lichterfelde gezogen und das ist ja auch low-key Brandenburg.
9: Yeah.
8: Und ich finde, also ich bin öfter zennen, als ich es war in Neukölln. Also ich laufe da so durch meinen Park,
9: okay,
8: kann mit meinen Senioren spazieren, yeah, die ganzen Radfahrer beobachten. Das ist schon ein anderer Vibe auf jeden Fall.
9: Ja, check ich. Ich bin auch, ich kann es dir erzählen, weil ich weggezogen bin. Ich habe, als ich hier nach Berlin gezogen bin, habe ich in Schöneberg gewohnt, da direkt beim KDW,
8: ja,
9: am Wittenbergplatz. Und jetzt wohne ich auch sehr weit entfernt davon, mitten im Trubel von weniger Tourismus auf jeden Fall. Also ja, es war auf jeden Fall nochmal ein anderes Berlin. Also ich habe das Gefühl, das ist ja auch das Interessante hier so. Egal, du kannst so, du ziehst irgendwie 10, 15 Minuten weiter in eine andere Richtung und du hast eine komplett andere
8: Experience. Vibe.
9: Ja.
8: Voll. Und jetzt bist du happy, wo du wohnst?
9: Super happy. Also wie gesagt, ich bin ein großer Berlin-Fan. Ich bin auch immer, ich verteidige auch Berlin immer, weißt du? Ich
8: habe immer so Logo, als wärst du hier geboren.
9: Als wäre ich hier geboren, ja, voll. Ich habe, ich wollte ja schon immer hier hinkommen, auch unabhängig von Musik. Und ich weiß nicht, die Stadt hat mir einfach sehr viel gegeben. Und jetzt immer, wenn jemand hatet, ich komme doch durch den Job, durch die Musik relativ viel rum. Und Leute haben immer eine starke Meinung zu Berlin. Also ja, es gibt
8: entweder
9: da immer,
8: man liebt es oder man hasst es komplett. Es gibt nichts dazwischen. Niemand ist neutral gegenüber Berlin eingestellt.
9: Wirklich nichts dazwischen, nein. Und immer, ich bin auf jeden Fall, I'm feiling für Berlin.
8: Wie lange wohnst du jetzt hier?
9: fünf Jahre.
8: Was würdest du sagen, ab wann, wie lange als Zugezogener muss man in Berlin gewohnt haben, damit man sagen kann, man ist jetzt Berliner? Man ist jetzt nicht mehr der Zugezogene aus, keine Ahnung, Nähe Stuttgart, sondern man ist jetzt einfach mal Berliner?
9: Ist ein State of Mind. Man muss, glaube ich, einfach so das Mindset adapten und das kann bei manchen Leuten 10 Jahre dauern, bei manchen Leuten 10 Tage. Also ich glaube, das ist ganz individuell. Aber ich weiß nicht, ich würde sagen, also ich bekomme immer das Feedback jetzt nach 5 Jahren, ist man schon Berliner. Aber es kommt auch oft die Zeit an, ne, wann man rüberzieht. Ja. Also ich war ja auch voll jung. So. Also ich habe, als ich so 18 war, war ja gerade Corona. Ich glaube, wir sind der gleiche Jahrgang. Kann sein?
8: Welcher
9: Jahrgang?
8: Bist du 03?
9: Oh, du bist jünger als ich.
8: Nein, echt?
9: Das mir noch nie, ich habe noch nie mit jemandem zusammengearbeitet.
8: Warte mal, was bist du denn für ein Baujahr?
9: 2-1.
8: 2-1, das ist ja rustikal.
9: Ja, das ist wirklich rustikal. Inzwischen ist es auch so lustig, weil als ich mit Mucke angefangen habe, ich war immer der Jüngste und ich habe mich immer gefühlt wie ein Baby und inzwischen, ich war auch vor. Nee, das stimmt gar nicht, aber ich bin jetzt das erste Mal in Räumen oder in Sessions mit Leuten, die mein Alter sind oder jünger und ich kann immer gar nicht glauben, dass wir alle schon erwachsen sind und schon eine Weile über 18. Naja, anyway, auf jeden Fall, dann hast du ja auch Corona gerade so miterlebt.
8: Ja, ja, voll. So, also es war gerade die Zeit, wo ich aus der Schule raus bin. Also ich habe dann mein Abitur abgebrochen, was man dann halt so macht, wenn man irgendwie als weg möchte aus dem Dorf. Ja. Und dann musste ich auf so eine Berufsschule eigentlich, also ganz katastrophal, so eine Berufsschule, wo ich so Metallbau lernen sollte oder sowas. Und dann kam Gott bewahre Corona. Und dann bin ich rausgekommen aus der ganzen Scheiße und konnte dann einfach ganz entspannt dieses Schuljahr so vor sich hin wedeln lassen. Mein Zeugnis nie abgeholt. Mhm. Und dann auch bin ich nach Köln und dann nach Berlin und jetzt ist man auch mal angekommen.
9: Jetzt mal auch mal angekommen. Nach Köln, wie hat dir Köln gefallen?
8: Ich finde Köln auch geil. Ich habe das jetzt auch schon in der letzten Sendung gesagt. Ich finde Köln ist so ein ganz eigener Vibe irgendwie. Also so die Connections irgendwie nicht so nice, aber so die Menschen schon mal einiges geiler, finde ich. Also wenn du in Berlin, ich habe das Gefühl, alle sind so in ihren Bubbles. Mhm. Jeder macht so sein Ding und es ist nicht so welcoming wie jetzt Köln. Keine Ahnung, nicht so Karneval, Fasching, hallo. Hier sind alle irgendwie ein bisschen, und vor allem jetzt, wenn es jetzt Richtung Herbst und so weiter geht, also die Fressen werden finsterer tatsächlich jetzt in nächster Zeit. Und ich finde, da hat Berlin nochmal ein ganz besonderes Standing. Gerade im Herbst und Winter werden hier schon alle grantig.
9: Also Winter ist tough. Aber ich muss ja sagen, ich spiele ja super gerne in Köln. Also die geilste Stadt, um live zu spielen, Live-Musik ist Köln. Also ich glaube auch, Empfehlung an alle Leute, die das hier hören, wenn ihr ein Konzert gucken wollt und es spielt dieser Artist auch in Köln, dann bucht die Tickets in Köln und fahrt nach Köln. Es ist wirklich die Leute, diese Nonchalance, die so BerlinerInnen so in sich tragen, ist einfach nicht vorhanden in Köln. Die Leute lieben dumm gehen, die Leute lieben laut sein. Und es ist halt obviously auch ein riesen Community-Ding, ne? Irgendwie alle in Köln sind gay, also es ist sehr queer
8: wirklich
9: auch. Und ich liebe das, also es ist halt voll so, ist my people und wenn ich da spiele, ich habe die beste Zeit. Also in Köln bin ich super gern.
8: Hast du eine Lieblingslocation in Köln?
9: Ich wollte ja immer, guck mal, mein erstes Konzert, was ich geschaut habe in meinem Leben, war Kim Petras mit 16. Das war das allererste Mal, dass ich selber.
8: Da war sie dann gerade so am Poppen, ne? Das war, als du 16 warst, warte mal, das ist dann jetzt.
9: Es ist lange her. Aber ich habe, das war das allererste Mal, dass ich Geld ausgegeben habe selber für ein Konzert und dann nach Köln gefahren bin. Da war sie wirklich gerade am Poppen. Also sie ist da nach L.A. ausgewandert und für alle, die sie nicht kennen, ist eine deutsche Künstlerin, die aber in Amerika sehr, sehr erfolgreich ist und eine der Top-Artists und wahrscheinlich eigentlich die größte deutschsprachige Künstlerin aller Zeiten, also mehr oder weniger, Pop-Künstlerin auf jeden Fall. Das war so ihre erste Show hier in ihrer Heimat dann wieder, nachdem sie gerade so gepoppt ist und es war das phänomenalste Erlebnis, was ich je hatte in meinem Leben. Es ist wirklich bis heute die verrückteste Show, die ich je gesehen habe und es war nicht mal so insane inszeniert und wollte auch nicht unbedingt viel, aber einfach die Stimmung, die Leute, das Momentum, was irgendwie in dem Moment da war, war unglaublich. Bis heute denke ich daran. Genau, und es war das allererste Mal, dass ich wohin selber gefahren bin für ein Konzert mit einer Freundin damals und das war in der Live Music Hall in Köln und in dem Moment dachte ich mir, ich muss Musik.
8: Die ist auch relativ groß, ne?
9: Ist relativ groß, ist eine perfekte Größe, ist noch kein Stadion so, ist noch keine Arena, aber es ist wirklich die perfekte Zwischengröße zwischen so kleiner Kabuff-Club und wirklich Riesen-Stage. Also es ist gerade so die Größe, in dem man noch nah dran ist einfach und es wirklich Spaß macht, sich das Konzert anzuschauen und noch irgendwie intim ist gleichzeitig. Und in dem Moment wusste ich, ich will irgendwann Musik machen, ich will genau das machen, ich will so auf der Bühne stehen und das war in der Live-Music-Hall, ich habe mir immer vorgenommen, da zu spielen und jetzt durfte ich mit Baby Boy, meinem aktuellen Song von meinem Album, and Released spielen. Ich weiß nicht, ob die Leute das kennen, das ist ein Berliner Format. Eigentlich in erster Linie Hip-Hop-Rap-Format und man spielt ein Unreleased.
8: Ich habe dieses Video, ich muss da kurz reingrätschen, dieses Video von Unreleased, wird bestimmt 20, 30 Mal angeguckt, weil das war so auch eine meiner ersten Berührungspunkte mit Babyboy. Yeah. Und das war, es war auch so geil geschnitten. Also ich möchte denen gar nicht so viel Props geben, weil wir schneiden auch gute Videos, aber das war so geil geschnitten. Im Moment, wo du da die Arme hochreißt und so, es war so ästhetisch fucking geil.
9: Ja, ich sag auch immer, ich war wirklich set up to win, weil es war alles irgendwie so produktionell krass. Ich hätte, glaube ich, auch einfach wirklich rein scheißen können und es wäre trotzdem cool gewesen. Also ich bin sehr, sehr dankbar. Danke nochmal an der Stelle an das Team von Unreleased. Ich hatte eine unglaubliche Show. Das war das allererste Mal, dass ich den Song live gespielt habe. Und anyway, wie es dann sein sollte, es war eine Tour. Also normalerweise passiert das immer in Berlin, aber es war eben eine Unreleased-Tour und es hat in Köln stattgefunden. Und dann habe ich schon, als die Anfrage kam für Köln, war ich schon so, ach krass, okay, super nice. Also Unreleased ist schon an sich super cool und die Crowd ist immer gut drauf, aber dann noch in Köln ist wirklich unglaublich, also unschlagbar wahrscheinlich so von der Crowd her. Und dann habe ich gesehen, wo das Ganze stattfindet und habe gesehen Live Music Hall und dann war es natürlich
8: Full Circle.
9: Es war einfach genau dort. Und auch als ich Backstage war, ich war die ganze Zeit, wo wohl Kim Petras hier gesessen hat, auf welcher Couch sie wohl saß und was sie wohl gegessen hat. Also für mich, ich war auch einfach Fan von dem ganzen Konzept und von der Venue und von der Stadt. Also es war einfach so eine unglaublich tolle Show und die beste Premiere für Babyboy, die ich mir hätte live vorstellen können.
8: Ey, und falls ihr Babyboy immer noch nicht gehört haben solltet, was ich schon mal als Verbrechen abtun würde, dann kein Problem, wir kommen dem Ganzen jetzt mal zuvor und werden euch den mal vordudeln. Babyboy von Siobo hören wir jetzt und dann quatschen wir weiter.
9: Bis gleich.
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0: Act of Innocence von Picture This haben wir gerade gehört. Bei Fritz und Erhört und Gehört. Mein Name ist Lukas White. Ich hoffe, euch geht's allen richtig, richtig gut. Ich bin immer noch nicht allein im Studio, denn ich habe Simon Siobo hier bei mir. Wie geht's dir?
1: Hallo, ihr Siobo. Mir geht's sehr gut. Wie geht's dir?
0: Mir geht's so toll. Ich find's immer noch so toll, dass du da bist. Und wir haben ja gerade vorhin, bevor wir die Songs gespielt haben, schon mal so über Kim Petras und so geredet. Mhm. Und da hast du ja auch erzählt, sie ist nach L.A. ausgewandert und so. Mhm. Und also du hast ja schon erzählt, du bist in Berlin gerade relativ happy, aber könntest du dir auch irgendwann vorstellen, so auch für die Musik, mal so Amerika, L.A. irgendwie das auszuchecken?
1: Ich will ja unbedingt nach Barcelona. Also ich kann mir auf keinen, also L.A. kann ich mir glaube ich nicht vorstellen. Amerika gerade ist schwierig. Ich glaube, ja. Ich kann es mir nicht so vorstellen. Aber also ich habe ja in Amerika gelebt tatsächlich.
0: Hast du?
1: Also ich habe einen amerikanischen Schulabschluss.
0: Oh.
1: Ich habe in North Carolina gelebt und auch kurze Zeit in Florida und es ist sehr schön, aber ich würde jetzt nicht unbedingt zurückziehen wollen. Aber Barcelona kann ich mir richtig gut vorstellen. Das ist meine absolute Lieblingsstadt und ich bin super gerne da. Ich habe auch im Album, spreche ich auch ganz kurz darüber, aber das ist eine Stadt, in der ich mir auf jeden Fall vorstellen kann, später zu leben und remote Musik zu machen.
0: Kannst du Spanisch?
1: Leider nicht, nee.
0: Aber du hast auf einem Song hast du auch dieses spanische Feature in der einen Version, ne?
1: Genau, sehr. Also ich habe einen guten Kumpel aus Spanien, der ist aus Madrid und wir haben uns hier aber kennengelernt in der Stadt und super gut verstanden und er macht auch schon Ewigkeiten Mucke und dann haben wir uns immer Sachen hin und her geschickt und er spricht kein Wort Deutsch, ich spreche kein Wort Spanisch, aber wir haben uns immer wieder ausgedacht und er singt auch Spanisch und ich auf Deutsch und haben uns immer Sachen hin und her geschickt und irgendwie hatten wir voll Bock zusammen was zu machen. Und so ist es dann entstanden, dass dann irgendwann eine Demo von mir bei ihm hängen geblieben ist und er dann einen spanischen Part drauf gemacht hat und dann waren wir so, ja okay, let's go, uns hält nichts auf.
0: Hast du dir erst angehört, wie es klingt und hat dann übersetzt oder hast du dir das erst übersetzen lassen?
1: Nee, also ich habe ihm immer wenn wir was geschickt haben, habe ich ihm auch die Übersetzung mitgeschickt, also auf Englisch. Und dann hat er mir erst seinen Text auf Englisch geschrieben und hat es dann auf Spanisch übersetzt und dann eingesungen.

0: Bei Spanisch klingt eh alles geil. Es ist dann auch am Ende sowas crazy. Von egal, was er da singt.
1: Wir haben auch die Spur bekommen. Ich war mit meinem Produzent Wings, wir waren im Studio und dann haben wir den Text von ihm bekommen und wir waren so, Alter, dieser alleine der Beat klingt schon so viel wertiger, einfach nur wegen dieser Sprache, weil egal, was er macht, Es klingt so poetisch und es ist auch viel poetischer. Also das ist immer so.
0: Was singt er denn da?
1: Er singt über Gerüche, Balkone, er singt über Gedanken, er singt über goldene Cliff. Also es ist wirklich so eine Artsy, Wortmalerei einfach. Und ich fand es auch so crazy, dass es einfach in der Sprache so gut funktioniert. Und ich weiß nicht, ich bin ja super into spanische Musik, wie du vielleicht gemerkt hast durch meine Playlist.
0: Ja, wir werden noch einige Spanische Songs tatsächlich hören.
1: Und ich übersetze immer alle Texte. Ich liebe das, wenn ich erstmal nicht verstehe, um was es geht, aber man kann ja ungefähr verstehen, so ein bisschen so alleine melodisch und vibe-mäßig so, was einem ein Song sagen will. Und wenn du dann die Songs übersetzt, in Spanien sind sie super poetisch und malerisch vom Wording her, aber auch in Italien. Und es ist so eine Sache, die mir hier in Deutschland immer so ein bisschen verloren geht. Das ist doch alles immer sehr so wortwörtlich und so so zeitgenössisch.
0: Und wir sind ja auch gerade in einer Era von Musik, finde ich persönlich, die Deutschland sehr... Also es ist sehr wiederholend und sehr...
1: Okay,
0: also, I didn't say that. Ich finde viele der, ich nenne sie jetzt mal Mainstream-Artists in Deutschland, Es ist schon viel gleich und viel, gerade so diese Indie-Schiene ist schon gerade irgendwie viel, also wie diese TikToks immer seine Altbauwohnungen, keine Ahnung, geht mir jetzt alles auch langsam ein bisschen auf den Keks.
1: Ja, ich vermisse die Nische, ich vermisse die Authentizität, also ich glaube, es geht einfach ein bisschen, sollte mehr darum gehen, wirklich was komplett Eigenes zu kreieren und nicht irgendeinem Trend oder einem Geschmack gerecht zu werden. Ich glaube, das ist eigentlich eine Message, die auf alle anderen Bereiche auch in der Kreativität bezogen werden können. Aber besonders in der Musik natürlich gerade ein großes Thema ist im Zeitalter von Algorithmen, in dem man irgendwie, weiß ich nicht, zu was gehören will und in eine Box passen möchte. Aber keine Ahnung, darum ging es mir noch nie, auch in einem Album. Ich glaube, das ist auch ein wichtiger Approach, den ich hatte mit der Popmusik, die ich mache, dass es eigentlich nicht unbedingt in eine Box passen muss oder soll. Ich habe das Ganze independent gemacht, also unabhängig, ohne Label, selbst einfach kreiert und gemacht. Ich wollte aber trotzdem was Hochglanz-Pop-mäßiges machen und mich jetzt nicht da in diese Indie-Ecke drücken lassen. Und so ist es entstanden und ich bin super inspiriert, wie gesagt, von anderen europäischen Ländern wie Italien oder Spanien, was die mit Popmusik machen, weil es einfach viel, authentisch, sich authentischer für mich anfühlt, weil es einfach besonderer ist und nicht so versucht, in eine Nische zu passen, sondern eher versucht, neue Nischen zu kerben. Also das finde ich super spannend.
0: Check ich. Ja. Und weil du gerade so Algorithmen angesprochen hast, ist das was dich stresst beim Musikmachen? Also wo du trotzdem im Hinterkopf hast, also so man muss ja Musik, also du lebst ja auch irgendwie davon.
1: Ja.
0: Und ist das was dich trotzdem stresst und wo du dann, obwohl du natürlich schaust, dass die Songs irgendwie so dich widerspiegeln und dass es irgendwie was ist, was aus dir kommt, dass man dann trotzdem so schaut, naja, aber würde das jetzt auf TikTok irgendwie als Clip gut ankommen?
1: Also das ist natürlich eine Sache, mit der wird man viel konfrontiert. Ich habe das, also in der Zeit, als ich auch mit Mucke angefangen habe, so professionell, so 2020, 2021, war ja auch die Hochzeit davon. Also es war ja wirklich so, es ging nur darum, Singles zu machen und besonders perfekte Musik für den TikTok-Algorithmus. Ich habe das Gefühl, es hat sich aber auch wieder verändert. Es ist gar nicht mehr so der Need da. Ich glaube, wenn man eine perfekte Hook haben will, dann kannst du auch einen AI-Prompt schreiben, sorry. Aber so darum, ich finde, man sollte sich ein bisschen von dem Gedanke verabschieden, dass man da diese perfekte, diesen perfekten Moment braucht oder diese perfekten 15 Sekunden Hook. Ich hab trotzdem Respekt an jeden, der das macht. Ich glaube, es ist trotzdem genauso künstlerisch anspruchsvoll, was zu finden, was die Leute so hookt in 15
0: Weil ich habe das in einem Interview mit Sombre gesehen, dass der ja Songs AB testet, also dass der einfach verschiedene Versionen von einem Chorus irgendwie raushaut und dann guckt er halt, was kommt am besten an.
1: Genau.
0: Und der Song wird dann produziert so.
1: Es gibt viele Leute, die ein Riesenproblem damit haben. Also es gibt viele Leute, die da total dagegen sind, also viele Künstler, Künstlerinnen. Wobei ich sagen muss, ich bin ein bisschen anders eingestellt. Ich denke mir, ich respekte das, also es ist einfach ein anderer Weg und wie gesagt, ich finde, es ist trotzdem eine Kunst, auch in 15 Sekunden eine Hook, Leute auf seine Seite zu gewinnen und irgendwie catchy zu bekommen.
0: Das ist halt ja noch schwerer.
1: Es ist einfach eine andere Herangehensweise. Also natürlich, du kannst dann auch mehr machen und es geht dann weniger um die eigentlichen Gefühle, sondern du willst halt wirklich die Leute irgendwie hooken oder catchen. Aber wie gesagt, es ist irgendwie ein komplett eigener Weg und Approach an Musik und ich habe damit gar kein Problem. Aber ich glaube, dass die Zukunft von Musik wieder sein wird, die Individualität. Ich bin mir ziemlich sicher, gerade im Zeitalter von
0: KI und so weiter.
1: KI, voll. Ja. Also es geht ja genau darum, was zu machen, was menschlich ist und was was unerwartet
0: ja,
1: ist.
0: So raw, einfach so was, ja, was irgendwie echt ist.
1: Auf jeden Fall.
0: Wie du gesagt hast, voll.
1: Genau, und das ist mein Anspruch gewesen. Ich weiß jetzt gar nicht mehr, was war eine Frage? Ach so. Doch, genau. So meinte ich das.
0: Nee, ich checke. Aber du hast ja noch einige Songs mitgebracht. Willst du, was wollen wir als nächstes hören? Was hast du da dabei?
1: Also ich habe super viele dabei. Ich habe leider die Playlist gar nicht vor mir. Ich weiß nicht, was du...
0: ich habe sie vor mir.
1: Also ich
0: willst
1: würde
0: du mal Spanisches?
1: Ja, ich würde super gerne... Also Leute, ich bin ja ganz großer Rosalia-Fan und ich Bezug dazu, ich war, danke Fritz Radio, wegen euch, war ich beim Rosalia-Konzert in der Uber-Arena.
0: Hast du ein Ticket bekommen über Fritz? Oder warum?
1: Vielleicht. Ich war auf jeden Fall da.
0: Das ist gut zu wissen. Also dann, falls mein Chef hier gerade zuhört, ich werde mich dann melden beim nächsten Konzert.
1: Ich war wirklich, als ich da dieses kleine RBB-Zeichen gesehen habe, ich weiß nicht, wie schnell ich in den DMs war. Von da. Auf jeden Fall durfte ich das Konzert genießen und es war wirklich eine Out-of-Body-Experience, die ich hatte. Das war unglaublich. Von Anfang bis Ende perfekte Show. Von den Vocals zu Performance, zu allem, zu der Ästhetik. Und genau, das komplette Album Lux heißt das, hat mich auch sehr bei meinem Songwriting-Prozess beeinflusst, weil ich von der Art und Weise, wie die Musik gemacht wurde, einfach sehr inspiriert war. Es ist irgendwie so was sehr Modernes und Kontemporäres, aber gleichzeitig ist es halt ein komplettes Orchester, was halt spielt. So, und ich finde das so interessant, dass es so modern und neu sein kann, aber gleichzeitig so Dinge benutzt, die halt schon Jahrhunderte irgendwie am Start sind. Deswegen, Motomami war schon krass. Hier ist aber Lux. Ich weiß gar nicht, welchen Song ich da drin hatte von...
0: Also ich habe hier Fokurani. Mhm. Ich blamier mich mal so krass, wenn ich irgendwelche Titel aussprechen muss, die nicht einfach nur Deutsch oder Englisch sind. Fokurani.
1: Fokurani ist doch nicht Spanisch. Es ist auch vom Deluxe-Album von Fokurani ist auch vom Deluxe-Album von Lux. Genau. Und es war eine der... das ist auch schon geleakt vorher. Ich weiß gar nicht, ob ich das sagen darf, aber ich liebe ja geleakte Musik. Auf jeden Fall, ich habe das gehört und ich war obsessed damit. Und ich war so traurig, dass es nicht auf dem Originalalbum gelandet ist. Und umso glücklicher, als ich gesehen habe, dass ein Deluxe-Album kommt und dass es auf dem Deluxe-Album war. Und ich finde, das ist der schönste Song. Fokurani.
0: Dann hören wir mal rein. Viel Spaß.

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4: Gleich 6:30.
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4: Mit Timo Moschewski. Mal sind Einbrüche, mal Hassmails und manchmal auch einschüchternde Hausbesuche oder sogar körperliche Angriffe. Viele Jugendverbände und Jugendclubs haben Erfahrung mit rechtsextremen Angriffen oder Bedrohungen. Das geht aus einer neuen Studie hervor, die bald veröffentlicht werden soll und die sich die Frankfurter Rundschau schon mal vorab geholt hat. Darin hat jede vierte Institution von mindestens einem Vorfall berichtet, den sie als rechtsextremen Angriff oder Übergriff einstuft. Befragt wurden dieses und letztes Jahr mehr als 350 Jugendgruppen und Verbände im ganzen Land. Was war da los bei einer Wahlkampfveranstaltung der Linken in Berlin-Neukölln? Die Veranstaltung sorgt jetzt im Nachhinein jedenfalls für viel Kritik. Der Rapper Dahab Fleck soll israelfeindliche Parolen gerufen haben. Was die Spitzenkandidatin der Linken in Berlin-Ehralb dazu sagt, das fasst Pauline Pieper zusammen.
5: Sie verurteile den Auftritt aufs Schärfste, sagte LF Ehralb auf Anfrage des RBB. Aufrufe zur Gewalt und zur Tötung von Menschen seien absolut inakzeptabel. Der Rapper Dahab Fleck hatte bei einer Veranstaltung der Linken Neukölln in einem Song zur Gewalt gegen Israel und sein Militär aufgerufen. Der Bezirksverband müsse Konsequenzen ziehen. Hermann Nehls, Co-Vorsitzender der Linken Neukölln, erklärte, der Rapper sei wegen seiner Position gegen Krieg und Genozid eingeladen worden. Der betreffende Song sei allerdings nicht abgesprochen gewesen. Wegen Antisemitismusvorwürfen steht der Neuköllner Bezirksverband wiederholt in der Kritik.
4: Lief besser als im letzten Jahr. Am Abend ist die Videospielmesse Gamescom zu Ende gegangen und dafür sind in diesem Jahr fast 370.000 Menschen nach Köln gekommen. Ist ein Besucherplus von über 10.000 verglichen mit dem Vorjahr. Gab auch mehr Aussteller und zum ersten Mal war auch der Bundespräsident bei der Messe dabei. Ja, und nach der Gamescom ist ja auch vor der Gamescom der Termin für die nächste steht schon fest. Die geht nächstes Jahr am 25. August los. In der Fußball-Bundesliga steht der SC Freiburg kurz vor dem Ende des ersten Spieltags auf Tabellenplatz 2. Freiburg hat sich heute klar mit 4:1 gegen Bremen durchgesetzt. Außerdem sind die deutschen Hockeymänner wieder Weltmeister. Sie haben sich im Finale mit 1:0 gegen Spanien durchgesetzt. Und auch im Eishockey ist heute gespielt worden. Die Eisbären, die haben ihr letztes Testspiel vor dem Start der neuen Saison gewonnen. Und zwar gegen die Lausitzer Füchse mit 3:1.
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4: 23 bis 27 Grad sind es im Fritz-Sendegelände und vor allem im Norden und ganz im Süden Brandenburgs kann es noch ein bisschen Regen geben. Der zieht in den nächsten Stunden dann aber relativ schnell ab. Nach Mitternacht ziehen zwar wieder neue Wolken auf, bleibt dann aber trotzdem meist trocken bei um die 13 Grad. Und in die neue Woche geht es dann morgen wieder mit vielen Wolken und vor allem im Süden auch mit Regen. Ab dem Mittag wird es tendenziell schöner. Wir kriegen wieder so bis zu 27 Grad.
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4: In Brandenburg braucht ihr noch länger auf der westlichen A10 in Richtung Dreieck-Werder. Es staut sich wieder an der Baustelle zwischen Potsdam-Nord und Vöben, plant damit 20 Minuten extra. Auf der A13 in Richtung Berlin gibt es Probleme nach einem Unfall zwischen Ruhland und Schwarzheide. Und dann guckt man nach Berlin, da ist die A100 weiterhin in Richtung Wedding gesperrt, noch bis morgen früh um 5 zwischen Detmolder Straße und Hohenzollern-Damm wegen Bauarbeiten. Voller ist es auf den Umfahrungen über die Rudolstädter Straße und die Mecklenburgische Straße. Dann guckt man noch auf die A113 stadteinwärts. Im Dreieck Neukölln ist die Überleitung zur A100 in Richtung Treptow wegen technischer Probleme aktuell gesperrt und in Mitte ist die Feuerwehr im Einsatz, deswegen ist die Brunnenstraße zwischen Invalidenstraße und Rosenthaler Platz aktuell in Richtung Rosenthaler Straße gesperrt. Noch kurz zur S-Bahn, bis heute Abend fahren keine Züge zwischen Hardensee und Westend, da müsst ihr auf Ersatzbusse umsteigen. Alle unterwegs, gute Fahrt.
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2: Hallo, hallo, hier sind wir wieder. Mein Name ist Lukas White, ihr hört Unerhört und gehört an diesem Sonntag. Ich hoffe, euch geht es allen richtig, richtig gut. Ihr habt bisher einen sehr mummeligen, tollen Tag gehabt. Habt euch gemütlich gemacht gerade oder seid irgendwo unterwegs, wo ihr gerne sein möchtet. Ich bin gerade genau da, wo ich sein möchte, denn ich bin nicht allein im Studio und ich habe mir hier jemanden eingeladen, der mir heute wieder ganz viele Songs vorstellt. Und zwar Simon Siovo.
7: Hallo, was geht, Leute?
2: Hello. Simon, hast du eine gute Zeit? Geht's dir fantastisch?
7: Ich habe eine wunderbare Zeit. Das macht so viel Spaß. Ich liebe ja die Musik. Ich durfte ja meine eigene Musik hier einschicken und das liebe ich ja, wenn mir Leute sagen, hier ist das AUX-Kabel, mach mal was Cooles rein.
2: Bist du der Typ auf der Party, der sich darauf freut, dass man...
7: 100%.
2: Das ist meine größte Angst.
7: Im Auto noch schlimmer. Im Auto bin ich ganz schlimm. Wenn ich nicht die Person mit dem AUX-Kabel bin oder mit dem Bluetooth, dann ist es vorbei.
2: Und Faye hat mir genau das Gleiche erzählt. Ich hatte ja vor... Warte, jetzt muss ich kurz rechnen. Vor 3 Monaten hatte ich Faye Montana hier, oder das vor 2 Monaten. Ja. Und sie hat mir genau das Gleiche erzählt. Das heißt, ihr könntet nicht zusammen Auto fahren? Oder wie läuft das? Wenn ihr zusammen unterwegs seid, prügelt ihr euch ums AUX?
7: Wir machen immer eine Jam-Session. Ah, kennst du diese Jam-Session-Funktion? Ja, okay, so, jeder darf mal einen Song spielen. Aber das Gute bei Faye ist beim ähnlichen Musikgeschmack. Also ich glaube, die Songs, die wir gerne hören, die hören wir auch gerne.
2: Es ist meine größte Hölle, wenn ich irgendwie in der Position bin, wo ich Songs raussuchen muss. Ich schwitze, es läuft mir den Rücken über die Arschritze runter, ich kann nicht mehr.
7: Aber das ist so eine Arteskrankheit, glaube ich. Ich glaube, wenn man Mucke macht, dann ist es so, dann will man, glaube ich, einfach zeigen, was man so, was einem so gezeigt wurde und was man so mitbekommen hat. Man beschäftigt sich natürlich auch viel mit.
2: Würdest
7: Musik.
2: Du von dir sagen, du hast einen guten Musikgeschmack? Also würdest du so dich hinstellen und sagen, ich habe einen sehr guten Musikgeschmack? Oder würdest du sagen, es gibt einen schlechten Musikgeschmack?
7: Also es gibt auf jeden Fall einen schlechten Musikgeschmack. Ja. Aber ich frage mich, gibt es Leute, die von sich behaupten würden, dass sie einen schlechten Musikgeschmack haben? Würdest du von dir sagen, du hast einen schlechten Musikgeschmack?
2: Ich habe schlechte Phasen auf jeden Fall. Also ich habe teilweise so Songs, wo ich mich frage, warum zur verdammten Hölle läuft das gerade zum 30. Mal bei mir, weil das keinen Sinn ergibt. Aber ich fixiere mich manchmal auf so Songs, von denen ich weiß, die sind scheiße. Okay. Und ich hatte das auch eine Zeit lang mit so 1-2 KI-Songs, das zu droppen ist jetzt wirklich richtig, richtig, das
7: okay,
2: ist schlimm.
7: Das ist natürlich ein bisschen gottlos, ja, das stimmt.
2: Aber es gibt diesen einen Song, wie so sagt ChatGPT, dass du eine Who bist.
7: Ja, ja.
2: Und der hat es mir angetan. Und ich schäme mich dafür, weil ich weiß, dass es schrecklich ist und ich will nicht, dass es in diese Richtung geht.
7: Ja.
2: Aber der hat mich am Sack gehabt, dieser Song, und jetzt habe ich mich damit geoutet und jetzt ist das raus und jetzt musst du irgendwas sagen, damit ich mich hier rausfinde.
7: Okay, dann überlege ich mir nochmal, ob ich sagen möchte, dass keiner einen schlechten Geschmack hat. An dieser Stelle, ja, keine Ahnung. Also es kommt natürlich auch immer auf den Moment an und auf die, wie man sich fühlt. Also, keine Ahnung. Deswegen will ich immer nie Leuten absprechen und dann nie sagen, ihr habt einen schlechten Musikgeschmack, ich kann es mal halt denken, in meinem Empfinden nach. Aber ich denke mir nur, denkt man nicht immer, wenn man Musik anmacht, also keine Ahnung, könnte auch sein, dass ich einen schlechten Musikgeschmack habe, wie ich nur denke, so,
2: das war gut. Das macht mich auf jeden Fall todesunsicher. Okay. Also ich habe ja am Anfang, bevor ich hier gestern diese Sendung eingeladen habe, habe ich die Sendung immer selbst alleine gemacht und habe dann so meine Lieblingssongs vorgestellt.
7: Aber hattest du immer MusikerInnen so auch? Da?
2: Am Anfang gar nicht. Okay. Also so die ersten, ich glaube, 7, 8 Sendungen habe ich komplett allein gemacht und habe den Leuten halt so meine Lieblingssongs vorgestellt.
7: Yeah.
2: Und ich saß jedes Mal so zitternd Mikrofon, wenn das irgendwer scheiße findet. Oder wenn das jetzt, weil es gab auch Freunde von mir, die mich gefragt haben, was da bei mir los ist tatsächlich. Weil das wechselt bei mir immer so nach Jahreszeiten.
7: Wow.
2: Und ich habe immer so eine Country-Phase, dann rutscht das ab in so eine House-Phase. Und es ist irgendwie so unterschiedlich. Ich habe keine Linie in meiner Musik und das ist wirklich, das ist teilweise ist
7: aber
2: schockierend.
7: Es zeigt auch von Entwicklung, weißt du? Du wächst auch mit der Musik und mit der Zeit und ich finde ja das Schönste ist, wenn man diesen Jahresrückblick bekommt von Spotify und dann sieht, wie man sich verändert hat, auch wenn du dann nochmal so zurückschaust. So zwei
2: Wobei
7: Jahre
2: das
7: zurück.
2: Bei mir seit Jahren, es ist immer Gracie Abrams auf der 1.
7: Ah, also ehrlich, bist du so Gracie Abrams?
2: Also da müssen wir gar nicht reden, Gracie Abrams ist auf der 1 und sie gehört auch auf die 1 und das kann gerne so bleiben und wenn sie es nicht war, dann war es halt Olivia.
7: Okay.
2: Also ich bin schon so ein Basic White Girl.
7: Ich liebe das. Embrace your culture.
2: Loki?
7: Ich feiere die auch. Ich hab das Gefühl, man muss sich da, es ist immer cool, wenn man diese Pop-Divas hat, die irgendwie so einen begleiten. Aber trotzdem, was du meinst, so mit Entwicklung von Hausmusik zu irgendwie, keine Ahnung, irgendeinem Soundtrack-Score von irgendeinem Film oder so. Also ich finde es so cool, weil ich habe das Gefühl, wie du schon sagst, so mit der Jahreszeit verändert sich dann auch doch trotzdem nochmal irgendwie diese Grundstimmung von der Musik. Und das finde ich dann immer so spannend, wenn man zurückschaut und so checkt, ach krass, ich bin im anderen Kapitel jetzt angekommen in meinem Leben, weil ich kann zurückschauen und es fühlt sich anders an, was ich da gehört habe und die Musik lässt mich fühlen, was ich vor einem halben Jahr oder so gefühlt habe. Auf jeden Fall.
2: Es ist auch so geil, alte Musik wieder rauszukramen, wenn Spotify zwischendurch oder andere Musik-Apps, es gibt ja ganz viele Musik-Apps, wenn die einem zwischendurch mal vorschlagen, ey übrigens hier, die Songs hast du vor so 4 Jahren gehört, ich habe dir meine Playlist gemacht mit so 30 Songs.
7: Ja.
2: Goosebumps, gib mir eine Autofahrt irgendwo 6 Stunden hin und lass mich da nochmal durchgehen.
7: Noch mal in Erinnerung, ja, ich habe früher einen anderen Streaming-Dienst benutzt, deswegen kann ich immer gar nicht mehr so weit zurückgucken, aber ich habe früher immer ganz viel Musical-Musik gehört, als ich so 13 war.
2: Aber auch geil, weil du kommst du nicht auch so ein bisschen aus dem Musical?
7: Ja, ich komme voll von der Bühne, das ist ein Riesenthema gewesen bei mir als Kind. Ich wollte auch immer auf der Bühne Musical machen, hat sich dann doch irgendwie anders.
2: Ja, voll interessant, erzähl mal, wie bist du denn überhaupt so in diese Musik reingerutscht? Also du hast ja erzählt, so Kim Petras Konzert, das war, wo du wirklich den Moment hattest, ey, ich will Musiker sein, ich will auf Bühnen stehen und so weiter. Ja. Aber ist das bei dir als Kind schon so gewesen, dass du also Musik gemacht hast? Also offensichtlich, wenn du so Musicals gespielt hast, aber
7: voll. Also ich war schon immer die Person, die irgendwie singt und Mucke macht. Kim Petras war mein Pop Awakening, glaube ich. Und alles davor war einfach, ich habe so viel Spaß dran gehabt, zu singen und auf der Bühne zu stehen. Und ich habe mir das noch gar nicht mehr, also bis ich irgendwie 14, 15 war, habe ich es gar nicht weiter hinterfragt. Ich fand es einfach cool, auf der Bühne zu sein und zu singen. Und irgendwann habe ich dann festgestellt, dass man ja auch selber die Musik machen kann und dahinter sein kann. Ich habe aber lange Musical gemacht, das war auch super cool. Ich habe auch so viel Respekt vor allen Leuten, die das Vollzeit machen. Das ist wirklich ein athletischer Job. Also das ist wirklich körperlich einfach so anstrengend. Genau, aber ich habe da einfach meine Ära gehabt und es war super cool. Ich habe Tarzan gemacht in Stuttgart. Vielleicht das hat das so jemand cool gesehen, 2013, 2012.
2: Und du warst Tarzan?
7: Ja, der kleine Tarzan. Es war ja nur, ich war das einzige Kind.
2: Aber das ist schon krass.
7: Vor Ort war. Und ich habe Phil Collins kennengelernt. Der hat ja die Musik geschrieben für das Stück. Und das war verrückt. Meine Mom ist auch riesen Phil Collins-Fan, dann durfte sie den da kennengelernt. Und ich glaube, das war der Moment, in dem mein Weg klar war und meine Eltern auch fein damit waren, dass ich Musik mache.
2: Kannst
7: aber
2: du dich erinnern?
7: Wenn wir Phil Collins kennenlernen dürfen durch dich, dann
2: du jetzt geh deinen Weg. Alle Wege geöffnet. Kannst du dich erinnern an den ersten Song, den du selber geschrieben hast und wie das war? Also so, wie das zustande gekommen ist, dass du dich dann hingesetzt hast und gesagt hast, Alter, ich schreibe jetzt einen Song.
7: Ja, voll. Also das war, ich hatte so einen ganz alten MacBook, der alte MacBook von meinem Dad, und da war noch so GarageBand draus, so eine ganz alte Version von GarageBand. Und dann habe ich einfach irgendeinen Loop genommen und da so drüber gesungen. Es war auch ein richtig beschissener Song. Also ich sag auch immer bis heute, also wirklich so, ich würde sagen so, also ich mache ja wirklich fast jeden Tag Musik und ich würde schon sagen, dass 80% davon auch einfach Müll sind. Also es ist einfach produzieren und machen. Aber das gehört genauso dazu, weißt du? Es ist ja auch einfach dieses sich expressen und manchmal hat man eine komische Stimmung und dann ist irgendwie, kommt auch was Komisches bei raus. Aber so hat es bei mir angefangen. Da saß ich dann unten im Keller und ich habe so einen Loop gemacht und wirklich ein total banaler Song. Aber das war das allererste Mal. Da war ich wahrscheinlich so 11, 12.
2: Auch schon auf Deutsch? Wahrscheinlich.
7: Ja, schon immer Deutsch. Ich habe noch nie einen englischen Song geschrieben.
2: Auch noch nicht drüber nachgedacht, in die Richtung Englisch zu gehen?
7: Nee, gar nicht. Also auch, als ich gerade dir erzählt habe, dass ich habe ja Musikabschluss gemacht in Amerika und da habe ich auch nur deutsche Songs gesungen. Und ich habe tatsächlich auch mal, das habe ich glaube ich noch nie gesagt im Interview, aber ich habe zu meiner Abschlussprüfung Cello von Udo Lindenberg gesungen aufs Deutsch und es kam auf jeden Fall sehr gut an. Cello konnte man verstehen und also es war irgendwie lustig. Aber da habe ich auch noch gar nicht drüber nachgedacht, wirklich Popmusik zu machen. Mhm. Aber jetzt so retrospektiv finde ich es irgendwie interessant, dass ich da so da eigentlich schon so einen Popsong gesungen habe.
2: Also, aber dein Plan war es dann eigentlich so weiter in die Richtung Musik? Oh mein Gott, jetzt habe ich mein Mikro hier weggehauen, voller Ekstase. Dein Plan war es eigentlich schon in Richtung Musical zu gehen oder wolltest du überhaupt schon Musik zu deinem Beruf machen?
7: Ja, also ich glaube, ich habe da nie so viel drüber nachgedacht. Ich habe nie nachgedacht. Ich glaube, das ist so ein roter Faden, der sich durch mein Leben durchgezogen hat.
2: Aber eigentlich ja gut.
7: Ja, voll. Eigentlich echt gut, war. Aber ich weiß nicht. Manchmal auch nicht so gut, aber ich denke nicht so viel über die Sachen nach. Und Musik war einfach immer Thema und ich habe jede Möglichkeit genutzt, die es gab, Musik zu machen. Also war wirklich schon zu einem Desperate Point, dass ich wirklich irgendwie alles mitgemacht habe, was irgendwie ging. Ich habe auch ganz lange auf Hochzeiten gesungen. Für Taschengeld.
2: Süß.
7: Das war ein Riesending. Und das
2: wie alt warst du da?
7: Das war noch wahrscheinlich so 10, 11, also war auch diese Phase. Und ich war dann auch so auf Hochzeitsmessen und so.
2: Das hab ich auch, glaube ich, noch nie gesagt. Cool.
7: Ja, das war so ein richtiges
2: Ding. Und dann stand der kleine Simon rausgeputzt in so einem kleinen Anzug.
7: Ja, ich musste immer Hemd tragen, das war ganz schlimm. Ich sag und ich sag auch bis heute, ich glaube, deswegen ziehe ich mich so an, wie ich anziehe, weil ich wollte, oder ich glaube, da habe ich festgestellt, ich muss irgendwie einen anderen Karriereweg einschlagen in der Musik, weil irgendwie hat mich das so genervt, dass ich in meinem Anzug da rausgehen muss. Aber ich habe die randomsten Events besungen und gesungen. Aber es waren halt meine ersten Erfahrungen. Und so habe ich gelernt, irgendwie die Bühne zu lieben und mich einfach da zu Hause zu fühlen. Und so habe ich mein Taschengeld verdient, auf jeden Fall, als Kind.
2: Es ist super, ist so Hochzeiten gut bezahlt, da kriegt man auch schon. Also wenn man das ein paar Mal macht, das ist doch jetzt nicht so schlecht, oder?
7: Die Leute lieben das, die Leute sind, also ich will jetzt diese meine Community nicht verraten, alle Leute, die Hochzeitssängerinnen sind, aber es ist auf jeden Fall, glaube ich, also es ist sehr, sehr schwer, mit Musik Geld zu verdienen. Ja. Ich glaube, das ist kein Geheimnis. Und es gibt so ganz, ganz wenige kleine Momente, in denen Leute bereit sind, für Musik zu zahlen. Und ich glaube, das ist Hochzeiten sind in den meisten Fällen dann so ein Moment, wo Leute auch mal okay damit sind, was zu
2: investieren. Ja, weil es da, wenn eine Hochzeit so 50.000 kostet, na, dann hast du noch einen locker sitzen, weißt du, dann ist auch egal.
7: Und es lohnt sich auch. Ich sag auch zu zu den Leuten. Live-Musik lohnt sich auch. Es ist so, egal für was, ob ihr auf Konzerte geht, ob ihr jemanden bucht für irgendeinen Geburtstag oder Hochzeit, es macht einen Unterschied. Es ist nicht das Gleiche, sich irgendwie einen Track anzuhören. Und deswegen, ja, das habe ich gern gemacht. Und ich glaube, die Leute hatten auch gern einfach so ein 12-jährigen kleinen Jungen auf der Bühne. Das war mir auch sehr sweet. Das war auch immer easy, in dem Alter noch Leute zum Weinen zu bringen, glaube ich. Oder so, ja, ein bisschen lachen und traurig gucken und dann ging das. Aber ja, voll. Genau, so habe ich da mein Geld verdient, auf jeden Fall. Und so bin und so war es für mich auch immer klar, dass Musik auf jeden Fall der Weg wird. Und als ich dann festgestellt habe, ich kann auch selber Songs schreiben und selber bestimmen, wie ich auf der Bühne wirken will und aussehen will und dass ich auch mein Hemd ablehnen kann, da war dann klar, dass ich das auf jeden Fall machen will.
2: Wie machst du das, wenn du so einen Song, also das habe ich vorhin, glaube ich, schon mal gefragt, wenn du so einen Song schreibst, also setzt du dich dann einfach hin und sagst, ich schreibe jetzt einen Song? Oder passiert das dann einfach so im Alltag, dass du eine Idee hast und dann dran weitermachst? Ja, oder ist es mehr so ein, jetzt arbeite ich, so jetzt ist mein Job und jetzt muss ich mal ganz kurz mich hier zusammenreißen?
7: Also natürlich ist jetzt mehr Job so, weil es einfach jetzt, wenn ich in der Session gehe, dann will ich auch dann das, was bei rumkommt, weil natürlich jeder Zeit investiert und ich auch Geld investiere und so. Aber es ist so ein Zwischending inzwischen. Also ich glaube, ich habe auch diese, es ist ja auch eine Sache, die lernt man nur durchs Tun. Also ich glaube nicht, dass man das beigebracht bekommen kann. Es ist einfach eine Sache, die entsteht durch Erfahrung und durch Zeit, durch intensive Beschäftigung mit dem Thema. Und ich glaube, dass sich das so ein bisschen dann Hand in Hand zusammen in eine Richtung entwickelt hat, dass inzwischen, wenn ich in eine Session gehe, dann kommt das auch einfach raus. Also ich habe das so, weißt du, das ist so konditioniert. Du kommst in ein Studio-Setting und wenn ich hier dieses Mikro vor mir sehe, ich bin ready. Ich mach jetzt einen Song hier vor dir.
2: Let's go. Wir schreiben jetzt Sios neues Album hier tatsächlich gleich.
7: Nein, aber es ist einfach, irgendwann fühlt man sich dann so wohl und man weiß, okay, hier kann ich jetzt meine ganzen Gefühle, hier kann ich das alles kompensieren, wie sagt man, als Ventil irgendwie rauslassen. Und ja, da gewöhnt man sich dann irgendwann dran, in diesem Setting einfach zu funktionieren. Früher war das so, ich bin ins Studio gekommen, ich war so aufgeregt, immer mit den Leuten und ich wollte gar nicht singen, ich war so nervös und dann dachte ich mir, und wenn ich zu Hause bin, dann kommen mir so viele Ideen und dann singe ich irgendwie und dann bin ich nach einer Session nicht so traurig und so fertig, weil irgendwie ist nicht das rumgekommen, was ich wollte und ich musste mich so anstrengen, da aus mir rauszukommen. Aber wie gesagt, das ist eine Sache, die nimmt man mit der Zeit und mit dem Alter, glaube ich, auch einfach, kann man das ablegen und inzwischen ist das mein Safe
2: Space. Hast du einen Lieblingssong von dir? Also irgendeinen, wo du so richtig krass viel mit verbindest?
7: Ja, Babyboy inzwischen voll, also mein Fokus-Single, ich glaube, das ist so, da ist jetzt auch am meisten mit passiert für mich im letzten Jahr, ich glaube, deswegen verbinde ich damit super viel. Ich habe einen Song über meinen Opa geschrieben vor Ewigkeiten, der heißt Mehr Zeit und mit dem verbinde ich ganz viel, einfach weil es, glaube ich, so mein persönlichster Song ist, also da ist so viel, was einfach familiär passiert ist und mein Opa hat eine wichtige Rolle in meinem Leben, was Musik angeht und meine Identitätsfindung. Und das war so der erste Song, wo ich so richtig über so Familie, glaube ich, geschrieben habe. Deswegen, das würde ich jetzt einfach so, glaube ich, in erster Linie sagen, was am persönlichsten ist oder mit dem ich am meisten verbinde. Aber auf der anderen Seite ist es auch, man verbindet ja mit jedem Song was. Weißt du, was ich meine? Das ist immer so eine schwere Frage, weil jeder Song kommt ja von irgendwo und ist ja irgendwie entstanden. Und es ist auch immer schwer, die gehen zu lassen. Weil sobald man die Release gehört...
2: Jetzt, wo du gerade deinen Opa sagst, ich war auf einem Konzert und da hattest du diese, was war das Instrument? Ich weiß nicht mehr, war es eine Flöte? Es war keine Flöte.
7: Das war eine Melodika.
2: Deine Melodika? Ja. Oh mein Gott, stimmt. Die hast du geschenkt bekommen irgendwie. Die hat er dann auf dem Konzert rausgeholt. Du kannst ja selber erzählen. Das war auch so süß.
7: Ja, mein Opa, wie gesagt, also um da nochmal kurz drauf einzugehen, das war der einzige musikalische Mensch in meiner Familie. Also ich komme aus einer großen Familie, die tatsächlich sehr unmusikalisch ist und sehr wenig Verständnis auch eigentlich in erster Linie, also was heißt wenig Verständnis, aber wenig einfach Bezug zu der Welt hat, in der ich jetzt mich bewege und schon immer bin. Und mein Opa wollte, ich glaube, sein Traum war immer, Musik zu machen, aber es ist nie passiert. Er hat in einem Orchester gespielt und er hat die Melodika gespielt. Das ist auch irgendwie das beschissenste Instrument, was man in einem Orchester spielen kann. Aber er hat es geliebt und er hatte die immer rumliegen, diese zerkaute Melodika. Ich weiß nicht, ob das Leute kennen, was das überhaupt ist, aber es ist wie ein Keyboard, nur man es ist gleichzeitig auch eine Oboe. Also es ist so ein Zwischending aus einer Flöte und einem Keyboard. Genau, man pustet einfach rein. Und es ist auch so ein Mundstück da und dieses Mundstück auch freudig inzwischen. Aber diese Original-Mundharmonika habe ich bis heute und Melodika habe ich bis heute und ich habe früher als Kind immer, bin ich immer in sein Zimmer rein und hab da einfach rumgedrückt. Ich konnte nichts spielen. Ich habe einfach den Tönen zugehört. Und bis zum Ende, kurz vor seinem Tod, hat er darüber geredet, dass ich dass ich das, dass er mich noch so vor Augen hat als Kind, wie ich das gespielt habe. Und er hat mich immer voll supportet in dem Musikding. Also er war auch immer zu meinen Eltern so, ihr müsst das machen, obwohl mein Opa komplett anders war. Also der hatte nichts mit meiner, vor allem nicht mit meiner Queerness und so, gar nichts am Hut. Aber das hat uns immer verbunden und war dann irgendwie die Sprache, die wir miteinander gesprochen haben. Und dann war es mir wichtig, mit dem Instrument irgendwie auch aufs Album zu gehen und auch was einzuspielen und mit der Melodika auch auf Tour zu gehen. Und inzwischen habe ich viel mit dieser Melodika erlebt, viele coole Momente. Und ich habe das Gefühl, dadurch kann ich so ein bisschen den Traum von ihm leben und ihn irgendwie so ein Stück von ihm mit dabei haben und ihn auf die Bühne mitnehmen, weil ich glaube, das hätte er sich für sich selber gewünscht. Und es ist irgendwie schön, die Geschichte so da weiter zu erzählen und Leuten auch weiter zu geben, dass es so, weiß ich nicht, dass es manchmal so Sprachen gibt, die man, die einen verbinden und die man gemeinsam spricht und manchmal dauert es ein bisschen, die zu finden, aber dass das eigentlich so schön ist, zum Beispiel die Musik zu haben, die einen so zusammenbringt.
2: Auch wenn, voll. Ja. Das war auch ein richtig schöner Moment im Konzert, also falls ihr bisher auf keinem Siovo-Konzert wart, dann, also you're missing out und ich würd an eurer Stelle mal checken, wann das nächste läuft.
7: Bist du da im Oktober? Ich sag dich natürlich
2: im Oktober wieder?
7: 30. mein Geburtstag.
2: Ach Mensch, wo spielst du denn?
7: Ich spiele im Lido zum zweiten Mal in dieses Jahr im Lido. Und,
2: ist es die gleiche Show?
7: Nein, es ist eine komplett neue Show. Ich bin mit meinen TänzerInnen unterwegs. Ich habe bisher eine Show gespielt mit denen, deswegen bin ich unglaublich nervös. Wir haben auch bald Proben wieder. Ich bin so stolz auf die Show und auf mein Team. Also es wird unglaublich. Es gibt auch nicht mehr viele Tickets. Also ich sag das wirklich nicht auf Promo-Gründen, sondern also wenn diese Woche, seid schnell. Es dauert zwar noch, bis diese Show ist am 30., aber es wird der Release von meinem...
2: Aber auch nicht mehr so lange. Also 30 Tage sind auch schnell rum.
7: Das stimmt. Ja, stimmt. Es ist schon wieder Herbst auch.
2: Das ist
7: ja,
2: schon wieder so.
7: Aber es ist mein Geburtstag. Also wer kommen will, es ist auf jeden Fall auch irgendwie ein Geschenk, quasi mein Ticket, ein Ticket sich zu holen. Und ich spiele die neuen Songs, ich spiele die alten Songs vom Album. Es wird eine riesen Party und ich freue mich auf alle Leute, die da sind. Und Lido, es lohnt sich alleine, auf Lido zu kommen.
2: Es ist tot, ist die geile
7: Location. Ich habe da Hartmann-Support gespielt noch vor 2 Jahren.
2: Das ist so crazy.
7: Das ist so insane und jetzt meine zweite Show da.
2: Ich finde, es ist echt eine geile Location. Also so von außen, von innen ist es so, es strahlt auch so diesen Vibe rüber irgendwie, dieses so atzige, berlinerische und es ist so clean, aber nicht clean, aber so, weißt du, wie ich meine, so gemütlich. Ja,
7: das ist auch so richtig Showgirl-Venue.
2: Ja.
7: Ich liebe auch Disco-Kugeln und das ist halt geil, da ist so eine riesen Disco-Kugel in der Mitte von der Venue und ist halt noch so eine richtig, ja, so nicht so gentrifiziert, war sondern so eine ganz alte,
2: ja, so eine urige
7: Location, ja. Aber wunderschön, rote Wände, ist einfach sehr besonders und man ist wirklich nah an der Bühne auch dran, also es ist halt wirklich ein sehr intimes Konzert.
2: Also ich würde mir die Tickets ja ziehen. Also muss ich ja nicht, werde eingeladen.
7: Du musst,
2: ne?
7: Ja nicht, du bist eingeladen. Ja. Und du warst schon im April da, oder nicht?
2: Ja, ja.
7: Krass.
2: Das war genau auch die Show im Lido, wo die haben so Böcke aufgebaut und so. Das war ja diese so Sport-Girl.
7: Sporty.
2: Themed.
7: Ja.
2: So eine geile Show. Und wenn die schon so geil war, dann, also an eurer Stelle, wie gesagt, wenn ihr die verpasst habt, dann würde ich die nächste jetzt nicht verpassen. Und mir ist gerade eingefallen, wir sind ein Radiosender. Ich würde mal noch ein Lied moderieren. Und zwar auch eins meiner Favorites von dir. Candy Paint hören wir jetzt tatsächlich. Von Siovo. Viel Spaß.

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0: ohne Ende von Levin Liam haben wir gerade gehört. Bei Fritz unerhört und gehört. Mein Name ist Lukas White und mir gegenüber sitzt immer noch der fantastische Siovo.
1: Hey, Diva, was geht? Ich bin zurück.
0: Toll. Wie geht's dir dazu? Da hast du immer noch eine tolle Zeit.
1: Ich habe immer eine wunderbare Zeit. Ich sag's die ganze Zeit, aber ich durfte ja hier ein bisschen die Musik curaten und da bin ich ja sehr stolz. Ich liebe das ja. Und dann noch im Radio, das ist das ultimative Aux-Kabel.
0: Das ist es tatsächlich. Und ihr alle seid, ja, ihr seid
1: mit dabei.
0: Da.
1: Schön, als würden wir zusammen im Auto sitzen.
0: Lieber, erzähl mal, du hast ja gerade an einem neuen Album gearbeitet.
1: Sorry.
0: Wann kommt das?
1: Also, ich bin, im April kam mein Debütalbum, immer Baby Boy hieß das. Und das war das allererste Album, was ich je gemacht habe und komplett independent. Und weil ich so stolz drauf war und dieses Album so sehr liebe und die Geschichte für mich noch nicht auserzählt war, habe ich mir gedacht, mache ich doch gleich nochmal ein Deluxe-Album daraus.
0: Warum auch mal Pause machen?
1: Warum auch Pause machen? Auch keiner. Das ist Urlaub. Und ja, jetzt kommen noch mal ein paar neue Songs mit drauf. Und am 30. Oktober ist Release.
0: Wie viele hauen das aus noch mit drauf?
1: Werden wahrscheinlich so 5, 6 neue Songs.
0: Das ist schon verrückt.
1: Also es wird schon mal nochmal ein ordentliches Stück länger als Album.
0: Was würdest du sagen, damit man das mal so einordnen kann für die Leute, die zuhören und gar keine Ahnung haben von so Musikproduktion und so? Mhm. Wie lange sitzt man so ungefähr an einem Song? Oder gibt es da überhaupt eine feste Zeit? Oder ist es so, dass einer mal einen Tag dauert und der andere braucht dann irgendwie 3 Monate?
1: Ja, so ist voll so. Also es gibt ganz unterschiedliche Prozesse. Manchmal dauert es ewig und ein Song wird einfach nichts. Oder man hat 1000 Versionen. Also gibt's dann, nennt man immer so schön so V1, V2, V3. Und dann gibt es irgendwann V15, 20. Aber in den meisten Fällen, wenn es richtig klickt und du deine Leute hast, mit denen du auch immer zusammenarbeitest, also und mit dem man einfach weiß, da wird's was und man weiß, wie man zusammen kollaboriert. Am besten dann kann es auch mal sein, dass ein Song schon an einem Tag irgendwie durch ist, also die Demo natürlich. Also
0: jetzt
1: dann setzt
0: nicht
1: man sich nochmal zusammen und produziert aus voll. Aber so doch, so Situationen gab es auf jeden Fall auch schon mit Songs. Ich weiß gar nicht, ist das bei der Deluxe-Album bei Songs passiert? Wahrscheinlich nicht. Da, bei denen habe ich ein bisschen länger gebraucht. Es ist alles auf jeden Fall ein bisschen mehr Uptempo, ein bisschen mehr Dancier. Also die erste Single, die jetzt kam, Falling In heißt die, geht auch schon ein bisschen mehr in die Richtung, in die dann das Deluxe-Album auch geht. Und ich finde, Happy-Musik und Dance-Musik ist ja das Schwierigste auf Deutsch zu machen, weil es ist einfach so, ich weiß nicht, bei der Traurigkeit, man braucht oft auch so wenig. Es ist schon direkt, es wird direkt transportiert. Und bei so Happy-Musik ist immer, muss man immer noch mal ein bisschen drüber nachdenken, wie man es auch nicht zu cheesy macht. Aber diese Challenge liebe ich. Und ich glaube, da war ich, das war auch mein Ziel für das.
0: Was würdest du sagen, ist so dein Schwerpunkt emotional in den neuen Songs? Oder so themenmäßig?
1: Ja, Aufwach, also groß erwachsen werden. Ich glaube, für immer Baby Boy ist mein Erwachsenwerden-Album. Also ich habe so festgestellt in der Zeit jetzt hier in Berlin auch, dass ich schon so viele Kapitel durchlaufen bin in meiner Karriere und in meinem Erwachsenwerden. Und es war irgendwie auch ein Schock, aber gleichzeitig auch irgendwie so befreiend und so zu sehen, ach krass, ich bin auch sehr selbstbestimmt in allem, was ich mache und bin da sehr stolz drauf und embrace das immer wieder. Und dann ging der Gedanke weiter zu Themen wie, weiß ich nicht, Dating und Liebe und Gefühle und wie ich damit umgehe und irgendwie, wie ich mich da wiederfinde und was sich da verändert hat in meinem Erwachsenwerden und in meinem Denken darüber, was ich erwarte, wer ich bin, was ich will. Und das ist so ein kollektives, also ja, einfach ein Sammeln, eine Sammlung von Gedanken, die ich darüber hatte.
0: Ich kann auch sagen, so als Außenstehend, also so, keine Ahnung, wir haben jetzt mit Real Life nicht super viel miteinander zu tun, würde ich sagen. Aber also ich beobachte dich ja jetzt schon seit so, beobachten klingt crazy, aber du weißt, was ich meine.
1: Okay.
0: Seit so 5, 6 Jahren. Du hattest mir irgendwann mal eine Demo geschickt. Ich weiß nicht mehr, wann das war. Das war vor so 5, 6 Jahren oder sowas.
1: Yeah.
0: Und was du musikalisch seitdem machst, ist, also es steigert sich ja auch immer mit jedem Album, mit jedem Song. Und so. Es ist schon, also als Außenstehender total toll zu sehen, was für eine Entwicklung du irgendwie mitmachst.
1: Ja, okay.
0: So. Nee, kommt rüber. Also es kommt voll rüber einfach.
1: Danke.
0: So diese Entwicklung.
1: Vielen Dank. Ja, voll. Es ist lustig, dass du es ansprichst. Ich habe voll vergessen. Ich weiß noch, habe ich zu Hause, glaube ich, einfach so ein paar Leute, die ich cool fand, Demos geschickt. Und es ist so lustig, weil immer mehr Leute, also ich habe das auch voll vergessen und ich weiß auch nicht mehr, wem ich das geschickt habe. Aber es ist jetzt so funny, weil jetzt über die Jahre mir immer mehr die Leute antworten oder ich die Leute kennenlerne, denen ich diese Links geschickt habe. Und lustigerweise, also das kann ich ja sagen, aber jetzt diese Woche, ich habe vor ein paar Wochen Kyla Shakes kennengelernt, weil sie auch tolle Mucke macht und wir uns deswegen so ein bisschen ausgetauscht haben. Und dann wollte sie mir irgendwas schicken wegen der Show und dann quasi in diesem Chat und es war halt auch dieser Link noch drin von, keine Ahnung, von 5, 6 Jahren. Und es war halt hilarious.
0: Aber es war doch damals schon ein Banger. Also wie alt warst du dann? Warst du 16? 15, 16, 16?
1: Ich war schon 15. älter. Aber
0: stimmt, du warst ja älter als ich. Warte
1: ja,
0: mal.
1: Genau, ich war
0: das
1: so
0: heißt,
1: 19.
0: Du musst, genau, ich war 16. So ein Ding.
1: Das okay, wait a minute. Ja. Aber ich hab dir wegen Musik geschrieben, ja. Das war einfach so. Ich dachte, ja, wenn ich Social Media habe, dann sollte ich das auch nutzen. Und es hat mir tatsächlich auch geholfen. Also an alle Leute, die gerne in irgendeinem Business starten wollen oder was in der Öffentlichkeit, so man ist ja wirklich irgendwie 2 Klicks weg davon, eine Person zu erreichen. Und die erste Person, die ich damals durch die Musik erreicht habe, war Green Berlin, also Materia, so diese Bubble. Ich weiß nicht, es ist so ein bisschen mehr in der Hip-Hop-Welt natürlich, aber so das war so das allererste Mal, dass ich dann Berührungspunkte hatte zu Musikern, Musikerinnen in Berlin. Und ja, so bin ich dann immer öfter in die Stadt gekommen, habe mich immer wohler gefühlt und da so meine Kontakte mit gestartet und die tollen Leute kennenlernen dürfen, mit denen ich bis heute Musik mache. Das heißt, ja, it got me places, I guess. Die DM.
0: Man ja, hat ja immer so diese Hemmschwelle davor, irgendwie Leuten zu schreiben oder generell irgendwas zu machen.
1: Ja, embrace the
0: cringe. Macht es. Cringe sein eh tot. Cringe sein ist tot. Cringe ist cringe.
1: Sein.
0: Und das muss tatsächlich aufhören.
1: Ja, also keine Ahnung. Vor allem eine DM sieht ja eh keiner. Aber ja, manchmal ja, dann noch.
0: Offensichtlich sehen es dann doch alle.
1: Ja, so scheiße, weil ich muss alles löschen. Und kennst du das? Ich weiß gar nicht warum, aber so manchmal gibt es bei Instagram diese Funktion, dass man Nachrichten zurückziehen kann, manchmal nicht.
0: Mhm.
1: Ich weiß auch nicht, was die Anforderung ist.
0: Und das sind immer die Nachrichten, die man nicht zurückziehen kann, die man auf jeden Fall zurückziehen möchte.
1: Ja.
0: Und der Rest, der geht. Der würde ja. Der funktioniert.
1: Naja, auf jeden Fall, diese Link-Geschichte holt mich immer wieder ein. Alle paar Jahre kommt eine neue Person. Du hast mir mal einen Link geschickt und schon so, hab ich. Cool, freut mich. Ja, aber es ist ja irgendwie toll zu sehen, dass man dann irgendwie Growth hat, Wachstum. Und ich finde ja auch immer, man sollte sich schämen für was man vor einem Jahr gemacht hat oder 2 Jahren, weil das Wachstum, weißt du?
0: So daran erkennt man es dann.
1: Ja, was, wenn du dich nicht schämst für was du gemacht hast vor 2 Jahren?
0: Und jetzt, pass auf, todesrandom jetzt die Frage, Todesthemenwechsel.
1: Ja.
0: Hast du ein Traumfeature? Also irgendwie muss nicht unbedingt deutsch sein, kann whatever, aber
1: ja,
0: gibt es eine Person.
1: Ich habe ja vorhin, wir haben schon zu viel über sie geredet, aber Kim Petras auf jeden Fall Number One. Ich dachte immer unmöglich, sie folgt mir auf Instagram.
0: Ja. Also so unmöglich ist es nicht.
1: Und das Ding
0: ist,
1: ich plug das auch in jedem Interview.
0: Du bist eine DM entfernt.
1: Das stimmt allerdings, ja, nee, das, mal gucken. Aber sonst ist, ich will ja immer mit so, ich hätte ja so gern, also ich, mit so Legends. So, stell dir vor, so ein Nina Hagen-Song oder so wäre halt schon.
0: Das ist schon krass.
1: Legendary.
0: Das ist schon krass.
1: Ja. Let's see. Dream big. Ich weiß nicht, ob sie überhaupt noch so... Doch, sie macht doch.
0: Die macht schon, glaube ich, noch
1: sie
0: Sachen.
1: Sie macht okay, ja, voll. Aber ja, einfach ganz weit weg von meiner Bubble und auch...
0: Aber der Stilbruch ist auch das, was es dann manchmal so geil macht.
1: Ja, 100%.
0: Also wenn du so einen kompletten Stilbruch irgendwie hast.
1: Ich hasse
0: also du musst jetzt hier nicht mit irgendwelchen Ballermann-Sängern anfangen. Das
1: ich hasse ja auch Features, in denen man sich denkt, weiß ich nicht, hätte jetzt der Artist auch alleine irgendwie noch hinbekommen.
0: Ja.
1: Also wenn es so ein bisschen zu ähnlich ist. Also deswegen kollaboriert man ja, ne? Dass man es irgendwie aufs nächste Level bringt. Deswegen... Ich könnte nie das machen, was Nina Hagen macht. Also offensichtlich nicht. Deswegen, das wäre ein Traumfeature.
0: Ich glaube, niemand kann machen, was Nina Hagen macht.
1: Niemand.
0: Also sie hat diese eigene Nische sich gegraben und sie bedient die als Einzige auch irgendwie. Sie ist die Mutter ihrer eigenen Nische tatsächlich.
1: Sie ist die Mutter ihrer eigenen Nische.
0: Grüße Nina Hagen.
1: Nina Hagen, wir lieben dich. Bitte schreib mir eine DM. Schick mir doch mal einen Link.
0: Wäre voll süß von dir.
1: Nee, ist doch voll. Aber ja, also das wäre so die deutsche Number One, würde ich auf jeden Fall sagen. So eine Leute wäre schon...
0: Also mit wem du ja auf jeden Fall schon ein Feature hast, das ist Blumengarten.
1: Yes.
0: Und das ist ein totales Brett geworden tatsächlich.
1: Dankeschön.
0: Und da könnten wir eigentlich auch mal reinhören, würde ich sagen.
1: Ja.
0: Hast du irgendwas zu dem Song zu erzählen? Also mit Blumengarten Cover sage ich schon, Feature ist erstmal geil. Das ist erstmal geil.
1: Ja, also ich rede so viel. Ich muss mich ein bisschen kurz halten im Radio. Ich vergesse das immer. Kurz gefasst, ich bin super close mit den beiden, Sammy und Ryan vom Blumengarten. Wirklich liebe die beiden. Wir sind gute Freunde jahrelang schon. Wir haben uns kennengelernt, als ich angefangen habe, Mucke zu machen und die beiden auch. Es war wirklich so ein Day-One-Situation. Ich war damals bei denen im Studium Köln. Dann waren wir öfter im Studio zusammen, auch in Berlin. Es ist aber nie was entstanden, wo wir jetzt gesagt haben, da wollen wir jetzt beide unbedingt draus, ist ja auch immer eine Timing-Frage. Und dann sollte dieses Tape kommen von den beiden, was jetzt kam, jetzt noch dieses Jahr. Und dafür haben sie mich dann nochmal gefragt, ob ich Bock hätte, Teil davon zu sein. Und so ist dann dieser Song entstanden. Und kurz davor ist es komplett explodiert bei den beiden und gut genug kam irgendwie raus. Und

0: egal. Und so ist der Song entstanden. Wir haben ihn auch schon mal in Köln live spielen dürfen, jetzt erst neulich, auf der Straße so, also in Straßen-Dings konzertmäßig. Ja, und ich liebe den. Ich bin so stolz. Dieses Tape ist unglaublich. Also Leute, ihr müsst euch das anhören. Und ich sag, du weißt nicht, wie ich so sauer ich war, als ich dieses Tape gehört habe und gecheckt habe, scheiße, ich bin nicht der beste Song. Es gibt noch so viel besser. Es ist wirklich insane. Jeder Song, Brecher. Brecher, Brecher, Brecher. Und als wir unseren Song hatten, ich dachte noch, okay, das muss das Beste sein.
1: Das ist er.
0: Das ist er. Aber verdammte Scheiße, jeder Song ist so gut. Deswegen, Leute, hört euch dieses Tape an. Ambra ist noch mit drauf. Boondog, ganz begnadete Newcomer innen. Auch in einem komplett anderen Genre als ich. Und das macht einfach so viel mit einem, dieses ganze Tape. Ja. 100k.
1: Ihr hört rein ins Tape und wir hören jetzt erstmal rein in den Song mit Siovo und zwar 100k. Viel Spaß euch. 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

0: Headphones on von Addison Rae haben wir gerade gehört. Mein Name ist Lukas White. Ihr hört Fritz unerhört ungehört. Damit habt ihr alles richtig gemacht. Und ich habe auch alles richtig gemacht, weil ich mir einfach ganz fantastische Gäste hier einlade. Und heute habe ich Sie, Jovo, hier sitzen.
1: Sie, Jovo, ich bin da. Hallo, wie geht's? Schön, da zu sein.
0: Ey, du hast vorhin schon mal ganz kurz erzählt, auf der neuen Tour oder generell, du arbeitest jetzt hier mit so Tänzern und so zusammen. Mhm. Ist das insane oder ist das insane?
1: Das ist komplett gestört. Ich liebe das. Es ist wirklich wie eine Familie inzwischen. Wir haben viel erlebt. Wir waren ja wir hätten den CSD dieser Headline sollen. Und waren da auch, also wir haben viel durchgemacht inzwischen auch. Liebe die. Ich habe auch inzwischen Angst davor, ohne meine Tänzer zu spielen, weil ich glaube, ich werde mich einfach nackt fühlen irgendwann, wenn ich wieder eine Show spielen muss bei denen, die nicht dabei sind.
0: Aber fühlt sich das für dich jetzt anders, also hochwertiger noch, wenn du auf der Bühne stehst? Also sonst warst du ja alleine und Band halt wahrscheinlich, ne?
1: Ja, genau. Also unterschiedlich. Kommt auch immer auf die Show an, aber in den meisten Fällen war entweder Band und ich, also es war jetzt das allererste Mal, dass ich auf der Bühne stand mit denen. Es fühlt sich unglaublich, man fühlt sich sehr mächtig auf jeden Fall und man ist wenig aufgeregt, weil ich habe das Gefühl, ich habe noch nie vorher eine Show so gut geplant und wusste, wo ich stehen muss, als jetzt mit dem Cast, mit den Tänzern. Und das fühlt sich halt toll an, weil davor bin ich immer so, was soll ich machen? Und manchmal sehe ich Videos von der Performance und bin ich so, ach, da habe ich ein bisschen zu viel gemacht, da hätte ich jetzt auch nicht rumspringen müssen, hätte ich auch einfach stehen bleiben können. Aber man fühlt sich einfach sicherer. Und die erste Show war jetzt in der Columbia-Halle zum Benefizkonzert von Baran Kork. Shoutout nochmal Baran Kork, danke.
0: Ach, wie war das? Ich habe ein bisschen FOMO, weil ich hab's mal wieder nicht geschafft.
1: Ich hatte Big FOMO und dann
0: Ich hatte
1: FOMO, weil ich hinter der Bühne war und nicht die ganze Show gesehen
0: habe. Und wir waren auch ein paar Leute von Fritz waren auf jeden Fall da. Wir haben auch irgendwas drüber gemacht, frag mich nicht. Ich hatte mies FOMO, weil man hat mal wieder alles verpasst. Ich wollte ja auch eigentlich zum Brandenburger Tor kommen. Das hat ja leider alles nicht so gut funktioniert. Aber umso schöner, dass ihr es auf dem Benefizkonzert nachholen konntet.
1: Dankeschön, ja.
0: Und wie viel probt ihr mit so Tänzern? Also das ist ja schon
1: Digga, die sind
0: insane.
1: So schnell. Ich bin die ganze Zeit, ich bin wirklich, also ich habe eine Woche gebraucht und mein Part ist ja wirklich das, also ich stehe ja wirklich einfach nur einmal da und auch von links nach rechts und dann einmal muss ich so ein bisschen so mich bewegen für irgendwie 10 Sekunden. Die sind wirklich durchgängig am Tanzen. Also unser Set jetzt auch zur Show für den 30. ist insane, aber die sind...
0: Achso, falls ihr das nicht mitbekommen habt, am 30. an Simons Geburtstag spielt er übrigens ein Konzert im Lido und falls ihr noch Karten wollt, dann gibt's die natürlich online, aber erzähl weiter.
1: Danke, okay, Plug. Und ich hab, aber die sind so quick, die auch nicht wirklich, ich brauche auch immer, ich habe auch, als wir angefangen haben zu proben, ich habe zum Glück diese Woche Vorlauf alleine gehabt, nur mit meinem Choreografen, weil sonst hätte ich sie wirklich nicht gepackt. Und ich würde sagen, dass ich mich eigentlich gut bewegen kann und mir Dinge auch merken kann, aber das ist wirklich nochmal ein anderes Level. Die sehen das einmal und die wissen, wie das geht. Und das finde ich halt verrückt. Aber Kudos an die, ich liebe die. Ich habe mich auch lange davor gesträubt, mit Tänzern zusammenzuarbeiten und mich so zu bewegen, weil ich dachte, das ist auch immer so ein bisschen ein schwieriger Weg, das cool da stellen zu lassen, auch vor allem auch mit deutscher Musik, aber ich glaube, ich habe meinen Choreografen kennengelernt, Luca Eigner, und der tatsächlich auch schon mit Troye Sivan zusammengearbeitet hat und
0: ich werde
1: tatsächlich oft natürlich auch verglichen, fünf schwule Männer, die Musik machen, dementsprechend habe ich mich direkt wohlgefühlt, weil ich einfach wusste, das ist genau, was ich irgendwie ästhetisch auch machen will, was wie ich meine Musik visualisiert haben will, und er hat direkt verstanden, was ich sagen will und wie ich mich bewegen möchte, und so ist es dann entstanden. Und wie gesagt, Troye Sivan, große Inspiration. Wir haben vorhin schon die ganze Zeit geredet, wie wir hier die sexy Überleitung machen können, deswegen habe ich
0: gerade noch
1: so in meinem Hotdog und ich habe gekocht.
0: He was cooking some up. Ich stand einfach nur hier und freue mich, ihr seht mich nicht grinsen. Wie so ein Honigkuchenpferd grinse ich über beide Backen, weil ich diese Überleitung nicht machen musste.
1: Habe ich dir erzählt, dass ich ihn schon kennengelernt habe? Wir haben nicht so viel Zeit, aber weißt du, dass ich habe ihn schon kennengelernt.
0: Nein.
1: Wir haben schon geredet. Ja.
0: Ich bin so neidisch.
1: Ja,
0: in welchem Konten? Nee, jetzt die Zeit nehmen wir uns jetzt tatsächlich. Und wenn die Sendung hier länger geht, Christoph Schrag kann sie nochmal zurücksetzen. Der kann die Sendung dann noch später übernehmen. Wo? Warum? Wie?
1: In Berlin, wir haben uns in einem Restaurant zufälligerweise getroffen und ich hatte ein Interview mit einem Reporter, der einen Tag vorher mit ihm ein Interview hatte, weil es für ein queeres Magazin war. Und dann ist dieser Journalist ins Gespräch mit ihm gekommen, weil er zufällig neben uns saß. Und dann haben wir uns an seinen Tisch gesetzt und dann haben wir gequatscht und es war insane. Also ich bin ja wirklich auch großer Fan einfach. Und was die Person für die Community bedeutet, ist natürlich auch eine Hausnummer so. Wa? Und deswegen, es war crazy. Und dann haben wir uns auch über Musik unterhalten. Und dann sind wir auch an dem Abend noch zu seiner Show gegangen, weil da hat er in Berlin gespielt an dem Abend. Unglaubliche Show auch. und jetzt fängt er zum Glück wieder an zu releasen. Er war lange weg. Seine neuen Songs sind mega. She's the Best ist ja auch ein absoluter Brecher. Es ist sehr viel geredet.
0: Du hast die Überleitung wieder geschafft gerade zum Song. Das ist perfekt.
1: Komm, ich fange ja an. Gewusst, ey. Job-Application.
0: Ich lasse den Vertrag gleich ausdrücken.
1: Perfekt, genau. Und ja, die Musik läuft bei mir zumindest auf Rotation. Und ich...
0: Bei euch jetzt auch.
1: Bei euch sollte der auch auf Rotation laufen. She's the Best.
0: She's the Best von Tracy Warnham jetzt. Bis gleich.
1: She's the Best.

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5: 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Es ist ganz genau 7:30. 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Mit Timo Maschewski. Viele Jugendclubs und Verbände fühlen sich anscheinend durch Rechtsextreme bedroht. Die Zeitung Frankfurter Rundschau berichtet über eine noch unveröffentlichte Studie, für die hunderte Organisationen in ganz Deutschland befragt wurden. Und von denen hat jede vierte berichtet, dass es schon mindestens einen Vorfall gegeben hat, den sie als rechtsextremen Angriff oder Übergriff einstuft. Dabei ging es zum Beispiel um Einbrüche und Hassmails, aber auch um demonstrative Hausbesuche oder sogar um körperliche Angriffe. Die Regierung in Island spricht von einem Sieg für die Demokratie und für die EU ist es dagegen ein Rückschlag. Die Menschen in Island, die haben sich mit einer knappen Mehrheit dagegen ausgesprochen, die Beitrittsverhandlungen mit der EU wieder aufzunehmen. Trotzdem bleiben Island und die EU eng verbunden. Warum, erklärt Sarah Lopez.
6: Island ist und bleibt Teil des Schengen-Raums. Außerdem gehört die Insel zum europäischen Wirtschaftsraum, kann also vom Binnenmarkt profitieren. Allerdings kann Island bei wichtigen Themen nicht mitentscheiden. Die isländische Premierministerin sagte bei einer Pressekonferenz, das Ergebnis des Referendums zeige, die Isländer seien zufrieden mit der aktuellen Beziehung zur EU. In Brüssel hatten sich einige mehr gewünscht. Wäre es am Ende tatsächlich zu einem EU-Beitritt Islands gekommen, dann hätte man ein wohlhabendes Mitglied gewonnen und damit einen Nettozahler.
5: Auch mehrere Tage nach der heftigen Sturzflut im Grenzgebiet zwischen Nepal und Tibet suchen Einsatzkräfte dort immer noch nach Überlebenden. Es geht dabei unter anderem um mehr als 100 Bauarbeiter, die noch lebend in einem Tunnel eingeschlossen sein könnten. Auch aus Deutschland könnte bald noch mehr Unterstützung dorthin geschickt werden. Warum erst jetzt, das erklärt Katrin Aue.
7: Aus dem Auswärtigen Amt heißt es, mittlerweile habe Nepal offiziell um Hilfe gebeten. Damit kann der sogenannte EU-Katastrophenschutzmechanismus aktiviert werden. Das bedeutet, dass aus Brüssel koordiniert nun Maßnahmen zur Unterstützung für die Flutgebiete anlaufen können. Schon kurz nach der Sturzflut im Grenzgebiet zwischen Nepal und China waren Hilfsgelder über den Katastrophenfonds vom Roten Kreuz und Roten Halbmond freigegeben worden. Deutschland ist wichtiger Geldgeber. Weitere Unterstützung aus Deutschland bzw. Europa hatte die nepalesische Regierung zunächst nicht angefordert.
5: Der erste Spieltag in der Fußball-Bundesliga ist rum und heute haben auch Freiburg und Augsburg ihre Auftaktspiele gewonnen. Der SC Freiburg hat sich mit 4:1 gegen Werder Bremen durchgesetzt. Der FC Augsburg und Schalke 04 haben sich 3:0 getrennt. Union Berlin war gestern schon mit einem 3:3 Unentschieden gegen Eintracht Frankfurt in die neue Saison gestartet. Und die deutschen Hockeymänner, die haben sich heute den Weltmeistertitel gesichert durch ein 1:0 im Finale gegen Spanien.
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5: 22 bis 26 Grad sind es aktuell im Fritz-Sendegelände. Vor allem ganz im Norden und ganz im Süden kann es noch ein bisschen Regen geben. Der zieht so langsam in den nächsten Stunden aber ab. Nach Mitternacht ziehen da neue Wolken rein, bleibt dann aber trotzdem meist trocken bei um die 13 Grad. Und in die neue Woche geht es morgen auch wieder mit relativ vielen Wolken und vor allem im Süden auch mit Regen. Ab dem Mittag wird es ein bisschen schöner. Wir kriegen wieder so bis zu 27 Grad.
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5: In Brandenburg braucht ihr noch ein bisschen länger auf der westlichen A10 Richtung Dreieck Werder. Es staut sich wieder an der Baustelle zwischen Potsdam Nord und Föben. Da verliert ihr so ungefähr 10 Minuten. Auf der A15 in Richtung Forst hat es einen Unfall gegeben zwischen Cottbus Süd und Rogosen. Da müsst ihr jetzt mit Problemen rechnen. Und auf der A115 stadteinwärts, da ist eine Spur gesperrt zwischen Potsdam-Babelsberg und Kleinmachnow. Fahrt da vorsichtig. Dann guck mal nach Berlin. Da gibt es immer noch die Sperrung auf der A100 Richtung Wedding. Noch bis morgen früh ist die Autobahn dicht zwischen Detmolder Straße und Hohenzollern-Damm wegen Bauarbeiten.
8: Bauarbeiten, deswegen ist es auf der Umfahrung noch relativ voll. Und außerdem ist auf der A113 stadteinwärts im Dreieck Neukölln die Überleitung zur A100 Richtung Treptow gesperrt wegen technischer Probleme. Noch kurz zur S-Bahn, da ist der Ring unterbrochen zwischen Hadetsee und Westend. Da müsst ihr noch bis heute Abend auf Ersatzbusse umsteigen. Alle unterwegs, gute Fahrt.
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9: Hallihallo, Hallöchen, hier sind wir wieder. Mein Name ist Lukas White. Ihr hört unerhört ungehört an diesem wunderschönen Sonntag auf Fritz und habt damit alles richtig gemacht. Ich hoffe, euch geht sehr, sehr gut. Ihr habt einen sehr, sehr mummeligen, tollen Tag bisher gehabt und konntet euch ein kleines bisschen erholen von den Fritz-Sessions gestern, auf denen ihr ja sicherlich alle wart. Und wenn nicht, dann selbst schuld, wer das verpasst hat tatsächlich. Dafür können wir euch jetzt noch ein kleines bisschen was anderes bieten, denn ich bin nicht allein im Studio. Ich habe den lieben Siovo bei mir.
10: Hallo, ich bin Siovo und ich liebe die Fritz-Sessions.
9: Ist das nicht fantastisch?
10: Ich habe schon zweimal. Ah,
9: Fritz Open Air übrigens, nicht Fritz-Sessions. Ich habe missgelabert. Das war Fritz Open Air tatsächlich gestern.
10: Okay, anyway, jedes Event von Fritz, that's what I love. Ich habe die Fritz-Sessions, die allerersten Fritz-Sessions gespielt.
9: Stimmt, du warst auch bei den Fritz-Sessions schon.
10: Ja, das allererste Mal. Und ich war so dankbar, weil mir da so eine Bühne gegeben wurde, die ich da zu dem Zeitpunkt einfach noch nicht hatte. Und dann, ich weiß gar nicht, wie viele, ihr macht das ja schon öfter so.
9: Ja.
10: Also auf jeden Fall eine sehr late Ausgabe jetzt mit Bruce Danell zusammen.
9: Das war so crazy.
10: Meine Queer-Icon Bruce Danell.
9: Bruce Danell, Supertalent damals, war mein Guilty Pleasure tatsächlich, als Supertalent noch gut war damals.
10: Ich liebe ihn ja und er war bei der Show, da habe ich ihn ja kennengelernt, hat er moderiert bei euch. Und dann kam er jetzt sogar mal zu meiner Show ins Lido im April, zu meiner eigenen Show, zu meinem Tourfinale. Und es war auch verrückt. Dieser Mann, wirklich eine Legende. Und er war auch wirklich so offen. Er verstand, das ist ja auch, ist nochmal zur Erklärung mit der Venue, es ist so eine wirklich kleine Venue, in dem auch Backstage einfach wenig Platz ist und es gibt auch keine VIP-Section oder irgendwie einen zweiten Eingang. Es ist wirklich einfach eine richtige, so ein Rockladen so. Und er hat wirklich gar keine Berührungsängste mit den ganzen Leuten nicht. Er stand da, hat Bilder gemacht, er war richtig im Glück.
9: Er ist da durch, hat allen gewunken, überall gelächelt. Bruce ist einfach, der ist mein persönliches Idol und ich möchte irgendwann sein wie Bruce Danell tatsächlich. Das ist ein Ziel.
10: Wer nicht. Bruce Danell, wir lieben dich, falls du das hörst. Er ist ja wieder Berliner jetzt. Er
9: war
10: ja
9: welcome back, Berlin. Welcome back.
10: We needed you, the scene needed you.
9: Ich glaube, Bruce Danell, jetzt mal ohne Witz, war aber die erste queer Representation, die ich irgendwo hatte.
10: Ja,
9: es ist der erste schwule Mann, den ich im Fernsehen gesehen habe, neben Ross Anthony, keine Ahnung. Also so.
10: Ja, das stimmt. Also so einer der Vorreiter in dem, auch vor allem von unserer Generation.
9: Ja,
10: ich glaube, das ist auch wichtig. Es gab schon auch so queer-konnotierte Persönlichkeiten vorher, aber ich glaube, es wurde auch nie so kommuniziert davor. Also ich glaube,
9: es gab
10: so
9: wahrscheinlich auch zu der Zeit super viele andere, aber so der erste, wo ich mitbekommen habe, dass das einfach so Normalität, also dass es nicht darum geht, dass er schwul ist,
10: ja,
9: sondern dass er einfach, dann läuft er da rum in seinen Hackenschuhen, mein Gott, und niemand hinterfragt es. Und ja, das ist irgendwie so ein schönes...
10: Ich finde es auch interessant, also ich weiß jetzt nicht, wie tief wir in dieses Thema eingehen, aber ich finde, da ist ja auch nochmal irgendwie ein kleiner, aber feiner Unterschied zwischen einer so schwulen Repräsentation von, es ist einfach jemand, der oder es ist eine gleichgeschlechtliche Beziehung oder jemand, der auch behauptet, so ja, ich bin auch gerne, oder ich fühle mich zum gleichen Geschlecht hingezogen, sondern diese queere Repräsentation auch, dieses so, ist okay, so du kannst mit den Heels rumlaufen und die Handtasche lebendig machen. Für damals, crazy.
9: Finde ich auch.
10: Ja.
9: Und wie ist das für dich? Also du bist ja wahrscheinlich auch für viele Leute ein Vorbild in dem, was du machst und auch gerade in der Musikszene. Gibt es ja jetzt nicht super, super viele, so gerade auch so queere Musik und so weiter. Und das hast du ja selber auch schon ganz oft in Interviews gesagt und damals gesagt, so es gab einfach keine Songs. Und das, da kann ich auch voll mit relaten, in die man sich so reinfühlen konnte, weil es geht halt immer darum, oh, I kissed a girl, ich habe hier Herzschmerz, weil meine Freundin und was weiß ich. Aber es gab ja nie so diese queere Perspektive in Musik, so. Also für mich zumindest damals als Kind nicht, als ich aufgewachsen bin. Und ist das für dich, wie ist das? Also zu wissen, dass du jetzt für eine Art, so eine Art Vorbild bist, auch für eine Generation ein bisschen.
10: Vielen Dank. Das sind große Worte. Und ich bin auch jedes Mal dankbar, wenn mir das gesagt wird oder Leute mich darauf hinweisen, dass es scheinbar jetzt den Zweck erfüllt, den ich mir gewünscht hätte, dass es diesen Zweck erfüllt. Also natürlich bin ich so in die Branche oder in die Musik Branche rein mit dem Gedanke, ich will in keine Box passen, ich will irgendwie, wenn dann eine neue Lane irgendwie eröffnen und das sein, was mir immer gefehlt hat in der deutschsprachigen Musik jahrelang, weil ich immer Deutsch gehört habe und großer Fan davon war. Was mir auch gefehlt hat, war Pop, deswegen Pulled Back Pop into Deutsch Pop. Also ich glaube, das ist auch ein großes Thema. Aber Queerness springt da natürlich mit, ne? Also die ganze queere Kultur, es ist so viel Culture, die da irgendwie mitkommt und Einflüsse und Eindrücke und Dinge, die man erlebt als Kind, aber auch als Jugendlicher, auch als Erwachsener. Und ich bin stolz, dass ich da so viel habe, was ich dann mit den Leuten teilen kann und worüber ich singen und schreiben kann. Das macht mich ganz stolz, dann solche Dinge zu hören. Und mein schönstes oder besonderses Erlebnis war, als ich meine erste Tour gespielt habe in Berlin, meine erste kleine Show. Und da war tatsächlich so ein Vater mit dem Sohn auf den Schultern, und er war vielleicht 12, 13, 11, also wirklich super jung, mit meinem T-Shirt von meinem EP-Cover, und ich stand in der ersten Reihe, und irgendwie das zu sehen hat mich schon sehr bewegt, dass man Leute irgendwie so, der sah so stolz aus der Vater, aber auch der Junge ganz glücklich, und das macht mich natürlich sehr stolz, dass man da irgendwie so viele Leben berühren darf und kann. Voll. Also Dankeschön, I guess.
9: Ja. Ist ja, also das hast du ja am Ende selber gemacht, so, aber ist das was dich auch manchmal stört? Also das ist, also was heißt stört, ist ein großes Wort, aber so, dass es dann immer queere Musik ist, obwohl es ja einfach Musik ist, also dass das dann in diese Schublade getan wird, voll, so, es ist jetzt queere Musik, es ist jetzt ein queerer Artist.
10: Ja, ich dachte auch am Anfang, ich wollte immer unpolitischer sein, aber die Wahrheit ist, es ist keine Zeit mehr, um unpolitisch zu sein, und es geht einfach nicht. Also man muss seine Stimme nutzen und laut sein für das, weil wir haben einfach noch nicht das Privileg in der Gesellschaft, einfach nur zu sein. Ich glaube, das ist ein großer Punkt. Also ich hätte es mir natürlich immer gewünscht, dass es einfach ein bisschen weniger Thema ist. Es ist auch schwierig, einen Zwischenweg zu finden. Also ich will, auf der einen Seite ist es natürlich einfach eine Sache, die scheinbar in der Gesellschaft noch groß ist, die auch diesen Raum braucht, durch die man irgendwie, was wichtig ist, einfach laut zu sein. Auf der anderen Seite denke ich mir, ich müsste nie mehr über meine Queerness reden, sondern könnte natürlich einfach nur alles für selbstverständlich nehmen und müsste nicht immer outpointen und nochmal erklären, so in Spaces, in denen ich mich jetzt nicht so unbedingt wohlfühle oder in denen die Queerness auch noch nicht so angekommen ist oder irgendwie nie so ein Thema ist, die sich damit nicht auseinandersetzen. Wie gesagt, ich glaube, es braucht das, und deswegen mache ich das auch gerne. Also ich rede auch trotzdem deswegen gerne drüber, weil ich einfach merke, es braucht das, und es ist notwendig, und es kommen immer mehr Stimmen. So, wir haben vorhin kurz über ihn geredet, Baran Kok, ich bin so happy, dass er da ist und irgendwie in einer ganz anderen Welt als ich, aber irgendwie in so einem Popkulturkosmos einfach als queere Person da ist und sich nicht entschuldigt für das, was er ist. Und
9: offensichtlich auch Anklang findet. Also es ist ja...
10: Ja, voll.
9: Also auch Leute, die normalerweise gar nicht so mit der queeren Szene in Berührung kommen,
10: ja,
9: kommen ja dadurch in Berührung damit, ob sie es wollen oder nicht.
10: Auf jeden Fall. Und random, aber ich finde es immer interessant, darüber nachzudenken, dass tatsächlich Musik schon so in den 20ern, 30ern sehr queer war, auch zu einem gewissen Zeitpunkt, auch deutsche Musik. Also ich weiß, ich bin da vor kurzem erst in so ein Rabbit Hole abgerutscht, aber es war tatsächlich schon sehr so sexuell auch befreit in jeglicher Hinsicht, was dann natürlich durch die ganzen, also durch geschichtliche Hintergründe natürlich alles ein bisschen vergraben wurde und zensiert wurde und in den Hintergrund gerutscht ist und es tatsächlich einfach nicht mehr in der Form wiedergekommen ist. Also ich finde es so spannend, dass es tatsächlich auch alles schon in der Vergangenheit liegt, und wenn Leute mal sagen, so ist das irgendwie so modern und neu und keine Ahnung, es ist was Neues für uns alle, es ist gar nicht neu. Es ist schon immer da und es wird auch nie weggehen, und keine Ahnung, es gab genug Leute in den Jahren, in vielen, vielen Jahren jetzt vor uns, die das gegatekeept haben oder nicht in den Mainstream haben sickern lassen.
9: Weil es ja aber auch schwierig gemacht wurde. Also du hattest ja schon auch als queerer Artist, wenn du jetzt einen queeren Song gemacht hast, hast du es ja jetzt auch gerade in den letzten Jahrzehnten nicht einfach gehabt, damit Erfolg zu haben, rein kommerziell.
10: 100%. Also so. Und dir wurde auch verboten, darüber zu reden. Es sollte nicht zu viel Thema sein, es sollte nicht zu schwer sein für die Leute. Da bin ich happy, dass ich da mein Narrativ selber bestimmen kann. Und Selbstbestimmung ist jetzt auch als, wie gesagt, Independent Artist ein großes Thema für mich, womit ich mich immer wieder auseinandersetze und mir dann denke, okay, crazy, es ist so ein Privileg, das zu machen soll. Und vor 10 Jahren war es auch noch so, dass dir gesagt wurde von irgendwelchen Labelchefs, so, ah, vielleicht da besser nicht drüber reden oder einfach...
9: Ist dir das selber auch passiert, dass Leute zu dir gesagt haben, ey, Würde ich jetzt nicht so mit nach draußen gehen oder?
10: Also natürlich, so eine Situation gibt's immer. So durch die Blume ist das immer ein Grundnarrativ von Leuten, die in höheren Positionen sind in der Musikbranche. Es ist einfach oft performativ woker, als es eigentlich ist am Ende des Tages. So, das ist, glaube ich, kein Geheimnis. Aber ich habe mein Narrativ doch schon immer sehr selbstbestimmt erzählt. Und deswegen war mir auch wichtig, bevor ich bin ja damals zu einem Major gekommen, super früh mit meinem ersten Deal. Und mir war es super wichtig, schon davor Musik zu machen, draußen zu haben und mich so auch in Videos zu zeigen oder in generell visuell, wie ich das im Kopf hatte, weil das war meine größte Angst, so so einen Maulkorb zu bekommen von Leuten, so einen identitären Maulkorb. Und wie gesagt, es wird aber besser. Es gibt immer wieder diese kleinen Lichtblicke in der für uns, für unsere Community, und für mich ist es zum Beispiel jetzt wie eine Person wie Baran oder viele andere kleine Dinge auch, die mir dann ein gutes Gefühl geben und denken, ah, okay, ich glaube, wir sind auf einem guten Weg und es scheint ja doch irgendwie zu funktionieren, auch wenn dir Leute sagen wollen, ah, versteck eine Sache ein bisschen mehr oder rede nicht darüber.
9: Ja, aber ich glaube, es funktioniert halt wegen Leuten wie dir und wegen Leuten wie Baran, die es halt einfach machen. Also so, es gab halt wahrscheinlich vor euch genug Leute, die es auch hätten machen wollen und die es halt einfach nicht gemacht haben, die sich den Maulkorb aufsetzen lassen haben, was nicht mal ein Vorwurf an die Leute ist. Ja. Aber so, ich glaube, gerade halt durch Leute wie euch, die halt einfach machen und die das nach außen tragen, wird's halt normal.
10: Ja, voll. Ich glaube, ja, danke schön. Ich habe, wie gesagt, ich habe nie so richtig über Dinge nachgedacht, deswegen ist es einfach passiert und ich freue mich, dass ich jetzt diesen Titel oft bekomme irgendwie von Leuten. Aber ich will mich darauf nicht ausruhen und ich will auch trotzdem, wünsche ich mir, dass einfach mehr passiert und noch mehr Queerness
9: das
10: in die,
9: muss.
10: Auf jeden Fall in den Mainstream rüberrutscht und einfach klar wird, dass wir kein Trend sind aus, keine Ahnung, 2015. Wir sind keine Kosmetikkampagne, sondern wir sind halt einfach Menschen. Ja.
9: Ist so.
10: Preach, Word, wir sind Menschen, Word. Ja, voll. Ich glaube, ja. Also wie gesagt, ich liebe es aber auch, wenn ich heute, weißt du, ich habe früher alles gegeben, um auf den CSD in Stuttgart zu kommen. Es war ja wirklich mein Traum. Also ich war wirklich weit weg. Ich musste irgendwie mit dem Zug kommen und irgendwie Leute kennenlernen, mit denen ich dann da sein konnte und dann irgendwie abends wieder fahren. War komplettes Hacken. Ich habe wirklich, weil es mir so wichtig war und so viel bedeutet hat, und ich glaube, auch nur queere Menschen können nachvollziehen, was es auch zum Beispiel für eine Bedeutung hat für einen, so ein Momente. Und jetzt zum Beispiel dieses Jahr diese Ehre bekommen zu haben, den CSD in Berlin zu headline und diese Möglichkeit zu bekommen, war schon so rewarding für mich mit allem, was ich bis dahin gemacht habe und hat mich so rührselig und dankbar werden lassen, weil ich mir einfach dachte, crazy, da ist auch so schön, dass es dann irgendwie gesehen wird und dass man dann eine Bühne bekommt und dann in seinen eigenen Reihen irgendwie für seine eigenen Leute so mäßig singen darf, ist schon ein tolles Gefühl. So Community ist was ganz, ganz Besonderes und super wichtig, nie zu leugnen oder denen den Rücken zu kehren. Also ich werde für immer für meine Leute kämpfen, so viel wie mir die Community schon gegeben hat in meinem Leben, egal ob in der Musikbranche oder nicht. Ist einfach meine Familie, I guess. Unsere Familie.
9: Mann, das ist so. Ich finde das, wie gesagt, richtig, richtig toll. Ich würde sagen, ich will dich ja gar nicht so abhacken. Wir reden gleich noch ein bisschen weiter. Yes. Wir spielen aber noch ganz kurz einen Song von dir, damit die Leute, die dich nicht kennen sollten, dann jetzt mal langsam auf den Trichter kommen. Wir haben nämlich noch Wer zuerst fühlt mit...
10: Sehr. Ein queeres Duett.
9: Ich habe ihn schon ganz oft falsch anmoderiert. Sehr ist nämlich hier mit Dollarzeichen. Egal. viel Spaß euch.

0: Futuros Amantes haben wir gerade gehört von
1: Guitarre Cadera.
0: Guitarre Cadera. Geil, ich hätte das jetzt nicht aussprechen
2: Kleine wollen. Gitarre aus dem Brunnen oder so heißt das.
0: Heißt es?
2: Ja, scheinbar ist das irgendwie also so Gitarrchen, also so eine Verniedlichung von Gitarre.
0: Und ich liebe Verniedlichungen, ich bin ganz großer Fan von Verniedlichungen.
2: Wir verniedlichen zu wenig, wa?
0: Man muss das mehr einführen. Das
2: ein, ja, auf jeden Fall, die Gitarre, aber das ist auch ein Nachname irgendwie in Spanien oder so, keine Ahnung. Und kleine... Es hört ich sag lieber nichts, weil es hört bestimmt irgendjemand, der das versteht, aber Guitarre Candela Fuente.
0: Das klingt auf jeden Fall wunderschön und falls ich es gerade nicht erwähnt habe, Fritz hört hier, hallo, unerhört, ungehört, Lukas sagt mein Name und mir gegenüber sitzt Simon Siovo.
2: Hi Leute.
0: Aber Siovo. Tatsächlich nicht mehr lange, weil ihr habt es leider schon fast geschafft, Simon muss schlafen gehen und ich tatsächlich auch und ich kriege auch langsam Rücken vom Stehen. Ey, erstmal schön, dass du da warst. Ich sag jetzt schon mal, ich moderiere schon mal so langsam, aber sicher ab. Ja. Es freut mich, dass du heute hier warst. Es ist mir ein inneres Blumenpflückchen gewesen gerade mit dir.
2: Vielen Dank.
0: Hast du noch was dir auf der Seele brennt? Wir können die letzten Minuten ja nochmal alles raushauen.
2: Leute, ich liebe euch alle. Ich freue mich doch so hier zu sein. Ich habe mich wirklich lange drauf gefreut, dass du gefragt hast, weil wir hatten noch gar nicht dieses Vergnügen, in so einem Podcast/Radio-Setting zu stehen. Ich stehe ja gerne am Schreibtisch. Ich liebe das. Ich habe vorhin schon gesagt, ich liebe hier das Set. Das macht wirklich Spaß hier auch.
0: Und man kann den Tisch hier, passt auf, man kann hier hoch und runter fahren.
2: Ich bin aber sehr klein.
0: Wenn dann. Nee, hört das nicht. Die Mikros sind zu gut. Aber man kann hier hoch und runter fahren. Das ist ergodynamisch. Danke, RBB.
2: Nein, ich freue mich sehr, hier gewesen zu sein. Ich hatte ganz, ganz viel Spaß. Ich hoffe, das ergibt sich ganz bald wieder. Wir sehen uns ja auf jeden Fall.
0: Come back anytime.
2: Bei meinem Konzert. Spätestens da, hoffentlich. Und ja, Leute, stay gay, stay cute. Ich freue mich so auf nächstes Jahr. Es wird noch sehr viel passieren. Ich habe vorhin auch schon die ganze Zeit zu dir gesagt, es gibt so viele Dinge, über die ich reden wollte.
0: Super geheimnisvoll die ganze Zeit. Also ja, ich kann es aber leider nicht sagen. Naja.
2: Pick me, choose me, love me. Ich kann einfach über viel nicht reden, leider. Aber es wird sich dann doch bald alles fügen. Ich bin sehr dankbar, dass ich so Dinge machen darf, die ich machen darf. Aber ich finde, es passiert ja auch schon genug, über was man reden darf, oder?
0: Also, ja, aber ich liebe auch so Deluxe-Album. Sorry, trotzdem auch geil. Ja, also Deluxe-Album, 30. Oktober, Tour Berlin an seinem Geburtstag.
2: Tour Berlin. Und ich hoffe, es werden auch wieder ein paar Artists da sein. Das ist auch immer fun. Ich liebe ja vor meinen Kollegen, Kolleginnen zu spielen. Das macht immer am meisten Spaß. Wir hatten noch vorhin kurz das Thema mit so Favorite Artists und so. Gibt es eigentlich jemanden, den du immer so, also du meinst von Gracie Abrams?
0: Ja, Gracie Abrams auf der Eins, aber das ist halt so mein Mainstream. So, das läuft dann halt so nebenbei und ansonsten...
2: Wer ist so diese Person, die jeder kennen sollte, aber keiner kennt sie?
0: Also ich bin großer so Cameron Withcombe-Fan.
2: Okay.
0: Den finde ich krank. Auch so ein bisschen, es ist auch so... Country, geht so in die Country-Richtung so ein bisschen. Ich habe so ein bisschen so Country-Anhauchungen immer wieder.
2: Country.
0: Ein bisschen. Es ist schon, es kommt immer mal wieder durch, weil ich finde auch da, was ich an Musik so mag, ist so raw Lyrics und irgendwie macht Country das. Also ich habe das Gefühl, Country ist nicht so generisch und hat oft irgendwie so schon noch ein bisschen Meaning hinter. Und es ist irgendwie so ein bisschen deeper als viele, viele Popmusik. Und manchmal holt mich das dann doch schon mal, knockt mich manchmal aus dem Sessel.
2: Ist immer so bittersüß, so ich checke.
0: Und auch so ein bisschen, ich bin auch so ein bisschen so ein Redneck. Wenn ich da, ich finde das cool mit dir in ihren Flanellhemden, mit ihren Bärten und ihren Hüten.
2: Ja, ich check.
0: Huckt mich. Männer in Hüten.
2: Ich nehme sie alle mit den Hüten. Okay, interessant. Ich bin ja groß, also ich liebe ja neue Leute irgendwie entdecken und generell deutsche Musik. Ich finde deutsche Musik ist eh zu underrepresented hier. Ich glaube, das ist so eine Sache. Ich hoffe, mehr Deutsche fangen an, deutsche Musik zu hören, weil da so viel zu holen ist. Ich habe jetzt zum Ende hin nämlich noch einen Song mitgebracht von einer guten Freundin von mir, die unglaublich ist. Ich liebe sie. Ihr Name ist Domitiana. Ich weiß nicht, ob du schon mal von der guten Dame gehört hast.
0: Aber selbstverständlich. Ohne Benzin lief da tatsächlich
2: ohne
0: damals.
2: Ohne Benzin, ja, stimmt.
0: Das war der Song, mit dem ich sie entdeckt habe.
2: Und sie ist eine Legend. Und ich durfte in die Musikbranche eintreten, während ich ihren Erfolgsweg von weiter weg bestaunen durfte. Und ist einfach so toll zu sehen, wohin sie sich jetzt gerade noch entwickelt hat oder wohin sie einfach ihr kreativen Werdegang wachsen lassen hat. Und sie ist Mother, I love my mother, mit allem Herz. Und jetzt hat sie einen neuen Song rausgebracht, Fallen Angels, und ich bin großer Fan und deswegen freue ich mich, dass wir den heute hier spielen dürfen. Und damit verabschiede ich mich auch. Leute, danke, dass ich da bin. Ich liebe euch. Wir sehen uns ganz bald. Mein Deluxe-Album, 30. Oktober. Mein Geburtstag auch.
0: Auch mal in den Kalender eintragen tatsächlich. Und wir hören uns tatsächlich schon nächste Woche wieder, weil man übernimmt ja auch mal bei Fritz die Sendungen von anderen Kollegen. Darum hören wir uns in genau 7 Tagen. Bis dahin, viel Spaß mit Domitiana. Und danke, Simon.
2: Bye, bye.
0: Tschüss.

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0: Und mit einem Song von Softblech, How to Feel.

0: Das ist eine Band namens Softblech, How to Feel. So heißt dieser Track von Softblech. Ist eine Band, die ich hier ganz neu im Programm habe. Habe ich also zum allerersten Mal heute hier gespielt, aber sicherlich nicht zum letzten Mal. Der Sound, den die machen, der passt ganz hervorragend zu dem, was heute hier in der Sendung passiert. Also es wird so ein bisschen wavig, da kommen so ein bisschen 80er-Jahre-Sounds drin vor. Und das liegt vor allen Dingen an der ersten Band, die heute hier zu Gast ist. Denn Softblech, die wir gerade gehört haben aus Hamburg und Berlin, die treten auf mit einer weiteren Band, die heute hier spielt und noch mit einem weiteren Musiker, der ebenfalls heute hier ist, weil er bei der Band, die hier live ist, ebenfalls im Line-Up sozusagen steht. Also ein Konzert, das nächsten Sonntag stattfindet in Berlin mit drei Bands, Softblech und Mark Pipusch, den wir hier schon häufiger gespielt haben, und der Band, die heute hier im Studio steht, und das ist Medusa. Habe ich schon häufiger mal einen Track von gespielt, einen Single, die schon Erfolg gehabt hat in den Streaming-Portalen, ist Wenn du liebst. Das ist irgendwie eine super interessante Mischung aus ja so einem Wave-Song und gleichzeitig geht es auch so leicht ein bisschen in die Schlagerrichtung, also so Richtung Rosenstolz vielleicht und so, aber ganz dezent, und irgendwie ist auch so eine Punk-Attitüde noch mit dabei. Also wirklich sehr, sehr spannende Mischung und so ein Balanceakt, den Medusa da gefunden haben für ihren Sound. Und ich habe ein Live-Konzert von ihnen gesehen im Wild at Heart. Da war auch das Publikum interessant gemischt. Also wirklich komplett durch die Bank, Leute mit Nietengürtel und mordsmäßigen Tattoos und Tunnel in den Ohren, und auf der anderen Seite aber eben Leute, die vielleicht auch gar nicht so häufig auf Konzerte gehen und gerne mal mitsingen und so. Also wirklich super interessante Mischung. Medusa, also heute eine der Bands, die hier bei Unsigned spielen. Und ansonsten haben wir später noch in der Sendung zwei Leute, die ja auch schon eine Weile Musik machen, aber vor allen Dingen aus dem Netz bekannt sind, aus den sozialen Medien bekannt sind. Und das ist einmal Kim Caramella. Und das andere ist eben Idra, ein Musiker, ein Rapper. Beide sind, glaube ich, aus Hildesheim ursprünglich. Und Caramella ist natürlich bekannt durch ihre TikToks und ihre Instagram-Videos. Aber sie machen eben auch zusammen Musik und da kommen wirklich tolle Sachen bei raus. Und das Abgefahrene ist, obwohl die so bekannt sind schon, sind sie noch nicht auf dem Label. Also da kann man mit Leuten sprechen, die absolut professionalisiert sind schon. Ihren Sound hören wir natürlich nachher auch live. Und trotzdem sind sie eben nicht bei einem Label. Bin ich gespannt, warum und wie sie das sozusagen handeln, ihr ganzes Geschäft. Also, heute hier bei Unsigned haben wir zwei Acts, die live spielen um 21 Uhr, Caramella und Idra, und jetzt um 20 Uhr gleich hier Medusa. Von der hören wir gleich noch einen Titel, und ansonsten seid zur Sendung gesagt, ihr kennt sie ja, hoffe ich, oder wenn nicht, dann erfahrt ihr es jetzt. Hier werden 2 Stunden lang Songs gespielt von Leuten, die keinen Plattenvertrag haben. Also Songs ohne Label, Sachen, die eben nicht bei einem Label rausgekommen sind, sondern Sachen, die teilweise ihr hierher geschickt habt, damit ich sie mir anhöre und auf Sendung bringe, oder die ich eben selber irgendwo gefunden haben, aber auf jeden Fall Musikerinnen und Musiker, die eben noch nicht bei einem Label unter Vertrag stehen. Und jetzt also live diese Band hier, Medusa, Tanz allein.
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0: Tanz allein, so heißt dieser Track und der kommt von einer Künstlerin namens Medusa und Medusa ist jetzt hier. Hallo.
1: Hallo.
0: Moin Medusa, du hast ja eine komplette Band mitgebracht, jetzt können wir die mal ganz kurz hören. Hallo.
2: Hallo.
0: Das sind 4 Leute, die hier noch mit dabei stehen.
1: Genau.
0: Band von immer schon oder jetzt zusammengewürfelt für so ein Radio-Gig mal eben?
1: Ja, wir haben uns, wir sind jetzt eigentlich schon ein paar Monate so in dieser Kombination und haben uns einfach alle irgendwie so zusammen gefunden, würde ich sagen.
0: Ist selten, so eine große Band zu haben. War dir das wichtig, dass möglichst irgendwie alles live gespielt wird und dass man irgendwie 1000 Leute um sich herum hat auf einer Bühne für Party? Oder?
1: Ja, doch. Finde ich immer schön, wenn da noch ein paar Leute mit auf der Bühne sind.
0: Aber gibt's das auch Medusa komplett alleine? Also stellst du dich auch manchmal mit so einem
1: Anfang war das so, da war ich dann erst alleine, dann war nur ein Gitarrist. Das war nicht Flavio, sondern das war noch ein anderer Gitarrist. Und dann ist es irgendwie mal größer geworden.
0: Wie hast du die Leute denn so gefunden? Sind das alles, also ich weiß, manche von denen kann man einfach in der Bar anquatschen, weil ich auch schon Leute gesehen habe in der Kneipe. Aber das ist ja vielleicht nicht der beste Weg, um Musikerinnen und Musiker zu finden.
1: Ich habe Marc, glaube ich, wir hatten ein Konzert und er hat mich angefragt, ob ich da spielen kann.
0: Okay.
1: Und darüber sind wir dann irgendwie so in den Kontakt gekommen und dann habe ich noch einen Bassisten gebraucht und dann ist er mal kurzerhand eingesprungen und seitdem ist er irgendwie dabei.
0: Und dann war er da und macht auch selber Musik. Marc Pipusch haben wir hier auch schon gespielt, kommt nachher noch ein Titel und die anderen sozusagen hast du
1: Ja, Flavio ist ja der Gitarrist von Marc. Es ist halt wirklich eine große
0: Marc
1: Familie hier.
0: Ein paar Leute mitgebracht, verstehe. Okay, eins zum anderen sozusagen und dann war irgendwann die Band komplett.
1: Genau.
0: Ich habe ein Konzert von euch gesehen, das war im Wild at Heart.
1: Ja.
0: Und seitdem ist mir das Bild nicht aus dem Kopf gegangen, weil ich abgefahren fand, wie unterschiedlich das Publikum war.
1: Das stimmt.
0: Ich habe ein bisschen den Eindruck, es liegt auch an dem Sound, den du machst.
1: Ja.
0: Oder wie würdest du das beschreiben?
1: Gut, das geht ja sowieso so ein bisschen in die 80er-Richtung. Von daher gehe ich mal davon aus, dass vielleicht die älteren Herrschaften sich da angesprochen fühlen und sagen, ey, das erinnert uns an die damalige Zeit und das wollen wir irgendwie wieder aufleben lassen. Mhm. Aber der 80er-Sound ist jetzt auch wieder so ein bisschen im Kommen und ich denke deswegen auch so ein bisschen ein jüngeres Publikum.
0: Ja.
1: Aber es ist eine schöne Mischung eigentlich.
0: Ich fand auch ehrlich gesagt gar nicht, was das Alter angeht, sondern auch einfach die Tribes so ein bisschen. Also ich habe bei dir Leute gesehen, die sahen irgendwie eher so aus, als würden sie sich auf einem Punk-Konzert wohlfühlen. Klar, Wild at Heart ist natürlich aus den Schuppen dafür. So. Und dann aber wiederum andere, wo ich denke, die würden auch auf ein Schlagerkonzert vielleicht gehen. Einfach so, weißt du, Vorurteil vom Angucken und sowas. Also geht's dir bei der Musik da so gezielt darum, auch das möglichst offen zu lassen oder hast du schon ganz klare Zielgruppe oder sowas vor Augen?
1: Nee, also ich freue mich, wenn es allen Leuten gefällt und am besten, also umso vielfältiger, desto besser, würde ich sagen. Ich habe da jetzt keine großen Wünsche.
0: Hast du dir nie Gedanken gemacht?
1: Nee.
0: Okay.
1: Nee.
0: Du kommst aus dem Saarland? Bist jetzt seit ein paar Jahren in Berlin. Das ist ja wirklich komplett andere Ecke von Deutschland. Also war es so schlimm im Saarland, dass du gesagt hast, ich muss ganz weit weg da? Oder was war der Grund?
1: Also es ist halt schon auch kleiner dort.
0: Bisschen.
1: Und dementsprechend wurde mir das dann ein bisschen zu klein und zu familiär. Kleiner Gag am Rande. Und dann bin ich ja nach Athen gezogen. Und dann halt nach Berlin. Weil ich dachte, da komme ich, glaube ich, mit der deutschen Musik besser an als in Griechenland.
0: Ach, so verstehe.
1: Genau.
0: Aber es wäre keine Option gewesen, auf Englisch oder auf Griechisch beispielsweise Musik zu machen. Weil Athen gegen Berlin einzutauschen, ist schon eine harte Entscheidung.
1: Das stimmt.
0: Also
1: das
0: spricht vieles für Athen.
1: Das stimmt, finde ich auch, vor allem die Sonne. Ich weiß nicht, ich wollte einfach irgendwie nach Berlin, da hatte ich mich dann auch ins gemachte Netz.

0: Ist das so lustig? Was machst du denn damit? Also hast du dann das Gefühl, okay, dann müssen wir ja mal ein bisschen enger was zu tun haben und mal kennenlernen? Oder
1: nee, das ist dann ist einfach so. Dann so. Trinkt man Uso und dann kennt man sich und dann hört sich das wieder.
0: Du hast vorhin im Vorgespräch gesagt, du versuchst das auch so beizubehalten. Also ich meine, klar, früher dann packen einen die Eltern ein, dann geht's halt dahin, wo die halt hinfahren und so. Aber du sagst, nee, so Hälfte-Hälfte ist schon ganz geil. Warum?
1: Also was heißt Hälfte-Hälfte? Ich versuche halt den Sommer irgendwie schon sehr lange in Griechenland zu sein, weil ein griechischer Sommer ist halt gegen nichts einzutauschen. Und genau deswegen gucke ich, dass ich auf jeden Fall 4 Wochen da bin.
0: Ich dachte, andersrum ist der Schlüssel zum Glück. Also, dass man den Sommer hier verbringt, weil er so schlecht ist auch wieder nicht in Berlin. Und der Winter ist aber, puh, meine Herren.
1: Ja, das stimmt. Aber ja, am liebsten, ja, gut, ein richtiger Sommer in Deutschland.
0: Ist das Sommer?
1: Ist es auch nicht. In dem Sinn.
0: Okay, verstehe.
1: Also, ich brauche dann schon ein bisschen mehr. Ja, und
0: die
1: so
0: Farbe des Meeres ist auch mit entscheidend.
1: Genau.
0: Wir haben schon über die Musik gesprochen, dass es sozusagen eine lustige Mischung ist für meine Ohren. So, kannst du direkt benennen, wie aus deiner eigenen Hörvergangenheit, so wie das so entstanden ist?
1: Also ich glaube, meine Eltern haben früher immer ziemlich viel so 80er gehört, auf so Geburtstagen und so. Das fand ich dann damals anscheinend schon sehr toll. Und irgendwie dann habe ich mit dem Papa angefangen, ich habe gesungen, er hat Gitarre gespielt und dann aber so im Grunde inspiriert worden wurde ich durch eine griechische Band tatsächlich, die heißt Pan Pan, die muss man sich wirklich mal anhören, die sind so toll. Das ist eigentlich so das, was mich so inspiriert hat.
0: Und die haben dich auf die Idee gebracht? Das ist die Musik, die ich machen möchte.
1: Genau.
0: Okay. Ja. Hast du irgendwie Musik studiert oder sowas? Gibt es da so eine Formation-Pyramid oder sowas?
1: Nee, ich hab Saxophon gespielt.
0: Oh.
1: Studiert habe ich das nie.
0: Holst du das manchmal raus, Saxophon?
1: Schon länger nicht mehr. Ist aber auch kaputt, muss ich zu meiner Verteidigung sagen. Ist mir hingefallen.
0: Ja. Nein.
1: Das ist jetzt ein bisschen blöd. Aber ich habe jetzt mir schon öfter überlegt, dass ich es mal wieder rausnehme.
0: Eigentlich, oder?
1: Gerade so für Live-Konzerte wäre das eigentlich gar nicht so
0: schlecht. Und als Sängerin, ich meine, du kannst sozusagen singen und wenn dann so ein Teil kommt, wo man halt mal keine Worte, dann kannst du direkt ins Saxophon pusten.
1: Zum Beispiel, also, das wäre toll.
0: Sensationell eigentlich.
1: Nee.
0: Okay, setz dich
1: nehm
0: drauf.
1: Nehme ich mal mit.
0: Setz dich drauf. Okay. Ja. Also, Medusa ist live zu Gast hier im Studio. Wie heißen denn die Titel, die du mit der Band heute spielst?
1: Also, wir spielen jetzt zuerst, wenn du liebst. Dann spielen wir Alien, das ist ein ganz neuer Song von mir. Der wurde jetzt erst released. Und dann noch ein älterer, den wir aber sehr gerne live spielen. Und das ist nicht gegangen, nicht geblieben.
0: Okay, also genau. Medusa live zu Gast hier bei Fritz an Zeit im Studio, begleitet von ihrer Band. Außergewöhnlich groß, muss ich mal sagen, für heutige Verhältnisse. Die meisten versuchen immer auszusourcen und zu schrumpfen. Nicht hier. Hier ist eine richtige Band im Studio. Medusa live zu Gast bei Unsigned.
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0: Medusa ist das, live zu Gast, Bayern Science, mit kompletter Band hier. Ja, großartig.
1: Vielen Dank.
0: Sehr, sehr schön. Schreit ja auch nach mehr, aber ihr habt ja auch demnächst einen Gig.
1: Genau. Wir spielen jetzt nächste Woche, ne? Ja. Der 6.9. Ja. Spielen wir in der Bergheim-Kantine.
0: Konkurrenzkonzert zu Unsigned.
1: Genau.
0: Genau.
1: Genau. Genau, und dann spielen wir bald noch auf dem Reeperbahn-Festival. Da freuen wir uns auch schon drauf.
0: Ja, sensationell.
1: Ja.
0: Wie geht's dann weiter? Also neue Songs nehme ich mal an. Schreibst du die eigentlich komplett alleine und die Band kommt dann dazu? Oder ist es inzwischen so, dass du mit denen gemeinsam auch im Studio stehst? Oder
1: die standen tatsächlich noch nie mit mir zusammen im Studio. Also ich schreibe die Songs selbst und ich habe teilweise auch meine Beats selbst gemacht. Also manche Lieder habe ich selbst gemacht. Und jetzt habe ich aber auch sehr nette Produzenten, die mir da auch dabei helfen. Und die produzieren halt die Musik.
0: Okay, genau. Super. Ja. Und das nächste Mal also live zu sehen, Bergheim-Kantine am 6.9.
1: Genau.
0: Mit Softblech, auch im Programm, die wir heute schon gehört haben. Und auch mit dem Mann, der hier Bass spielt.
1: So ist das.
0: Das ist Marc Pieposch, dessen Augen schon langsam wieder besser aussehen. Was habt ihr da vorhin gemacht? Also, Marc, erzähl mal, du hattest irgendwie Schwierigkeiten mit dem Augen.
2: Nee, hier.
0: Achso, ja, wenn es okay. Mit Wissen soll erzählen.
1: Also es war so, der Marc, der hat mich ganz lieb darum gebeten, ihm Augentropfen mitzubringen.
0: Ja.
1: Und da ich ja sehr nett bin, dachte ich, ich bringe ihm welche mit, weil ich habe ja noch welche zu Hause.
0: Ja.
1: Habe ich ihm die mitgebracht, dann habe ich ihm 1-2 Tröpflein ins Auge fließen lassen und dann hat er gemeint, warum brennt das denn so? Und dann habe ich geguckt und da steht Otik drauf und ich habe aber Optik gelesen und das ist halt leider was für die Ohren gewesen.
0: Oh no.
1: Habe ich ihm aus Versehen Ohrentropfen
0: in
1: die Augen
0: gemacht. Wie geht's dir, Marc?
2: Super, danke schön.
0: Okay, es sieht langsam wieder okay aus, glaube ich. Also vielleicht
1: er sieht jetzt halt nichts mehr, aber
0: ein bisschen
1: sonst
0: mehr
1: okay.
0: Als Augentropfen als nächstes. Okay, also Medusa auf der Bühne, sensationell. Vielleicht beim Verabreichen von Medikamenten
1: das
0: vorher nochmal in den Packungszettel
1: genau.
0: Gucken. Alles klar.
1: Das lasse ich einfach
0: 6.9. Bergheim-Kantine und dann Reeperbahn-Festival in Hamburg.
1: Ja, so ist es.
0: Alles
1: Dankeschön,
0: Gute.
1: Vielen, vielen Dank.
0: Viel Glück. Und jetzt kommt Marc Pieposch, der hier am Bass steht, mit einem eigenen Titel. Und diese Nummer heißt Euphorie. Marc Pieposch.

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2: Fritz, kurz nach halb neun. 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Mal sind es Einbrüche, mal Hassmails und manchmal auch einschüchternde Hausbesuche oder sogar körperliche Angriffe. Viele Jugendverbände und Jugendclubs haben Erfahrungen mit rechtsextremen Angriffen oder Bedrohungen gemacht. Das geht aus einer neuen Studie hervor, die bald veröffentlicht werden soll und die sich die Frankfurter Rundschau schon vorab geholt hat. Darin hat jede vierte Institution von mindestens einem Vorfall berichtet, den sie als rechtsextremen Angriff oder Übergriff einstuft. Befragt wurden dieses und letztes Jahr mehr als 350 Jugendgruppen und Verbände im ganzen Land. War es ein Amoklauf, eine Abrechnung im kriminellen Milieu oder steckt was ganz anderes dahinter? Genau das versucht die Polizei in der Schweiz nach den tödlichen Schüssen letzte Nacht bei einem Rave in Aarau herauszufinden. Der oder die TäterInnen haben wohl aus mindestens zwei verschiedenen Waffen geschossen. Eine 22-jährige Italienerin wurde tödlich getroffen. 5 weitere Menschen wurden verletzt. Da wird in den nächsten Tagen was passieren. Kanzler Merz hat heute angekündigt, bald auf den Vorfall mit der Sprengstoffdrohne am Leipziger Flughafen zu reagieren. Im ARD-Sommerinterview hat Merz gesagt, dass es da eine weitgehende Einigung in der Bundesregierung gebe und dass die Reaktion in den nächsten Tagen bekannt gegeben wird. Gerade werde sie noch mit den Partnern in EU und NATO abgestimmt. Die Welt am Sonntag hatte heute berichtet, dass die Bundesregierung mittlerweile Russland für den Drohnenvorfall verantwortlich macht. Das Comeback lief nicht so wie geplant. Schalke 04 hat sein erstes Bundesligaspiel seit über 1000 Tagen deutlich verloren. Beim FC Augsburg gab es eine 0:3 Niederlage. Der SC Freiburg hat sich dagegen mit 4:1 gegen Werder Bremen durchgesetzt. 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
1: 21 bis 25 Grad sind es noch im Fritz-Sendegelände. Die meisten Wolken, die verziehen sich so langsam. Nach Mitternacht ziehen dann von Sachsen-Anhalt her aber wieder neue rein. Kann auch wieder ein bisschen Regen geben. Dann die Tiefstwerte liegen nachher so zwischen 16 und 13 Grad. In die neue Woche geht es dann morgen früh mit ziemlich vielen Wolken und vor allem im Süden auch mit Regen. Später guckt auch ab und zu die Sonne raus. Aber es kann auch trotzdem Gewitter geben bei 24 bis 27 Grad. Und in den nächsten Tagen geht es dann auch ziemlich durcheinander weiter.
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1: Auf der südlichen A10 Richtung Dreieck Werder steht ein kaputtes Fahrzeug zwischen Ludwigsfelde West und dem Dreieck Nutetal. Fahrt vorsichtig. Auf der A15 Richtung Übergang Forst hat es einen Unfall gegeben. Da müsst ihr zwischen Cottbus Süd und Rogosen deshalb mit Problemen rechnen. Dann gucken wir noch nach Berlin auf die A100. Die ist weiter Richtung Wedding gesperrt. Noch bis morgen früh um 5 zwischen Detmolder Straße und Hohenzollerndamm. Da wird gebaut. Deswegen ist es auf den Umfahrungen noch ein bisschen voller. Und Probleme außerdem auf der A113 statt einwärts im Dreieck Neukölln. Da ist die Überleitung zur A100 in Richtung Treptow wegen technischer Probleme gesperrt. Alle unterwegs, gute Fahrt.
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5: Na, Band. Das hier ist ein Titel von Kai Vassio, Wenn dann.
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So heißt der Künstler, kommt aus Krefeld und hat jetzt diesen Song hier rausgebracht, in dem auch die Leere sozusagen angesprochen wird, die er sozusagen auch schon im Namen trägt. Kai Vassio also hat sich diesen Namen natürlich ausgesucht, um damit auch so ein bisschen was auszudrücken, sozusagen ein Grundgefühl irgendwie anzusprechen. Und das kommt auch in den Songs dann vor. Und wenn man jetzt ganz das ernst nimmt und vielleicht das als Metapher versteht, dann muss man auch sagen, in dem Song ist auch gar nicht so viel drin. Also er lässt vielleicht sogar auch absichtlich ein bisschen leer, dieser Mann und Rapper, den wir hier jetzt zum ersten Mal hier spielen. Also Vassio, Kai Vassio, so heißt er. Und dieser Titel ist eben Wenn Dann, so heißt die Nummer. Das nächste Ding kommt von einer Künstlerin, die wir schon mal hier hatten als Feature Artist bei einem Track von Code Alice. Und jetzt ist sie hier alleine, Jessie Qua, Twin Moons.

Jessie Qua ist das, Twin Moons, so heißt dieser Titel. Und hinter Jessie Qua verbirgt sich eine Künstlerin aus der Schweiz, die nicht nur diesen abgefahrenen Sound hier produziert und sich diese Songs ausdenkt und eben in die Welt bringt, sondern dazu auch noch so eine richtige Welt aufbaut, die so im Grunde Cyberpunk abbildet oder da so eine Variation eben von so einer Cyberpunk-Welt in ihre Realität reinstreut. Das heißt, wenn man sich Bilder von ihr anguckt, dann sind die wie so eine Art Bühnenbild und sie selber taucht darin auf, vernetzt in Geräte und so. Ich sehe jetzt zum Beispiel hier gerade ein Bild, wo sie eine VR-Brille trägt und im Hintergrund dampft es so. Es sieht aus, als wäre sie im Cockpit von irgendeinem Raumschiff und so, und dann hängen ganz viele Kabel rum und enden teilweise bei ihr. Also es geht in Richtung Performance-Kunst, das, was Jessie Qua hier macht, und dazu passt natürlich dieser Sound auch total gut. Also eine Verbindung von so maschinellen Kram und dann aber eben auch dieser ätherischen Stimme, wo das Menschliche dann eben wieder reinkommt, das gleichzeitig aber auch so zerhackt ist. Also Twin Moons, so heißt dieser Titel von Jessie Qua, und sie selber eben aus der Schweiz, ist schon länger unterwegs, ist immer wieder mal aufgetaucht, auch interessanter geworden offensichtlich für einige Medien, und dann wieder abgetaucht, und jetzt gibt es aber hier neue Titel von ihr, von Jessie Qua, mit diesem Ding Twin Moons, das gerade erst rausgekommen ist, übrigens auf ihrem eigenen Label, und das heißt Juicy Qua Records. Das nächste Ding kommt von einer Truppe, die vor kurzem erst hier zu Gast gewesen ist. Fliegende Haie, aus München kommen die, haben hier ein Live-Set gespielt für uns vor ein paar Wochen, und jetzt haben sie hier eine neue Single zusammen mit Aufmischen, Fliegende Haie, OKF.

Aufmischen und Fliegende Haie zusammen hier mit einem Titel namens OKF, ganz neu. Aufmischen hat schon Beats abgeliefert und Songs sozusagen mitproduziert von diversen Unsigned Acts, die hier gewesen sind. Fliegende Haie jetzt also hier auch im Boot. Allerdings in diesem Fall ist es eben umgekehrt. Aufmischen steht vorne und Fliegende Haie sind als Feature Artists hier mit dabei. Ihr seid bei Unsigned. Das ist eine Sendung für Musik ohne Plattenvertrag. Das heißt, hier hört ihr Songs, die eben noch nicht bei einem Label rausgekommen sind, sondern wo die Künstlerinnen und Künstler und Acts und Bands eben alles selber in die Hand nehmen und die Sachen selber ja, hochladen, pitchen und verbreiten und veröffentlichen, aber eben kein Label haben, das für sie bestimmte Arbeiten eben abnimmt. Das heißt, es ist im Grunde eine Newcomer-Show und sie richtet sich auch an euch, nicht nur zum Musik entdecken, zum Gemeinsamen, sondern natürlich auch, wenn ihr Musik macht. Wir wollen dann euch entdecken. Also schickt eure Musik hierher und das macht ihr am besten, indem ihr den Link aufruft, unsigned.fritz.de, und da könnt ihr eure Songs reinstopfen, zu mir schicken gewissermaßen und ein bisschen was zu euch schreiben. Dann ist euer Job schon getan und ich sitze auf der anderen Seite und höre mir das Ganze an, was da ankommt und was ihr mithalten kann mit dem Rest auf der Sendung. Das bringe ich dann sozusagen direkt on air. Also unsigned.fritz.de, das ist der Link für eure Bewerbung und ich freue mich vor allen Dingen, wenn ihr den einfach ins Portfolio mitnehmt und immer, wenn ihr neue Songs habt, eben mich auf diese Art und Weise auch bemustert. Das heißt, ihr müsst mir nicht gleich ein ganzes Oeuvre schicken, sondern es reicht mir im Grunde ein Titel und wenn ihr dann immer wieder an mich denkt, wenn neue Sachen kommen, freue ich mich sehr. Bedingung ist, ihr habt keinen Plattenvertrag, also ihr habt eben kein Label und es ist nicht auf dem Label erschienen, was ihr da schickt und es sind eben eure eigenen Songs, also keine Remixe, keine Coverversion und nichts, was euch irgendein KI-Tool selber zusammengeschustert hat auf euren Prompt hin. Also nicht Prompt-to-Play-Ergebnisse und kein Remix und keine Coverversion, sondern euer Material. Natürlich könnt ihr KI benutzen, aber es muss eure Handschrift tragen. Ihr habt das letzte Wort und segnet nicht nur ab, sondern kreiert auch selber. Aber ihr wisst schon, was ich meine, glaube ich. unsigned.fritz.de ist der Weg in diese Sendung hier rein. Der nächste Mann, der hat diesen Weg gewählt und hat einen fantastischen Namen, Hugo Betrugo. Und dieser Titel hier heißt Euch die Uhren, uns die Zeit.

Schön, oder? Also, dass das Oldschool ist, das sagt er selber dazu. Hugo Betrugo ist ein Typ aus Nürnberg, der sich selber ganz klar in den 90er Jahren verortet und da auch zu Hause fühlt, da seine Inspiration ursprünglich mal her hat und seine Sozialisation, was die Musik angeht. Also da fallen Namen wie Sido, Samy Deluxe, Curse, KIZ, Peter Fox, Motrip. Das ist natürlich ganz klar schon ein paar Jährchen her. Und dann kommen da aber eben auch so jazzige Einflüsse mit rein, die ich wirklich, wirklich gelungen finde. Sehr, sehr geschmackvoll. Also spricht mich auf jeden Fall total an und er ist eben zwar Newcomer als Hugo Betrugo, aber selber schon lange am Musik machen auf jeden Fall. Also Nürnberg und in der Nürnberger Szene zu Hause und großartige Name, wie ich finde, mit Hugo Betrugo. Euch die Uhren, uns die Zeit, so heißt dieser Titel. Das nächste Ding kommt von einer Band aus Berlin und Hannover mit Leuten, die in anderen Bands hier auch schon in Erscheinung getreten sind, beispielsweise The Planet. Planetoids, da ist ein bisschen Überschneidung im Personal und jetzt hier also Horses Forever, Let Me Go.

Ist es nicht großartig? Ich finde, da steckt unfassbar viel Energie drin. Den haben sie richtig, richtig gut produziert, finde ich. Kurzweilig und mit ganz, ganz viel Power. Horses Forever, so heißt hier der Titel. Let Me Go ist, so heißt nicht der Titel, sondern heißt natürlich diese Band. Und stammt aus Berlin und Hannover. Und Let Me Go ist eben der Titel dazu. Ganz, ganz neu hier bei Unsigned und auch über unser Upload-Tool gekommen, über unsigned.fritz.de. Genauso wie das nächste Ding hier, das geht in eine komplett andere Richtung, heißt Dein Film, so der Titel von dem Song, und dazu die Band Das Mädchen aus dem Weltraum.

0: das Mädchen aus dem Weltraum, so heißt diese Truppe, sind zwei Leute, die denselben Nachnamen tragen. Das können natürlich Geschwister sein oder Eheleute oder, ja, ich glaube, das ist auch so mehr oder weniger schon das Wahrscheinlichste. Auf jeden Fall toll, finde ich, und so ein Wall of Sound aufgebaut und dann schön alles richtig vollgeballert mit diesem Titel. Wir haben es 21:02 und hier geht's weiter mit der Zeit.
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0: Das stimmt. Und das hier ist eine Künstlerin, die ebenfalls vor kurzem erst schon hier bei uns im Studio stand und ein Live-Set gespielt hat. Karlsberg, so heißt sie. Rettungsschwimmerin ist der neue Titel von ihr.

Karlsberg. Rettungsschwimmerin heißt dieser Titel. Und auch wenn das ja so ein bisschen augenzwinkernd gemeint ist und es dann eigentlich natürlich um eine Beziehung geht, die toxisch gewesen ist, schwingt da immer noch ein bisschen mehr mit bei den Songs, die Karlsberg eben macht. Also der Blick geht über den Tellerrand hinaus. Da werden noch gesellschaftspolitische Themen sozusagen mit eingestreut über eine persönliche Geschichte und über so ja ein Ansprechen einer Person, die dann immer mehr enthüllt wird sozusagen über alles mehr, was wir erfahren. Und natürlich aber auch die eigenen Unzulänglichkeiten lässt sie auch nicht aus dem Blick, sich das eben gefallen zu lassen, das mitzumachen, wie die Gedanken und die Gefühle waren, als das eigentlich schon nicht mehr ging. Das finde ich super interessant. Also eine Introspektion, sich selber anschauen und gleichzeitig aber auch die andere Person so langsam Gestalt annehmen lassen in diesen Texten. Und das alles als persönliche Geschichte, aber gleichzeitig eben auch noch mit dem größeren Horizont. Karlsberg, wirklich tolle Lyrics bei allen ihren Songs bisher und hoffentlich also bald noch mehr davon. Das ist hier eine ganz aktuelle Single von ihr und ich glaube demnächst wird sie auch antreten, um ihr neues Heimatbundesland zu vertreten bei einem großen Musikwettbewerb und das ist inzwischen Mecklenburg-Vorpommern. Sie ist eigentlich aus Berlin, Wilmersdorf und ist jetzt aber nach Rostock gezogen, um da zu studieren, Medizin zu studieren und hat gleich das Bundesland in eben diesem Bandwettbewerb vertreten und ist gleich eine Runde weitergekommen. Ich weiß ehrlich gesagt gar nicht, wann das weitergeht in die Finalrunde, aber auf jeden Fall ist sie damit dabei. Karlsberg, also hier mit neuem Song Rettungsschwimmerin. Das nächste Ding ist von einem Künstler, den wir euch groß vorgestellt haben, auf die Bühne gestellt haben bei einer unserer Fritz-Sessions. Der XXL-Sessions ist schon ein bisschen her. Er hat eine ganz großartige Stimme, spielt Klavier, ist auf seinen frühen Videos immer, auch Gitarre spielt er, zwischen Klavier und Gitarre hin und her gewechselt und hat seine Songs angesungen und das hat total viele Leute begeistert. Ich glaube auch durch die Verletzlichkeit von den Geschichten, die er da eben erzählt. Auch selbstkritisch, auch super reflexiv und vor allen Dingen aber mit einem großen Gespür für ja die ganz große Leinwand in den Songs. Also es fängt immer gebrechlich an, so ganz zärtlich und intim und dann baut es sich aber zu einem Riesending am Ende auf. Herbst, so heißt er, zwei Fremde in Klammern mit Erinnerung heißt dieser neue Titel von ihm.

Schön, oder? Zwei Fremde, in Klammern, mit Erinnerung, so heißt der Titel, und kommt von Herbst, ein Mann, der ursprünglich aus Nordrhein-Westfalen stammt und dann, ich glaube, nach Osnabrück gegangen ist, um da eben sich auf seine Musik zu konzentrieren. Ganz viel eben Gitarre und Klavier spielt, auch sozusagen so ganz zurückgezogene Auftritte dann auch manchmal hat, oder was heißt zurückgezogen, also ganz reduzierte, dann eben wirklich nur so akustisch, kann er auch, fantastisch, und so ähnlich hat er ja auch gespielt, als wir ihn auf der Fritz-Session vorgestellt haben. Herbst, also neue Single von dem Mann, und damit gehen wir nach Wien zu einem Künstler, der ganz neu ist hier in der Sendung, nennt sich Lukas Oskar, und hier ist Bouncy Castle.

ist Lukas Oskar aus Wien, ist er, und er ist schon früh in Erscheinung getreten mit seiner Musik. Hat nämlich bei Voice Kids mitgemacht, vor 1000 Jahren, ich glaube 10 Jahre ist es ziemlich genau her. Und danach dann auch wirklich weitergemacht mit Soundmachen, wobei die ersten Veröffentlichungen, die sozusagen jetzt als Lukas Oskar zu finden sind auf seinen ganzen Profilen, die kommen dann erst von vor 4 Jahren. Aber dann wirklich, wirklich fleißig, immer neue Produktionen und eben so abgefahrenes Zeug wie das hier. Da sind inzwischen schon Alben erschienen und EPs erschienen und so. Also super viel Output und auch ganz gut laufende Social-Media-Kanäle hat Lukas Oskar. Also kein Unbekannter mehr, längst nicht mehr, aber unsigned unterwegs. Also bringt seine Sachen selber raus. Lukas Oskar aus Wien ist das. Das nächste Ding hier kommt von einer Band, die wir vor Urzeiten schon mal hier gespielt haben. Da haben sie live auch im Studio gestanden. Kan Karate sind wieder da. Adieu heißt der Titel.

0: Das ist Kankerate, eine Band, die wir vor Urzeiten hier im Studio stehen hatten, die eine tierische Energie damals mitgebracht haben und sie nach wie vor haben. Sie haben eine ganze Weile Pause gemacht und 2025 dann die ersten Titel wieder rausgebracht. Ich glaube nach 5 Jahren, wo sie nichts veröffentlicht haben. Also eine Band, die sich gewissermaßen dann eben wiedergefunden hat und den Sound macht mit genauso viel Druck wie vorher und hier aber jetzt eben in einem Titel, der noch gar nicht erschienen ist, glaube ich, verstärkt durch Alena Rose, eine Künstlerin, die wir hier ehrlich gesagt noch nicht hatten bei Unsigned, aber hier ist sie eben jetzt mit Kankerate im Gepäck zu hören. Also Kankerate und Alena Rose hier bei Unsigned. Sie selber wird zu sehen sein auf dem Reeperbahn-Festival, wenn ich das hier richtig sehe. Aber bei diesem Titel ist sie eben Feature-Gast von Kankerate. Nächste Künstlerin haben wir vor kurzem im Interview gehabt. Jale heißt sie. Predator ist ein aktueller Track von ihr.
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3: Kurz vor 9:30.
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3: Mit Timo Moschewski. Das muss Konsequenzen haben, sagt die Spitzenkandidatin der Berliner Linken, Eralp. Geht dabei um einen Wahlkampfauftritt gestern, der jetzt für viel Aufregung sorgt. Der Rapper Dahab Flex soll da in einem Song zu Gewalt gegen Israel bzw. die israelische Armee aufgerufen haben. Eralp spricht von einer Grenzüberschreitung. Sie stehe klar gegen jede Form von Antisemitismus. Aufrufe zu Gewalt seien inakzeptabel, sagt sie. Viele Jugendclubs und Verbände fühlen sich anscheinend durch Rechtsextreme bedroht. Die Zeitung Frankfurter Rundschau berichtet über eine noch unveröffentlichte Studie, für die hunderte Organisationen in ganz Deutschland befragt wurden. Und von denen hat jede vierte berichtet, dass es schon mindestens einen Vorfall gegeben hat, den sie als rechtsextremen Angriff oder Übergriff einstuft. Dabei ging es zum Beispiel um Einbrüche oder Hassmails, aber auch um demonstrative Hausbesuche oder sogar körperliche Angriffe. Er fühlt sich falsch dargestellt. Deshalb hat US-Präsident Trump jetzt einer Reporterin vom US-Nachrichtensender NBC gedroht. Auf seiner Plattform Truth Social schreibt Trump, dass er die Journalistin bei der US-Medienaufsicht melden will, damit sie gerügt oder bestraft wird. Geht um die KandidatInnen für die Vorwahlen, die Trump supportet hat. Er findet, dass die viel besser abgeschnitten haben, als die Journalistin behauptet. In der Fußball-Bundesliga steht der SC Freiburg zum Ende des ersten Spieltags auf Tabellenplatz 2. Freiburg hat sich heute klar mit 4:1 gegen Bremen durchgesetzt. Schalke hat in Augsburg 0:3 verloren. Außerdem sind die deutschen Hockeymänner wieder Weltmeister. Sie haben sich im Finale mit 1:0 gegen Spanien durchgesetzt. Und auch im Eishockey ist heute gespielt worden. Die Eisbären haben ihr letztes Testspiel vor dem Start der neuen Saison gewonnen. Gegen die Lausitzer Füchse stand es am Ende 3:1.
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3: 17 bis 22 Grad sind es im Fritz-Sendegelände und die meisten Wolken, die verziehen sich so langsam. Nach Mitternacht kommen aber schon wieder neue Wolken rein, kann dann auch wieder ein bisschen Regen geben. Die Tiefstwerte liegen nachher so um 13 Grad. In die neue Woche geht es dann morgen mit ziemlich vielen Wolken und vor allem im Süden auch mit Regen. Später guckt aber auch wieder die Sonne raus. Kann trotzdem noch Gewitter geben bei 24 bis 27 Grad und in den nächsten Tagen bleibt es dann auch ziemlich durcheinander.
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3: In Brandenburg Vorsicht auf der südlichen A10 Richtung Dreieck Werder. Zwischen Ludwigsfelde West und dem Dreieck Nutetal steht ein kaputtes Fahrzeug rum. Dann Probleme auf der B115 und der B96 in Baruth. In Höhe Rudolf-Breitscheid-Straße hat es einen Unfall gegeben. Wir gucken noch nach Berlin auf die A100 in Richtung Wedding. Da gibt es Bauarbeiten, deswegen ist die Autobahn bis morgen früh um 5 zwischen Detmolder Straße und Hohenzollerndamm gesperrt. Und eine Sperrung gibt es auch auf der A113 stadteinwärts und zwar im Dreieck Neukölln. Da könnt ihr nicht auf die A100 Richtung Treptow fahren wegen technischer Probleme. Alle unterwegs, gute Fahrt.
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4: Und mit unserem mit dem nächsten Gast unserer Sendung und das ist Caramella und Idra zusammen hier im Studio und hier sind sie erstmal mit Bounce und dann gleich live.

0: Bounce. Bounce, so heißt dieser Titel, und der kommt von zwei Künstlern, die mir hier gegenüberstehen. Und das sind Caramella und Idra. Hallo, ihr zwei.
1: Hallöchen.
2: Was geht ab?
0: Schön, dass ihr beide da seid.
1: Danke, dass wir sein dürfen.
0: Liebe im Haus, haben wir gerade darüber gesprochen. Das ist sozusagen das große Motto irgendwie bei euch gewesen. Wie kam es denn dazu, dass ihr euch so um Liebe gekümmert habt und das so für euch steht? Also wenn man jetzt das irgendwie googelt oder so, ne, oder keine Ahnung, KI fragt oder sowas, was ist das?
2: Boah,
0: was
2: ich glaube,
0: für zwei?
2: Dann ich kommt glaube, das. Bei uns würde... Ja, da müsste man sich die Frage erstmal beantworten, was ist Liebe, wie entsteht das, weil das ist bei uns ganz real halt unsere Sache.
1: Das ist einfach entstanden. Ja, das Ding ist, als wir sind ja zusammengezogen in unsere erste gemeinsame Wohnung, und dann haben wir erstmal alles mit Liebe so versprüht, also diese leeren, und deswegen...
0: Wie, was?
1: Ja, also wir haben uns so wir haben unsere Hände...
2: Man kann das so vormachen.
1: Genau, wir haben so unsere Hände genommen, und dann haben wir alles so, wenn man so Baustoff ja irgendwo so hindingst, dann haben wir das alles so mit Liebe besprüht.
0: Okay, verstehe.
1: War die Liebe im Haus.
0: Oh, wer ist drauf gekommen? Wessen Idee war das? Ihre war Adrian.
2: Ja,
0: war das.
2: Ey, da muss man, ne?
1: Ja, okay. So,
2: ja, wir sind in eine coole Gegend gezogen, und da musste ein bisschen Liebe ins Haus rein.
0: Okay, die coole Gegend ist jetzt mal nicht Berlin, wo ihr gerade vorübergehend erstmal wohnt, sondern die coole Gegend war Hildesheim. Okay. Genau. Und da kommt ihr beide her?
2: Ja.
0: Hildesheim, und habt euch kennengelernt?
1: Ja, in seinem Studio tatsächlich auch, vor so 10 Jahren oder so.
0: Okay. Das heißt, es ging mit Musikmachen los bei euch beiden oder,
1: nee,
0: oder wie?
1: Ich habe ihm so beim Musikmachen zugeschaut und war noch so ein bisschen schüchtern.
0: Okay.
1: Und dann irgendwie so 6 Jahre später haben wir erst so zusammen Musik gemacht.
0: Okay. Also gab es da so einen Moment, wo du gedacht hast, Kim, ich weiß nicht, ob ich damit zu ihm kommen kann? So, weil er ist der Musiker hier,
1: ja,
0: und so, und
1: es
0: jetzt
1: war,
0: will ich irgendwie
1: voll
0: auch
1: cool.
0: Ja,
1: ich war voll schüchtern. Also ich war halt auch erst 17 oder so, 18, und da war ich noch gar nicht bei mir angekommen, ne? Und dann, ne, gab es auch so ein bisschen Pause.
2: Hast du auch noch gar keine Musik gemacht, ne?
1: Ich war in der Schülerband. Das darfst du jetzt nicht so runtersprechen, ne?
2: Das wollte ich jetzt nicht.
1: Avril Lavigne haben wir gecovert.
2: Das habt ihr bestimmt richtig toll gemacht.
0: Hast du das gesungen, Avril Lavigne?
1: Ja.
0: Wow, okay, sau schwer, oder? Da wünscht man sich da nicht mitten im Song, man würde vielleicht doch was anderes covern.
1: Ja, und so Since You Been Gone und so Kelly Clarkson und sowas.
0: Ja,
1: das war schon heftig da, ne?
0: Okay, aber wie seid ihr denn musikalisch zusammengekommen? Weil das ist ja eher die Pop-Rock-Abteilung, und dann... Ich sage jetzt bei einem ganz anderen Sound. Ich meine, musikalisch meine ich jetzt.
1: Ja.
0: So, hast du sie so lange mit Beats beträufelt, bis es dann...
1: Nee, also das Ding ist, ich habe schon immer Hip-Hop getanzt.
0: Okay.
1: Also ich war schon auch immer so im Hip-Hop-Ding drin, aber mit einer Schülerband hat man ja jetzt nicht so Hip-Hop gemacht, ne? Deswegen eigentlich waren wir da schon immer auf so einer Wellenlänge, und dann hat sich das gut zusammengetroffen, ne?
0: Okay.
2: Ja.
0: Oder nickt.
2: Ungefähr so war das.
0: Ungefähr so ist das gewesen. Kim, man kennt dich vor allen Dingen über Social Media und teilweise auch aus dem Fernsehen, glaube ich. Galileo hast du irgendwie eine Zeit lang mal gemacht. Machst du immer noch?
1: Ja, immer noch.
0: Machst du immer noch?
1: Immer noch.
0: Reportagen, ne?
1: Ja.
0: Ja, geil. Wird man da so durch die Gegend geschickt eigentlich? Also ehrlich gesagt, ich gucke sehr selten. Aber bist du dann da unterwegs?
1: Ja, wir waren jetzt auch viel. Es war so im Dangerous Food, und da habe ich so ganz viel gefährliches Essen gegessen.
0: Ja.
1: Und Adi war auch dabei. Also er hat mich da auch unterstützt. Also er hat auch sogar mitgegessen.
2: Ich musste auch mitessen.
0: Aber die Challenges, die machst du ja bei YouTube auch, ne, glaube ich, oder?
1: Ja,
0: oder
1: viele Challenges.
0: Wie denkt ihr euch die aus?
1: Ja, jede Woche eine neue Idee. Ne? Ich sammle dann immer mal.
2: Also das Ding ist, eigentlich macht sie immer Challenges. Manchmal ist eine Kamera dabei, die das festhält, und ganz oft auch nicht. Und dann machen wir einfach irgendwelche Challenges.
1: Ja, es macht total Spaß.
0: Aber die denkt ihr euch gemeinsam aus? Oder fällt dir das morgens ein, was du irgendwie, womit du dich quälen könntest als nächstes?
1: Ja.
0: Was war die eine Challenge, die du bereut hast hinterher?
1: Boah, so ein Proteinfasten. Davon habe ich ganz viel Durchfall bekommen. Das war richtig kacke. Also wirklich.
0: Im wahrsten Sinne?
1: Ja, im wahrsten Sinne des Wortes.
0: Lass das Proteinfasten nochmal, also nur Proteine machen.
1: Genau, du trinkst dann morgens so einen Shake und dann noch einen Shake, und dann ist die Verdauung schon ganz komisch angeregt, und dann musst du ganz viele Proteine essen, und das war zu viel.
0: Also du shakest dich quasi durch den ganzen Tag. Und dann,
1: Shakest dir voll einen ab.
0: Okay. Aber trotzdem, mit Essen machst du ja gerne mal irgendwie was.
1: Ja, gutes Essen ist gut.
0: Okay.
1: Ich habe jetzt auch wieder was Neues geplant. Ein Tag alles im Croissant essen.
0: Einen Tag alles.
1: Döner rein, eine Lasagne rein.
0: Okay.
1: Ja.
0: Okay, verstehe. Ich weiß nicht, ob die Verdauung das viel, viel besser findet.
1: Ja.
0: Und das Musikmachen, das Gemeinsame, musste sie dich lange überreden, Idra, zum Musikmachen?
2: Zusammen Musik zu
0: machen?
2: Ach, Quatsch. Sie.
1: Du kamst, ich war bereit, du bist.
2: Ich
1: war bereit und du bist gekommen.
2: Sie musste mich nicht überreden, also. Sie hat direkt überzeugt auf jeden Fall, und dann habe ich gesagt, ey, bitte, lass uns einen Song machen.
1: Ja.
2: War das so ungefähr so?
1: Ungefähr so.
0: Und die erfolgreichste Nummer, die haben wir gerade schon gehört, ist aber nicht die älteste. Ne? Also ihr macht das schon eine ganze Weile, und dieser Song ist so das Ding gewesen, was ja am besten funktioniert. Kann man das irgendwie auch so ein bisschen darauf hin produzieren, dass man merkt, okay, dieses Teil funktioniert? Oder habt ihr da irgendwie so gemerkt, okay, das ist der Sound, der uns liegt, und da funktioniert es dann auch? Oder
1: also Adi hat den Song am Anfang gar nicht gefeiert, und ich war so, wir machen den jetzt.
0: Mhm.
1: Wir machen den. Aber sowas von, also boah, ich weiß nicht.
0: Und manchmal muss eine Entscheidung fällen.
1: Ja, und das bin natürlich ich.
0: Ja.
1: Ne? Und nein, also...
2: Das muss ich korrigieren, ich mag den Song sehr. Aber ja, in erster Linie war ich so, ja, vielleicht machen wir einen anderen Song.
1: Ja.
2: Der andere Song ist auch geil geworden.
1: Ja, das stimmt.
2: Der kam auch.
1: Ja, aber man entwickelt schon so ein Gespür dafür, aber es ändert sich auch von Woche zu Woche, also...
0: Ja. Und da ihr beide im Social Media Game auch erfolgreich seid und du ganz viele Follower hast, Caramella, frage ich mich immer, kann man das übersetzen in musikalische Follower? Oder gibt es dann da eben doch immer noch so eine Hürde, so eine Grenze, die ja die Leute, die dir auf Instagram, TikTok folgen, eben dann doch nicht überschreiten?
1: Auf jeden Fall. Ja? Also die interessieren, also ich mache halt auch wirklich viel. Also in Richtung Essen, dann auch mal Beauty, dann mal das, mal das. Die interessieren sich nicht für alles. Mhm. Ne? Also natürlich so meine OGs, die feiern das irgendwie alle und das ist auch ganz cute, aber ja, alle holt man nicht ab. Also und das ist auch völlig okay.
0: Okay, also das heißt, das läuft so ein bisschen nebeneinander her eigentlich. Also viele, die dir folgen, wissen vielleicht gar nicht unbedingt, dass es dich auch musikalisch gibt sozusagen.
1: Ja, genau, das haben noch nicht alle auf dem Schirm.
0: Okay.
1: They should.
0: Aber wir jetzt, also Kim Caramella und Idra zusammen hier im Studio.
2: Oh yeah.
0: Wie heißen die Tracks, die ihr macht?
2: Ohne dich ballert nicht. Da machen wir noch richtig gut.
1: Und dann kommt ein Unreleased da. Den gibt's noch nicht. Der kommt erst am 4.9.
0: Okay.
1: Funke heißt der.
0: Also absolute Weltpremiere oder nur Weltradiopremiere?
1: Weltradiopremiere
2: heute hier.
0: Alles klar. Okay. Also damit Caramella und Idra hier zu Gast im Studio live für euch bei Fritz Unsigned, verstärkt mit Leo am DJ-Pult.
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0: Caramella und Idra, live zu Gast hier bei Fritz an sein Live-Set.
1: Danke,
0: mit
1: danke, danke.
0: Ihrem Mann am DJ-Pult, Leo. Sensationell, cool.
1: Ja, danke.
0: Was mit der Musik sozusagen hier gestartet hat, ist inzwischen so ein Live-Set auch geworden, das ihr auf die Bühne stellen könnt. Ich will nochmal an den Anfang zurückgehen, aber also vorhin hast du gerade gesagt, Caramella, klar, schon viel Musik gemacht, so in der Schule schon, in Bands gespielt und dann, aber irgendwann kam das zusammen. Und über Idra haben wir aber noch gar nicht gesprochen an der Stelle. Wie ging das bei dir mit dem Musikmachen los, bis zum eigenen Studio, bis du Beats gemacht hast?
2: Es war ein sehr langer Weg. Also ich mache Musik irgendwie, seit ich denken kann. Und habe schon immer irgendwie ja in irgendeinem Kleiderschrank gerappt oder in irgendeinem Keller ein Studio oder so aufgebaut. Und ja, jetzt... Das hat sich irgendwie so durchgezogen und jetzt mache ich das hier.
1: Seitdem du 15 bist, ne? Schon über die Hälfte eigentlich deines Lebens.
2: Ja, ich glaube. Dokumentiert, stabil. Seit ich 15 bin, aber ich glaube, ich habe auf dem Schulhof damals auch schon irgendwas gemacht.
0: Okay. Und wie hast du angefangen mit dem Beat produzieren? Also hast du erst so Beats runtergeladen, wie viele das machen oder gleich irgendwie rumgedoktert an verschiedenen Programmen?
2: Nee, eigentlich gar keine Beats selber gemacht, einfach auf irgendwelchen Tupac-Beats, Hip-Hop, New York. Rap-Beats.
0: Okay. Und wie ist das heute, wenn ihr im Studio zusammenarbeitet? Also wie macht ihr das? Geht ihr leer ins Studio und guckt, was passiert? Oder gibt es da schon Ideen?
2: Also wir gehen meistens...
1: Mit einem super freshen Produzenten da rein erstmal. Ne? Mhm. Der macht auch immer ganz viel, trägt dazu bei. Und dann gehen wir eigentlich echt mit einem leeren Blatt, wie du immer so schön sagst.
2: Richtig. Und dann gucken wir, was wir so an geilen Ideen empfangen können.
0: Habt ihr so ein unendliches Scroll-Notiz-Ding auf eurem Handys mit so Sachen, die ihr euch notiert habt? Oder geht wirklich aus der Leere das alles los? Hä?
2: Boah, also es gibt tatsächlich so Notizen, endlose Notizen. Aber
1: ich habe keine.
2: In die guckt man dann nie wieder rein.
1: Ja. Scheiße, ich notiere mir gar nicht so viel.
2: Ja, gar nicht so gut. Sessions, da bleibt immer echt viel übrig.
0: Krass, okay. Wie entsteht das dann? Habt ihr da nicht Druck, wenn ihr morgens irgendwie ins Studio kommt und so denkt, so heute muss irgendwie ein Song entstehen, aber wir haben eigentlich überhaupt gar keine...
1: Ja, muss nicht.
2: Es ist eher so eine Vorfreude, oder?
1: Ja, man freut sich ja voll. Ne? Also man hat ja richtig Bock und also es entsteht immer irgendwas. Ne? Ja. Also ob es dann gut am Ende ist, ne, das ist dann, das entscheidet man dann auch nicht direkt, sondern dann. Aber entstehen tut eigentlich immer irgendwas.
0: Und ich habe festgestellt, in euren Songs geht's klar, um Liebesgeschichten und es ist naheliegend, dass es eure ist. Also, dass ihr übereinander und über eure Beziehung auch viel erzählt. Also, wenn das auch im Studio entsteht, ja, könnte es ja auch manchmal krachen oder sowas, ne? Wenn man bestimmte Sachen sagt oder über irgendwas sprechen möchte oder sowas.
1: Ja, es ist ja auch ein voll der emotionale Prozess, Musik zu machen. Und dann ist man ja auch irgendwie Arbeitskollegen, aber man ist auch in einer Beziehung, aber man macht auch seine Steuern zusammen. Und es ist ganz komisch manchmal und dann... Ja. Es ist nicht immer easy, aber es ist immer geil.
2: Richtig kacke ist, wenn man vergessen hat, den Müll rauszubringen und dann geht man mit dieser Energy ins Studio.
1: Da bin ich auch mal sauer.
0: Man nimmt das von zu Hause mit, klar.
1: Ja, und dann schreibt man vielleicht auch was drüber.
0: Okay. Mhm. Auf der anderen Seite, wenn dann dritte oder vierte Person da auch mit reinkommt, dann legt man einen Schalter um wahrscheinlich. Ne? Oder wie viel machen die Produzenten an Stimmung auch aus, wenn ihr arbeitet?
2: Boah, jeder, der da ist, macht auch an Stimmung mit. Ne? Ich meine, wir arbeiten da zusammen und verbringen wunderbare Zeit zusammen und machen irgendwas Geiles. Ich glaube, jeder trägt da seinen Teil dazu bei, ne?
1: Ja, aber wir arbeiten ja mit den meisten auch schon vor lange zusammen und die wissen halt auch, ne, wie wir sind irgendwie und ja, manchmal Witze, manchmal zicken wir uns an halt, ne, gehört alles dazu.
0: Wie geht's weiter bei euch beiden? Also gibt es irgendwelche Pläne schon, was Live-Geschichten angeht oder Tracks oder Songs? Oder?
2: Also, wie geht's weiter? Da braucht man gar nicht so weit denken, ne? Direkt am Freitag kommt schon die nächste Single, die haben wir auch gerade angespielt, Funke, und dann...
1: Ich hätte so Bock noch immer auf eine Tour.
2: Noch eine Tour, ne?
1: Noch eine Tour.
2: Die große Liebe ins Haus bringen.
0: Ja, Liebe immer noch im Haus.
1: Welttour. Ja. Unsere Welttour.
2: Welttour, das ist klar. Das ist der nächste logische
1: Schritt. So wie unsere Welt so den Leuten zeigen. Weißt du? Unsere Welttour.
2: Geil. Ja.
0: Okay, geil. Also große Pläne sind große auf jeden Pläne. Fall da. Ja. Vielen, vielen Dank fürs Kommen.
2: Geil, dass wir
1: Danke.
2: Da sein
1: konnten.
0: Und alles, alles Gute. Idra und Caramella.
1: Euch auch.
0: Vielen, vielen Dank.
2: Ciao.
0: Bis dann. Ciao. Das hier ist ein Mann namens Ein Rosenkavalier. Kommt aus Nordrhein-Westfalen und singt hier über den Feierabend.

Also er hat schon darauf hingewiesen, dass ihm das auch einen großen Spaß immer bereitet, auf die Bühne zu gehen und die Leute so ein bisschen zu schockieren mit seinem Schlager eben einfach. Also Indie Schlager nennt er das, was er hier macht. Ein Rosenkavalier heißt er natürlich in Köln zu Hause. Wie soll es auch anders sein? Aber er hat natürlich in seiner Vergangenheit schon viel, viel andere Musik gemacht. Super kompliziertes Zeug, hat Musik studiert und anspruchsvolle Sachen richtig gemacht. Und er meint aber eben, es steckt eben auch Anspruch dahinter, so einen Song zu machen, den so einfach zu halten, dass man ihn wirklich überall und immer und dauernd mitsingen kann, dass er im Ohr bleibt und es ist für ihn genussvoll sozusagen, die Leute ein bisschen zu schocken, eben mit so Schlagerkram, aber das gleichzeitig so im Indie-Gewand zu halten, sodass es offen bleibt für Leute, die sich jetzt im Schlager eigentlich nicht zu Hause fühlen. Also ironisches Zwinkern gehört natürlich mit dazu, aber er geht schon den Weg ganz schön weit rein in den Schlager. Ein Rosenkavalier, Feierabend, so heißt dieser Track. Und Feierabend ist jetzt hier auch bei Unsigned natürlich. Und trotzdem sei nochmal gesagt, wie ihr in die Sendung reinkommt, denn es gibt ja nächste Woche die nächste. Und da könnt ihr dabei sein, wenn ihr eben selber Musik macht und keinen Plattenvertrag habt, also nicht bei einem Label erscheint, dann bitte schickt mir eure Songs und das am besten über unsigned.fritz.de. Songs reinstopfen, ein bisschen was über euch schreiben, fertig. Und Bedingung ist eben, ihr habt kein Label und es sind eure eigenen Tracks, keine Remixe, keine Coverversion und keine Ergebnisse von KI-Prompts. Mein Name ist Christoph Schrage. Ich bedanke mich echt sehr fürs Zuhören. Ihr könnt mir gerne folgen, wenn ihr das möchtet. TikTok, Instagram oder YouTube, da erscheinen hin und wieder dann Videos von den Leuten, die hier gewesen sind und natürlich auch Ankündigungen von den Sachen, die als nächstes kommen. Bis dann, macht's gut, schönen Abend. Das hier ist Josu, noch ein Ja.

0: und Till Reiners.
1: Leute, herzlich willkommen zu Talk ohne Gast. Herzlich willkommen zu Teil 2, den meine Kinder hier vorbereitet haben.
2: Herzlich willkommen zu Talk ohne Gast Kids. So muss man es einfach sagen.
1: So, hier Tabaluga Rasa ist hier heute. Till, herzlich willkommen zum Cooles Deutsch für coole AnfängerInnen. Die Kategorie, in der ich dich frage, wann man bestimmte Sprichworte benutzt. Ja. So, wann genau, und das kann sein, dass ich das doppelt, weil meine Kinder die drei entschieden haben, wann sagt man genau, brat mir einen Storch?
2: Das sagt man nur, wenn man beide Hände in die Hüften macht.
1: Mhm.
2: Und
1: manchmal?
2: Ja, genau. Und es ist, wenn man dann, da spielt man, dass man sauer ist.
1: Ah, ja.
2: Na, da brat mir einer einen Storch. Nein.
1: Aha, aber weiß man eigentlich gar nicht.
2: Doch.
1: Ach so.
2: Aber man spielt, dass man spielt. Also, das ist ein ganz klassischer Olaf, der hat Anger-Management-Probleme. Das haben ihm jetzt mehrere Ex-Freundinnen gesagt. Mhm. Das haben ihm mehrere Arbeitgeber gesagt. Mhm. Er hat das letztes Mal in der Kantine, hat er auf den Kantinentisch geschissen und mit seine Scheiße an der Wand verteilt. Ja, und da ist er fristlos gekündigt worden, weil er sauer war.
1: Ja, ja. Frechheit. Seiner Meinung nach, ja.
2: Es gab einen Papierstau im Scheißkopierer und da hatte er gesagt, ich habe euch ja gesagt, es ist mehrfach passiert, es ist mehrfach nichts passiert, dass ihr den Kopierer austauscht. Es ist für mich wichtig, dass der Kopierer läuft.
1: Mhm.
2: Jetzt reicht's. Mhm. Oh, und dann hat er sich ausgezogen, auf den Tisch gekackt und mit so groß mit seiner Kacke an die Wand geschrieben, wir brauchen einen neuen Kopierer.
1: Mhm. Oh, das war so eine Menge. Also wenn er es groß geschrieben hat, und das ist, dann ist das auch viel Kacke gewesen. Weil er musste das ist ein langer Satz. Ja. Wir brauchen einen neuen Kopierer.
2: Richtig, ja. Denn der hat sich da richtig entleert.
1: Mhm. Der hat richtig, das war aber auch lange geplant. Der hat ja wirklich dann...
2: Super eklig.
1: Speziell die Ernährung angepasst wahrscheinlich. Ja.
2: Super eklig ist es. So, das haben auch alle gesagt, dass sie es super eklig finden.
1: Ja, das war Thema bei der nächsten Quartalsbesprechung, ja.
2: Das war richtig Thema und da hat er sich auch am nächsten Tag nochmal entschuldigt.
1: Mhm.
2: Und also, weil er hat auch noch weitergemacht. Also, er sitzt dann, also, er hat sich da per Tele entschuldigt, also Telekonferenz, große Telekonferenz im ganzen Unternehmen, hat sich entschuldigt. Im Hintergrund sah man auch, er hat seine Küche noch danach angezündet.
1: Mhm.
2: Also, er war richtig auf 180 wohl.
1: Ach, krass, ja, okay.
2: Ja, und dann hat ein Therapeutin zu ihm gesagt, er ist dann zu einer Therapeutin. So,
1: das ist ja gut, das ist schon mal der erste Schritt. Ja.
2: Genau, hat Probleme. Und die Therapeutin hat gesagt, versuchen Sie sich selber mal als Clown zu begreifen.
1: Mhm.
2: Versuchen Sie sich selber mal, ja, das ist ja eine ganz alberne Sache eigentlich. Tun so und ziehen Sie mal ganz große Schuhe an.
1: Mhm.
2: Ja, also der läuft jetzt, der Olaf, der läuft jetzt ganz große Schuhe, also wirklich so groß, fast wie die Freiheitsstatue, ja. Also wirklich so Schuhgröße 70 hat er an.
1: Ja,
2: richtige Clownsschuhe. Richtige Clownsschuhe, sodass, wenn er wütend ist, aber er ist ja wütend in Clownsschuhen.
1: Mhm.
2: Ist immer ein bisschen lächerlich. Er hat auch so einen Hut auf, so einen Propellerhut hat er noch dazu. Ja.
1: Und so eine Blume, die so Wasser spritzt auch.
2: Richtig, ja.
1: Mhm.
2: Und er darf nur noch so rumlaufen.
1: Mhm.
2: Ja. Und so, und jetzt war es so, dass jetzt im neuen Unternehmen gab es wieder einen Papierstau.
1: Mhm.
2: Ja. Und dann hat er da sich so Handy in die Hüfte und gesagt, na, da brat mir doch einer einen Storch.
1: Ah, okay.
2: Da brat mir doch einer einen Storch. Und dann ist er auf die Toilette gegangen, hat mit dem Kopf ganz doll auf den Spülkasten gehauen. Ja, weil die Wut irgendwo hin muss.
1: Ja, es ist doch ein weiter Weg für Olaf. Es ist
2: ein weiter Weg für Olaf. Wir drücken die Daumen. Toll, toll, toll.
1: Olaf, gute Besserung. Mhm. Frage Nummer 2.
2: Ja.
1: Wann sagt man, jemand kann mir nicht das Wasser reichen?
2: Da kann, also muss ich wirklich sagen, da kann mir nicht das Wasser reichen. Ja, das sagen Leute beim Tischtennis.
1: Ah, mhm.
2: Ja.
1: Was für eine Situation Tischtennis? Also ist es Hobby, ist es Profisport, ist es...
2: Ja, es ist der unangenehme Bereich des Semiprofessionellen.
1: Ja, ja, ja, okay.
2: Man sehnt sich danach, eigentlich nur noch Tischtennis zu spielen, muss aber nebenbei noch im Callcenter arbeiten.
1: Ja, okay.
2: So, man steht zwischen den Stühlen, das ist natürlich auch eine Doppelbelastung, da muss man jetzt wirklich die Mareike vielleicht ein bisschen in Schutz nehmen.
1: Mhm.
2: Also, aber die Mareike hat sich angewöhnt, Mindgames zu spielen am Anfang, weil sie genau weiß, Tischtennis ist eigentlich zu 95-99%, da würde Timo Boll ihr recht geben, eigentlich nur ein Spiel im Kopf.
0: Ja, okay.
2: Du hast das Spiel im Kopf entweder entschieden oder nicht. Ja? Du, so. Und dann geht sie dahin zu dem Turnier und macht immer das Gleiche. Da ist eine Freundin dabei, die ist eingeweiht. Jutta. Ja, Jutta und Mareike. Jutta kommt immer mit, ist eine ganz treue Seele. Und Jutta fragt dann Mareike in Hörweite der Konkurrentin, wie ist die eigentlich?
0: Ah, ja. Ist die gut? Ja. Ist die nicht so? Ah, okay.
2: Ist die gut? Ist die nicht gut? Und dann sagt sie auch sehr laut: Ah, die kann mir eigentlich nicht das Wasser reichen. Die kann mir eigentlich nicht das Wasser reichen. So, dass sie das hört. Ja?
0: Also so ein bisschen...
2: ganz weirder Move, ja. Also wirklich so, um den Gegner schon von vornherein so zu brechen.
0: Aber ist das klug von der Mareike? Weil ich meine, es kann ja auch die Reaktion haben, dass dann diese Gegnerin sich überlegt, aber jetzt, also jetzt erst recht.
2: Genau.
0: Deswegen ist sie wahrscheinlich nur semi-professionell, ne?
2: Ja. Genau. Jedes Mal, also die Strategie hat noch nie funktioniert.
0: Ja.
2: Aber Mareike denkt sich jetzt, irgendwann muss es klappen. Naja.
0: Ah, gut, okay. Ja, Frage Nummer 3. Wann ist das Übelkeitsdatum überschritten?
2: Das Übelkeitsdatum?
0: Ja, ich glaube, also ich weiß, dass eins dieser Kinder sagen wollte, das Haltbarkeitsdatum. Ja. Sagt aber immer gleichzeitig, oh, ich glaube, das ist schon übel.
2: Ja.
0: Sodass er daraus gemacht hat, es gibt so ein Übelkeitsdatum. Und ich habe das nicht korrigiert, weil ich das dermaßen süß finde. Deswegen ist meine Frage, wann sagt man, das Übelkeitsdatum ist überschritten?
2: Als der Olaf in die Kantine geschissen hat, da gab es danach noch eine große Personalkonferenz natürlich. Und der Personalrat hat, weil der Olaf ist sonst ein lieber Kerl, wenn er nicht gerade einen Ausraster hat, der ist ja nicht ständig ein Ausraster, ne?
0: Nee.
2: Muss man auch sagen. Also der kackt nur einmal in die Kantine, bisher nur einmal. Und wir wissen alle, einmal ist kein Mal.
0: Ja.
2: So. Also du bist ja nur einmal in die Kantine geschissen, haben die auch eingebaut, hat der Personalrat gesagt und so. Und dann hat aber der Vorsitzende von der HR, Human Resources Abteilung, gesagt, also beim Thema in die Kantine scheißen ist bei mir die Übelkeitsgrenze erreicht, ist bei mir überschritten. Ja,
0: okay.
2: Also es ging auch über eine Übelkeitsgrenze und die haben den dann genau ausgelost. Ja, und er hat gesagt, also wenn es wenigstens auf dem Klo gewesen wäre, ja, dass er sozusagen...
0: Also, dass da voll schmiert quasi.
2: Richtig, also dass er eine Kabine voll schmiert. Da hätte er gesagt, hätte er noch beide Augen und die Nase, haha, das ist ein witziger Typ, zugedrückt.
0: Ja. Ah, okay, ja gut, dann weiß ich Bescheid, wenn man das benutzt.
2: Aber wenn man in die Kantine scheißt, ist normalerweise die Übelkeitsgrenze überschritten.
0: Ja, das ist aber auch, glaube ich, das ist was auch, glaube ich, international anerkannt ist.
2: Ja.
0: Also wo das klar ist, im Unternehmen, wir wollen keine Gewalt, wir wollen keine Herabsetzung, kein Sexismus, kein Rassismus.
2: Japan ist das ganz anders. Moritz, in Japan, Moritz, da ist es anders, das ist ganz streng in Japan.
0: Ja.
2: Da hast du zweimal die Schuhe auf, da kriegst du eine Abmahnung. Das kann man sich hier gar nicht vorstellen, ja selbstverständlich, in Japan.
0: Wer warst du jetzt da gerade?
2: Ja, so Leute sagen das manchmal.
0: So jemand, der noch nie da war, aber viel Manga liest. Und hier und da mal.
2: CDU-Kreisvorsitzender, der so ein mittelständisches Unternehmen hat, der sagt, dass seine Leute mehr arbeiten würden. Ja, in Japan würde es, das hier nicht geben.
0: Ja, das ist quasi, also für ihn ist der Japaner das, was der Chinese für Merz ist. Ja.
2: Was denn, was ist der Chinese denn für Merz? Ein Vorbild?
0: Nee, das ging doch vor ein paar Monaten, ging es doch darum, oh, das Merz meinte, wir sind so viel krank, so wenig, da wird so gearbeitet und sowas. Und sein Beispiel, wo das nicht so ist, es war immer der Chinese. Da brauchen wir uns nicht wundern, dass der Chinese uns hier überholt.
2: Ja, es heißt ja auch nicht umsonst Japan und nicht Neinpan, weißt du?
0: Ganz,
2: das sind Leute, die nochmal...
0: So.
2: Das,
0: so. Genau.
2: Das sind Leute, ganz die sagen, die sagen, ja, Herr Chef, so.
0: Ja. Wissen wir Bescheid, wann wir das benutzen müssen. Dankeschön für die Hilfe. Das war's für heute mit cooles Deutsch für coole AnfängerInnen. Sehr gut. Ich würde gerne noch die Leute kurz dazu auffordern, haben meine Kinder gesagt, das soll ich nochmal anmerken, dass es da noch Tickets gibt für meine Show in München im September.
2: Papa, wir haben Hunger. Warum müssen wir hungern? Warum gibt es nichts zu essen?
0: Ich habe gesagt, Papa, ist alles ausverkauft. Und dann habe ich gesagt, naja, in München nicht.
2: München nicht.
0: Solange München nicht ausverkauft ist,
2: gibt es kein Spielzeug.
0: Gibt es kein Taschengeld. So, also habe ich immer von Anfang an gesagt, Taschengeld wird immer berechnet an den Tickets in München und da gehen die bisher leer aus. Leider. Schade, sind mir die Hände gebunden, müssten dann andere Menschen, müssten das dann da retten, sag ich.
2: Na, also du hast, ist ein Highlight, ist ein kleines Highlight, ist der Zirkus Krone.
0: Ist für mich mit Abstand die größte Show, die ich je in meinem Leben solo gespielt habe. Ja. Und auch mit großem Abstand. Leute. Mhm. So, also jetzt gibt es aber noch ein Thema.
2: Wer Kinder liebt, der kauft ein Ticket.
0: Wer Kinder liebt, muss Deutschland verlassen. Es gibt eine Frage, die meine Kinder gestellt haben. Und ich weiß nicht, also meine Kinder haben das jetzt, es fängt an in der Altersgruppe meiner Kinder, dass andere Kinder diagnostiziert werden mit ADS oder ADHS. So. Und die haben auch schon mitbekommen, okay, einige von diesen Kindern, die bekommen jetzt da so Mittel. Früher war das Ritalin, jetzt gibt es ja viel mehr Mittel, verschiedene. Ja. Und als ich gefragt habe, habt ihr ein Thema, wo ihr denkt, oh, da sollte man mal drüber reden, vielleicht interessiert das Leute, kam sofort, wie ist es denn eigentlich, Ritalin zu nehmen? Mhm. Oder so ein ADHS-Medikament zu nehmen?
2: Mhm. Kann ich sagen.
0: Ja, genau. Und da habe ich da auch gedacht, so, kann ich Till gerne fragen. Und ich glaube, es gibt natürlich Unterschiede. Ich glaube, dass Medikamente für Kinder nochmal anders sind als für Erwachsene. Aber ich fand die Fragen, die sie dazu hatten, fand ich sehr, also waren geile Fragen.
2: Also, wenn ich das richtig verstanden habe und mein Psychiater, also ne, das sind ja immer Ärzte, die das dann verschreiben, das mir richtig erklärt hat, das sind wirklich, also ich nehme nicht mal eine Kinderdosis.
0: Ah, okay,
2: also
0: krass.
2: Also Kinder nehmen richtig, also Kinder
0: nehmen mehr.
2: Teilweise sehr viel.
0: Okay.
2: Auch. Es kommt sehr darauf an, genau.
0: Ja.
2: Also, das soll gar keine Werbung dafür sein, das zu nehmen. Das müssen wir jetzt schon mal als Disclaimer machen.
0: Ja, klar.
2: Ich erkläre nur, ne, das müsst ihr selber mit dem Arzt alles abklären und euch da selber informieren. Das soll weder, das so, ich will das weder hypen noch nicht hypen. Macht, was euch gut tut, sozusagen.
0: Ja.
2: Wir können das nicht sagen. Wir können dafür keine Werbung machen. Aber ist ja vielleicht mal interessant.
0: Nee, gar nicht, ja.
2: So von so zu erfahren, wie das so ist. Ja. Und es ist bestimmt bei Leuten auch anders.
0: Ja, und das waren so, genau, und die Fragen sind auch so sehr technisch. Also so Fragen, wo ich denke, ja stimmt, habe ich mir nie gestellt, aber jetzt, wo du es fragst, interessiert mich auch. Die erste Frage war nämlich zum Beispiel, wonach schmeckt das denn? Hat das einen Geschmack?
2: Ja, ich glaube, ich schluck das ja immer nur runter. Ich mache das so, ich nehme immer eine halbe Tablette, das ist aber so Pulver. Also mische ich das mit Wasser und trinke einfach die Hälfte des Wassers.
0: Aber dann schmeckt das nach...
2: Und das schmeckt irgendwie nach nichts bisher.
0: Okay.
2: Nee, nichts. Ich glaube nicht.
0: Ich kann die Frage nachvollziehen, weil es gibt natürlich extrem viele verschiedene Medikamente und Mittel, die Kinder mal irgendwie nehmen müssen. Und dann gibt es so Sachen, also die sind einfach so dermaßen widerlich. Es gibt zum Beispiel, also Kinder haben manchmal Würmer. Ne, weil die fassen alles an, dann stecken sie das in den Mund, dann haben die Würmer. Und dann gibt es so Wurmmittel dagegen.
2: Wo sind die denn, die Würmer?
0: Würmer? Ach, Würmer können überall sein. Also
2: Magen
0: zum Beispiel...
2: Oder was?
0: Naja, da reicht ja schon sowas wie, da war mal irgendwie ein Hund dran, der war jetzt irgendwie nicht entwurmt. Dann streichelst du den, da hast du Würmer. Oder auch.
2: Ja, aber wo sind die
0: in der
2: Würmer,
0: Natur.
2: Moritz? Wo
0: Achso, die sind
2: die?
0: Im Darm.
2: Die dann so Würmer aus der Nase raus oder was? Nee, im Darm.
0: Nee, die sind im Darm. Und das merkst du dann schon, dass dann irgendwann fangen die an, die kriechen dann aus deinem Arschloch raus und legen da die Eier und kriechen wieder rein. Das heißt, wenn du gar nichts machst, dann hast du da irgendwann, siehst du die auch im Kot. Siehst du, dass da Würmer
2: Wirklich?
0: Drin sind. Ja. Das ist auch nicht so selten. Das gibt's relativ oft.
2: Das ist
0: oft.
2: Super eklig.
0: Ich hatte auch keine Ahnung. Ich find's auch richtig widerlich, bis ich gemerkt habe, okay, das ist bei Kindern einfach ein Ding.
2: Oh, da ist bei mir die Ekelgrenze erreicht.
0: Ja, verstehe ich absolut. So. Ja. Und da gibt's aber dein Mittel dagegen, ne? Und da gibt es in Deutschland, da gibt es so einen Wurmkur, so einen Saft. Den musst du dann trinken. Und der hat dann, weil das ja auch viel für Kinder ist, so Vanillegeschmack, Erdbeergeschmack, Himbeergeschmack. Und das ist so dermaßen widerlich, das Zeug, dass meine Kinder regelmäßig das nicht schaffen, das zu schlucken. Also die schlucken das dann runter und kotzen das dann wieder aus, weil das so dermaßen widerlich ist. Das heißt, bei uns die Maßeinheit für wie eklig ist irgendwas, bei diesem Thema Medikamente oder sowas, ist immer Wurmmittel. Ist nicht so schlimm wie ein Wurmmittel.
2: Ist gar nicht so schlimm wie ein Wurmmittel. Es geht ja darum, dass man die Tablette runterschluckt. Also bestenfalls
0: schmeckt
2: man gar nichts von. Ich rede jetzt übrigens von dem Hersteller von der Tablette Elvanse. Das nehme ich manchmal.
0: Mhm.
2: Müsst ihr da gucken, ne? Wie ihr da klar.
0: Ja, da gibt's ja, das müssen ja Profis beurteilen. Zweite Frage war, also, wie merkt

0: Problem ist, man fokussiert, also man muss wirklich gucken, dass man sich auf die richtigen Sachen fokussiert.
1: Mhm.
0: Ah. Sonst fokussiert man sich auch auf Sachen, die sind gerade gar nicht so wichtig.
1: Ah, okay. Also du willst quasi was erledigen und dann dafür willst du auch fokussiert sein, aber dann machst du was anderes und bist da dann mega fokussiert.
0: Richtig.
1: Ah, da habe ich auch die drüber nachgedacht, ja klar.
0: Bist dann sehr fokussiert mit dann, also ne, das nicht, dass du dann, weiß nicht, du willst was schreiben und dann fängst du aber an, die Bleistifte nochmal zu ordnen oder so.
1: Und dann ordnest du aber auch 2 Stunden, weil jetzt bist du richtig dabei dann.
0: Ja, also ich würde sagen, mein ADHS zeichnet sich auch dadurch aus, also das, und das kennen wahrscheinlich alle, dass man so manchmal will man was machen, aber es sind so verschiedene Sachen, die machen ein unangenehmes Gefühl. Ja?
1: Mhm.
0: Also man will eben nochmal schnell das und das machen, braucht aber dafür nochmal, da muss ich das Formular aber raussuchen.
1: Mhm.
0: Das muss ich raussuchen. Und dann muss ich auch nochmal gucken, ob ich das habe. Da weiß ich nicht, ob ich das noch habe.
1: Ah, okay, ja.
0: Sonst müsste ich das dann neu beantragen.
1: Ja.
0: Also, es gibt so viele kleine nervige Schritte.
1: Ach, okay, also es könnte noch sein, dass dann noch mehr Arbeit hinterlauert, hinter dieser Ecke.
0: Richtig.
1: Ah, okay,
0: also,
1: ja klar.
0: Es gibt so manchmal so Huggel, die hindern einen daran, überhaupt so anzufahren und irgendwie so in Bewegung zu kommen. Und dann denkt man sich, dann hat man das so schon so durchdacht und denkt sich, oh nee.
1: Ja, kenne ich sehr gut.
0: Schieb ich, ne, genau, kennt viele Leute.
1: Ach, machen wir es. Bevor das jetzt stressig wird, mache ich es lieber nicht. Reicht die Zeit dann auch nicht mehr aus.
0: Richtig. Und das ist manchmal ein bisschen extrem, dass man sich denkt, das ist so, hängt an so ganz kleinen Sachen, die man deswegen nicht macht. Also zum Beispiel, wenn ich die Schublade öffne, die ist so klebrig, ich fasse da nicht so gerne dran. Also mache ich die Schublade nicht auf.
1: Ah, okay, ja klar.
0: Ja, also wirklich so irrationale, nicht.
1: Ja,
0: also
1: okay.
0: Aber es ist so eine kleine, es gibt nur eine kleine Hürde und dann
1: aber
0: lässt
1: die
0: man
1: ist schon
0: das.
1: Groß genug.
0: So, und wenn man Elvanse genommen hat, gibt es diese Hürde nicht mehr.
1: Ah, okay, ja.
0: Man hat so eine Grundenergie, man hat so einen Schub. Ich würde fast sagen, es ist so, als würde man laufen und jemand schiebt einen von hinten so ein bisschen an.
1: Mhm. Also ein bisschen so, als hätte ich, du hast ja auch sonst die Energie, diese Schublade aufzumachen und das Klebrige zu überstehen, aber als würde sich jetzt diese Frage nicht mehr stellen, weil der Energiehaushalt so aufgeladen ist, dass das diese Energie, die das brauchen würde, dass die auch investiert werden kann, weil du dann nicht das Gefühl hast, du hättest dann zu wenig für alles andere.
0: Meine ist nicht mehr so irritierbar.
1: Ah. Ja,
0: also
1: okay.
0: Man kann, ja.
1: Spannend.
0: So, das, ja, nee, das war's.
1: Ja. Die dritte Frage war, merkt man das, wenn das aufhört?
0: Ja.
1: Also gibt es so einen Punkt, wo man merkt, ah, okay, das war's.
0: Da muss man aufpassen und auch gucken, wie man das verträgt natürlich. Habe ich ja gerade schon am Anfang gesagt. Es kann auch Rebound-Effekte geben. Das heißt, dass du danach noch weniger in der Lage bist, einen klaren Gedanken zu fassen.
1: Mhm.
0: Das gibt es und es gibt sowas wie eine innere Leere. Das kann auch sein. Das habe ich jetzt nicht mehr, aber so man fühlt sich dann wirklich ganz leer und wirklich auch nicht gut.
1: Ja, das muss man vorher wissen. Also das gibt es ja auch so bei einigen Drogen zum Beispiel, dass da Leute dann völlig dran verzweifeln, weil sie irgendwie denken, nein, jetzt bin ich depressiv und man denkt irgendwie, nee, du hast jetzt einfach so viel, dein Level an bestimmten Hormonen war so groß, das ist jetzt einfach ganz unten, lass das erstmal sich aufbauen. Oder wenn man sehr doll müde ist, dass man denkt, ah, ich bin so traurig. Nee, du bist auch einfach sehr müde. Das verstärkt dieses Gefühl. Okay.
0: Ja, genau, würde ich auch sagen, ja. Aber das ist, also über die Zeit nehmen diese Effekte ab, also sowohl die positiven als auch die negativen und man kann das dann, der Körper kann sich darauf einstellen und dann ist es nicht mehr so krass. Am Anfang fühlt es sich an wie eine Droge, finde ich.
1: Mhm. Okay.
0: Also ich hatte auch am Anfang dann so diese Tablette und ich bin da wirklich zurückgegangen mit den Tabletten und gedacht, Leute, wieso ist es so krass überdosiert?
1: Ja.
0: Und es ist wohl so, dass das ganz viele Menschen gesagt haben.
1: Mhm. Ja, aber du musst es ja immer irgendwie gucken und angleichen an Personen. Ne?
0: Also es gibt auch viele, ich kenne auch eine, bei der ist das auch diagnostiziert worden, eine Bekannte von mir, und die sagt, sie kann das nicht nehmen, sie ist dann 1,5 Tage wach oder 2 Tage wach.
1: Ja, okay. Ja, aber deswegen ist es ja so wichtig, dass du das nicht einfach machst.
0: Genau.
1: Das
0: ist aber ein Präparat von vielen. Ja. Es gibt verschiedene Präparate, die also auch nicht, also die haben auch einen anderen Wirkstoff. Also das ist jetzt aber das, wo ich irgendwie gut mit klarkomme. Und ich kann,
1: ja. Ja, und deswegen macht man das ja unter ärztlicher Betreuung. Also jetzt noch nicht einfach, das machst du ja nicht selber. So, da gibt es dann gute Argumente dafür, warum man das mit von ExpertInnen machen lässt.
0: Ja, genau. Weil also manchmal ist es auch, ich glaube, es ist auch von Person zu Person unterschiedlich, weil es gibt ja unterschiedliche Ausprägungen auch.
1: Ja. Klar, das ist ein Spektrum. Ja.
0: Ja. Genau. Und auch qualitativ, glaube ich.
1: Finde ich sehr interessant. Werde ich so weitergeben, die Antworten.
0: Ja,
1: ja, das, mehr Fragen. Also das da habe ich gedacht, das sind schon, das waren, fand das ich super schön. Fragen.
0: Ja. Moritz, ich habe

0: Wir kommen jetzt zur Kategorie, guck mal, wie groß ich schon bin.
1: Oh ja, bitte. Was hast du geschafft?
2: Guck mal, wie groß ich schon bin.
0: Ich war jetzt bei der Werkstatt.
1: Hast du vielleicht tatsächlich was aufgehängt?
0: Nein, noch nicht. So, mache ich jetzt okay. Gleich geht's los.
1: Ja. Nein, du warst in der Werkstatt?
0: Ich war in der Werkstatt. Ich habe die Räder, zum ersten Mal in meinem Leben, habe ich so Radwechsel machen lassen.
1: Von Winterreifen auf Sommerreifen?
0: Also ich wollte das schon länger machen, aber da haben sich unsere Terminkalender, wir haben dann die Terminkalender übereinander gelegt, die Werkstatt und ich. Ja, und dann haben wir festgestellt, das wird ja hier nicht. Ich wusste nicht, ehrlich gesagt, dass das so ein Affentanz ist. Ich dachte.
1: Was meinst du mit Affentanz?
0: Ja, so ein Termin. Ich dachte, ich fahre in eine Werkstatt.
1: Ja, das
0: sind
1: Thema
0: so zwei
1: immer,
0: Leute, die haben ölverschmierten Anzug an. Ja. Und die sagen, so, kann ich nur eben reinschieben. Klar, fahr das Ding drauf, mache ich dir eben. Ich dachte, so ist das.
1: Ja, gut, es dauert jetzt auch nicht ewig, wenn du einen Termin hast, ne? Aber da ist schon, ein Termin ist schon nötig.
0: Moritz, es dauert ewig.
1: Wie lange hat das denn gedauert bei dir?
0: Also, ich bin dann dahin, dann haben die gesagt, jetzt nicht.
1: Hä, aber du hast doch einen Termin gehabt.
0: Ja, dachte ich auch. So, dann haben wir gesagt, in einer halben Stunde.
1: Was?
0: Bin ich nochmal Kaffee trinken gegangen.
1: Ja, okay. Ja.
0: Dann kam ich wieder vom Kaffee trinken.
1: Ja.
0: Sehe da jemanden. Ja, für mich sahen die jetzt auch alle, die hatten alle einen Blaumann an. Für mich waren das einfach alles Mitarbeiter, die da sind, ne? Alles Männer. So, und dann habe ich gesagt, also seid ihr jetzt fertig? Und dann sagt der Erste, dann musst du mal nach vorne gehen hier zum Tresen. Und dann bin ich zum Tresen gegangen, dann hat der gesagt, frag doch mal die im Blaumann. So, da habe ich schon gedacht, so läuft es.
1: So sind wir dabei. Okay.
0: So sind wir hier. Ja. Da habe ich schon gemerkt, hier weiß eine Hand nicht, was die andere tut.
1: Nein. Das ist der eine Hand auch völlig egal, was die andere tut.
0: Richtig, das ist ja völlig egal. Also, hier muss man hartnäckig sein, sonst stehe ich hier bis morgen.
1: Ja.
0: So, dann bin ich dahin zum Tresen und dann hat der gesagt. Ich weiß jetzt gerade nicht, wo der Mitarbeiter ist. Also, er muss doch noch was warten. Ich so, aber ich hab vor einer halben Stunde gesagt, eine halbe Stunde. aber der ist jetzt hier nicht hier. Der ist auch einer ausgefallen. Ja, weiß ich gar nicht. Wann denn jetzt? Ja, vielleicht nur so 45 Minuten. 45 Minuten, habe ich gesagt. Was? 45 Minuten? Ist ja sehr lange.
1: Ja.
0: Habe ich gesagt. Ich hatte ja einen Termin.
1: Ja, die hatten ja nicht mal angefangen, augenscheinlich.
0: Ja.
1: Nee, das dauert ja keine 45 Minuten.
0: Nein, also, ich muss jetzt dazu sagen, ich habe, das war jetzt mein, da, jetzt kommt auch ein gefährlicher Fehler von mir dazu.
1: Ja.
0: Bin ich ehrlich. Ich hatte meinen Schlüssel nicht dabei. Das heißt,
1: Wie?
0: Ich hatte den Schlüssel nicht dabei.
1: Es ging nur mit dem Handy. Dein Auto geht mit dem Handy auf.
0: Mein Auto geht auf mit dem Handy aus, deswegen habe ich mich dann gewöhnt, aber das heißt, ich wollte mir jetzt nicht mein Handy geben.
1: Ja, klar. Du musst es auch
0: jetzt
1: bleiben.
0: Zugegen sein. Richtig. Ja. Eigentlich ist der Herr Sperling. Der Herr Sperling ist der Werkstattleiter.
1: Deswegen dauert es ja aber nicht länger. Nur weil du den Schlüssel nicht dabei hattest.
0: Nee, es dauert deswegen nicht länger, aber deswegen ist es notwendig, dass ich da nochmal vorbeischaue überhaupt.
1: Ja, klar.
0: Aber ja.
1: Ja, also Herr Sperling ist der Chef da.
0: Herr Sperling ist der Chef da, der heißt wirklich so, aber ich glaube, es ist okay, weil Herr Sperling war eine ganz starke Kraft, ganz liebe Grüße an Herrn Sperling.
1: Ja.
0: Ich finde auch so irgendwie süß, dass Herr Sperling heißt, weil er arbeitet ja in der Werkstatt und Sperling ist jetzt für mich gar kein Vogel, der in der Werkstatt arbeitet.
1: Das ist kein Arbeitsvogel.
0: Nein, oder?
1: Ja. Was ist ein Arbeitsvogel? Pelikan. Pelikan für mich.
0: Ja, ist ein absoluter. Oder eine Taube auch. Eine starke Taube auch.
1: Ja.
0: Ja, Arbeitsvogel. Ein Sperling sitzt für mich einfach im Kirchturm.
1: Ja, genau. Specht.
0: Arbeitet. Ja. So, also Herr Sperling arbeitet aber. So, und dann bin ich aber geblieben, einfach bis ich Herrn Sperling getroffen habe.
1: Ja, klar.
0: Ich habe gemerkt, das ist der Werkstellenleiter. Und ohne den Werkstellenleiter bin ich hier komplett verloren. Weil die haben einfach alle nicht so Bock.
1: Ja.
0: Und dann bin ich jetzt zu Herrn Sperling und gesagt, ich hatte jetzt schon gewartet, ich hatte auch einen Termin, jetzt habe ich schon eine halbe Stunde gewartet, ich würde jetzt gerne, dass es losgeht.
1: Ja.
0: Wirklich wie so ein Kind, ich bin einfach geblieben. Also der hat eigentlich mich schon wegmoderiert, er hat gesagt, es dauert 45 Minuten, der Sperling ist auch gerade nicht da. Im Nebensatz habe ich irgendwie erfahren, Herr Sperling ist wichtig. Und dann habe ich gesagt, wo ist Herr Sperling? Ne? Und dann war ich bei Herrn Sperling. Ja. Dann bin ich einfach nochmal zu dem. Ich bin einfach nochmal zu dem gegangen.
1: Schön von oben eingießen, das Ganze. Ja, sicher.
0: Schön klar. Von oben eingießen, genau. Und dann hat der Sperling gesagt: Ach so, ja, dann. Ja. Ja, warte. Dann ist der zu dem Mitarbeiter hingegangen, zu dem 45-Minuten-Mitarbeiter.
1: Klar.
0: Und hat gesagt: Sag mal, kannst du es mal eben machen? Ja. Dann hat er das gemacht.
1: Ja, aber so funktioniert das. Das verstehe ich ja auch. Also ich verstehe ja, dass dann, also du kommst da hin und sagst, ich will, dass das gemacht wird. Ja, aber das ist mir doch egal, was du da willst. Du bezahlst mich ja nicht. Du bezahlst hier die scheiß Firma, mir doch egal. So, wenn mein Chef sagt, mach das, ja, dann mache ich das. Ich bin hier, du bist gar nicht weisungsbefugt in unserem Gefüge.
0: Ja, in dem Gefüge war ich gar nicht weisungsbefugt.
1: Nee, aber der Kunde ist Köter. So ist unser Leitspruch hier.
0: Ja. Der Kunde ist Köter und wir sind ja alle nicht besonders tierlieb.
1: Nee.
0: So ist es. Oh ja, und so, und dann haben die, ja, dann hat er das, dann ging das da los. Und dann musste man aber vorher noch, ich weiß nicht, wie es bei dir ist, hast du schon mal eine, wie heißt das denn, einen Felgenschlüssel?
1: Ja, ja, klar.
0: Felgensperre, ja? Kennst du das?
1: Ja, gibt's bei bestimmten Autos, damit die Felgen abgebaut werden, hast du so 4 normale Schrauben oder 5 und hast der letzte ist dann so ein spezieller Aufsatz. Genau.
0: Genau.
1: Der soll eigentlich bei deinem Wagenheber hinten im Auto sein.
0: Ja, ist auch. Aber dauerte alles. Felgen, wo ist denn der Felgenschlüssel? Hat der einen Felgenschlüssel? Alles so Sachen, die wusste ich alle gar nicht.
1: Ja.
0: Das war für mich alles.
1: Beim ersten Mal auch. Ich hatte auch keine Ahnung davon.
0: Alles Neuland. Ja. Aber jetzt weiß ich Bescheid. Der ist da und ganz kurz und egal. So, der hatte da seinen Spaß mit seinem Felgenschlüssel. Ich lasse ihn in Ruhe. Ich frage den, wie lange dauert's? Und er sagt, 1 Stunde.
1: Das stimmt nicht. Das ist einfach nur Quatsch.
0: Ich brauche keine Stunde. Ich habe mich nett ins Café gesetzt.
1: Ich brauche keine Stunde dafür.
0: Ich habe
1: das Werkzeug nicht so gut
0: verdient. Ganz schön lange. Dann habe ich mit meinem Manager geredet. Der hat gesagt, 1 Stunde. Also ich brauche auch immer 1 Stunde. Also länger als 1 Stunde brauche ich auf keinen Fall. Dann habe ich gedacht, ja, aber wenn so ein Profi die Räder, das wird doch schnell gehen, der macht doch wut, wut, wut. Und dann ist mir aufgefallen.
1: Ja.
0: Meine Referenz.
1: Also vor allem muss man sagen, pass auf, was ja nervig ist, dass wenn du auf all, du musst, also nicht das zu Hause mache, dann mache ich das mit dem Wagenheber, mache ich das hoch, wechsle das Rad, mache den Haken wieder runter. Beim nächsten mache ich das auch. Die heben das Auto an.
0: Richtig.
1: Da ist der Wagenheberanteil, der dauert eine halbe Minute hoch.
0: Richtig.
1: Und nachher wieder runter.
0: Ja.
1: Ja, okay.
0: Also, so. Und dann habe ich aber auch gemerkt, ich habe keine Referenz fürs Räderwechseln. Meine Referenz ist die Formel 1.
1: Ja.
0: Ja.
1: Und das ist keine gute Referenz.
0: Nee, also das ist keine gute
1: Referenz. Das ist die andere Seite des Spektrums.
0: Aber ich muss auch sagen, Moment. So, weil ich finde, bei der Formel 1 geht das so schnell, ja, mit den Rädern. Und ich verstehe, dass es dann jetzt unter Normalbedingungen nicht so schnell geht. Das verstehe ich alles. Aber das Prinzip ist ja trotzdem das gleiche. Reifen dran, Reifen raus, neue Reifen. So. Das kann ja nicht sein, dass die einen 10 Sekunden brauchen und die anderen 1 Stunde. Weil, Moment. Ja, hear me out. Ja. Moritz, hear me out.
1: Ich höre dich jetzt.
0: Usain Bolt rennt auf 100 Meter. Wie viel rennt er da? Unter 10 Sekunden. Toll.
1: Ja, wahrscheinlich. Ja, ich glaube schon, ja.
0: So, wenn ich voller Elvanse bin, ja, weiß ich nicht, dann dauert es halt länger. Also ich sag mal, nehmen wir mal an, 25 Sekunden oder so, 20 Sekunden, wahrscheinlich 20 Sekunden, wahrscheinlich doppelt so lange, oder? Ist das realistisch? Wahrscheinlich.
1: Ich habe keine Ahnung, wie schnell man läuft.
0: Ja, aber es ist nicht so, dass ich dafür 1 Stunde brauche.
1: Ja.
0: Ja, das ist crazy. Deswegen
1: Direkt den Vergleich. Ja, ich verstehe, was du meinst.
0: So, deswegen denke ich mir, wieso braucht ihr denn so unfassbar lange? Also, was ist denn jetzt hier anders?
1: Ja, also.
0: Es sind mehr Leute bei der Formel 1, ne?
1: Es sind mehr Leute, es ist auch nur eine Schraube pro Reifen und so weiter. Das ist klar.
0: Warum also, habe ich denn nicht nur eine? Dann sollen die da eine Schraube nehmen.
1: Nee, das geht nicht. Das ist dann alles, das geht alles nicht. So, und ich verstehe auch, das dauert natürlich ein bisschen länger. Aber ich kann mir das nur so erklären, dass die das standardmäßig nochmal extra, also einrechnen, dass da vielleicht ein Reifen nicht sofort abgeht. Die Situation gibt es. Mhm. Na, wenn du so richtig Pech hast, dann hat das sich verklemmt, so eine Felge, dann muss er doch noch ab. Und aber auf der anderen Seite, also wenn ich das jetzt machen lasse, oder wenn ich das früher habe machen lassen, das eine halbe Stunde. Also,
0: Vielleicht war der auch neu. Weißt du?
1: Ich glaube, der hat sich auch einfach Zeit gelassen.
0: Ja,
1: also das Zeit ist ja der gelassen. Fehler, wenn du dem fragst, wie lange dauert das dann? Dann ist er ein bisschen, als würde der Köter fragen, wann wir mal spazieren gehen. Und dann sagt natürlich er, ja, dann, wenn ich das sage.
0: Ja.
1: Hör auf hier zu betteln.
0: Ja, der wollte nicht, ne? Der hatte nicht so
1: Bock. Der wollte das nicht. Was du hättest machen sollen, ist zum Sperling gehen und sagen, naja, ich hatte jetzt einen Termin von einer halben Stunde. Ich muss hier eine halbe Stunde vom Hof.
0: Ja.
1: Kann das bitte klappen?
0: Dann wäre eine halbe Stunde fertig gewesen. Ich weiß.
1: Ja.
0: Ich wollte jetzt, das wäre mir dann auch zu unangenehm gewesen. Ich habe gedacht, ich war froh, dass das überhaupt jetzt hier was passiert.
1: Das verstehe ich, aber wenn du willst, dass dir jemand was Schönes vorsingt, dann immer zum Sperling.
0: Der Sperling regelt. Der Sperling regelt einfach.
1: Ja, und ich kann es absolut nachvollziehen.
0: Ja.
1: Dass wenn mich jemand fragt, wie lange brauchst du, und ich weiß, eine halbe Stunde, und ich werde dafür bezahlt, dann sage ich, ja, Stunde. Weil dann mache ich es nämlich gemütlich.
0: Natürlich. Ich sag ja auch so mal,
1: ich hab
0: hier. Natürlich, ich habe großen Respekt. Ist ja auch toll, dass sie es überhaupt machen, dass man das machen lassen kann. Ich hatte ja gar keinen Bock drauf. Also ich kann das ja total nachvollziehen. Ich bin ja der am wenigsten Bock hatte da in der Werkstatt.
1: Ja, aber man muss feststellen, wenn du jetzt 90 Minuten für den Radwechsel in der Werkstatt warst, dann war das zu lang.
0: Zu lang, oder? Also wirklich, also so wichtig ist mir auch nicht. Also
1: am Ende des Tages kannst du
0: Rad
1: da auch einfach.
0: Rad. Ja, Rad ist Rad. So, und aber ich verstehe noch nicht so, also ich finde, da kann man doch von der Formel 1 lernen. Das verstehe ich noch nicht so ganz. Was kann man denn da besser machen am Rad? Weil haben die Klettverschluss oder was? Was haben die denn da?
1: Ja. Also ich glaube, dass die vor allem, ich glaube, der große Unterschied ist, die haben, erstens haben sie eine große Schraube.
0: Die ist dann in der Mitte.
1: Ja, weil ansonsten, also es ist ja wirklich so, die halten dieses Ding daran, und dann ist er fertig.
0: Ja, das liebe ich.
1: Also ich glaube, es sind erstens Maschinen mit sehr viel Kraft.
0: Ja.
1: Weil es geht ja auch voll schnell, also das ist eine Schraube, die wird ja mega schnell gedreht.
0: Ja.
1: Aber geht nicht kaputt dabei.
0: Richtig.
1: Ich glaube, dass diese Radaufhängung dafür einfach immens teuer sein muss.
0: Ach so, verstehe. Ja, weil das wäre natürlich cool, weil ich will
1: jetzt. Wenn es dir das wert wäre und du hast irgendwie einen Termin und du hast so ein Auto und du sagst, ey, ich habe jetzt hier, ich habe einen Radwechsel um 13 Uhr und dann fährst du um 13 Uhr auf dem Hof, dann machst du es und dann bist du durch um 13 Uhr und 25 Sekunden.
0: Ja, ja, richtig.
1: Das wäre natürlich geiler.
0: Aber ich finde bei Formel 1 Autos, ne, ich finde erstmal, also klar, Parkplatz findet man mittelgut nur wahrscheinlich.
1: Ja,
0: aber die sind schon, aber die sind relativ klein, ist okay. Ich finde
1: Bodenwellen ist ein Problem, glaube ich.
0: Tempo 30 Zone, ganz schwierig.
1: Ja, ja, das ist nicht gut.
0: Spielstraße ist schwierig, das stimmt.
1: Ja.
0: Und ich finde aber auch eben Kofferraum ganz problematisch.
1: Ja, wenig.
0: Ganz problematisch. Du hast ja dann, ich glaube, ich würde mir dann einen Anhänger dran machen.
1: Einen Anhänger und einen Beiwagen.
0: Ja.
1: So ein Sokos, dass du da irgendwie noch eine Person mindestens mitnehmen kannst.
0: Ja. Und dann tanken die auch, wie ich, mit Alkohol. Aber das wäre das wär ein Problem, ne? Dass sie mit Alkohol tanken.
1: Ich würde da stark davon ausgehen, dass wenn das die Runde macht und immer mehr Menschen sich das private Formel-1-Auto kaufen, dass da auf jeden Fall früher oder später zumindest eine Tankstellfirma darauf umsatteln würde. Also so wie das, wenn das mit Autogas anfing, das wurde das ja auch angepasst. Ja, da willst du auch 1:1 Ethanol. Wenn Leute irgendwann mehr privat fliegen, kannst du dir auch davon ausgehen, dass dass diese ganzen Firmen da auch aufsatteln.
0: Das finde ich gut. Aber sonst wäre ich dabei. Also ich finde halt nur die Straßen müssen gerade sein, weil sonst mache ich mir mit meinem Formel-1-Auto dann den ganzen Unterboden kaputt, ne?
1: Ja, für dich würde es ja reichen, dass du ein normales Auto fährst, das aber so umgerüstet ist, dass dieser Boxenstopp quasi machbar wäre.
0: Ich fände halt geil, wenn es so eine große, einfach nur ein Hebel ist. Weißt du? Es gibt doch so Hebel,
1: dann fallen die Reifen ab.
0: Nein, eben nicht. Mit einem Hebel. Also mit einem Hebel zieht man das fest, das Rad. Und wenn man den Hebel aufmacht, dann geht das Rad ab.
1: Wie beim Fahrrad.
0: Ja. Oder wie beim Sattel, wie beim Sattel,
1: genau. Das gibt's. Ja. Das haben wir jetzt auch bei unseren Reifen. Am Fahrrad ist es auch so.
0: Eben.
1: Klick.
0: Ja, Klick.
1: Das wäre besser.
0: Ja, das wäre doch
1: besser. Das wäre deutlich besser.
0: Da muss man doch mal irgendwie sich Gedanken machen. Das kann doch nicht sein, dass es so lange dauert.
1: Ja, das ist. Ja. Hast du noch mehr Ideen für Autos, was man da noch besser machen sollte?
0: Ja, wenn du jetzt so fragst.
1: Dann herzlich willkommen zu unserer Kategorie Mach's geil, das Auto.
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0: Also, ich fände es total gut, Weil ich merke immer wieder, ich habe einfach Lieblingsfarben, aber die wechseln. Ich kann mich nicht festlegen.
1: Ja.
0: Ich hatte mal eine grüne Phase, ich bin jetzt gerade in einer blauen Phase. Mhm. Es wird aber auch wieder eine orangene Gelbe kommen. Und mein Auto soll das widerspiegeln, wie ich, in welcher Phase ich gerade bin. Deswegen fände ich total geil, wenn man so Farbe erfinden könnte, die selbstständig wechselt.
1: Also so das Modell VW Chameleon.
0: Genau, Chameleon.
1: Oh, weil Chameleon darfst du nicht nehmen, ist so offensichtlich. Nimmst du Chameleon?
0: Ja. Chameleon? Ja. Genau. Ja. Oh, krass, ist das ein Chameleon?
1: Ja.
0: Ja.
1: Ja. Ja, das ist natürlich schlau. Das ist gut.
0: Ja. Ja. Ja. Ein Chameleon siehst du ganz selten.
1: Ja. Ja. Gibt's auch nicht, wird auch nicht viel produziert.
0: Ja.
1: Ist aber wie absurd teuer. Aber ja, klar, wenn man es, kann sich nicht jeder leisten, aber ich meine, wer hat, der braucht es.
0: Und dann kann man so die Farbe einstellen. Ja, wenn man es hat, dann braucht man es. Ja, genau.
1: Nee, genau. Ja, so wie du es jetzt innen auch machen kannst. Innen kannst du mit den ganzen neuen Autos ja immer so ein Ambiente fehlen. Das für außen sehe ich absolut ein.
0: Oder? Fände ich total gut. Dann auch verspiegelte Scheiben, ja?
1: Ja, okay. Ist, glaube ich, ein Problem mit der Polizei.
0: Ja, aber wenn ich erstmal Probleme mit der Polizei habe, brauche ich ja ganz sicher verspiegelte Scheiben.
1: Ja, das ist klar.
0: Ne?
1: Ja.
0: So, das fände ich gut.
1: Aber alle dann einfach, alle verspiegelt. Man kann gar nicht mehr reingucken.
0: Man kann nicht mehr reingucken, aber ich kann rausgucken.
1: Ja, das
0: ich
1: ist
0: möchte
1: klar.
0: Ja, sonst in meinem Auto komplett nackt sitzen können. Ich möchte das Gefühl haben.
1: Ja.
0: Das fände ich gut.
1: Okay.
0: Und dann will ich eigentlich auch eine große Sprechanlage haben.
1: Nach außen hin aber.
0: Was ist das denn da? Ja, ich würde so mit den Leuten reden können. Ja.
1: Finde ich gut.
0: Also wie ein Polizeiauto eigentlich.
1: Ja. Was ist mit eingebauter Waschtechnik? Also dass du auf den Knopfdruck draußen quasi auch, dass es da vorne rauskommt und durch den Fahrtwind wird das ganze Wasser einmal übers Auto geleitet.
0: Supergeil.
1: Dann so Bioseife.
0: Ja.
1: Ne, die auch einfach auf der Straße bleiben
0: gut,
1: kann.
0: Gut, dass und du an die Umwelt denkst. Ja,
1: ja und dann wieder Wasser. Dass du das einfach automatisch wäscht beim Fahren.
0: Finde ich gut. Und das habe ich mich schon immer gefragt, warum es das nicht gibt. Schleudersitz.
1: Ja
0: natürlich. Ja, ist ja klar. Ja, also ist ja wirklich, also dass es das nicht serienmäßig gibt, ist aber einer der größten Skandale. Da müssen sich die Autohersteller nicht wundern, dass es gerade nicht läuft.
1: Nee. Weißt du, wer das macht? Der Chinese. Der Chinese macht das dann nachher und dann wundern wir uns, dass wir wieder abgehängt werden.
0: Erst der Chinese, dann der Japaner, dann ganz zum Schluss macht es der Deutsche. Da ist der Chinese schon wieder weiter. Ja. So. Ich glaube, aber stell dir doch mal, also es gibt ja manche Unfälle.
1: Ja.
0: Da merkt man gerade, oh krass, ich fahre ja auf eine Wand zu, ich kann nicht mehr rechtzeitig bremsen, jetzt gibt es ja einen Unfall.
1: Ja.
0: Und das muss die Situation sein, wo man sagt, egal, Schleudersitz.
1: Es ist sicherer außerhalb des Autos als innen, ja.
0: Natürlich.
1: Das muss das Auto auch erkennen können, ehrlich gesagt.
0: Du wirst bam, nach oben katapultiert und dann landest du ganz langsam mit einem Fallschirm. Ich verstehe
1: das ist nicht,
0: nicht
1: hoch genug. Ich glaube, das ist, glaube ich, nicht hoch genug.
0: Doch.
1: Weil der Fallschirm, ist nicht groß genug. Das funktioniert nicht. Das wurde bereits versucht. Was aber funktionieren würde, ist, ahnst du noch, das gab es eine Zeit lang, diese Fahrradhelme, die sich so aufpusten und dann so um deinen Kopf rum sind. Ja. Das im Sitz. Also der Sitz wird katapultiert.
0: Ja.
1: Und sobald er draußen ist, ist es so eine Riesenkugel, die es manchmal auch in Schwimmbädern gibt, wo man dann so quasi da drinnen rumlaufen kann.
0: Das Geräusch war gut. Das hat mir richtig Spaß gemacht.
1: Und dann bist du in diesem Sitz und boingst dann so weiter, bis du irgendwann zum Stehen kommst.
0: Auch witzig.
1: Ja. Sag,
0: kannst du das Geräusch nochmal machen? Ja, genau so. Ja, das gefällt mir.
1: Ja.
0: Sonst könnte man aber auch Raketenpack dran machen an den Steuersitz.
1: Ja. Dass du weiterfährst, dass du noch an dein Ziel kommst.
0: Genau, dass man direkt weiter kann.
1: Dass du dann so gesehen erstmal gar keine Zeit verlierst.
0: Leute, ich hab Termine, mach das mit dem Unfall ohne mich erstmal.
1: Unterlagen sind im Handschuhfach, falls ihr da noch rankommt. Hat sich sehr verkeilt. Naja, tschüss. Ja, das finde ich gut.
0: Also das wären jetzt erstmal so meine Vorschläge. Und ich fände aber auch gut ein Auto, in dem man stehen kann. Weil ich finde dieses Sitzen, finde ich gar nicht
1: gut. Ja, das ist gar nicht gut für den Rücken.
0: Ist gar nicht gut für den Rücken. Und dass man sich dann entscheiden kann, auch mal zu stehen.
1: Stehen oder Badewanne.
0: Das muss ja möglich sein.
1: Dass du in der Badewanne sitzt zum Lenken.
0: Ja, finde ich auch gut. Ja, genau, das finde ich auch gut. Es muss auf jeden Fall warm sein, es muss da irgendwie warmes Wasser zirkulieren. Aber ich will auch manchmal einfach stehen.
1: Klar.
0: Ja, dass ich das Lenkrad einfach so hoch machen kann und dann geht einfach auch das Auto, wird da ein bisschen höher. Und dann stehe ich im Auto.
1: Also wie mit so einem Schreibtisch, dass du zwischendurch mal irgendwie merkst, oh, ich muss mal irgendwie. Ja, finde ich gut. Das finde ich sehr gut.
0: Ja.
1: Ja, frech. Frech, wie wenig Mühe man sich mittlerweile gibt in Deutschland. Also großes Autoland, ja. Aber da würde ich ein Fragezeichen dranhängen, bisher.
0: Großes Deutschland, Autoland. Ich sage Deutschland, gute Nacht. Wenn es so weitergeht, sage ich Deutschland, gute Nacht.
1: Ja, wenn du dich auf Deutschland verlässt, bist du verlassen, sage ich immer.
0: So, ja. Also, da bitte an die alle HerstellerInnen sich mal an die eigene Nase fassen. Ja, und jetzt vorangehen, bevor es der Japaner wieder vormacht, wie es geht, oder der Chinese.
1: Ja, ja, so. Gut. Und dann will ich hier nicht heulen, neu heulen, Arbeitsplätze streichen. Ja, ja, das ist.
0: Ja,
1: so.
0: Ihr habt den Schleudersitz gestrichen. Ja, also entweder, ich sag mal so, ihr könnt den Schleudersitz im Auto haben oder auf der Arbeit. Ja, aber eins von beiden kommt ganz sicher.
1: Ja. Wenn ihr die deutsche Autoindustrie nach vorne katapultieren wollt, dann mit dem Schleudersitz, auf jeden Fall. Ja. Das war's für heute mit Mach's geil. Ja, ab und zu verstehe ich nicht, warum Menschen zu wenig auf uns hören, bin ich ganz ehrlich. Oder? Also, da liegen so viele Ideen rum und dann gibt es erstaunlich wenig, dass das aufgegriffen wird, meine Meinung.
0: Finde ich auch selten. Ja, wird selten was aufgegriffen. Sehe ich genauso, Moritz. Aber gut, man kann es den Leuten immer nur sagen, umsetzen müssen es dann selber.
1: Ja, das hast du völlig recht. Man kann denen nur so einen Weg weisen. Ja. Jetzt ist es aber so, manchmal ist es ja so, dass man sich selber so einen Weg gewiesen hat, bei dem man dann selber merkt, ich dachte immer, ich würde diesen Weg langlaufen.
0: Ja.
1: Jetzt merke ich, nee, diese Straße wird für mich für immer unbewandert sein.
0: Wird kein leichter sein, dieser Start wird staubig und schwer.
1: Wird kein leichter sein, deswegen laufe ich gar nicht los.
0: Ja.
1: Das ist für mich Thema heute bei den kleinen vier. Sachen, bei denen man irgendwann merkt, dass man sie nicht ist.
0: Also, dass man das nicht ist, also, bin ich nicht.
1: Bin ich einfach nicht. Ich wäre das so gerne, aber ich bin es einfach nicht. Ich muss das akzeptieren.
0: Boah, weiß ich gar nicht, ob ich da vier Sachen zusammenkriege, Moritz. Weil ich bin viel. Ich bin viele. Sei ich dir ehrlich.
1: Aber also ich kann dir vier sagen bei dir.
0: Ach, du Arschloch. Ja gut, dann sage ich dir auch mal vier bei dir.
1: Ja gut, dann machen wir das so rum. Dann machen wir die kleinen vier reverse.
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0: Gut, dann fang mal an. Was ist eine Sache, die ich bin jetzt schon auf 180.
1: Die du nicht bist.
0: Bin jetzt schon auf 180. Ja, sag mal eine Sache, die ich nicht bin. Weil ich höre immer nur Till, du kannst alles sein.
1: Du bist niemand, der in Ruhe einen Urlaub genießen kann.
0: Ah, okay. Ja, Moritz, das ist
1: Urlaub muss immer noch mit ein bisschen Action verbunden sein, weil ansonsten, wenn du bist so wie ich, wenn das jetzt zu weit runtergeht mit der Energie, das ist nicht heilsam, das ist auch nicht erholsam, ist einfach nur noch anstrengender.
0: Hast du recht? Ja, Punkt. Du hast recht. Du hast recht. Ja, ja, du hast recht. Ja, hast recht. Ist also. Ja, gut. Erwischt.
1: Ja.
0: Ja, ich hoffe, es gefällt dir. Das Gefühl jetzt.
1: Ja, was steht du auf hast. Meiner Liste für mich. Deswegen, deswegen
0: hast du auch, ne?
1: Ja, hab ich auch. Ja.
0: So, jetzt ich, ne? Ich für dich. Jetzt muss ich mir was Gemeines überlegen.
1: Ja, du
0: was
1: wolltest
0: du nicht
1: das.
0: Bist.
1: Ich hatte das
0: lustig.
1: So nicht geplant, aber.
0: Ja. Nee, warte. Ich will nicht mehr was. Moment, warte. Ich glaube. Nee, aber wobei, Moritz, du überrascht einen immer wieder. Ja? Es ist gar nicht so, dass ich jetzt sagen will, ich finde dieses Kategorische, das stört mich so ein bisschen, weil das ist, du bist für mich eigentlich ein Überraschungsei.
1: Mhm.
0: Genau, ich glaube doch, jetzt habe ich es.
1: Ja, ich bin gespannt.
0: Minimalist.
1: Ja.
0: Das bist du nicht.
1: Bin ich nicht.
0: Das bist du nicht.
1: Nee.
0: Also, dass ich mal in eine Wohnung von dir komme, wo ich denke, ihr habt Marie Kondo frei.
1: Ja.
0: Hier wird Marie Kondo nichts mehr finden, weil es ist schon so reduziert. Und hier sind ja nur drei Sachen.
1: Und du hast völlig recht, ich wäre gerne so. Also es gibt schon so einen Teil von mir, der denkt, es wäre so geil. Was wäre so geil, wenn man so wäre, wie ich so wäre, wenn da so nichts ist.
0: Ja.
1: Ja, bin ich nicht, werde ich nie sein. Ist nicht mein Style.
0: Nee.
1: Kann ich nicht.
0: Verstehe ich. Ja.
1: Du bist nicht geduldig.
0: Das ist richtig. Ja, nee, Geduld, ja, ich werde das nicht mehr so ganz. Ja. Ich habe schon gut dazugelernt.
1: Also, du bist geduldiger?
0: Ich würde sagen, ich bin geduldiger, aber die Ungeduld ist eine Urgewalt, Moritz. Die kannst du nicht zähmen. Du kannst nur lernen, damit umzugehen. Ja. Ja. Es ist wie ein Gewitter. Es ist wie ein Blitz. Ja. Du kannst einen Blitzableiter erfinden, aber mehr geht nicht.
1: Naja, und du kannst einen Blitz sehen und du kannst dann warten auf den Donner. Aber es gibt auch einen Zeitpunkt, wo du denkst, ja, aber jetzt mach. Also, das hat ja jetzt geblitzt. Wir wissen ja, dass der scheiß Donner kommt. Jetzt mach einfach. Dann wissen wir auch, wie laut er war. Ich habe keinen Bock mehr, jetzt zu warten, bis der scheiß Donner kommt. Was ist denn los bei euch?
0: Ja, das stimmt.
1: Mir wurde hier ein Donner versprochen auch.
0: Richtig. Ist besonders so bei so Projekten. Da gehe ich alle auf den Sack. Aber ich muss sagen, also zum Beispiel jetzt, du hast so Projekte in der Pipeline, wie man so sagt, ne? In der Medienbranche. Wo ich auch ein Teil von sein werde wahrscheinlich. Oder sehr sicher. Und da frage ich alle. So alle im Takt von 3 Tagen, was ist denn jetzt?
1: Ja, ich weiß. Also, das ist ja aber auch, das macht dich aber auch so erfolgreich. Also das ist ja halt auch gepaart mit, du bist ja auch weiter hungrig. Ungeduld hat ja auch was mit noch nicht satt sein zu tun.
0: Das ist ja auch was Positives. Sowas. Das habe ich, das merke ich total. Das ist eine Sache, die habe ich versucht in den Griff zu kriegen. Das ist das Schwierigste überhaupt. Und zwar, stell dir vor, du bist hungrig, super hungrig. Ja. Und dann kommt Essen, wird geliefert. Mal ausnahmsweise, wird das geliefert. Ja. Eine richtig leckere Pizza. Und du hast nichts gegessen, den ganzen Tag über. Das ist richtig Bock. Ja. Und dann ist aber so, da muss man aber noch so Mensch spielen.
1: Man müsste da warten.
0: Man muss so Mensch spielen. Mhm. Ne? Man muss sagen, machen wir uns das schön auf die Teller. Ja, ja.
1: Ich hole mal einen Teller.
0: War das noch.
1: Willst du noch was trinken?
0: Ja, genau, was trinken. Reserviert noch dazu. Und ich raste aus! Ich will die, wenn es nach mir ging, ich drehe mir das, schieb mir das rein. Das ist, wenn die Serviette auf dem Tisch liegt, ist die Pizza komplett in mir. Da fällt mir so schwer, mich da zusammenzureißen.
1: Ja. Auch weil man weiß, wenn ich jetzt schnell esse, kriege ich Bauchschmerzen. Ist mir scheißegal. Dann mache ich trotzdem. Egal. Ja.
0: Super dumm.
1: Und es gibt so Leute, die können das dann. Nee, ich esse erstmal nur so 2 Stücke und dann ruhe ich. Denn es ist sonst verdaue ich nicht gut genug. Wo ich denke, weil du irre bist anscheinend. Da habe ich ja schon die Hälfte der Pizza im Bauch.
0: Richtig. Ja. Das ist aber was, muss ich ganz ehrlich sagen, mit der Geduld, ne? Das hast du aber auch ähnlich. Ja. Hast du auch.
1: Das habe ich
0: bist
1: richtig
0: auch doll, ein ungeduldiger Mensch.
1: Ja, macht mich wahnsinnig, geduldig zu sein. Ja. Ich gar nicht.
0: Ja. So, jetzt bin ich wieder dran, ne?
1: Ja.
0: Also ich glaube, was du auch nicht mehr wirst, ist so ein richtiger Hippie. Das ist auch nicht so. Das muss man hier wirklich mal sagen. Ein richtiger Hippie. Stimmt. Du magst das ganz gerne, so Hippie, aber schon so ein Hippie mit einem Whirlpool eigentlich, ne? Also so ein, du wirst nicht mehr so. Weiß ich nicht. Also vielleicht hast du manchmal so einen Traum, also nur im Bau, wenn die Kinder erstmal raus sind aus dem Haus, dann nur wir beide im Bauwagen und dann fahren wir so die Route 66 runter, ne? Oder was weiß ich, ja? Oder irgendwie so ein Bau, also auf jeden Fall, oder dann sind wir da längere Ganz Zeit auf klein. So ein Bauwagenprojekt.
1: Ja.
0: Weil die ist dann doch irgendwie der Komfort und die Welt, die Anbindung zur Welt, das gefällt dir dann doch schon ganz gut. Weil du findest das immer gut, so Berlin-Scheiße zu finden, ne? Zum Beispiel. So, ne? Und findest das immer gut, dann so nach Hause zu kommen. Aber du magst auch das Gefühl, nach Hause zu kommen. Aber wenn du jetzt nur noch zu Hause bist, und das jetzt auch noch ein bisschen unkomfortabler alles, dann ist es gar nicht mehr so geil.
1: Nee.
0: Magst du da nicht so. Glaube ich.
1: Nee, mag ich. Ja. Und das wäre auch, was ich jetzt bei dir gesagt hätte, was ich aufgeschrieben habe, und das nicht das richtige Wort ist, du wirst nicht mehr bodenständig sein.
0: Nee, so, das ist für die.
1: Das ist dieses bodenständige Wort. Ja, ist egal, was. Es ist egal, was wir essen. Es ist egal, was das kostet. Es ist egal. Ich komme ganz wenig zurecht. Das ist schwer, das zu haben.
0: Das sage ich tatsächlich auf der Bühne. Es gibt ja Leute, die sagen, ich komme mit ganz wenig zurecht. Habe ich noch nie gesagt.
1: Wird auch nicht mehr passieren. Ja. Nee. Wenn man einmal den süßen Nektar getrunken hat, ist es schwer, davon wieder loszulassen.
0: Also ich finde es, also was ist, wenn ich das Wort bodenständig höre, habe ich sofort ein Bild im Kopf. Und zwar, man kauft das abgepackte Brot aus dem Supermarkt. Das ist schon so in Scheiben geschnitten.
1: Genau.
0: Und dann kauft man sich dazu so Belag, so Scheiblettenkäse.
1: Ja, und so, aber so jetzt Fleischsalat.
0: Nicht, und wir reden jetzt nicht von so finanziellen Gründen und so. Das ist natürlich nochmal eine andere Sache.
1: Nee.
0: Sondern.
1: Genau, nein, das ist nur, weil ich brauche doch nichts.
0: Man hat okay Geld, man könnte sich was anderes kaufen, aber man macht das, weil es einem so egal ist.
1: Genau, ja, das meine ich.
0: Das habe ich nicht. Das habe ich nicht. Nee.
1: Das habe ich auch
0: gar nicht. Also ich würde immer gucken, ah, wo gibt es denn hier das beste Brot? Oder wo gibt es denn hier einen guten Bäcker? Ja, wirklich. Weil ich denke, ja, also wenn ich es eh esse, dann kann ich ja gucken, wo ist es denn gut? Ist doch super.
1: Ja.
0: Ja.
1: Ja, voll.
0: Übrigens, ich merke, gerade erst gehört, es gibt ein großes Bäckereisterben. 40% der Bäckereien sterben.
1: Wirklich?
0: Ja, wirklich wahr. 40%, also 40% Steigerung von Insolvenzen.
1: Das kann ich nicht nachvollziehen.
0: Ja, weil so viele Leute Backstühle. Ich glaube, ja, also in Deutschland gibt's ja auch, wird ja auch sehr wenig Geld dafür ausgegeben für Essen und so. Also für, also wirklich im Schnitt. Also habe ich in diesem, auch in diesem Bericht kam das vor. Deswegen sage ich das jetzt so. Ja, sie sagen sich dann, weißt du was, hier gibt es doch abgepacktes Brot.
1: Das genau, aber dann, also dann muss ich sagen, dann finde ich, sollte man es verbieten, dass Supermarktketten Backwaren anbieten. Mhm. Und dann lieber sagen, pass auf, das gibt es beim Bäcker, das könnt ihr auch nur beim Bäcker in der Bäckerei kaufen. Wiederum müssen da dann die Preise angepasst werden an, naja, also das muss man sich immer bezahlen können. Also das, was jetzt so ein Brot bei einem Discounter kostet, da muss es ein Brot auch in der Bäckerei geben, das so viel kostet, aber es ist ein Bäckereibrot. Was, glaube ich, davon aufgefangen werden könnte, dass ja alle bei der Bäckerei einkaufen. Das heißt, die haben auf jeden Fall einen sehr viel größeren KundInnenstamm.
0: Ich fände auch okay, wenn man sagt, gesamtgesellschaftlich regelt man das so, dass immer alle auch mal das billige Brot essen, um dann das gute zu essen.
1: Also, dass man quasi sagt, dir wird quasi ein Brot zugeteilt. Und in einigen Wochen hast du dann ein billiges Brot. Ja, ja, also Planwirtschaft.
0: Also, richtig. Ich will, also meine große Sehnsucht ist die DDR. Ja.
1: Ja. Nein, aber ich weiß, was du meinst. Dass man sagt, naja, pass auf, heute esse ich dieses 12 Euro, diesen 12 Euro Leib hier. Ja, aber nächste Woche esse ich hier irgendwie so ein Fisselbrot, weil dann irgendjemand anderes, der jetzt sonst das nicht sich leisten könnte, dafür dieses scheiß 12 Euro Brot bekommt. Ja, natürlich. Ja, absolut recht.
0: Dass man sich das teilt, finde ich gut.
1: Ja. Ja. Das finde ich gut. Dafür zahlen, ja, finde ich gut. Machen wir.
0: Naja.
1: Machen wir nach der Revolution.
0: Gut. Danke, Moritz. Jetzt du wieder, ne?
1: Ja, was du nicht mehr wirst, ist Skateboarder.
0: Ach, scheiße, ja, wahrscheinlich, ja. Habe ich aber auch, muss ich ganz ehrlich sagen, fehlt mir die Lust. Also ich habe immer mal wieder...
1: Ja, aber das Bild davon, Skateboarder zu sein...
0: Ich lieb's. Ich lieb's. Eben. Ich finde das so cool, mit dem Board mal eben das zum Bäcker. Das
1: ist so cool. Und dann so ein, wenn du weißt, die kleinen Kinder gucken, dann nochmal so einen Kickflip machen, im Vorbeifahren. Wahnsinn.
0: Super geil. Viele entdecken das ja auch spät, erst mit 50 und skaten dann noch sich einen richtigen Ast. Ich finde alles drumherum, die ganze Skate-Kultur, ich liebe das. Ja, also ich finde die Klamotten cool, ich finde die Mucke cool. Aber ja, wahrscheinlich, ich krieg's wahrscheinlich nicht mehr hin. So ein 180 werde ich dir nicht mehr zaubern.
1: Nee. Da muss man auch loslassen können. Da muss man dann Kinder zeugen, die man dann dazu zwingt, das zu machen.
0: Ja, glaube ich auch. Dann, ich glaube, du denkst dir vielleicht, manchmal, wenn ich jetzt nicht Comedian bin, ich kann ja immer noch werden, ne?
1: Mhm.
0: Und dann ist es so, kannst du so, dann denkst du so, ja, weiß nicht, irgendwas. Du hast manchmal so Ideen, ne? Wo dann denkst du, Ausstiegsfantasien. Kann immer noch Surflehrer werden oder so. Ja. Oder irgendwie sowas, ja. Und ich glaube, das Schicksal hat es gut mit dir gemeint, weil ich glaube, du könntest nichts davon. Nicht, weil du, nee, muss ich jetzt einschränkend sagen, nicht, weil du jetzt nicht die Fähigkeiten hättest, sondern ich glaube, es gäbe ein großes, klaffendes Gefühl der inneren Leere in dir. Ich glaube, du wärst eigentlich dafür nicht gemacht. Weil ich habe dich schon mal manchmal ansatzweise Sachen machen sehen, die waren nicht Comedy. Und ich habe da immer gesehen, wie du leidest.
1: Ja. Ja, ich weiß, was du meinst.
0: Ja?
1: Ja, das ist natürlich aber auch so ein Sicherheitsnetz, das man sich für sich selbst einbaut. Ja, aber wenn das alles nichts mehr wird, ja, dann kann ich ja noch. Aber ja, ich glaube, du hast recht. Ich könnte das dann alles nicht. Also sowas wie, wenn ich Postbote. Ja, ich würde eingehen, weiß ich ja.
0: Ja, genau. Nee, das wäre nicht gut.
1: Nee, das wäre nicht gut. Ja, muss ich zugeben, so ist es leider. Das war's für heute mit die kleinen vier.
0: Ah, das war's schon?
1: Ja, wir haben vier genannt jeweils, glaube ich.
0: Ah, okay. Ey, was du auch nicht mehr wirst, bist Animateur.
1: Nee, das kann ich nicht.
0: Das ist
1: kann
0: so
1: ich nicht werden. Geht nicht. Liegt aber auch daran.
0: Das unterscheidet uns. Ich könnte noch Animateur werden, glaube ich.
1: Nee, glaube ich nicht. Ich glaube, weil du weißt, du hast ja schon innerlich, es gibt ja in jedem Berufsfeld so eine Hackordnung, so eine Hierarchie. Gibt es bei ÄrztInnen, da sind dann ganz oben NeurochirurgInnen oder sowas.
0: Ja.
1: Und ganz unten hast du dann irgendwie so ein Podologe oder sowas. Und man denkt, ja gut, hast du auch studiert. Das ist dann so
0: nichts intern. Gegen Podologen, ne?
1: Nein, ich ja nicht.
0: Der so ein Fußarzt ist das.
1: Aber wenn du fragst, innerhalb der ÄrztInnen-Szene, Die ja. haben da auch eine Abstufung.
0: Ja, haben die. Ja.
1: Und das gibt es ja in unserem Beruf auch. Mhm. Und Animateur ist unter...
0: Ja. Also, wo würdest du, wer ist denn der König sozusagen? Also, wer ist denn der König?
1: Rockstars.
0: Ach so, in unserem Beruf, also Beruf
1: ja,
0: heißt ja. in der Öffentlichkeit arbeiten, ich verstehe.
1: Naja, oder so, ja, so Entertainment, sag ich mal.
0: Ja, Rockstars.
1: Da sind ganz oben sind da Rockstars auf einem Festival, das ist klar.
0: Und dann Schauspieler.
1: Ja, dann kommen SchauspielerInnen, ja, genau.
0: Ja, SchauspielerInnen. Ja, ja, ja,
1: so.
0: Okay, verstehe.
1: Und ganz unten, und das ist nämlich bei uns genauso, wie es in der Gesellschaft auch ist, unten kommt alles mit Handwerk. Das sind dann so Zauberleute. Oder so Pantomime,
0: Jonglage. Jetzt muss ich mal, bevor wir, also wirklich, also bevor du völlig zurecht gecancelt wirst, ja. Du kannst ja jetzt nicht ernsthaft sagen, unten ist alles mit Handwerk. Da sitzt
1: doch, aber so ist es für die Leute. Natürlich, natürlich. Es hieß doch seit 50 Jahren, studieren. Und das ist das Wichtigste überhaupt. Wo ich dann heute da denke, hä, aber warum? Also was ist denn, warum sollte ich meinem Kind wünschen, dass es Germanistikstudentin wird, anstatt meinem Kind zu wünschen, naja, aber such dir doch ein Handwerk, was dir Spaß macht, mach das. Du verdienst dir Geld, wenn dir das Spaß macht, dann mach doch das. Du musst doch nicht studieren, nee, Moritz, weil das
0: nein,
1: geiler
0: das
1: ist.
0: Ich würde sagen, Moritz, das ist wirklich, das ist nicht mehr zeitgemäß, was du da im Kopf hast.
1: Ich glaube, dass die öffentliche Wahrnehmung immer noch ist, wenn du studiert hast, ist das wichtiger, als wenn du HandwerkerIn bist.
0: Glaube ich nicht. Also wirklich, also weil seit ich Kontakt habe jetzt mit HandwerkerInnen,
1: ja.
0: Merke ich, man sagt ja immer, Handwerk hat goldenen Boden, ne?
1: Mhm.
0: Und das stimmt aber dermaßen. Das ist ja yeah, wirklich,
1: genau, klar.
0: Das ist ja immer,
1: finde
0: ist
1: ich
0: ja
1: auch.
0: Alles aus Gold bei den HandwerkerInnen.
1: Ja, ja, aber nicht in der öffentlichen Wahrnehmung. Sonst hätten wir ja nicht ein Problem damit, dass die ganzen HandwerkerInnen fehlen und hätten dann, dass die Unis überlaufen sind.
0: Ja, vielleicht, ich weiß es nicht. Ja, gut, ja, vielleicht ist es so. Ich weiß es nicht, ich kann es nicht sagen. Aber ich habe immer das Gefühl, wir fragen doch auch regelmäßig Leute. Aber was machst du denn? Und ich habe dann schon immer das Gefühl, bei HandwerkerInnen ist das immer so, oh krass, oh, das ist aber cool. Das ist aber cool.
1: Ja.
0: Also es ist schon
1: ja,
0: sehr stimmt. großes Ansehen.
1: Ich glaube,
0: und die Leute sind dann eher so, dass sie stöhnen dann, wenn jemand sagt, ja, Projektleitung. Ja, was denn?
1: Genau, bei uns in unserem Kreis und bei uns in unserer Peer Group und sowas ändert sich die Wahrnehmung, glaube
0: ja,
1: ich.
0: Ja, okay.
1: Aber da gibt es immer mehr, die irgendwie sagen, ja, aber hä, das ist ja mega wichtig und das andere jetzt nicht so wie das.
0: Okay, aber was du auf jeden Fall sagen willst ist, Animateure sind jetzt im Bereich Unterhaltung nicht so angesehen wie Rockstars.
1: Die sind in der die Hierarchie ist quasi für dich ja unter dir. Sie verdienen weniger Geld, die Arbeitsbedingungen sind wirklich viel beschissener.
0: Ja.
1: Das ist auch wenig sich selbst verwirklichender Rahmen, sondern das ist ein ganz enger Rahmen und da bist du dann drin.
0: Das stimmt.
1: Die Arbeitsbedingungen, glaube ich, sind einfach nicht cool.
0: Aber man feiert viel, oder? Man feiert so...
1: Ja, aber du musst auch, ne?
0: Man muss feiern, ja, das ist ein Problem für mich.
1: Und das ist dann, wenn der Hobby zum Beruf wird, ne?
0: Ich glaube, ehrlich gesagt, ja, nee. Ich glaube, ich könnte das gut für ein paar Stunden.
1: Genau, aber das, also
0: das ist kein
1: ich,
0: Beruf,
1: könnte auch,
0: ne?
1: ich könnte auch einen Tag, könnte ich auch mal Post austragen.
0: Ja,
1: aber dann machst
0: Beruf,
1: du dann ja jetzt noch
0: auch
1: die
0: gerade.
1: Nächsten 25 Jahre bis zur Rente halt. Ne?
0: Ja, das ist für mich eher die Kategorie Berufe, die ich auch mal gut als Hobby machen könnte. Ja, ist leider so.
1: Ja, genau
0: nee,
1: so.
0: Nee,
1: und was,
0: stimmt,
1: ich, was ich sagen wollte mit diesem Szene intern ist, ne, wo auch alle so aus unserer Szene, also Entertainment so ein bisschen herabblicken, sind so Leute, die so zaubern, jonglieren und Pantomime machen, wo ich andersrum denke, naja, aber das sind die Leute, die halt, die haben halt richtig viel geübt, die sind handwerklich so viel besser als wir.
0: Das stimmt.
1: So viel zeitintensiver, aber ja, das sind halt, die machen halt so Sachen, naja.
0: Naja, kommt
1: so,
0: drauf an.
1: Nicht.
0: Ich
1: da
0: sag mal, Shoutout an Siegfried und Joel. Ja, also es geht auch, also.
1: Ja,
0: wir haben
1: ja
0: wohl
1: klar. Gibt's auch Ausnahmen, ja, klar.
0: Ja, gut, okay. Also das wird alles nichts mehr mit uns. Es gibt keinen Plan B.
1: Mehr.
0: Deswegen unterstützt uns, da würden wir uns sehr freuen. Mit einem Like, mit einem Kommentar. Ihr merkt es ja selber gerade. Es wird sonst nichts mehr. Wir sind hier auf Gedeih und Verderb an die Heizung gefesselt, die wir da Podcast nennen.
1: Ja.
0: Hört uns auch nächste Woche wieder das machen, was wir glauben zu können. Weil sonst kriegen wir alles andere nicht mehr hin. Bis nächste Woche. Tschüss.
1: Ciao, ciao.
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2: Kurz nach 11 ist es.
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2: Mit Timo Maschewski. Eine Wahlkampfveranstaltung der Berliner Linken sorgt gerade für einige Aufregung. Geht um den Rapper Dahab Flex, der bei der Veranstaltung der Neuköllner Linken aufgetreten ist. Ihm wird vorgeworfen, in einem Song dort zu Gewalt gegen die israelische Armee aufgerufen zu haben. Die Spitzenkandidatin der Linken Eralp hat sauer reagiert. Sie sagt, die Verantwortlichen vor Ort hätten sofort eingreifen müssen. Sie erwarte, dass das aufgeklärt wird. Wie konnte es zu dem Unglück kommen? Das wollen die Behörden in Nordzypern klären, nachdem da heute eine Fähre untergegangen ist. Der Kapitän und 7 Crewmitglieder sind festgenommen worden. Bisher weiß man nur, dass kurz nach dem Ablegen plötzlich Wasser ins Innere der Fähre gelaufen ist. Bei dem Untergang sind mindestens 8 Menschen gestorben. Mehrere der fast 260 Fahrgäste werden noch vermisst. Das Schiff sollte vom Norden Zyperns in die türkische Provinz Mersin fahren. Lief besser als im letzten Jahr. Am Abend ist die Videospielmesse Gamescom zu Ende gegangen und dafür sind in diesem Jahr fast 370.000 Menschen nach Köln gekommen. Ist ein Besucherplus von über 10.000 verglichen mit dem Vorjahr. Gab auch mehr Aussteller und zum ersten Mal war auch der Bundespräsident bei der Messe dabei. Ja, und nach der Gamescom ist ja vor der Gamescom. Der Termin fürs nächste Jahr steht auch schon fest. Die geht dann nämlich nächstes Jahr am 25. August los. Das Comeback lief nicht so wie geplant. Schalke 04 hat sein erstes Bundesligaspiel seit über 1000 Tagen deutlich verloren. Beim FC Augsburg gab es eine 0:3 Niederlage. Der SC Freiburg hat sich mit 4:1 gegen Werder Bremen durchgesetzt.
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2: 17 bis 22 Grad sind es im Fritz-Sendegelände und die meisten Wolken, die verziehen sich so langsam, aber im Laufe der Nacht ziehen von Sachsen-Anhalt her wieder neue Wolken rein. Kann auch ein bisschen Regen geben. Die Tiefstwerte liegen nachher so um 16 Grad, also viel kälter wird es nicht mehr. In die neue Woche geht es dann morgen früh mit ziemlich vielen Wolken und vor allem im Süden auch weiter mit Regen. Später guckt auch die Sonne durch, kann aber trotzdem weiter gewittern. Es geht hoch bis auf maximal 27 Grad und in den nächsten Tagen bleibt es dann auch ein bisschen durcheinander beim Wetter.
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2: Vorsicht auf der A11 in Richtung Berlin zwischen dem Kreuz Uckermark und Gramzow liegen Gegenstände. Auf der A15 Richtung Dreieck Spreewald steht ein kaputtes Fahrzeug zwischen Fetschau und Boblitz. Fahrt da vorsichtig und Vorsicht außerdem auf der südlichen A10 Richtung Dreieck Potsdam. Auf der Ludwigsfelder Brücke steht auch ein kaputtes Fahrzeug. In Berlin noch Probleme auf dem Stadtring Richtung Wedding. Der ist bis um 5 Uhr zwischen Detmolder Straße und Hohenzollerndamm gesperrt. Und außerdem gibt es auf der A113 gerade Reinigungsarbeiten. Und zwar zwischen Spätstraße und Adlershof, da ist eine Spur gesperrt. Alle unterwegs, gute Fahrt.
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3: Die Trennung ist ja nun 3 Jahre her und wir haben immer noch laufende Gerichtsverfahren. Es gibt nicht den Moment oder die Zeit, von wo an alles plötzlich anders war, sondern es ist wirklich ein Prozess, in dem man sehr stark sein muss. Und wenn man stark bleibt, dann auch immer wieder ja, ganz tolle Momente irgendwie erleben darf.
4: Was hast du dir zurückgeholt in dieser Zeit?
3: Ich war dann raus aus der Wohnung und habe überlegt, wie geht's jetzt weiter. Und die erste Entscheidung, die ich dann so eigenmächtig wieder getroffen habe, war, ich mache jetzt mein Masterstudium. Und dann ging's weiter mit weiteren Erfolgen.
5: Die ihr da gerade gehört habt, ist Lisa. Sie hat sich aus einer Gewaltbeziehung gelöst und einen richtig großen Schritt gewagt, der ein paar Jahre früher nicht denkbar gewesen wäre. In dieser Folge sprechen wir über psychische und körperliche Gewalt in Beziehung und darüber, welche Folgen sie auch nach einer Trennung haben kann. Das wird an manchen Stellen ein bisschen hart, das wollte ich euch einmal vorab sagen. Wir wollen aber vor allem auf das danach schauen. Also wie weiter, wenn man häusliche Gewalt erlebt hat. Die Geschichten heute sollen vor allem Mut machen. Wir erzählen, wie Frauen wie Lisa den Weg zurück in ein selbstbestimmtes Leben finden. Und wir wollen euch auch ein paar Tipps mit an die Hand geben, was wir alle tun können, um Betroffene zu unterstützen. Wenn ihr merkt, dass euch das Thema belastet, dann hört diese Folge am besten nicht allein. Hilfsangebote findet ihr wie immer in den Shownotes. Ich bin Annika Frigge und das hier ist der Y-Kollektiv-Podcast für ARD Sounds. In jeder Folge bringt eine Reporterin oder ein Reporter eine neue Recherche mit zu mir ins Studio. Und heute ist das Nathalie Wiech. Schön, dass du da bist.
4: Hi Annika.

0: Das Thema Gewalt in Beziehung ist in den letzten Jahren ja viel präsenter geworden, ne? Auch weil Frauen öffentlich über das sprechen, was ihnen passiert. Ich denke da natürlich direkt an Colleen Fernandes. Sie hat damit, dass sie mit den Vorwürfen gegen ihren Ex-Mann Christian Ulm an die Öffentlichkeit gegangen ist, in Deutschland, finde ich, zumindest richtig was aufgerüttelt. Was denkst du?
1: Absolut. Was vor allem aber auch deutlich geworden ist, ist, dass Gewalt viele Gesichter haben kann. Mhm. Egal, ob jetzt sexuell, digital oder körperlich.
0: Und trotzdem müssen sich viele Betroffene ja immer noch so Sätze anhören wie, das hättest du doch erkennen müssen oder warum bist du nicht früher gegangen? Also es sind ja so ganz klassische Sätze, die wir irgendwie alle kennen, ne?
1: Ja, ganz genau. Und damit macht man ja den Opfern den Vorwurf und nicht den Tätern. Und ich finde auch, dass es total ausblendet, wie schwer es sein kann zu erkennen, dass man da Gewalt erlebt und dass man sich trennen muss.
0: Du beschäftigst dich ja schon seit 3 Jahren intensiv mit dem Thema Partnerschaftsgewalt und du hast für diese Recherche 2 Frauen getroffen, die unterschiedliche Wege gefunden haben, mit ihren Erfahrungen weiterzuleben. Aber wie ich finde, auch irgendwie Kraft daraus zu schöpfen scheinen, oder?
1: Beiden ist wichtig, dass sie die Gewalterfahrung nicht mehr definiert. Eine von ihnen ist Lisa. Sie unterrichtet heute an der Hochschule und setzt sich gegen Partnerschaftsgewalt ein. Vor ein paar Jahren wäre das aber noch nicht möglich gewesen.
0: Und du hast ja auch Sogul begleitet, richtig?
1: Sie klärt öffentlich über das Thema Partnerschaftsgewalt auf und sie hat einen Ersthilfe-Chat gegründet, an den sich Betroffene ganz niedrigschwellig wenden können. Von den beiden wollte ich wissen, wie schafft man es nach einer gewaltvollen Beziehung, das eigene Leben wieder aufzubauen?
0: Du hast ja Lisa getroffen, die haben wir am Anfang schon gehört. Kannst du mal beschreiben, was ist sie so für ein Mensch?
1: Ja, Lisa ist in den 30ern. Sie ist ganz offen, zugewandt, spricht ganz klar und ich komme ganz offen mit ihr ins Gespräch. Wir treffen uns dann an einem großen Berliner Park. Es ist ein Frühsommertag, windig, die Sonne kommt ab und zu durch die Wolken. Sie erzählt mir dann von ihrer Beziehung zu ihrem Ex, davon, wie alles angefangen hat. Damals ist sie beruflich und finanziell ganz gut aufgestellt und ready für die Beziehung.
2: Von unserem ersten Treffen an, als wir uns da begegneten, war alles irgendwie total selbstverständlich. Ich hatte zu Beginn keinerlei Zweifel daran gehabt. Ich wusste, das wird eine großartige Partnerschaft. Das war für mich ganz klar gewesen.
0: Ja, das klingt eigentlich ja total schön, ne? So genauso, wie man in eine frische Beziehung so reinstapfen möchte. Komplett rosarote Brille. Eigentlich eine Beziehung, wie sie sich wahrscheinlich viele wünschen, oder Nathalie?
1: Ja, die ersten Monate sind so eine richtige Honeymoon-Phase. Die beiden haben gemeinsame Interessen, die gleichen Ziele. Lisa besucht dann zusammen mit ihrem damaligen Partner seine Familie. Sie erzählt mir, dass sie beobachtet, wie er in einer Streitsituation mit seiner Schwester spricht.
2: Die Worte, die er gewählt hat, das waren schon sehr erniedrigende Worte. Und darüber war ich sehr erschrocken. Und für mich stand dann auch ziemlich schnell fest an diesem Abend, wenn er so herablassend mit seiner Schwester spricht, warum sollte er das dann nicht auch bei anderen Frauen machen? Also dieses Verzaubertsein von der ganzen Zeit davor, das war dann plötzlich weg. Ich konnte dann eine andere Seite sehen.
0: Ja, es klingt einfach so, als sei eine Maske gefallen, ne? Rückblickend war das also eine der ersten Momente, in denen etwas ins Wanken gerät bei den beiden, oder?
1: Nach wenigen Monaten hat sie schon die ersten Zweifel und will sich trennen. Dann passiert etwas, das stellt alles auf den Kopf. Sie wird schwanger.
0: Oh shit.
2: Für mich war sehr schnell klar, dass ich das Kind zur Welt bringen möchte. Das war für mich klar.
0: Boah, das ist natürlich heftig, ne? Wenn du schon mit dem Gedanken spielst, dich zu trennen und dann wirst du aber schwanger und bist auf eine Art, wenn du das Kind behalten möchtest, gebunden an diesen Mann. Was macht diese Schwangerschaft mit ihrer Beziehung? Also möchten sie dann zusammenbleiben?
1: Ja, aber sein Verhalten ihr gegenüber verändert sich in der Schwangerschaft. Und sie erzählt mir, dass er immer wieder verbal ausfällig wird.
2: Als wir dann zusammen waren und ich schwanger war, hat er mich dann als Feministin beschimpft. Ja, weil ich mein eigenes Geld verdient habe und eben so selbstständig war und so im Leben stand, wie ich es halt tat.
0: Für mich klingt alleine aus dem Satz heraus der Typ wie eine wandelnde Red Flag. Das ist auch typisch, oder? Dass es erst so verbal wird, bis es nachher hin zur psychischen und physischen Gewalt richtig kommt, oder?
1: Das ist ein ganz klares Muster. Lisa erzählt mir, er hätte dann angefangen, sie zu kontrollieren.
2: Ich habe mich zum Beispiel damals mit einem ehemaligen Bekannten getroffen in der Bäckerei. Und dann habe ich irgendwann festgestellt, dass er da vor dieser Bäckerei stand und uns da irgendwie beobachtet hat.
0: Boah, da kriege ich Gänsehaut, Nathalie. Ich finde den Gedanken so gruselig, dass man beobachtet wird. Und ich finde, alleine das ist schon richtig gewaltvoll.
1: Ja, ich meine, man muss sich das mal vorstellen. Überwachung, Isolation, Bedrohung.
0: Ja.
1: All das ist psychische Gewalt. Und das ist auf jeden Fall ein Alarmzeichen einer gewaltvollen Beziehung.
0: Ja.
1: Die beginnt meistens nicht mit einem Schlag. Bei Lisa nimmt die Gewalt während der Schwangerschaft immer weiter zu und sie wird dann körperlich.
2: Die erste Situation war ja, als er mir auf offener Straße seitlich in den Bauch geboxt hat, als ich noch schwanger war. Ja, da gab es verschiedene Übergriffe, auch immer mal wieder provozierende Berührungen. Also, dass er, wenn wir uns ganz normal unterhalten haben, gerade einfach zwischen die Beine gefasst hat oder an die Brüste. Ja, also von solchen provokanten Berührungen, die gerade total unpassend waren, bis hin eben wirklich zu körperlichen Übergriffen.
0: Ich glaube, das große Problem ist diese unfassbar große Scham, das zu erzählen, weil, ja, also das ist, ich glaube, dann einer Freundin zu erzählen, ja, ey, mein Freund ist richtig respektlos. Dazu gehört so viel Mut erstmal dazu.
1: Ja, es ist halt auch ein dramatischer Kreislauf, in dem man sich da befindet.
0: Ja, voll.
1: Weil man ja auch diese Scham hat und sich niemandem so anvertrauen will.
0: Ja.
1: Nach den Übergriffen entschuldigt er sich auch immer wieder. In den Momenten hat sie natürlich dann auch Hoffnung,
0: ja,
1: dass die beiden wieder zusammenfinden.
2: Dann steht der Partner dann immer wieder da und ach komm, das wird doch alles gut und das war ein Versehen und ich mache das nicht nochmal und ich werde mich ändern und ich gehe zur Therapie. Und das macht es natürlich wahnsinnig schwer, da ganz klar zu bleiben und zu wissen oder zu erkennen, hier gibt es keine Hoffnung mehr.
0: Ja, ich glaube, das ist auch das große Problem, ne? Wenn der Mann sich danach immer wieder entschuldigt und denkst du, ja, aber ich weiß doch noch, wie ich am Anfang, wie verknallt ich in ihn war, ne? Ich habe mich doch mal in eine gute Person verliebt quasi, um dann festzustellen, nee, ich glaube, hier ist a dead end, ne? Hier geht's nicht weiter. Gibt es dann irgendwann den Moment, an dem sie merkt, so geht es nicht, das wird hier nichts mehr?
1: Nach der Geburt ihres Kindes geht die Gewalt erstmal weiter. Sie hat dann auch Riesenangst, dass das ihr Kind treffen könnte.
0: Ja, voll, das verstehe ich total.
1: Diese Angst sorgt dann kurze Zeit später dafür, dass sie sich dann auch Hilfe sucht.
2: Ich hatte das Glück, an eine ganz tolle Fachberatungsstelle geraten zu sein. Und das schon vor der Trennung habe ich mich von denen beraten lassen. Da wurde ich wahnsinnig gut aufgenommen. Und die Frau, die dort arbeitet, hat mir auch die Augen geöffnet, was ist eigentlich Gewalt und was nicht. Da hat sich in meinem Denken auch sehr viel verändert.
0: Boah, ich finde, da merkt man nochmal so krass, wie wichtig genau solche Hilfsstellen sind. Ne? Dass diese Arbeit einfach auch Leben retten kann. Ne? Hat sich dadurch etwas in Lisas Leben verändert?
1: Absolut. Kurz danach zieht Lisa die Reißleine. Sie trennt sich dann. Da ist ihr Kind noch ein Baby.
0: Lisa beschreibt ja auch, das hast du am Anfang erzählt, dass ihr Ex-Partner sich immer wieder entschuldigt hat, ne, nachdem der Scheiße gebaut hat. Das ist ja recht typisch für so eine Beziehung, in der Gewalt stattfindet, oder?
1: Ja, absolut. Das ist ein Gewaltkreislauf und das erleben richtig viele Betroffene. Nach einem Gewaltausbruch kommt dann erstmal eine Phase, in der der Täter Reue zeigt.
0: Ja, sowas tut mir total leid, dass ich das gemacht habe. Ich wollte das gar nicht. Ich liebe dich doch. Du bist doch die Liebe meines Lebens, ne?
1: Ja, genau. Und er verspricht, dass er es nie wieder machen wird.
0: Und dann hofft man natürlich auch, okay, vielleicht meint er es ja diesmal wirklich ernst.
1: Und das kann es so schwer machen, zu erkennen, hey, ich bin hier in einer Gewaltbeziehung und ich muss da raus.
0: Ja. Ja, und das erleben ja richtig viele Frauen. Also es kann ja im Grunde jede treffen, also auch dich und mich.
1: Ja, Partnerschaftsgewalt gibt es in allen gesellschaftlichen Gruppen.
0: Ist, finde ich, auch nochmal wichtig, unabhängig auch von Alter, Bildung oder Einkommen, oder?
1: Genau. In Deutschland wird jede vierte Frau mindestens einmal in ihrem Leben Opfer körperlicher oder sexualisierter Gewalt. Durch ihren aktuellen oder ihren früheren Partner.
0: Und, auch nochmal wichtig zu erwähnen, man kann davon ausgehen, dass die Dunkelziffer noch viel größer ist.
1: Richtig, die meisten Gewalttaten werden nie angezeigt. Aus Angst, aus Scham,
0: ja,
1: oder weil Betroffene hoffen, dass sich der Partner doch noch ändert.
0: Darüber haben wir auch am Anfang gesprochen, ne? Also das Scham, Riesenthema ist das. Frauen, denen das passiert, das nicht mal ihren Freundinnen oder ihrer Familie erzählen.
1: Und selbst wenn Betroffene

0: alles auch mit einem kleinen Kind, oder? Also da stelle ich mir so herausfordernd vor.
1: Absolut. Und als Vater von ihrem Kind ist sie den Typen ja auch nicht einfach los.
2: Es haben bei mir zum Glück keine körperlichen Übergriffe mehr stattgefunden. Aber er hat dann versucht, über die Gerichte weiterhin Macht und Kontrolle zu behalten, indem er eben verschiedene Verfahren in die Wege geleitet hat, sei es Sorgerechtsverfahren, Umgangsverfahren und so weiter.
0: Boah, das muss man sich mal vorstellen. Da hast du schon so eine Beziehung überlebt und dann geht's danach der Trennung nochmal so weiter, ne? Also kannst ja kein Auge, stell ich mir vor, zumachen. Zeigt sie ihn denn auch an für die Gewalt ihr gegenüber?
1: Ja, er wird dann später auch verurteilt. Aber das dauert. In dieser Zeit laufen auch die Verfahren am Familiengericht.
0: Das stelle ich mir für Lisa als extrem psychisch belastend vor, oder?
1: Sie selbst sagt, dass sich die Gewalt einfach irgendwie verändert in der Zeit. Fachleute sprechen dann auch von Nachtrennungsgewalt.
0: Das habe ich ehrlicherweise noch nie gehört, das Wort. Das ist für mich ganz neu. Was heißt es genau?
1: Also, das läuft so ab. Mit einer Trennung verlieren Täter die Kontrolle über ihre Partnerin. Mhm. Genau dieser Kontrollverlust führt dann manchmal dazu, dass die Gewalt sich in anderen Formen fortsetzt, obwohl die Beziehung schon längst vorbei ist.
0: Sowas wie zum Beispiel Stalken, Drohung, Überwachung der Partnerin so digital, oder?
1: Ja, aber es geht dann manchmal auch noch weiter. Es wird finanzieller Druck ausgeübt oder Kinder werden als Druckmittel genutzt.
0: War das bei Lisa auch der Fall? Also zum Beispiel mit dem Sorgerechtsverfahren?
1: Ja, genau. Auch die Erfahrungen mit den Institutionen, also zum Beispiel dem Familiengericht oder dem Jugendamt, beschreibt Lisa als belastend.
0: Ja, kann ich mir vorstellen.
1: Sie erzählt mir dann auch von einer anderen Dynamik, die ihr da begegnet ist.
2: Ich habe dann häufig auch eine Täter-Opfer-Umkehr erlebt, dass das Jugendamt beispielsweise mir gesagt hat, ich könnte ja auch die Täterin sein und er das Opfer, weil sie hätten ja gerade mit ihm telefoniert und er ist ja ein sehr freundlicher und zuversichtlicher junger Mann. Und das war schon ziemlich hart für mich, weil ich mir ja Schutz erhofft habe, Schutz für mein Kind, Schutz für mich. Und dann als mögliche Täterin bezeichnet zu werden, das war schlimm.
0: Ja, klingt unfassbar schrecklich.
1: Das ist ja auch ein Riesenproblem. Und es ist auch einfach eine richtig krasse Situation, wenn einem nicht geglaubt wird.
0: Ja.
1: Lisa erlebt es immer wieder. Gleichzeitig kämpft sie sich Schritt für Schritt zurück ins Leben.
0: Wie geht sie das so an?
1: Schon kurze Zeit nach der Trennung fängt Lisa an zu studieren. Was für uns total normal ist, ist für Lisa nach einer Gewaltbeziehung als Mutter mit Kleinkind echt ein Riesenschritt.
2: Ja. Ich habe in der Elternzeit mein Masterstudium absolviert und auch mit Auszeichnung abgeschlossen. Und das wirklich alleine hier in Berlin, das war so, ja, schon so eine Wende, sage ich mal, hin wieder zu der alten Lisa, die motiviert ist, die Kraft hat, die ja was erreichen möchte. Und ja, habe mein Studium erfolgreich abgeschlossen.
0: Boah, ich finde das so krass. Lisa, falls du zuhörst, ich zücke gerade meinen imaginären Hut. Chapeau, wirklich, das ist so stark. Ich freue mich gerade richtig, das zu hören. Ich kann mir vorstellen, wie gut sich das anfühlt, auch so wieder zurück zu sich zu kommen.
1: Total, das ist ein riesengroßer Erfolg.
0: Ja.
1: Darauf ist sie auch zu Recht richtig stolz.
0: Vor allem, weil sie auch erzählt hat, dass ihr Ex das gar nicht gut fand.
1: Ja, das macht sie jetzt wirklich nur für sich. Es endet auch nicht mit dem Master. Sie macht dann noch weiter mit der wissenschaftlichen Karriere.
0: Ach krass.
1: Sie hat mich dann noch mitgenommen dahin, wo sie heute arbeitet.
2: Ich zeig dir mal, wo wir hingehen. Ich schließe den Raum mal auf. Hier durfte ich heute Unterricht geben. Lass uns doch einfach da vorne hinsetzen.
1: Wir sind an einer Berliner Hochschule in einem Vorlesungssaal. Da passen ungefähr 100 Studierende rein.
0: Und da arbeitet Lisa jetzt?
1: Ja, sie ist heute Dozentin. Also sie unterrichtet Studierende genau in diesem Saal.
2: Wenn ich jetzt also aus der heutigen Sicht drauf zurückblicke, muss ich ja lächeln und an die Christiane denken. Das ist meine ehemalige Dozentin. Und die hat damals schon gesagt, akzeptiere das Unglück, du weißt nicht, wofür es noch gut sein wird. Und den Spruch habe ich mir irgendwann an die Tür geklebt, auf den Zettel geschrieben, und habe da immer wieder drauf geschaut.
1: Das ist ja auch so bedeutsam. Für Lisa ist Akzeptanz ein Motor, der ihr auf dem Weg total hilft.
0: Ich habe da immer wieder so Respekt vor, dass Menschen aus so einer schlimmen Scheißerfahrung, wenn wir jetzt mal hier ganz salopp werden, trotzdem so positiv draufschauen können und so sagt, ja, das ist kacke, was passiert ist und es ist schrecklich, aber ich lebe jetzt trotzdem mein Leben.

0: Lisa findet nach der Trennung ja immer mehr so zu sich zurück, ne? Wie sie sagt, so zu ihrem alten Selbst.
1: Ja, sie hat dann langsam auch Raum dafür zu überlegen, wie kann ich etwas verändern für andere Betroffene.
0: Diese Frage stellt sich auch die zweite Frau, die du während deiner Recherche getroffen hast, und zwar Sugul.
1: Auch Sugul erzählt mir, dass sie Partnerschaftsgewalt erlebt hat in ihrer Ex-Beziehung und von den Momenten nach ihrer Trennung, als sie sich das erste Mal wieder so richtig frei und eigenständig gefühlt hat.
2: Ich bin wirklich zur Rewe, bin an die Käsetheke und habe mir für 100 Euro den tollsten Käse gekauft und saß dann in meiner kleinen Einzimmerwohnung auf dieser Matratze. Es war nicht viel in dieser Wohnung, da bin ich erst ganz frisch reingezogen und habe wirklich in dieser Einzimmerwohnung ohne Möbel diesen Käse gegessen. Und das war unfassbar toll. Ja.
0: Das finde ich, ja. Ich finde das richtig toll zu hören, weil es sind dann wirklich die kleinen Momente, in denen man sich so selbst feiert und die so ganz groß sind und die für immer im Kopf bleiben.
1: Ja, absolut. Ich habe mit Sugul kurz über Käse gesprochen, aber vor allem auch darüber, was sie heute so macht. Wir haben uns an Vatertag dann auf einer Demo getroffen. Die war von Männern für Männer organisiert.
0: Und was ging da so ab?
1: Die Männer wollten ein Zeichen setzen gegen Gewalt an Frauen und zeigen, dass das auch ein Thema ist, mit dem sich Männer auseinandersetzen sollten.
0: Ja, voll.
1: Sugul hält auf einer dieser Demos eine Rede. Vor der Bühne stehen Familien und viele junge Männer.
3: Hallo Hamburg, hallo an alle, die hier sind. Als ich es damals rausgeschafft habe, wusste ich, dass ich mit meiner Geschichte nicht alleine bin. Und genau deshalb entstand eine Idee. Aus Wut, aus Angst und aus der tiefen Überzeugung, dass wir andere Betroffene unterstützen und Betroffene nicht mit ihrer Geschichte alleine lassen.
0: Da spricht sie jetzt von dem Chat, den sie entwickelt hat, oder?
1: Genau, Sugul wollte Frauen möglichst früh helfen. Gerade dann, wenn sie merken, dass etwas schief läuft. Oder wenn sie sich nicht trauen, mit jemandem darüber zu sprechen.
2: Es ist ja ein komplettes, absolutes Tabuthema. Man hat aber auch super viel Scham und deshalb spricht man nicht darüber und ist dann sozusagen mit dem ganzen Erlebten ein Stück alleine, kann es nicht richtig zuordnen, kann es nicht klar benennen. Und dann kommt man leider in so eine, ja, in so einen Teufelskreis rein, dass man dann wirklich dieses schlechte Bauchgefühl wegdrückt und sich denkt, ja, ist ja nichts Schlimmes. Aber genau das ist der Beginn von etwas ganz, ganz Schlimmes.
0: Ja, und dann kann man mit dem KI-Chat quasi eingreifen, ne? Und so nachfragen, können wir uns das mal anschauen?
1: Ja, klar. Also du gehst auf My Protectify.
0: Ja, man findet den auch direkt, wenn man Maya, M-A-Y-A googelt.
1: Mhm.
0: Dann steht hier, kostenlos, jederzeit, ohne Anmeldung. Du bist nicht allein, chatte jetzt mit Maya. Wenn du Gewalt in deiner Beziehung erlebst, hilft es, jemanden an deiner Seite zu haben. Okay. Sollen wir mal eine konkrete Situation schreiben?
1: Mein Freund hat mich geschlagen.
0: Ja.
1: Was kann ich tun?
0: Hat mich geschlagen. Was kann ich tun? Das, was passiert ist, ist nicht in Ordnung. Also, okay, erstmal eine Einordnung, das finde ich richtig gut. Du hast ein Recht auf Schutz und Sicherheit. Bist du gerade an einem sicheren Ort, also ist dein Freund nicht in deiner Nähe. Nein, er ist nicht in der Nähe. Aber man kann dann direkt so antworten.
1: Theoretisch, wenn wir jetzt weiterfragen würden, dann würde Maya uns Hilfsangebote geben. Und das kann ein erster wichtiger Schritt sein.
0: Ich sehe auch gerade auf der Seite, kann ich am Ende sicher verlassen anklicken. Und dann öffnet sich irgendeine Wetterseite. Und das ist auch dafür gedacht, ne, dass falls der Partner die Internetnutzung kontrollieren sollte, dass er dann nicht checkt, dass man gerade mit dem Chatbot gesprochen hat, ne, oder geschrieben hat. Das ist auch nochmal richtig wichtig, finde ich, zu hören.
1: Ja, absolut.
2: Maya ist am Ende des Tages ein KI-Hilfe-Chat, der auch wirklich als eine Begleiterin benutzt werden kann. Also als eine Begleiterin, die da ist und die Fragen beantwortet, wie ist das schon Gewalt? Bin ich überhaupt von Gewalt betroffen? Und wenn ja, was für Möglichkeiten und Optionen gibt es? Aber auch eine Begleiterin, die dir einfach emotional zuhört und dir diesen Support gibt.
0: Ich kann mir auch vorstellen, dass die Hürde vielleicht auch nicht so groß ist, sich einem anonymen Chat zu wenden, anstelle erstmal mit einer Freundin oder so zu sprechen, oder?
1: Ja, das ist die Hoffnung. Sugul erzählt mir, dass sie immer wieder Rückmeldung von Frauen bekommt, die mit Maya gechattet haben. Da steht dann sowas zum Beispiel drin.
2: Hey, dank eurer Arbeit, dank Maya, habe ich verstanden, dass ich von Gewalt betroffen bin und bin gerade in diesem ganzen Trennungsprozess.
0: Das ist bestimmt auch mega schön für sie zu hören, ne? Wie geht es Sugul heute?
1: Sogol ist aktuell dabei, ihre Plattform bekannter zu machen und insgesamt über das Thema aufzuklären. Dafür steht sie regelmäßig auf Bühnen und spricht auf Konferenzen. Das macht sie meistens auch richtig gern.
2: Klar gibt es aber auch natürlich Tage, wo ich mir wünsche, dass es nicht gebraucht hätte. Also dass da schon richtige, gute Lösungen da wären, die Betroffene von Gewalt unterstützt. Und dann gibt es schon manchmal Tage, wo ich mir denke, Mann, warum übernehme ich jetzt diesen Job? Aber der Job erfüllt mich jeden Tag. Ich kriege jeden Tag unfassbar viel Support, aber auch Geschichten von Betroffenen, die mir immer wieder zeigen, genau deshalb braucht es das.
0: Ich check den Gedanken so, wie doof das ist, dass wir das überhaupt brauchen. Und gleichzeitig ist es einfach richtig toll, was sie macht.
1: Sie brennt richtig für das Thema. Das merkt man ihr auch auf der Demo am Vatertag an. Als sie da auf der Bühne steht, die Leute hören ihr richtig gerne zu. Für ihre Rede bekommt sie tosenden Applaus.
3: Ich stehe heute hier, weil ich überlebt habe. Aber Überleben darf nicht unser Maßstab sein. Denn Liebe sollte sich am Ende des Tages sicher anfühlen. Und das immer. Danke.
0: Das ist nochmal ein richtig wichtiger Satz, den sie sagt, ne? Liebe sollte sich sicher anfühlen und das immer. Für Lisa liegt die Trennung jetzt auch schon einige Jahre zurück. Sie hat ihr Masterstudium gemacht, ist mittlerweile Dozentin geworden. Wie geht sie heute mit dem Ganzen um, also was ihr damals passiert ist?
1: Das Thema ist noch präsent, aber es bestimmt ihr Leben nicht mehr. Sie hat auch angefangen, sich insgesamt mehr mit dem Thema Partnerschaftsgewalt auseinanderzusetzen.
4: Ich habe mich zu der Zeit schon mit sehr vielen anderen Frauen vernetzt, betroffenen Frauen, und habe gemerkt, dass ich damit ja gar nicht alleine dastehe. Also dass ganz, ganz vielen Frauen sehr großes Unrecht widerfährt. Das hat mir dann eigentlich so ein bisschen den Antrieb gegeben, da auch mal auf politische Veranstaltungen zu gehen.
0: Wie wichtig auch, dass Lisa versteht, dass sie kein Einzelfall ist, sondern eine von vielen und dass das so systematisch ist, ne?
1: Absolut. Sie entscheidet sich ganz bewusst dafür, auch öffentlich über ihre Erfahrung zu sprechen und hofft, auch anderen damit zu helfen.
4: Also ich bin viel im Abgeordnetenhaus unterwegs, habe in den letzten Jahren viele Politikerinnen und Politiker getroffen. Das sind so Erlebnisse, die mir wieder so ein Stück Macht zurückgeben oder das Gefühl der Selbstermächtigung. Also ich kann irgendwie was bewegen, ich kann was tun, ich kann die schlechten Erfahrungen, die ich gemacht habe, nutzen und da vielleicht für andere Frauen auch was Positives draus machen für die Zukunft.
0: Ja, nochmal voll die wichtigen Worte, finde ich. Wie gehst du jetzt aus dieser Recherche, Nathalie? Das ist ja auch ein bewegendes Thema, vor allem aus der Sicht als Frau.
1: Mir ist nochmal klar geworden, der Weg zurück beginnt oft vor der Trennung. Zum Beispiel mit dem ersten Gespräch bei einer Beratungsstelle oder dass man sich das erste Mal einer Freundin anvertraut.
0: Oder zum Beispiel dem Chatbot, ne?
1: Ja, genau. Das sind oft die ersten Schritte, sich ein Stück Kontrolle zurückzuholen.
0: Was kann ich denn konkret tun, wenn ich diese Freundin bin, der erzählt wird, ey, ich erlebe Gewalt?
1: Erstmal zuhören, die Person ernst nehmen, nicht drängen, sondern fragen, was brauchst du, wie kann ich dich unterstützen, und dann das Tempo der Betroffenen annehmen. Wichtig ist auch, Angehörige und Freundinnen können sich übrigens beraten lassen, zum Beispiel beim Hilfetelefon. Beratungsstellen arbeiten da super diskret und sind genau für solche Situationen da.
0: Ich habe auch schon öfter beim Hilfetelefon angerufen, nicht nur für mich, sondern auch schon für andere. Und das hat mir total geholfen in solchen Notsituationen. Also ist einfach super wichtige Arbeit, ne?
1: Ja, das ist essentiell. Es braucht aber auch eine Gesellschaft, die das Thema ernst nimmt und ein Hilfesystem, das funktioniert und dafür ausreichend ausgestattet ist.
0: Ja, und da muss man sich auch einfach eingestehen, da sind wir aktuell einfach nicht.
1: Ja, Deutschland hat zwar die Istanbul-Konvention unterschrieben und sich damit verpflichtet, Frauen besser vor Gewalt zu schützen. Dazu gehört zum Beispiel auch, genügend Frauenhausplätze zu schaffen. In Deutschland bräuchte es etwa 19.600. Aktuell haben wir aber nur 7.800.
0: Ja, also alleine da klafft ja einfach eine riesige Lücke. Am Ende sollte der Anspruch ja aber vor allem auch sein, dass diese Gewalt erst gar nicht passiert.
1: Und da muss man natürlich auch viel früher ansetzen. Prävention ist da total wichtig. Wir müssen aufhören, die Verantwortung bei den Betroffenen zu suchen, weil am Ende nur die Täter die Taten verhindern können.
0: Danke, Nathalie, für deine Recherche. Ich finde, das ist ein so wichtiges Thema und ich bin sehr froh, dass wir dem Ganzen uns hier heute gewidmet haben.
1: Also ich möchte mich bei Lisa und Sugur bedanken dafür, dass sie mir ihr Vertrauen geschenkt haben.
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3: Jawohl, schönen guten Abend und herzlich willkommen zum Stahlwerk Rock mit mir, Jan Schwarzkamp. Eure Gitarrenmusik-Oase bei Fritz am Donnerstagabend. Und für die habe ich mir Besuch von Arne Mirse und Sandra Fink vom Noise-Rock-Trio Musa Dark eingeladen. Und mit den beiden rede ich über das dritte Album Endurance ab kurz nach 8:30. Und reingestopft in den ersten Teil der Sendung habe ich aber erstmal 10 knackig kurze Songs von allen bekannten und neuen Playern. Los geht es erstmal mit einer Coverversion von Tokotronic. Hier ist Gringo Meyer zusammen mit Arnim Teutoburg-Weiß von den Beatsteaks und es ist egal.

Im kurpfälzischen Dialekt singt Gringo Meier aus Mannheim. Und der Gringo, der wird am 2. Oktober sein viertes Album Zimmer wieder gut veröffentlichen. Für das hat er sich erstmals in seiner Karriere eine Coverversion vorgenommen. Die haben wir gerade gehört. Es ist egal, aber dass Tokotronic 1997 auf ihrem vierten Album mit eben diesem Titel veröffentlicht haben. Und eingeladen hat sich der Gringo, der eigentlich Tim heißt, einen Berliner Kollegen, nämlich Arnim Teutoburg-Weiß von den Beatsteaks. Wir machen mal direkt mit noch einem Cover weiter, denn eigene Songs haben Me First and the Gimme Gimmes eh noch nie geschrieben. Dafür verwursten sie erfolgreich und spaßig seit 3 Jahrzehnten die Popgeschichte. Zuletzt hat sich die All-Star-Besetzung hinter den Gimme Gimmes ziemlich verändert. Einzige konstante Sänger Spike Slawson. Und deshalb nennt sich die Band jetzt wohl Spike and the Gimme Gimmes. Am 23. Oktober werden die das Album Shit the Bed veröffentlichen. Und darauf ist auch ein Song, den Cyndi Lauper einst bekannt gemacht hat. Girls Just Wanna Have Fun. Der eigentlich von Powerpopper Robert Hazard stammt.

Für ihren Song Gottkomplex hat sich das Duo The Meffs aus Essex mit alten Bekannten aus Ibbenbüren zusammengetan, den Donuts. Das Stück ist ab dem 11. September auf dem Album Business zu finden. Ja, und überhaupt habe ich den Eindruck, dass wir in einem Alles-geht-Crossover-Zeitalter leben. Da gibt's Oreo-Cookies in Milka-Schoki und die Peanuts auf Vans-Sneakers. Und da vereinen sich die Avengers mit den Guardians of the Galaxy und Bands featuren sich halt gegenseitig. Etwa Waves. Die Surf-Indie-Punk-Band wird vor allem von Nathan Williams geführt und der hat in den vergangenen Jahren bereits mit Kollegen wie Cloud Nothings, Culture Abuse und Fucked Up zusammengearbeitet und sich für das Album Sherry Soda mit Max Bemis, dem Mastermind der Emo-Band Say Anything, zusammengetan. Und das klingt dann so wie hier in Still Alive.

Bad News von Les Shirley, einem franco-kanadischen Trio aus Montreal. Die Band, die war vor einigen Jahren auch schon mal hier im Stahlwerk Rock zu Gast, bevor sie im kleinen Schokoladen dann in Mitte aufgetreten sind. Und in ihrer Heimat wiederum, da haben sie bereits den Support für die Foo Fighters, Avril Lavigne, Weezer und Green Day übernommen. Am 25. September wollen Les Shirley dann ihr drittes Album Hail Mary veröffentlichen. Das haben sie dann sicher auch dabei, wenn sie am 15. September bereits im Urban Spree auftreten. Ja, und zwei Tage später sind sie dann zu Gast auf dem Reeperbahn Festival. Jetzt ziehe ich das Tempo mal an. Immerhin haben gestern The Pill ihr zweites Album I Need to Be a Weapon für den 6. November angekündigt. Die Hardcore-Band aus Frankfurt-Main liebt ihre Songs kurz, schnell und direkt, so wie sich das im Hardcore klassischerweise gehört. Hier beispielhaft mal Nighttime Routine, The Pill.

Manche Szenen, verbunden mit einem bestimmten Ort und einer bestimmten Zeit, haben derartigen Eindruck in der Musikgeschichte hinterlassen, dass sich Bands immer wieder darauf berufen. Etwa die Hardcore-Punk-Szene von Washington D.C. Ende der 80er mit dem bis heute dort ansässigen Label Discord. An dieser Nische arbeiten sich die mit In Reverse eben gehörten Drink Deep ab. Die vierköpfige Band aus Berlin, die tritt mit einem Demo-Tape Ende 2022 in Erscheinung und schätzt das Kleinformat. In Reversed heißt auch dann die neue EP und deren 6 Songs reproduzieren stilecht den klassischen DC-Sound von Bands wie Deck Nasty, Minor Threat oder Rites of Spring. Eine Band, die den Sound von Turnstile ganz gut variiert, sind Swampfoot. Allerdings ist die Band aus New York nur zu zweit und hat sich erst 2025 gegründet. Und mit allerhand analogem Equipment und ausgefuchsten Hilfsmitteln wie Signal Splitter und Stomp Pedal gelingt es der Band nur mit Bass und Schlagzeug eine krasse Wall of Sound zu basteln. Am 13. November kommt das namenlose Debütalbum von Swampfoot und davon jetzt One World.

Das neuseeländische Duo Earth Tang war das. Gitarristin Gussie Larkin und Schlagzeuger Ezra Simons sind aber längst in Berlin sesshaft geworden. Also wenn sie mit ihrem Mix aus Garage Rock und Doom Metal nicht gerade die Welt betouren. Erst im Februar ist Earth Tangs drittes Album Dungeon Vision erschienen und mit Dimly Lit Cadaver haben sie jetzt einen neuen Song nachgelegt. Und den hat das Duo mit dem Berliner Richard Behrens im Big Snuff Studio aufgenommen. Der war auch schon mal hier in der Sendung zu Gast, weil er sich seit Jahren als Musiker, Live-Mixer, unter anderem für Cadaver und Studioarbeiter einen sehr guten Namen gemacht hat. Der letzte Song vor den Nachrichten stammt von Stray Ants aus München. New Gaze nennen sie ihren Sound. Also da kollidieren New Metal, Post-Hardcore und Shoegaze. Und das neue Case Closed hat jedoch eine Portion extra Wumms und sogar black-metallische Blastbeats. Aber hört selbst!

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4: 0:30, 12:30.
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4: Mit Timo Maschaski. Das muss Konsequenzen haben, sagt die Spitzenkandidatin der Berliner Linken Ehralp. Geht dabei um einen Wahlkampfauftritt am Samstag, der jetzt für viel Aufregung sorgt. Der Rapper Dahab Flex soll da in einem Song zu Gewalt gegen Israel bzw. die israelische Armee aufgerufen haben. Ehralp spricht von einer Grenzüberschreitung. Sie stehe klar gegen jede Form von Antisemitismus. Aufrufe zu Gewalt seien inakzeptabel, sagt sie. Einen Monat lang war einigermaßen Ruhe, aber das ist jetzt vorbei. Die USA haben wieder Ziele im Iran bombardiert. Das US-Militär sagt, dass auf einer Insel in der Straße von Hormuz zwei Raketenabschussrampen der iranischen Revolutionsgarden zerstört wurden. Damit sollte wohl verhindert werden, dass dort neue Seeminen ausgebracht werden. Der Iran hat angekündigt, sich für den Angriff rächen zu wollen. Taucher, Hubschrauber und jede Menge Blaulicht. In Bestensee im Kreis Dahme-Spreewald haben Rettungskräfte vorhin stundenlang nach einer vermissten Person gesucht. Das hat die Leitstelle Fritz am späten Abend bestätigt. Leute hatten gegen 17.30 Uhr beobachtet, wie jemand im Kiessee untergegangen ist. Nach gut 4 Stunden wurde die Suche erstmal unterbrochen, weil es zu dunkel geworden ist. Nachher soll dann entschieden werden, ob weitergesucht wird. 3 Jahre musste Schalke 04 auf diesen Tag warten und dann lief's anders als erhofft. Schalke hat bei seinem ersten Fußball-Bundesligaspiel seit 3 Jahren eine Niederlage kassiert. Gegen den FC Augsburg stand es am Ende 0:3. Der SC Freiburg hat sich mit 4:1 gegen Werder Bremen durchgesetzt. Und außerdem hat die deutsche Hockey-Nationalmannschaft die WM gewonnen. Im Finale hat sich Deutschland mit 1:0 gegen Spanien durchgesetzt.
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4: 14 bis 19 Grad sind es im Fritz-Sendegelände und viel kälter wird es dann diese Nacht auch nicht mehr. So langsam ziehen von Sachsen-Anhalt her aber schon wieder dichte Wolken rein. Kann auch ein bisschen Regen geben. Nachher, da geht es dann dank Tief-Tessa auch ziemlich durcheinander weiter. Es bleibt zwar warm, kann aber neben Sonne auch Gewitter geben und genauso durcheinander geht es dann die nächsten Tage auch weiter.
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4: Die A11, die ist gerade in Richtung Kreuz-Uckermark gesperrt zwischen Wandlitz und Lanke. Da hat es einen Unfall gegeben. Vorsicht außerdem auf der A15 Richtung Dreieck-Spreewald zwischen Fetschau und Boblitz. Da steht ein kaputtes Fahrzeug. Ein kaputtes Fahrzeug haben wir auch im Kreis Potsdam-Mittelmark auf der Landstraße zwischen Dangelsdorf und Benken. Das steht da direkt in der Kurve. Und in Berlin ist die A100 Richtung Wedding noch bis um 5 Uhr zwischen Detmolder Straße und Hohenzollerndamm wegen Bauarbeiten gesperrt. Alle unterwegs, gute Fahrt.
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0: Beggars Banquet von Musa Dark. Und damit herzlich willkommen zurück zum Starberg Rock auf Fritz mit Jan Schwarzkamp. Mit Musa Dark hat sich 2021 eine Supergroup gegründet. Und die besteht in dem Jahr, die besteht 2021 aus zum Debütalbum noch aus Beatsick-Schlagzeuger Thomas Götz, Sänger Aido Abay und Gitarrist Arne Mirse von der Band Harmful. Und produziert hat das Ganze Moses Schneider. 2023 tauscht für No Future Thomas Götz die Position mit Sascha Matzen am Schlagzeug. Doch mit dem dritten Album Endurance präsentieren sich Musa Dark erneut, haben sich Musa Dark erneut aufgestellt. Am Schlagzeug sitzt jetzt Martin Kessler, ein vielbeschäftigter Session- und Live-Drummer. Und den Gesang übernimmt die durch und durch Künstlerin Sandra Fink alias Safi aus Leipzig. Warum und wie das alles so gekommen ist, davon berichten hier jetzt live on air Aaron und Sandra. Schön, dass ihr beiden da seid. Hi.
1: Hey, schön dich zu sehen, Jan.
0: Hi. Ist alles gut mit den Kopfhörern? Du hörst dich nicht? Ja, dann setz die Kopfhörer ab.
1: Alles klar. Aber das du
0: ist
1: hörst ja mich.
0: So. Ich höre dich.
1: Das ist
0: Mach dir keinen Kopf.
1: Sehr gut. Okay.
0: Sag mal, Aaron, du bist das Zentrum von Musa Dark. Aber um dich herum, da haben wir zuletzt diverse Mitmusiker gewechselt. Woran liegt das? Ist es schwer, mit dir auszukommen?
1: Nee, es hat damit zu tun, dass wir können alle drei durchgehen. Thomas ist bei den Beatsticks.
0: Ja.
1: Natürlich, Thomas und ich, wir verstehen uns gut. Da ist überhaupt kein Problem gewesen, sondern im Gegenteil. Also wir haben sehr kreative Phasen und viele Songs geschrieben gemeinsam. Zu zweit. Aber wenn die Beatsticks anfangen zu touren, dann sind die Beatsticks dran. Bei Sascha Matzen, dem zweiten Schlagzeug, war genau dasselbe. Schreiben, kreativ sein, aber dann kommt Matzen und dann ist es halt schwer, mit Musa Dark auf Tour zu gehen. Aido und ich, wir kennen uns seit 20 Jahren. Wir haben unglaublich gute kreative Auseinandersetzungen. Wir haben wirklich zwei tolle Alben gemacht, aber dann gibt es natürlich auch persönliche Eckpunkte, die manchmal aneinander reiben. Aber ausschlaggebend war, dass wir live, also ich wollte Live-Konzerte spielen und Aido wollte nur eine dritte Platte machen. Und das war der ausschlaggebende Punkt, dass wir gemeinsam einfach verschiedene Richtungen angepeilt haben. Ja. Ich wollte auf Tour gehen, ich will Live-Konzerte spielen, ich will das tun, was jede Rockband tun sollte. Nicht nur Alben aufnehmen, wie die Beatles in den letzten fünf Jahren, sondern wir wollen auf die Bühne und diese Energie fühlen.
0: Ja. Safi, du übernimmst jetzt für Sänger Aido Abay. Wie bist du denn bei Musa Dark gelandet?
2: Das ging über Moses Schneider, der auch meine Alben oder zwei meiner Alben, bisherigen Safi-Alben produziert hat. Und so, und Aido war mir natürlich auch schon länger zwischen dem Berliner und Neukölln und dem Kölner in Neukölln. Musikerklüngel, ein Kumpel und ein Bekannter. Mhm. Und er steigt tatsächlich auch in der Nähe, wenn er in Berlin ist, in der Nähe meiner Behausung in Neukölln ab. Also Berlin, Köln, Neukölln. Aido ist immer irgendwie auch in meinem Universum schon lange mit drin. Und daher kann ich natürlich auch Musa Dark, die letzten beiden Alben, habe sie immer sehr gefeiert.
0: Und dann hat Moses euch beide miteinander bekannt gemacht?
2: Ja, genau. Ja. Ich kannte nämlich Aaron gar nicht persönlich vorher. Und Moses hat mir irgendwann, ich habe dann irgendwann mitbekommen, dass Aido nicht mehr dabei ist. Und das war auch im Gespräch mit Moses am selben Abend. Ja. Und Moses fragte mich am selben Abend, ob dass Aaron ihn gefragt hätte, dass er mich fragen soll, ob ich nicht Bock hätte.
0: Ja.
2: Was mitzuschreiben, was mitzusingen. So war das der erste Einstieg.
0: Um allen Leuten an den Empfangsgeräten klarzumachen, Moses Schneider ist auch ein quasi Teil der Band, ein Bandmitglied. Und Moses Schneider ist aber auch ein legendärer Schlagzeuger, legendärer Produzent, der im Studio war mit den Beatsticks, mit Creator, mit Tokotronic. Eigentlich mit allen Bands, die in Deutschland Rang und Namen haben, muss man so ungefähr so sagen. Haus und Hof, Produzent auch für Turbostart etc. Mit dem dritten Abend, da gibt's jetzt auch den dritten Schlagzeuger bei Musa Dark, nämlich Martin Dog Kessler. Und der kommt wie du, Aaron, aus Frankfurt-Main. Und Martin hat unter anderem bei Abwärts, H-Block, Subway to Sally und Division gespielt. Ihr kennt euch doch sicher schon seit Ewigkeiten, oder?
1: Wir kennen uns seit Ewigkeiten und sind uns auch wirklich sehr nah gewesen, jahrelang und immer wieder getroffen. Und wie geht's dir? Wie geht's mir? Gut. Was machst du gerade? Wow, okay. Und dann ist der Abwärtssänger gestorben.
0: Oh.
1: Und, und da war ich im Auto und dachte mir, warte mal, abwärts, oh, das... Und dann war ich in der Situation, dass ich einen neuen Schlagzeuger brauchte, aber ich habe dann natürlich gewartet, bis ein bisschen Zeit verging und dachte mir, warum habe ich Doc nie gefragt, ob er mit mir mal eine Session machen will. Und dann kam die Zeit, dass ich ihn angerufen habe und ihn gefragt habe. Er war sofort Feuer und Flamme und wir waren im Proberaum und haben 10 Songs in 3 Proben geschrieben und es war
0: und
1: sehr intensiv.
0: Vor allem kann er bei Musadak halt frei drehen und muss nicht quasi so, so normgerecht, wie das erwünscht ist für das jeweilige Projekt, für das er trommeln muss, spielen.
1: Genau. Ja. Aber das ist generell bei allen Schlagzeugern so gewesen, bei Musadak, weil jeder Schlagzeuger kriegt von mir am Anfang gesagt, mach alles anders, was du vorher gemacht hast. Du kannst so viel spielen, wie du willst.
0: Ja.
1: Versuch, schräge Takte zu machen. Versuch, viele Toms zu spielen. Denk nicht an die Kommerzialität und ans Radio, sondern einfach nur das, was du als Schlagzeuger mir in diesem Moment zeigen willst. Ein bisschen angeben und aber trotzdem musikalisch sein und gute Songs schreiben. Das ist immer so ein Breitengrad, den nicht viele beherrschen, aber wir haben das immer ganz gut hinbekommen, Melodie und Vertracktheit und Sperrigkeit zu kombinieren.
0: Wir hören mal, was Martin Doc Kessler am Schlagzeug so drauf hat. Hier sind Musadak nochmal mit dem Song Guillotine vom Album Endurance.

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1: Guillotine von Musa Darks drittem Album Endurance, das am 11. September erscheint. Und auf dem singt erstmals Sandra Fink. Unter dem Namen Safi hat sie zwischen 2009 und 2024 die Alben Kalt, Janus und Groteske veröffentlicht. Musikalisch irgendwo zwischen Avantgarde, Noise Rock, Art Pop und Punk. Sandra, du trittst nun an die Position von Aido Abay. Und was euch beide auszeichnet, sind eure einzigartigen Stimmen. Die sind jedoch komplett unterschiedlich. Wie gehst du damit um, wenn es jetzt darum geht, live demnächst auch Songs zu singen, denen Aido bisher seine Stimme geliehen hat?
2: Das ist in der Tat ein spannender Prozess. Ich habe festgestellt, jetzt auch erst in den letzten 14 Tagen, 3 Wochen, wo ich die älteren Musa Darks-Stücke für mich geübt habe, Aidos Stimmlage erstmal zu übernehmen.
1: Ja.
2: Und
1: fällt dir das leicht? Also bist du so Profi, dass du sagst, so, ja, das schaffe ich mir jetzt drauf und dann kann ich das?
2: Naja, das ist eine Lage. Ja, also ich empfinde ja seine Stimme als eine relativ hochgelegte Männerstimme jetzt. Ja. Ne? Er klingt relativ hoch, obwohl er ein Mann ist.
1: Mhm.
2: Und ist für mich aber dennoch eigentlich zu tief, wenn ich genau seine Lage singe. Es gelingt mir nur bei einigen Stücken so, dass es angenehm und entspannt klingt, ohne dass ich jetzt drücken muss. Und wenn das der Fall ist, dann gehe ich halt eine Oktave höher. Es ist kein Problem. Das ist dann eine andere Art, die Sachen zu interpretieren. Es gibt eine andere Körperspannung dadurch. Und ich versuche dann meine eigene Weise natürlich zu finden, die Sachen zu übernehmen, zu interpretieren und ihm gerecht zu werden.
1: Ja, du hast 2016 sogar schon mal mit Aido zusammengearbeitet bzw. gesungen. Du singst auf dem Stück The Queen is Dead auf dem Abay-Album Everything's Amazing and Nobody is Happy. Also ihr kennt euch ja offensichtlich schon seit einer Weile. Aber Sandra, du singst nicht nur, du hast auch deinen Bass mitgebracht. Und bisher hatte eben Aaron bei Musa Dark immer vieles mit so Harmonizer und Effektpedalen. Oder Octaver, genau, den meine ich. Den. Ja. Guck, da sieht man, dass ich kein Gitarrist bin. Mit dem hast du auf jeden Fall einiges gelöst und halt umgesetzt, dass es eigentlich nur ein Schlagzeug und eine Gitarre und Gesang gibt eben.
3: Genau.
1: Und das ändert sich natürlich jetzt mit dem Bass, der dazu kommt. Wie arrangiert ihr das so miteinander?
3: Wie arrangieren wir? Also es war so, dass die meisten Songs schon fertig waren, als Safi in den Proberaum kam und eigentlich gar nicht feststand, ob sie jetzt Bass spielt oder nicht, sondern sie war die neue Sängerin von Musa Dark im Idealfall.
1: Ja.
3: Und Moses hatte dann die Idee, komm, schnall dir doch mal eine Gitarre um, vielleicht kannst du den Sound ein bisschen erweitern.
1: Mhm.
3: Und kurze Zeit später hat er gesagt, lass die Gitarre weg, nimm den Bass.
1: Ja.
3: Und dadurch ist eine andere Dimension entstanden. Wir haben sofort gemerkt, okay, jetzt ist der Zeitpunkt, dass wir das ausnutzen können. Wenn wir schon eine klasse Sängerin im Raum haben, die auch noch klasse Bass spielt, dann nutzen wir das aus und ich kann meinen Octaver ein bisschen schonen.
1: Sandra, du pendelst zwischen Leipzig und Neukölln. Aaron, du und Martin, ihr lebt in Frankfurt-Main.
3: Ja, genau.
1: Produzent Moses Schneider lebt auch in Berlin. Und mit ihm seid ihr dann aber in Bremen ins Studio Nord gegangen, wo Moses zuletzt zum Beispiel auch mit Turbostart und den Red Flex gearbeitet hat. Das klingt ein bisschen nach einer Menge Planung, dass man so dann auch da dann auftritt und das vorher im Zweifel als im Kasten ist, so dass man dann auch performen kann in Bremen. Wie sind so die Aufnahmen abgelaufen? Was zeichnet dieses Studio Nord aus, dass der Moses da immer hingeht?
3: Also es war so, dass wir die Platte in 4 Tagen eingespielt haben. Wir waren 5 Tage im Studio Nord, hatten 4 Tage Aufnahmetage, die haben wir in diesem großen, schönen Aufnahmeraum, den Moses so liebt, live eingespielt und sofort auch verstanden, warum das so ist. Weil wir sind alle in einem Raum, wir haben hohe Decken, wir haben ein schönes Bleeding, weil diese Live-Atmosphäre, das nicht zu sauber klingt. Und es war eine sehr intensive, konzentrierte Veranstaltung.
1: Ja.
3: Und wir waren nach 4 Tagen auch ziemlich durch, aber wir haben in 4 Tagen die ganze Platte aufgenommen und feiern das Studio auch ab mit all seinen alten Kompressoren und Mikrofonen und besonders dem Aufnahmeraum.
1: Ja. Der Song, der jetzt kommt, der heißt, ich spreche ihn aus, Godein.
3: Godein. Ja.
1: Ist das so eine Art, soll das eine weibliche Göttin sein? Weil ich habe es gegoogelt und ich habe nichts gefunden.
3: Ein Wortspiel.
1: Okay. Magst du mehr aufklären oder mögt ihr mich aufklären?
3: Jeder soll selber
1: interpretieren. Na gut, auf jeden Fall gibt es den Song jetzt zu hören. Hier sind nochmal Musa Dark mit einem Song von ihrem neuen Album Endurance.

0: Godine von Musa Dax, drittem Album Endurance, das am 11. September erscheint. Und Endurance bedeutet zu Deutsch Ausdauer. Aaron, bezieht sich der Titel auch darauf, dass du an Musa Dax weiterhin festhältst, selbst wenn sich so das Besetzungskarussell dreht? Oder auf welche Ausdauer beziehst du dich? Oder auf den fünf Tage?
1: Also, Ausdauer, dass Ausdauer ein großes Gut ist, was wir haben, eine Tugend, die wir beibehalten sollten. Die Natur hat Ausdauer, sie wird alle Menschen überleben für die nächsten 100 Millionen Jahre. Und jeder, der schlechte Zeiten hat, braucht Ausdauer. Und jede Band, die Besetzungswechsel hat, braucht Ausdauer und gute Energien.
0: Ja. Soweit ich weiß, oder das habt ihr ja sogar vorhin verraten, war Aido jetzt nicht die Person, die so richtig Bock hatte auf Touren, aber Aaron, du hast super viel nervöse Energie, das weiß ich. Ja. Und ich weiß, dass du halt eben gerne tourst und gerne auf der Bühne stehst. Und das passiert Gott sei Dank, denn ab dem 10. September, da seid ihr mit Musa Dax auf Tour, und zwar bis zum 31. Oktober, immer wieder so Wochenendtouren. Genau. Am 26. September kann man euch dann im Badehaus sehen.
2: Bitte komm. Genau.
0: Aber nicht nur das, denn Aaron, du hast mit deiner alten Noise-Rock-Band Harmful, habt ihr 2025 begonnen, so ein paar Reunion-Shows zu spielen. Und im November bist du dann mit deinen alten Kumpels von Prong unterwegs. Also New Yorker
1: Noise-Rock-Band. Tommy is the man.
0: Yeah. Und leider kommt ihr nicht zusammen ins Sendegebiet, das muss man an dieser Stelle sagen, aber dafür bist du mit Harmful und ohne Pong dann eben am 8. Oktober schon wieder im Badehaus. Ja. Also eigentlich nur ein paar Tage später, ehrlich gesagt.
1: Genau.
0: 2 Wochen später, ja. Safi und Aaron, ich danke euch ganz herzlich für euren Besuch und wünsche euch ganz viel Spaß auf Tour dann.
1: Danke, Jan. Danke, dass du uns immer wieder einlädst.
0: Ja,
1: schön. Ausdauer.
0: Ja, Ausdauer, eben.
1: Endurance.
0: Hier geht's jetzt weiter mit Tobi Schaper und dem Stahlwerk Metal. Und unsere gemeinschaftliche Sendung, die gibt es dann in Kürze bei ARD Sounds in der App. Und mit dem epischen, düster verwünschenden Hollow Rooms von Musa Dax übergebe ich das Mikrofon und verabschiede mich in den Feierabend. Bleibt gesund und bleibt dran. Und dann hören wir uns hoffentlich am kommenden Donnerstag wieder hier bei Fritz, euer Jan Schwarzkamp.

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2: Und hallo jetzt auch in der Metal-Welt hier beim Stahlwerk. Jan hatte ja eben tollen Besuch im Rockbereich, aber das kontern wir in der Metal-Stunde ganz lässig mit ebenfalls einem Top-Gast, einem der schlausten und kreativsten Dudes, die sich in der Berliner Metal-Welt finden lassen, und zwar Hakan Halac aka Haxan von Cora Winter. Morgen erscheint ihre neue EP Feindliches Design. Cora Winter sind eine wirklich unfassbar originelle Band zwischen Metalcore, Emo, Djent und eigentlich allem anderen mit echt klugen deutschen Texten. Und mit Haxan könnte man locker die ganze Stunde durchlabern. Allerdings gibt's gerade ein paar derart fette Neuerscheinungen, die wir unbedingt hören müssen, dass ich ihn noch ein bisschen hinhalten muss. Er kommt dann um 9:30 ins Studio. Erstmal starten wir aber mit der norwegischen Black-Metal-Band Enslaved, die vor der Veröffentlichung ihres 17. Albums steht und immer noch Ideen hat, wie man das Genre weiterentwickeln kann. Myth wird das Album heißen, am 30. Oktober erscheinen und kulturell die Brücke zwischen skandinavischen Ureinwohnern und den First Nations der USA spannen. Auf dem Fire in the Mountains Festival in der Blackfeet Nation in Montana hat Enslaved-Gitarrist Ivar Björnsson Kontakt zum Häuptling Kevin Kickin' Woman, heißt der tatsächlich, geknüpft. Der ist auf dem Album zu hören, ebenso wie die Sami-Sängerin Johan Zara Jr. Aber natürlich erkennt man den von Folk, Psychedelic und Krautrock gleichermaßen geprägten Black Metal von Enslaved jederzeit wieder, wie jetzt bei Solar Will.

Nach 3 Jahren sind Enslaved zurück. Am 30. Oktober kommt ihr Album Myth und daraus haben wir Solar Will gehört. Wir bleiben in Norwegen und kommen zu einer noch eher weniger bekannten Band, allerdings mit einem sehr prominenten Mitglied. Tetch Gjellum, besser bekannt als Nocturno Culto, ist als eine des Hälfte des Duos Dark Throne unantastbarer Black Metal Kult, hat nebenbei aber auch noch in der fantastischen Band Sake gesungen, die sich leider im vergangenen Jahr aufgelöst hat. Dafür gibt's jetzt einen kleinen Ausgleich. Bei Avrak singt Nocturno allerdings kaum, sondern spielt vor allem Gitarre und Synthesizer, aber Avrak spielen eine ähnlich düstere, atmosphärische Mischung aus Heavy Metal, Doom, 70s Rock und einer immer durchscheinenden Black Metal Melancholie. Das Album Avrak kommt am 9.10. und daraus hören wir hier jetzt Unborn.

Avrak aus Norwegen waren das mit Unborn. Und jetzt geht's weiter mit einer Band, die zwar aus New Orleans kommt, aber deren Sänger dem norwegischen Black Metal sehr verbunden ist. Das ist Phil Anselmo, der zum Beispiel mit Fenris von Darkthrone gut befreundet ist. Jetzt geht's aber nicht um Phils Band Pantera, sondern um das Southern Doom Projekt Down. Die haben sich Anfang der 90er zusammengefunden und waren eine ziemliche Sensation, weil sie Mitglieder der größten Südstaaten-Sludge-Bands von Crowbar, I Hate God und Corrosion of Conformity mit dem Sänger von Pantera zusammengebracht haben. Doch im Sludge- und Doom-Metal geht's ja immer sehr gemütlich voran, vor allem in der Schwüle von New Orleans, und so mussten wir jetzt ganze 19 Jahre auf das vierte Down-Album warten. Jetzt ist es im Kasten und die erste Single hält schon mal alles, was der Name verspricht, würdevoll, majestätisch und gelassen, wie es nur echte Großmeister hinbekommen. Hier ist jetzt Blood Oath von Down.

Die legendäre Detroit-Hardcore-Band Walls of Jericho mit der noch legendäreren Sängerin Candice Cushelane kommt am November nach 10 Jahren mit dem Album System Error Humanity zurück. Und daraus haben wir Agency gehört. Jetzt nach Berlin, auch die Berliner Thrasher Space Chaser kommen zurück, allerdings nach nur 5 Jahren. Das Album Razorblade Bay kommt am 11. September und am 12. spielen sie dann eine Release-Show im Mikropol in Berlin-Schöneberg. Und wir hören aus dem Album 8 Minutes mit Gastgesang vom ehemaligen Sodom-Gitarristen Andy Brings, der auch an der Produktion des Albums mitgewirkt hat. Hier sind Berlins Finest Space Chaser, 8 Minutes.

Space Chaser mit 8 Minutes, das Album am 11.9. Release-Show am 12.9. im Mikropol. Space Chaser berufen sich ja ganz klar auf den US-Thrash der 80er, den sie mit viel Energie in die Jetztzeit geholt haben und sich damit als perfekte Nachfolger von Bands wie Exodus, Testament oder Death Angel ins Rennen bringen. Das gleiche könnte man auch über die Spanier Angelus Apátrida sagen, die auch schon seit Jahren absolut erstklassigen, puren Thrash-Metal abliefern. Im November kommt schon ihr 10. Album The Reckoning,

Die Spanier Angelus Apatrida waren das mit Circle of Ruin. Und wir gehen gleich in die Pause. Danach kommt dann Hakan von Cora Winter in die Sendung und wir hören einiges aus der neuen Cora Winter EP Feindliches Design. Erstmal aber noch eine kurze Rückschau auf das ebenfalls sehr gute letzte Cora Winter Album. Das hieß Gott segne, Gott bewahre und wir hören daraus das Trauma, die Trauer.

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3: 31:30.
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3: Mit Timo Moschewski. Eine Wahlkampfveranstaltung der Berliner Linken sorgt gerade für einige Aufregung. Geht um den Rapper Dahab Flex, der am Wochenende bei einer Veranstaltung der Neuköllner Linken aufgetreten ist. Ihm wird vorgeworfen, in einem Song zu Gewalt gegen die israelische Armee aufgerufen zu haben. Die Spitzenkandidatin der Berliner Linken, Eralp, hat sauer reagiert. Sie sagt, die Verantwortlichen vor Ort hätten sofort eingreifen müssen. Sie erwarte, dass das aufgeklärt wird. Heute ist der letzte Sommertag, jedenfalls wenn es nach dem deutschen Wetterdienst geht. Morgen ist nämlich meteorologischer Herbstanfang. Und deshalb will der Wetterdienst heute seine Sommerbilanz ziehen. Da steht zum Beispiel drin, wie heiß es war, wie viel es geregnet hat und wie lange die Sonne geschienen hat. Dann dürfte auch nochmal schwarz auf weiß feststehen, ob der Sommer diesmal besonders trocken oder ungewöhnlich nass war. 3 Wochen sind es noch bis zur Berlin-Wahl, aber es gibt gar nicht mal so wenige Menschen in Berlin, die nicht mitwählen dürfen. Für die gibt's heute in Mitte die sogenannte Symbolwahl. Der Bezirk will mit der Aktion rausfinden, was Menschen ohne Wahlrecht besonders wichtig ist. Bei der letzten Symbolwahl haben rund 500 Leute mitgemacht. Seit diesem Wochenende ist die Sommerpause auch in der ersten Fußball-Bundesliga vorbei und gestern Abend sind dann auch die letzten beiden Teams Augsburg und Schalke in die neue Saison gestartet. Für Schalke war es das erste Bundesligaspiel seit 3 Jahren und es gab gleich eine 0:3 Niederlage gegen Augsburg. Vorher hatte sich Freiburg mit 4:1 gegen Bremen durchgesetzt.
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3: 15 bis 20 Grad sind es im Fritz-Sende-Gelände und viel kälter wird es dann in dieser Nacht auch nicht mehr. So langsam ziehen von Sachsen-Anhalt her auch schon wieder Wolken rein. Kann auch ein bisschen Regen geben in den nächsten Stunden. Nachher, da ist es dann dank Tief Tessa auch ziemlich durcheinander, das Wetter. Es bleibt zwar warm, aber es kann neben Sonne auch Gewitter geben. Und so geht es dann die nächsten Tage auch erstmal weiter.
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3: Da fangen wir erstmal mit einer Gefahreninformation an, und zwar für Neupetershain. Denn in Neupetershain, da brennt gerade eine Scheune, da müsst ihr drumherum also mit Rauch und mit entsprechender Geruchsbelästigung rechnen. Vorsicht auf der A115 stadteinwärts zwischen Potsdam-Babelsberg und Kleinmachnow steht ein kaputtes Fahrzeug. Und auf der A15 in Richtung Dreieck-Spreewald auch ein kaputtes Fahrzeug, da zwischen Fetschau und Boblitz. Dann gucken wir noch nach Berlin auf die A100 in Richtung Wedding. Da wird immer noch gebaut. Bis um 5 Uhr gibt es deswegen eine Sperrung zwischen Detmolder Straße und Hohenzollerndamm. Und auf der A113 stadtauswärts gibt es Reinigungsarbeiten. Da müsst ihr zwischen Spätstraße und Adlershof deshalb noch mit Problemen rechnen. Alle unterwegs, gute Fahrt.
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5: Weiter geht's beim Stahlwerk und ich habe hier jetzt meinen Gast Hakan von Cora Winter im Studio. Hallo Hakan, schön, dass du da bist.
6: Hallo Tobi, danke, dass du mich hast.
5: Du warst ja schon mal hier. Ich habe überlegt, wann das eigentlich war. Es war zu eurem letzten Album. Und 3 Jahre oder was würdest du sagen?
6: Ich würde sagen 2,5 Jahre wahrscheinlich waren es ja. Ende 2023 muss es gewesen sein.
5: Und in der Zeit habt ihr jetzt eine neue EP produziert. Sehr aufwendig, sie klingt zumindest sehr aufwendig. Mhm. Die habt ihr ja in einer bestimmten Reihenfolge, die Tracks habt ihr ja in einer bestimmten Reihenfolge angeordnet. Und ich wollte das heute ein bisschen aufbrechen. Wir werden nicht alle hören können, aber ich würde dich immer bitten zu sagen, welchen Song wir als nächstes hören sollen.
6: Wow.
5: Und dann würde ich den entsprechend auswählen.
6: Ja.
5: Und ich frage einfach gleich mal, mit welchem würdest du am liebsten anfangen?
6: Lass uns mal direkt mit dem neuesten anfangen, den wir rausgebracht haben, Feindliches Design.
5: Was ja quasi sowas wie der Titeltrack ist. Feindliches Design beschreibt ja sowas wie ausgrenzende Architektur. Also wenn so, ich habe das in Braunschweig mal erlebt, wo ich gewohnt habe, da wurde ein Platz in der Innenstadt komplett umgebaut, damit da keine Obdachlosen mehr abhängen, damit es ungemütlich wird für die und sowas. Wo nimmst du sowas in Berlin wahr?
6: Ganz einfach, also begonnen hat diese Wahrnehmung für mich so beim Skaten, ne? Wenn du so Skatestopper und sowas siehst, da fängt das dann schon auf so einer Ebene an, aber nach und nach, und das ist mir dann auch in anderen Städten aufgefallen, teilweise auch in anderen Städten doller als in Berlin, in London zum Beispiel, ist es crazy gewesen letztens, einfach so irgendwelche Einfahrten, überdachte Einfahrten, wo dann der Boden einfach mit so Spikes ausgestattet ist, damit du da dich eben nicht hinlegen kannst und so. Und klar, auch in Berlin, es gibt halt so Bänke, die so angeschrägt sind, damit du da einfach nicht sitzen, nicht schlafen kannst und so. Mhm. Ich meine, ich rede viel von so Obdachlosigkeit, die dadurch versucht wird, irgendwie aus öffentlichen Räumen verdrängt zu werden. Aber es geht auch ganz doll einfach darum, dass eine Bevölkerung von der Stadt sich einfach diese nicht aneignen kann. Und zum Beispiel, das geht auch schon beim Skaten los.
5: Mhm. So. Und es sind ja auch... Zum Beispiel im Grunde sind ja auch die Spikes, die auf den Fensterbecken gegen Tauben sind, ist ja auch schon sowas.
6: Das ist auch schon feindlich zu sein, ja.
5: Aber über Berlin wird ja viel geschimpft, vor allem von Leuten, die nie hier sind. Wo gibst du ihnen recht? Was nervt dich an Berlin?
6: An Berlin nervt mich tatsächlich, dass hier einfach die Sachen nicht funktionieren, die wir brauchen. So, also es ist mit dem öffentlichen Nahverkehr ist schon eine Katastrophe. Es ist wahnsinnig schwierig, auch einfach, wenn du dir den Wohnungsmarkt anguckst. Das geht nicht klar, Alter. Also wir haben hier demnächst irgendwie eine Paris-Situation, wo du dann wirklich einfach Banlieues irgendwie hast und Vorstädte, wo einfach marginalisierte, migrantische Familien, Personen irgendwie hingedrängt werden, immer weiter aus dem Zentrum raus. Während diejenigen, die halt im Zentrum arbeiten müssen, auch diejenigen sind. Und also es geht so viel Lebenszeit drauf, um irgendwie dieser Stadt einen Stempel aufzudrücken und irgendwie das Gesicht zu werden. Aber am Ende des Tages werden die Leute, die ihren Beitrag dazu leisten, mit Füßen getreten.
5: Und kurz umgekehrt noch, was hält dich hier?
6: Ey, ich habe das große Privileg, dass ich hier ein Netzwerk habe, dass ich hier aufgewachsen bin in einem relativ sicheren Umfeld. So. Und ich habe keinen Grund, wohin zu gehen, wo ich irgendwie... Wo ich Sachen aufs Spiel setzen muss. Ich habe hier Musik, ich mache hier Musik, ich kann hier kreativ sein, ich kann hier irgendwie frei sein, so weit es irgendwie geht, so als Kanake in diesem Land. Aber ich habe einfach nicht den Drang, irgendwie alles umzuwerfen, weil ich bin sehr, sehr froh, solange ich kreativ sein darf und habe hier mit Cora und mit meinem Solo-Projekt wahnsinnig viel, das ich tun darf, wofür andere Leute, glaube ich, sehr, sehr viel mehr Risiken eingehen müssten. Und ich musste das nicht so. Und da hat mich die Kreativität in dieser Stadt hingebracht. Deswegen bin ich sehr dankbar und suche jetzt noch nicht das Weite. Aber ich werde irgendwann aufs Land ziehen und irgendwie Katzen pflegen, die so nur drei Beine haben oder sowas. Weil ganz lange schaffe ich das ja auch nicht mehr.
5: Aber jetzt die Kreativität, hören wir jetzt mal, die Hakan hier erzeugt. Und zwar nämlich den Titelsong vom Feindlichen Design. Feindliches Design.

0: feindliches Design der Titelsong der neuen Cora Winter EP, für die ihr euren Sound ja doch nochmal optimiert habt, so bisschen aufgetunt, mehr, ich würde sagen, mehr Metalcore, weniger Punk.
1: Ja.
0: Was hat euch dazu getrieben?
1: Ich glaube, wenn man das letzte Album gehört hat, hat man auch immer wieder so gemerkt, wie wir versuchen, in diesen Metalcore reinzustechen, aber dann doch immer mehr so uns in so Punk und in Hardcore auch so wiedergefunden haben. Ich glaube, diesmal war es einfach, wir haben zu fast keiner Idee Nein gesagt. Und wir haben uns zum Beispiel jetzt auch nicht die ganze Zeit an so krasse kreative Prinzipien gehalten und gesagt haben, nein, das muss aber irgendwie cleverer und das muss irgendwie konzeptioneller. Das war ja, ne, Gott segne, Gott bewahre, war ein krass konzeptionelles Album, auch musikalisch irgendwie sehr viel, sehr, sehr viele Schichten so. Und wir haben uns dann irgendwie gedacht, wir sind das ein bisschen satt gerade und wollen einfach auf die Kacke hauen. Das kann auch mal wieder ein bisschen verschachtelter werden, aber ich meine, wenn ihr feindlich sein gehört habt, so, der Titeltrack ist auch schon sehr vielschichtig.
0: Sehr vielschichtig, aber es ist auch, man hat auch den Eindruck, es ist vor allem so fett wie möglich.
1: Ja, Shoutout Joni, also das ist einfach, der hat halt an den Mix, der hat einfach eine Sauce raufgepackt, die seinesgleichen sucht.
0: Als nächsten Song wolltest du gerne hören, was wir dann noch machen, natürlich. Weil, ach nee, ich habe den noch gar nicht, warte mal, ich muss den noch hochschieben. Ich hätte jetzt Hyaluron als nächstes, aber du wolltest Doom als nächstes hören.
1: Ja.
0: Warum Doom?
1: Ey, ich glaube, das ist mein Lieblingssong von der EP. Ich finde den Main Riff hat unser Bassist Carsten geschrieben. Und das Ding war irgendwie Magic, keine Ahnung. Die Entstehung war irgendwie so ein bisschen magisch einfach. Es hat Spaß gemacht, den zu schreiben. Und das war auch irgendwie die neue Ära von Cora als eingeleitet. Und wir haben uns nach diesem Song sehr krass wohl gefühlt, mit was wir endlich sein dürfen und können.
0: Und inhaltlich hatte ich den Eindruck, geht es um die Digitalisierung des Kriegs?
1: Es geht ein bisschen um das Gefühl, abgestumpft zu werden gegenüber der Gewalt, die man so sieht im Internet jeden Tag und das gar nicht mehr wahrzunehmen, dass man halt, ich weiß nicht, aber so vor 15 Jahren oder keine Ahnung, als ich das erste Mal ins Internet gegangen bin, habe ich noch krass geschluckt, als ich irgendwelche krassen Kriegsvideos oder was weiß ich gesehen habe oder Prügeleien, sei es irgendwelche Prügeleien irgendwo in Amerika oder so. Und jetzt ist das so für mich einfach, das ist einfach Content. Und ich finde es weird, dass so Gewalt und Krieg jetzt einfach Content ist und Zahlen irgendwo unter einem Reel sind, die Viralität versprechen oder so und wir gleichzeitig gar nicht verstehen, dass das halt actually passiert, bis es vor unserer eigenen Haustür dann irgendwann ist.
0: Das Ding ist ja eben, ich habe den Eindruck, Krieg ist so alltäglich und gleichzeitig abstrakt geworden, dass man gar keine reale Angst mehr davor hat, weil es so, eben weil man sich gar nicht vorstellen kann und es trotzdem immer da ist.
1: Ja.
0: Und man ist so desensitiviert, würde ich sagen. Wie kann man sich wieder sensitivieren, ist die Frage.
1: Ich glaube, indem du einfach mal Gras anfäst und mal rausgehst und mit Leuten redest und auch mal mit Leuten redest, die vielleicht nicht nur in deiner Blase sind. So. Du wirst dich halt einfach nicht mit allen Menschen da draußen verstehen und das ist natürlich scheiße, was da draußen für Leute mit menschenfeindlichen Meinungen rumlaufen. So. Aber du wirst einfach kein Gefühl von Community erreichen, wenn du nur im Internet chillst, ganz einfach.
0: Cora Winter, Doom.
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2: Der ist hier immer noch am Mikrofon und Hakan von Cora Winter ist immer noch hier zu Gast. Wir sprechen über die neue Cora Winter EP und da ist für mich ein zentraler Satz drauf, wie lang halte ich das alles noch aus? Was machst du zum Kompensieren, um mit der Unerträglichkeit der Umstände umzugehen, frage ich mich.
3: Ey, ich pumpe Eisen, so viel es geht. Ich gehe ins Gym und pumpe Eisen mit meinem Kumpel Michi und fühle mich dabei wie ein echter, also ein wirklich echter Mann.
2: Okay. Also an alle, die in der Welt nicht mehr klarkommen, pumpt Eisen.
3: Es ist super einfach. Es ist so einfach. Nein, natürlich, die Antwort ist schlaflose Nächte und versuchen, seine Gewohnheiten und irgendwie toxischen Muster zu erkennen und aktiv an ihnen zu arbeiten. Es wird dir manchmal besser als auch manchmal schlechter gelingen. So.
2: Also, was hilft bei dir gegen Schlaflosigkeit?
3: Leider aktuell ein AirPod ins Ohr und dann irgendwie so YouTube-Videos gucken und so. Also es ist wirklich, als wäre ich so ein Goo-Goo-Gaga-Baby und könnte nicht ohne meinen Peppa Pig einschlafen.
2: Sagen ja immer alles, ist noch schlimmer, wenn man das macht.
3: Ja, aber es ist halt noch schlimmer, das nicht zu machen gerade. Es ist wirklich wie mit Rauchen aufhören, aber ich arbeite dran.
2: Gut, und wir hören jetzt den Song, aus dem dieser Satz kommt und der heißt Applaus von Cora Winter.
3: Das ist Hyaluron. Applaus hast du gerade angespielt gehabt.
2: Fuck, es ist Hyaluron, trotzdem guter Song.

0: So, das war jetzt nicht wie versprochen Applaus, sondern es war Mauerbauer von der neuen Cora Winter EP. Ein Song, würde ich sagen, über toxische Beziehungen oder zumindest Beziehungsmuster.
1: Ja, über sich voneinander verabschieden, über loslassen müssen, über ja die Einsicht, die bittere Einsicht, dass man sich von jemandem entfernen muss, um ein besseres Leben zu lernen.
0: Und dafür habt ihr dann aber auch noch eine Frau dazu geholt, nämlich Mia Morgan. Warum ausgerechnet die?
1: Naja, Mia Morgan ist für mich eine der besten Musikerinnen in diesem Land, also Metal-Musikerinnen in diesem Land.
0: Siehst du sie als Metal-Musikerin?
1: Ja, auf jeden Fall, ja. Auf jeden Fall. Und die hat uns damals als allererste mit auf Tour genommen und zwar nicht irgendwie von irgendwelchen Managements oder was weiß ich, sondern es war so, sie wollte uns auf Tour dabei haben und hat gesagt, die wollen wir haben, auch wenn es stressig ist, uns als Vorband zu haben, weil unser Drummer ein Linkshänder ist und all diese Sachen. Und das war damals schon so ein Zeichen von Appreciation und dann haben wir sie halt noch kennengelernt. Sie ist so korrekt und wahnsinnig, ja, also ihre ganze Crew und so, es war, es macht so viel Spaß, mit ihr abzuhängen, es hat so Bock gemacht, diesen Song zu machen, sie ist so kreativ und ja, Shoutout Mia Morgan.
0: Also ein Loblied auf Mia Morgan und Cora Winter, ja, springen morgen die EP raus, offiziell, ne?
1: Die EP ist schon draußen tatsächlich.
0: Ah, ich dachte, die kommt morgen.
1: Ja, weil wir sie halt, weil wir die Songles alle einzeln rausgebracht. Deswegen hat niemand gepeilt, ob es jetzt endlich raus ist oder nicht. Das ist immer das Übel.
0: Aber trotzdem ist am Samstag dann das Release-Konzert.
1: Genau.
0: Im, warte, ich hab's mir aufgeschrieben. Ich kannte den Laden nicht.
1: Ravemore.
0: An der, wie heißt die Straße? Bobstraße?
1: Schönlandstraße. U-Bahn auf Schönlandstraße in der Bobstraße.
0: Bobstraße in Kreuzberg. Genau. Und da, das geht schon nachmittags los.
1: Genau, wir machen die Türen auf um 2. Dann ist einfach ganz normal so ein bisschen Hangout. Ihr könnt Energydrinks trinken und wenn ihr Volljährig seid, auch ein bisschen Alkohol. Und wir verkaufen exklusives Merch. Wir sammeln Spenden für Stadtmissionen. Jedes Shirt gibt Stadtmissionsspende mit dazu. Wir spielen eine Show. 18.30 Uhr geht unsere Show los. Wir spielen einmal die EP von vorne bis hinten oder so lange, bis die Bullen kommen. Und ja, wir versuchen einfach eine gute Zeit zu haben. Wir wollen uns tätowieren lassen, könnt ihr euch auch.
0: Hey.
1: Also all diese Sachen.
0: Das lohnt sich ja richtig. Also ich sag mal, alle hinter und ich schieb jetzt noch zum Abschied nach den Song, den wir eigentlich vorhin hören wollten, nämlich Applaus. Ich halte das hier alles nicht mehr aus. und wie lang halte ich das alles noch aus? Und sag tschüss und gleich kommt hier Jule Kaden mit dem Blue Moon. Bye, bye.
1: Tschüss.

0: Hier geht's jetzt weiter mit unseren Freundinnen und Freunden der Jungen Nacht.
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2: Um 2 Uhr mit Peter Gramer. Nach den tödlichen Schüssen bei einem Rave-Festival in Aarau in der Schweiz schließt die Kantonspolizei einen terroristischen Hintergrund nicht aus. Eine Frau kam ums Leben und 5 weitere Menschen sind schwer verletzt. Wie Polizeisprecher Michael Leupold am Abend bekannt gab, wird in verschiedene Richtungen ermittelt.
3: Die eine Hypothese ist Terroranschlag, die zweite Hypothese ist Amoklauf und die dritte Hypothese ist einfach ein kriminelles Geschehen mit uns zurzeit noch unbekannter Motivlage, eine Abrechnung in irgendeinem Milieu oder was auch immer.
2: Die Polizei weiß noch nicht, ob sie nach einem oder mehreren Tätern sucht. Von dem oder den Verdächtigen fehlt jede Spur. Klar ist nach Polizeiangaben aber, dass die Schüsse aus 2 verschiedenen Waffen abgegeben wurden, einer Pistole und einem Sturmgewehr. Die Bundesregierung bereitet eine Reaktion auf den versuchten Sprengstoffanschlag am Flughafen Leipzig-Halle vor. Das hat Bundeskanzler Merz im ARD-Sommerinterview bestätigt. Zurzeit laufe die finale Absprache mit den NATO-Partnern und der EU. Es werde sich um eine deutsche Reaktion handeln, über die in der Bundesregierung schon Einigung herrsche, so Merz. Er äußerte sich nicht zu der Theorie, dass Russland hinter dem Anschlagversuch stecken soll. Nach dem Fährunglück vor Zypern mit mehreren Toten sind der Kapitän und 7 Besatzungsmitglieder festgenommen worden. Selbst die geringste Fahrlässigkeit werde ans Licht kommen, sagte der Regierungschef von Nordzypern. Dort war die Fähre gestartet. Die Zahl der Toten wird jetzt mit 8 angegeben. Auf der Fähre waren 267 Menschen. Die meisten wurden gerettet. Nach mehreren Vermissten wird noch gesucht. Das Boot war unterwegs in den Süden der Türkei. Nach dem Wassereindrang ging es unter. Die deutschen Hockeymänner sind Weltmeister. Sie gewannen das Finale mit 1:0 gegen Spanien. Nationaltrainer André Henning ist begeistert über den Erfolg.
4: Fantastisch, absolut unglaublich. Nicht nur, dass wir natürlich Weltmeister geworden sind. Bin so stolz auf diese Mannschaft. Ich glaube, ganz viele hätten uns das nicht zugetraut vor dem Turnier. Es ist eine unglaubliche Entwicklung, atemberaubend. Auch die Art, wie wirklich hier Menschen zusammengefunden haben, füreinander gearbeitet und gekämpft haben. Hier war so viel Herz und Liebe in dieser Truppe. Wahnsinn, was hier in den letzten 3 Wochen passiert ist. Und das macht mich als Coach wahnsinnig glücklich und zufrieden.
2: Es ist nach 2002, 2006 und 2023 der 4. Weltmeistertitel für die Deutschen. In der Fußball-Bundesliga hat Aufsteiger Schalke am Abend in Augsburg verloren. Und zwar mit 0:3. Zuvor hatte sich Freiburg gegen Bremen durchgesetzt. Die Partie endete 4:1. Das Wetter in Deutschland, in der Nacht gebietsweise viele Wolken, hier und da Schauer, teils auch Gewitter. Tiefstwerte 18 bis 11 Grad. Tagsüber in der Nordwesthälfte immer wieder teils kräftige Schauer und Gewitter, sonst Sonne und Wolken. Maximal 19 bis 26 Grad. Morgen Sonne und Wolken, im Norden zeitweise Schauer und Gewitter. Die Zeit, es wird 2:03 Uhr.